0: Ja, meine Lieben, herzlich willkommen zu den Radio Gays. Ja, es hat mal kurz länger gedauert. Wir mussten noch uns über ganz, ganz dringende politische Themen austauschen mit unseren Vorsendenden. Habe ich das jetzt richtig ausgesagt? Wie viele Enden denn? Ja, wurscht. Egal. Ne? Alles hat ein Ende, nur die Wurst hat zwei. Wir sind hier aber am Anfang bei den Radio Gays auf 95.8 bei Radio Z. Ihr seid hier live, entweder ganz klassisch auf unseren Funkmeldern unterwegs, sonst live im Web auf www.radio-z.net oder ihr hört uns auf DAB Plus oder in der Wiederholung. Wiederholung. Ja, herzlich willkommen. Ich bin der Yannick an der Technik, heute nicht alleine, und wir haben natürlich heute wieder auch unseren lieblingspolitischen Queertreiber mit dabei. Du darfst dich selber vorstellen.
1: Hallo. Pardon. Ich habe noch einen furchtbaren Frosch im Hals. Hier, Gladi. Hallo allerseits.
0: Ja, also, Gladi und ich rocken mal wieder diese Sendung oder vielleicht auch poppen
1: heute
0: diese Sendung, weil es mehr Popmusik als Rockmusik gibt. Wenn ihr schon wieder an was anderes gedacht habt, wascht euch die Füße, ihr seid ja echt unanständig, Kinders. Ja, und was haben wir euch so zu bieten? Ja, ein bisschen Musik, wenn meine Technik hier laden möchte. Der ist heute irgendwie auch so ein bisschen heiß, so wie wir hier im Studio. Wir sind nämlich alle heiß. Kritik an der Moderation könnt ihr gerne äußern oder ihr behaltet sie für euch oder ihr denkt euch einfach, ey, komm Junge, ey, die Stimme kann ich nicht schon wieder hören, ich will jetzt meine eigene im Radio hören. Ja, geil, dann seid ihr herzlich willkommen, schreibt uns eine Nachricht einfach auf Radio Z oder bei den Radio Gays bei Z auf Instagram. Ihr könnt uns aber auch ganz, ganz klassisch einfach eine E-Mail, elektronische Brieftaube, falls ihr das noch von früher kennt. Ne? So einfach, ne, so das, was man halt vorher auf der Schreibmaschine getippt hat, gibt es jetzt irgendwie so in elektronisch, habe ich mir sagen lassen. Es ist irgendwie verbunden mit diesem Internet. Keine Ahnung, wird sich das durchsetzen? Braucht man das, Gladi?
1: Nicht unbedingt, aber wenn ihr ganz eilig habt, wir haben auch Telefon.
0: Ah ja, ganz klassisch, ja, also dieses, nein, Telefon, Fernsprechgerät, bitteschön. Ja, ne, also früher ging man da an die Straßenecke und warf da etwas Münzgeld rein, meistens stand da noch DM drauf oder Pfennig.
1: Wenn ihr haben die Leute gewartet, dass man endlich fertig wurde.
0: Richtig.
1: Oder die drin fertig wurden.
0: Ja, ne? All das, ne? Ihr kennt ja alle Jim Knopf und die Eisenbahn, ne? Und wählt man nur die richtige Nummer, klappt auch die Verbindung schon, ne? Und jetzt rate ich euch sogar die richtige Nummer. Ihr könnt live mitschreiben oder ihr habt sie euch schon notiert. Ihr, der heiße Draht hier ins heiße Studio, ist die 0911 45 00 3x6. Ich wiederhole für euch Wiederholung. Oh ja, Wortwitze sind schlecht, ne?
1: Frankenfernsehen lässt grüßen. Da gibt's nur Wiederholungen.
0: Also, der Yannick macht heute einmal das Frankenfernsehen 0911 45 00 3x6. So, ja, gut.
1: Also genug nicht Spaß. Ja, Frankenfernsehen. Ne?
0: Wir sind ja nicht
1: ganz praktisch, wenn Wiederholungen kommen, wenn man die Zeiten nicht einhalten kann, wann was gesendet wird.
0: Ah, ja, also. Wir sind halt mitten im Pride Summer und das merkt man auch an den News diese Woche ziemlich deutlich. Wir schauen in drei Blöcken mal wieder auf die Welt, Europa und Deutschland und zum Schluss das, was natürlich vor der Haustür passiert. Mit einem echten Highlight für euch, übermorgen geht's zum CSD Fürth und wer es weiter treibt zu einer sehr kurzen Strecke, kann mit Gladi in den Zug steigen, der fährt nämlich nach
1: Regensburg.
0: Denkt bitte,
1: ich besuche Gloria.
0: Denkt bitte trotzdem an Sonnencreme und Regenschirme. Regensburg heißt nicht umsonst Regensburg, aber es soll relativ warm werden. Der Regenschirm wird gleichzeitig euer Sonnenschirm sein. So, genug gequasselt. Hier gibt's Musik neu von einem Künstler aus Berlin. Relativ queer, relativ provokant. Und für alle, die vielleicht nicht ganz so viel von unserer momentanen Politik haben, dran glauben oder es gut finden, viel Spaß!

0: Ja, also wir schießen uns hier bei 29,3 Grad Celsius und 29% Luftfeuchtigkeit auf 95,8 Megahertz auch richtig ab. Und zwar mit den queeren News aus der Welt für Europa, für Deutschland, für die Region hier bei den Radio Gays live auf Radio Z. Freut uns, dass ihr zugeschaltet habt. Freut mich, dass ihr da seid, dass ich hier sein darf. Freut Kadi umso mehr, dass er heute auch mit mir eine geile Sendung verbringen darf. Wir hatten witzigerweise uns nicht abgesprochen, waren aber die letzten Tage öfters auf irgendwie denselben Veranstaltungen unterwegs. Aber bevor wir zum regionalen Part kommen, habe ich für euch die Kurzzusammenfassung aus der Welt. Ja, irgendwie, naja. Istanbul, 11. Verbot mit Folge von über 80 Festnahmen. Die Istanbul Pride ist zum 11. Mal in Folge von den Behörden verboten worden und trotzdem gingen wieder Menschen auf die Straße. Die Polizei riegelte den Takisim-Platz mit Eisenzäunen ab, sperrte auch das Stadtteil Kadirköy. Also es tut mir furchtbar leid, wenn ich das nicht richtig ausgesprochen habe. Ich möchte mich hier nicht kulturell aneignen, noch sonst irgendwie jemand irgendetwas Böses möchte. Ich kann es wahrscheinlich einfach nicht richtig aussprechen. Und schränkte den Nahverkehr ein. Festgenommen wurden mindestens 50 Menschen in Istanbul und 36 in Izmir, darunter die Journalistin Mübira Ünsal, die sich mehrfach als Pressevertreterin ausgewiesen hatte. Die Istanbuler Anwaltskammer zeigte Solidarität mit einem Transparent mit der Aufschrift LGBT ist ein Menschenrecht. Seit 2015 wird der Marsch systematisch unterbunden. Wer mehr dazu lesen möchte, kann gerne das auf Männer, auf Volt.at, GG.at bzw. im offiziellen Presseportal der AfB und dpa nachlesen. In den Vereinigten Staaten hat der oberste Gerichtshof bestätigt, dass der Ausschluss von Transathleten wohl rechtens ist. Der US Supreme Court hat entschieden, dass Bundesstaaten Transmädchen und Frauen von Mädchen- und Frauensportteams an öffentlichen Schulen ausschließen dürfen. Betroffen sind im Gesetz 27 Bundesstaaten. Lambda Legal und die ACLU kritisierten das Urteil scharf als schädlich und herzzerreißend für die Klägerinnen. Russland. Erstes Strafverfahren gegen das LGBT-Verbot. 7 Jahre Haft. Ein Gericht in Orenburg hat den Betreiber des Clubs Pose sowie zwei Mitarbeitende wegen angeblicher Beteiligung an der als extremistisch eingestuften internationalen LGBT-Bewegung zu mehrjährigen Haftstrafen verurteilt. Das erste Strafverfahren dieser Art seit dem Verbot 2023. Laut dem Portal PaniPlus laufen inzwischen mindestens 19 weitere Ermittlungsverfahren. Brüssel. Angriff auf Core-Festival-Teilnehmer. Beim internationalen LGBTIQ+-Core-Festival Various Voices in Brüssel mit rund 4000 SängerInnen aus vielen Ländern wurden zwei britische TeilnehmerInnen auf dem Weg zum Hotel homophob angegriffen und verletzt. Einer der beiden trat trotzdem am nächsten Abend wieder auf, gemeinsam mit dem ukrainischen Chor Queer Essence. Amsterdam. Die World Pride steht in den Startlöchern. Am 25. Juli bis zum 8. August 2026 wird Amsterdam zum ersten Mal Gastgeber der World Pride unter dem Motto Unity. Gefeiert werden gleichzeitig 25 Jahre gleichgeschlechtliche Ehe in den Niederlanden, die 2001 als erstes Land der Welt eingeführt wurde. 80 Jahre COC Netherlands und 30 Jahre Pride Amsterdam. Das sind mal ganz viele Jubiläen. Auf einmal, würde ich sagen. Höhepunkt. Der Pride March am 25. Juli bzw. die berühmte Canal Pride am 1. August und das große Pride Village auf dem Museumplein. Wer mehr darüber wissen möchte oder vielleicht noch hinreisen möchte, findet letzte Informationen auf pride.amsterdam, kann aber auch gleichzeitig sich beim Cologne Pride auf der Webseite vielleicht noch eins der heiß ersehnten Tickets buchen für den 1. August zur Fahrt mit dem Zug von Deutschland nach Amsterdam für die Canal Pride und abends retour. Ja, aus den Staaten hätten wir noch eine kurze Kurznotiz, die wir euch natürlich nicht vorenthalten möchten. Wegen des Mordes an einer Trans-Studentin Juniper Blessing angeklagter Mann wurde vor dem US-Gericht für verhandlungsunfähig erklärt. Der Prozess in Seattle wurde ausgesetzt. Außerdem der frühere US-Verkehrsminister Pete Buttigieg wurde nach einer anonymen Falschbeschuldigung vorübergehend von seinen Kindern getrennt. Was es sich damit auf sich hat und dergleichen, findet ihr auf schwulissimo.de. Ja, damit sind wir dann eigentlich auch fast mit dem Internationalen durch. Reicht doch auch eigentlich als schlechte Neuigkeiten, oder?
1: Wir wollen es ja nicht nur negativ haben.
0: Ja, wir könnten jetzt aber mit Europa und Deutschland weitermachen. Ich glaube aber, so positiver wird das nicht, ne?
1: Mal schauen, was du rausgesucht hast.
0: Vielleicht Musik. Weil wenn ich da reinschaue, glaube ich, brauchen wir eine Pause nach der Woche, oder? Oder wie seht ihr das? Gladi, sprechen Sie mit mir, sagen Sie mir was.
1: Musik ist immer gut.
0: Musik ist immer
1: gut. Vor allem nach dem Ausflug in den Staaten, in dieses Unkulturland.
0: Ja, absolut. Ja. Hier habe ich was von einem meiner Lieblingskünstler für euch mitgebracht und freue mich, diesen Moment mit euch teilen zu dürfen. Hier ist Mika.

0: Jo, hier seid ihr live zurück. Und zwar, klar, die sagt euch, wo.
1: Was, wo, wie, ich darf?
0: Ja, genau. Wer sind wir, wo sind wir, wie viele, in welcher Zeitzone, in welcher Dimension, in welchem Universum? Ach, wer weiß das schon so genau.
1: Wir sind hier im altrömischen Reich, nein.
0: Wie war das? Wir sind näher an Kleopatra? Nein, Kleopatra ist näher am iPhone gewesen als an ihren Pyramiden. Ach, irgendwas. Geschichte war, glaube ich, dieses Ding mit rechts abbiegen oder so, ne?
1: Zu was, ja. Und links winken.
0: Ja, yeah, und zwar bye-bye, wenn man so in die Politik guckt. Nein, ihr seid zurück bei den Radio Gays bei Radio Z95.8 live hier mit Yannick und Kladi. Wir hatten unseren weltweiten Teil mal ganz kurz abgefrühstückt. Und das ganz gemütlich um 21 Uhr. Ja, man darf auch mal spät aufstehen. Wir sind gerade bei Europa und Deutschland. Ja, also Europa. Europa ist relativ kurz. Es gibt nichts wirklich Neues. Das kann man jetzt gut wie schlecht sehen, aber es gibt jetzt gerade nicht wirklich Neues. Also ich habe jetzt gerade nichts Neues für euch gefunden. Deutschland, also Pride Month, CSDs, ja. Ja, habe ich einiges. Also.
1: Ja, wo willst du hinblicken? Nach Duisburg?
0: Boah ja, Duisburg ist gut. Ich mache jetzt hier noch eine Kurzinfo und dann gucken wir mal nach Duisburg. Gut. Ein 22-jähriger Rumäne soll von Deutschland aus den Sturz zur rumänischen Regierung geplant haben, zudem Anschläge gegen die queere Community geplant haben, dazu aufgerufen haben. Ich habe das überflogen und beschlossen, genug Internet für heute. Nee. Wer es nachlesen will, schaut auf schwulissimo.de. So. Duisburg. Duisburg klingt ungefähr genauso wie Köln. Weil Köln hat der Sarah gesagt, nö, ihr nehmt da nicht irgendwie teil, ihr nehmt da am besten gar nicht teil.
1: Ebenso Berlin.
0: Richtig. Begründung, ihr teilt nicht die Ziele der Veranstaltung. Also,

0: war erst Berlin, dann Köln, jetzt
1: Duisburg.
0: Duisburg.
1: Ja, die,
0: AfD, die, ja, bist ja nicht weit weg, ne? Je weiter links du rausgehst, kommst du rechts wieder raus. Ja.
1: Hat damit auch zu tun, ja, das BSW hat sich in letzter Zeit ja, wie ihr wisst und auch schon sicherlich öfters gehört oder gelesen habt, doch immer ein bisschen queerfeindlich positioniert. Da das Transrechte sehr eingeschränkt werden oder was weiß ich was, selbst die Feminismusfrage ist da schon sehr weit runtergesunken. Ich habe die Tage vorgestern, weiß jetzt gar nicht genau, gelesen, BSW hat sich der AfD angebiedert auch, um doch die 5%-Hürde für die nächste Bundestagswahl zu schaffen, wobei natürlich die auch dotten abgeblitzt ist, die BSW.
0: Oh, welche Überraschung.
1: Ja, ja, also am besten wäre es, die Partei gäbe es auch nicht mehr.
0: Da arbeiten sie doch schon dran.
1: Ja, wenn sie so weitermachen, lösen sie sich selbst bald auf.
0: Also sie entziehen sich ja gegenseitig eigentlich die Grundlage der Existenz.
1: Also von daher ist, denke ich mal, manchmal so manche CSD-Vereine, wenn die den CSD planen, die lassen schon gar keine politischen Parteien zu. Da gibt es auch gar nicht das Heckmeck dann, wen können wir zulassen, wen können wir nicht. Hat Vorteile, hat aber auch Nachteile. Ne? Aber manchmal muss man eben auch solche Positionen beziehen, indem man dann auch sagt, die oder jene Partei, nein, danke. Oder wie es in anderen Regionen ist, wo auch das, die CSU nicht zugelassen wird, weil einfach die Leute vor Ort, es geht immer dann vor allem dann vor Ort, die Positionen eben daneben ticken.
0: Ja, also ich meine, ich sehe das jetzt hier mal gesprochen aus Sicht eines CSD-Veranstalters. Ich finde es halt immer schwierig, da pauschalisiert irgendeine sinnvolle Entscheidung zu treffen. Warum machen wir denn CSD? Kladi, warum gehen wir eigentlich auf die Straße?
1: Natürlich zum Feiern, zum Fressen, zum Saufen, zum Abrocken. Nein, CSD ist eine politische Veranstaltung, ist Demonstration für Sichtbarkeit, den Leuten zu zeigen, dass es mehr gibt als nur Pfeffer und Salz.
0: Das hast du jetzt sehr schön gesagt. Und das andere ist, warum mache ich denn einen CSD? Bringt mir das, dass ich in den 5 größten Städten Deutschlands einen CSD habe? Verkehrt ist mit Sicherheit nicht, aber bringt mir das, dass ich das dort allein habe? Wen will ich denn eigentlich mit einem CSD erreichen?
1: Gut, das sind halt immer die Zentren, wo schon ewig und 3 Tage die Massen sich treffen. Aber zum Glück gibt es ja die CSD nicht nur dort in den 5 größten Städten.
0: Ja, genau.
1: Und deswegen ist es ja so wichtig, dass sich, auch wenn es sich oftmals sehr überschneidet und man sich aussuchen muss, wo gehe ich hin, dass gerade in den kleinen Regionen die CSD aufblühen.
0: Weil
1: jeder Tropfen höhlt den Stein, sagt man so schön.
0: Ja, ich versuche ja auch eben genau die Leute zu erreichen, die nicht freiwillig auf den CSD fahren würden. Weil das sind die Leute, die irgendwann mal an der Wahlurne stehen und als mündig erklärt worden sind für die Demokratie Deutschlands auf der FDGO-Basis nach Artikel 1 Grundgerecht, die Würde des Menschen ist unantastbar, ein Kreuz zu setzen. Und die wählen dann BSW und AfD.
1: Und wer will schon immer in große Massen rein? Also ich kenne viele, die sagen, nee, ist mir zu eng, zu laut, ist nicht mein Spektrum, wo ich mich gerne aufhalte. Und mir haben auch schon einige gesagt gehabt, weil es an ihrem Ort, einem kleinen Ort, ich sage jetzt mal in Kleckerlershausen, da ein CSD auf einmal aufgeblüht ist. Dadurch ist ihnen bewusst geworden, wie wichtig das ist, sich da auch zu zeigen, um es weiterzutragen, sichtbar zu machen. Leute, es gibt mehr als nur euch. Und das ist Botschaft sichtbar machen. Wie hat Uschi immer so schön gesagt, Sichtbarkeit schafft Sicherheit. Und wenn wir das nicht rausposaunen, das müssen wir wirklich rausposaunen, da wird sich so schnell nichts ändern.
0: Richtig. Aber deswegen ist es ja eigentlich umso wichtiger zu schauen, dass man eigentlich auch die kleineren Vereine unterstützt oder die kleineren CSDs besser gesagt, weil es sind ja nicht immer nur Vereine, um für Sichtbarkeit genau dort zu sorgen, wo sie vielleicht eben nicht ankommt oder weggelächelt wird oder mal im Lokalblatt umgeblättert wird. Genauso ist es allerdings eben schwierig, wo wir eingangs eigentlich stehen geblieben sind in unserer Diskussion. Was mache ich denn eigentlich, wenn ich eine Politdiskussion führen möchte? Wenn ich aus Sicht eines Veranstalters eine Politdiskussion führen möchte, dann muss ich mir dessen bewusst sein, dass ich nicht parteipolitisch in dem Moment aktiv bin, sondern dass ich vor allem für eine marginalisierte Gruppe unterwegs bin oder sogar mehrere Gruppen, wenn man es aufsplitten möchte, innerhalb des Spektrums der queeren Community. Und dann kann ich nicht das auf eine Partei reduzieren, sondern dann muss ich es an allen adressieren. Im besten Falle würde man es schaffen, dass vom rechten bis zum linken Spektrum man sich vielleicht in Energiefragen nicht einig ist, aber zumindest in Menschenrechtsfragen einig sind und wir von keiner irgendeine Gefahr ausgehen würde. Wird nicht passieren, wissen wir. Aber nur so als Beispiel. Adressieren muss ich also meine Forderungen an alle, weil wir wissen auch, je diverser und je aggressiver unsere Partei und Werbungen und unsere politischen Meinungen werden, umso diffiziler ist es letztendlich auch einen Konsens in der Gemeinschaft zu finden, geschweige denn eine Regierungsbildung durchzuführen. Und klar, die korrigieren mich, aber der Trend wird nicht dahin gehen, dass wir tendenziell eine Partei haben, die irgendwie die Regierung stellt. Wir werden eher immer mit Koalitionen arbeiten müssen.
1: Es wird schlimmer werden. Es werden nicht nur zweier Koalitionen werden, sondern in Zukunft doch eher dreier oder noch mehr. Hoffen wir es nicht.
0: Ja, also wir hoffen, dass er keiner Linden hat, aber das ist ein anderes Thema. Jedenfalls wird das dann halt an der Stelle irgendwo relevant, seine Forderungen übergreifend außerhalb der Mitte oder den vielleicht eh schon nahegesinnten oder dem eher linkeren Spektrum durchzusetzen. Wenn ich jetzt aber eine faire Diskussion führen möchte im Rahmen einer queeren Veranstaltung, werde und muss ich mir bewusst sein, alle Parteien einzuladen. Das kann ich aber nicht immer machen, wenn vor Ort nicht alle vertreten sind oder ich zu viele Absagen habe. Eine Diskussion zu führen zwischen, ich erfinde jetzt was, Grüne und Links ist halt irgendwo, ja. Und eine Diskussion zwischen CSU und AfD zu queeren Themen ohne den anderen Spektrum ist halt auch, ja. Also ich sollte halt irgendwie schauen, dass dann die Diskussion mit ausgewogenen VertreterInnen stattfinden kann. Das kann ich aber als Veranstalter nicht oder als Veranstalterin nicht immer gewährleisten. Und dann muss ich so eine Politdiskussion tatsächlich tendenziell eher absagen, als wenn ich sie von vornherein zulassen würde mit der Gefahr, dass nur quasi ein oder zwei Stimmen vertreten sind.
1: Ja, die Gefahr ist halt, dass es dann zur Eskalation kommt. Und wir wissen ja, wie es manchmal ist, wenn Gegenpositionen laut werden. Wir haben das mal gehabt in Nürnberg, wo wir am Kornmarkt dann waren. Da waren ja die Parteien hinten. Und da musste die Polizei, wenn ich noch richtig informiert bin, einschreiten, weil es da am CSU-Stand schon einen riesen Zinnobere gab. Und die sind ja jetzt in Nürnberg noch nicht so krass aufgestellt wie manch anderen Ort. Geschweige denn dann BSW oder die, die man nicht erwähnt.
0: Richtig. Na ja, gut. Hintergrund zum Ausschluss der BSW. Wie hat es DuPride e.V. gesagt? Naja, sie lehnten den beantragten Infostand vom Pride am 25. Juli aufgrund der queerfeindlichen BSW-Positionen ab. Der CSD ist für uns kein beliebiger Stadtfestrahmen, sondern ein Raum des Sichtbarmachens, der Solidarität und der politischen Selbstbehauptung, erklärte der Verein. Organisationen und Parteien, die auf diesem Raum Präsenz erhalten, müssen aus unserer Sicht glaubhaft dafür einstehen, dass sie die Rechte und die Würde queerer Menschen nicht relativiert, instrumentalisiert oder gegen andere Schutzgüter ausspielt. Das BSW hingegen in den vergangenen Monaten und Jahren wiederholt durch Positionierungen aufgefallen, die aus unserer Sicht mit diesen Grundsätzen nicht vereinbar sind, heißt es weiter. Dies betrifft insbesondere Äußerungen und politische Einordnungen zur geschlechtlichen Vielfalt, zu Transpersonen sowie zu Debatten, in denen Rechte queerer Menschen und insbesondere transgeschlechtlicher Personen nicht als Teil von Emanzipation und Gleichberechtigung, sondern als Problem oder gar gesellschaftlicher Konfliktstoff behandelt werden. So der Verein. Auch im Zusammenhang mit Frauenrechten habe man wahrgenommen, dass emanzipatorische Anliegen in einer Weise gegen Transrechte abgegrenzt werden, die aus unserer Sicht nicht zu einem solidarischen, inklusiven Verständnis vom Feminismus passen. So du Pride e.V. Ja, ebenso Kritik am BSW-Kuschelkurs mit Rechtsextremen. Zudem zeige das Angebot des BSW zu einer Zusammenarbeit mit der rechtsextremen AfD, dass die Wagenknecht-Partei nicht glaubhaft dafür wahrgenommen werden könne, hier entsprechend für Rechte einzutreten und unsere Belange ernst zu nehmen. Hintergrund ist ein Brief der BSW-Spitze an die AfD für eine Kooperation. Wer mehr darüber lesen möchte, kann sich den Artikel in ausführlicher Breite, Länge und Farbe und barrierefrei auf queer.de anschauen. Der CSD-Verein betonte dabei weiterhin, dass die Entscheidung keine pauschale Verweigerung des demokratischen Diskurses darstellt. Ungefähr genau das, was ich ja auch gerade eben meinte, von wegen ich muss auch bereit sein, gerade im Rahmen solcher Veranstaltungen bei Podiums- und Politdiskussionen auch auf Parteien zuzugehen, die ich vielleicht jetzt nicht als mein Freund und Helfer bezeichnen würde. Es gehe um die Frage, wie man repräsentative Plattformen beim CSD gebe. Als Veranstalter sind wir angehalten, anhand unseres Leitbildes, unseres Mottos und unseren Schutzauftrag zu entscheiden, welche AkteurInnen zu diesem Raum passen und welche nicht. Eine wunderbare, schöne Formulierung an der Stelle. Zuvor hatten bereits die CSD-Vereine in Berlin und Köln die Teilnahme des BSW bei den CSD-Demos verweigert. Der Berliner Vorstand teilte mit, die Teilnahme sei nicht mit den Grundsätzen, Zielsetzungen und dem Selbstverständnis des Berliner CSD vereinbar. Die Kölner OrganisatorInnen erklärten, dass das BSW für einen wesentlichen Teil der queeren Community, unter anderem für vor allem Transmenschen, nicht eintrete und in allererster Linie für eigene Themen und Inhalte kämpfen wolle. Das Kölner BSW hatte zuvor angekündigt, dass man sich auf dem CSD vor allem gegen die sogenannte Cancel Culture, also sowie gegen Wehrpflicht und Aufrüstung positionieren wolle, hatte aber dabei queere Themen nicht erwähnt. Das BSC hatte zur Bundestagswahl im letzten Jahr Queerfeindlichkeit zu einem seiner Markenkerne gemacht. Im Wahlprogramm fanden sich als einzig queerpolitischer Aspekt die Ablehnung von Transmenschen, die pauschal zu einer Gefahr für cisgeschlechtliche Frauen erklärt worden sind. Die Partei setzte sich zwar dafür ein, Zwangsgutachten für Transmenschen wieder zur Pflicht zu machen. Parteigründerin Sarah Wagenknecht hatte zuvor in ihrem Buch Die Selbstgerechten aus dem Jahr 2001 ihrer Weltsicht beschrieben und queere Menschen als skurril gebrandmarkt. In Vergangenheit hatte das BSW sämtliche Vorwürfe von Queerfeindlichkeit zurückgewiesen, betont, dass man lediglich eine andere Meinung zu bestimmten Themen habe. Schon wieder spannend, ne? Also meine Meinung ist, bitte geh dich umbringen, aber ich habe ja nur eine andere Meinung. Ich bin ja gar nicht so schlimm, ich bin ja gar nicht so queerfeindlich. Also wäre jetzt auch nicht schlimm, wenn du vom Bus überfahren wirst, aber ey, ich habe halt dazu nur eine andere Meinung. Also ist ja kein Hass, also es ist ja auch keine Ablehnung, weil sie verdreht dich halt nicht. Also ich nehme dich halt auch nicht als Mensch wahr, so mit Menschen, ganz schwierig. Also ich habe dazu einfach nur eine andere Meinung. Kadi, das muss ich mir mal merken. Sie müssen diesen Arbeitsauftrag jetzt umsetzen. Nee, ich habe dazu eine andere Meinung. Aber ich habe dazu eine andere Meinung. Jetzt, ich bin nicht verweigernd oder so, Chef, aber ich habe dazu halt einfach eine andere Meinung. Das ist geil. Also scheint ja auf der Politikebene wunderbar zu funktionieren. Also bitte, bitte, bitte nicht falsch verstehen. Ich bin ein wahnsinnig gern ironisch und sarkastischer Mensch und bin auch mit Zynismus unterwegs. Anders vertrage ich es teilweise auch nicht. Ich ziehe es damit nicht ins Lächerliche, dass ich sage, man darf die BSW und deren Konflikte nicht ernst nehmen. Nein, ganz im Gegenteil. Ich möchte nur mal zeigen, wie lächerlich deren Argumentationsketten sind, die sie uns in der Presse liefern.
1: Ja, das ist manchmal einfach nur noch Haare raufend.
0: Ja, ich meine, wenn übrigens das nicht funktioniert, dann funktioniert eins immer noch ganz gut. Ich mache jetzt mal kurz eine Symbolik in der Hoffnung, dass Kladi sie wiedererkennt. Ihr könnt sie nicht sehen, aber ihr werdet es dann hören.
1: Das ist so hinter Mischpult versteckt. Tja.
0: Also ich habe gerade versucht, im Gesti zu kollieren. Die kleinste Violine der Welt funktioniert sonst auch immer noch, wenn man sich angegriffen fühlt, weil dann macht man nämlich bekanntlich mi, mi, mi, mi, mi, mi, mi. Mi, mi, mi, mi, mi, mi, mi, mi, mi. So ungefähr genauso wie die BSW, die sich jetzt dann noch abschließend hinstellt und sagt, naja, die Partei zieht sich leider als Opfer linker Cancel Culture in der queeren Community, die ja dort vorherrsche. Okay.
1: Aber man darf sicher sein, dass diese Vereine, die einzelnen CSD-Vereine, die eben da hier ihr Urteil fällen, sag ich jetzt mal in Anführungsstrichen, und die BSW nicht einladen, beziehungsweise sie ihnen absagen. Das ist ein schwieriges Thema, aber letzten Endes muss es irgendwo eine Entscheidung geben. Ich weiß, das war ja auch lange Diskussion in Nürnberg hier beim, was wir jetzt am Wochenende haben, Südstadtfest. Da ging es auch immer um die Frage, lassen wir eine AfD zu, wenn sie denn mal aufschlägt, die ist auch mal vor ein paar Jahren aufgeschlagen, haben sich beworben. In Nürnberg haben wir die Frage so geklärt, dass das Plenum sowas diskutiert und nicht der Verein selber und dass das Plenum dann auch entweder Ja oder Nein sagt. Auch ein Verein, der vielleicht gut aufgestellt ist, hat auch nicht immer alle Informationen und da kommt so im Plenum noch das eine oder andere Thema noch dazu, wo da mittragend ist und von da ist es, denke ich, auch ganz gut, wenn eben die Mehrheit drüber entscheidet und nicht nur, sag jetzt mal, 5 Personen.
0: Ja, so, damit haben wir eigentlich auch die Sendung schon wieder bestritten. Es war schön mit euch, ich wünsche euch viel Spaß. War fantastisch, Szene-Tipps haben wir leider keine Zeit mehr. Spaß beiseite. Kommt etwas Musik, eine kurze Rückblick auf das, was Kladi und ich am Wochenende erlebt haben. Dann natürlich, was euch jetzt Highlights am Wochenende erwartet. Aber ganz ehrlich, das ist doch alles letztendlich irgendwo so ein bisschen ein Schrei nach Liebe.

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3: Ja, und wir freuen uns ganz herzlich, wenn ihr zu diesem Abschluss von unserem Projekt mit Radio Z kommt, live und in Farbe. Und sonst an dieser Stelle sind wir zurück, melden uns nach einer kurzen Musikpause von den Ärzten mit Schrei nach Liebe zurück und sagen euch jetzt natürlich alles, was so wichtig, relevant und geil ist. Von uns, für euch, aus der Region. Wo, Kladi, waren wir am Sonntag?
4: In irgendeinem alten Abbruchgemäuer.
3: Ah, das Ding, wo es drauf rum, wo es drum ging, Zitat vom vorherigen Direktor, macht aus diesem Ort alles und macht vor allem jenes, was Hitler gehasst hätte. Fantastisches Zitat.
4: Ja. Ja, wir waren im Segment 16 von der Kongresshalle in Nürnberg zur Ausstellung. Ach Mensch, wie war jetzt schnell der Titel?
3: Die Macht hätte derzeit eine Ausstellung in der Kongresshalle Nürnberg. Es geht um versammelte künstlerische Positionen, die sich mit Vergänglichkeit, gesellschaftlichem Wandel sowie den Fragen nach Würde, Freiheit und Umgang mit der Zeit auseinandersetzen. Die Vernissage beginnt am Donnerstag, dem 25. Juni, 18.30 Uhr, ist jeweils donnerstags bis Samstag von 13 bis 18 Uhr und Sonntag von 11 bis 18 Uhr besuchbar. Führungen gibt es auf individuelle Terminanfrage. Wie lange das Ganze geht, steht hier gar nicht, das ist total spannend. Zu sehen sind dort drei Themenfelder: die Würde von Bruno Maria Brandt und Stefan Schindler, die Vergänglichkeit von Philipp Wieder, Susanne Leutsch und Yin-Yuk Park und Nadine Elder-Rosani und die Freiheit von Christine Hagner, Nina Ulrichs und Herbert Maria Woisig, Uli Heinlein. In den Räumen des Segment 16 entstehen künstlerische Perspektiven auf Erinnerung, gesellschaftlichen Wandel und die Werte des demokratischen Zusammenlebens. Begleitet wird die Ausstellung von vielfältigen Rahmenprogrammen wie Vernissage, Führungen, Künstlergesprächen, Vorträgen, Multimedia-Formaten sowie Afterwork-Veranstaltungen mit Musiklesungen und Performances. Ja, wir waren letzten Samstag auf einem Queer Talk. Dort wurde unter anderem auch für alle, die sich mal etwas mehr mit den Inhalten der Geschichte, den Zusammenhängen der gesamten queeren Community, unseren Pride Flags, unseren gesamten historischen Hintergrund, woher, wieso und weshalb und warum in Bunt und in Farbe auseinandersetzen wollen, können das Ganze in dem Buch nachlesen von Einhorn Leder Staub, Sternenstaub, Ein Blick ins Universum der Queerkultur von Manfred Institut für Moderne Kunst Nürnberg als Herausgeber und Marianne Wild, der Autor, der das geschrieben hat. Ich muss Luft holen. So, also ja, wir waren dort auf dem Talk. Es waren dort KünstlerInnen vorhanden, es waren mit dabei Personen vom CSD Nürnberg, Fliederlich, genauso wie auch vom Menschenrechtsbüro der Stadt Nürnberg, Christine Burmann war mit dabei und eben Marianne Wild. Ja, war total wild, war total spannend, war auch eine echt interessante Diskussion. Ich habe auch Ausschnitte, ich war am Überlegen, ob ich sie vorbereite, aber aufgrund der Zeit, ich hätte es auch eh nicht mehr einbauen können, diese ganzen O-Töne. Ihr hättet euch die ganze Sendung O-Töne von diesem Talk anhören können. Ich glaube, wir brauchen echt Podcast-Zeit oder wir müssen irgendwie die Sendezeit verlängern, aber das ist ein anderes Thema. Ja, Kali war geil, oder?
4: Also es war eine super Veranstaltung, auch die ganze Ausstellung ist sehr, sehr gut zusammengestellt. Ich bin da immer ein bisschen skeptisch, gerade wenn es eben im Kongresszentrum ist. Da habe ich immer so meine Bauchschmerzen, weil das immer so Lieblingsort von einer gewissen ehemaligen, jetzt mit Titel Altbürgermeisterin, Professor Dr. Julia Lehner ist. Und da muss man immer ein bisschen aufpassen, was da sich tummelt. Aber nein, die Ausstellung ist sehr, sehr gut zusammengestellt mit vielen, vielen, von vielen KünstlerInnen. Ja, unter anderem auch eben von Herbert Maria Woisig. Und Ein paar Bilder hatten wir ja schon gesehen gehabt in der Roten Galerie bei, Strom, Männer unter Strom, die Ausstellung, genau. Ja, ist sehenswert. Die Veranstaltungen, die dazu gegeben werden, sind auch sehr gut besuchbar. Du hattest gesagt, du weißt nicht, wie lange das geht, bis 19. Juli.
3: Ah, danke.
4: In der ersten Zeile.
3: Ja, ne? Wer lesen aber kann, ist klar ein Vorteil.
4: Da sieht man so Kleinigkeiten, ja. Nee, also bis zum 19. Juli noch im Segment 16. Man muss halt sehr weit außen rumlaufen, falls da jemand gerne hin möchte.
3: Kleiner Tipp, stellt euch vor den Glasbau vom Dokuzentrum und dann schaut ihr am Glasbau links vorbei. Also ihr lauft auf dem Weg direkt am Dokuzentrum an der Mauer entlang, während linker Hand der Dutzendeich ist. Und irgendwann auf dem Boden tauchen pinke Schriftzüge mit Pfeilen auf, Segment 16. Ihr lauft so lange, bis ihr nicht mehr könnt, an den Symphonikern vorbei. Dann kommt ihr irgendwann in ein Gebüsch, da biegt ihr bitte vorher einmal rechts ab. Und dann seht ihr dort Segment 16 ausgeschildert und auf dem Boden auch Markierungen. Man muss sie suchen und man muss quasi bis zur Baustelle vor den Symphonikern laufen, bis man sie findet.
4: Wer die falsche Hand nimmt, der kann auch rechts rumlaufen. Also nicht jetzt politisch rechts, sondern einfach, man kommt da, das ist ungefähr auf der Rückseite. Es wird sich, glaube ich, der Weg gibt sich nicht viel, ob links oder rechts rum. Ist leider nicht barrierefrei. Es geht eine holprige Treppe hoch, Gerüsttreppe.
3: Das ist ich das glaube, einzigste. Es gibt einen barrierefreien Zugang, aber ich bin mir nicht sicher.
4: Nein, der ist nicht immer offen. Der ist nur, wenn irgendwelche High Society, die mit dem Auto oben ist, dann wird die Zufahrt geöffnet. Ansonsten ist immer zu.
3: Richtig, aber das könnte man ja auf Anfrage bestimmt organisieren.
4: Eventuell, ja.
3: So.
4: Aber richtet euch darauf ein, dass das eben nicht unbedingt barrierefrei ist. Aber wie gesagt, sehr, sehr lohnenswert, sich das anzutun.
3: Wer Männer unter Strom von Herbert Meyer-Woyzeck verpasst hat und ein bisschen mehr von unserem queeren Subkultur und Künstlerei und übrigens gar nicht so unbekannt mitkriegen möchte und Bilaut vielleicht jetzt nicht unbedingt das ist, wie es jetzt einem weitergeht an der Stelle, der kann sich aber Bilaut nicht nur im Segment 16, sondern auch im Eisenherz Berlin demnächst anschauen. So, dann sind wir eigentlich auch schon bei It is time, before it's the time to say goodbye, because we have some flash news for you. What to do on this weekend? Kladi, möchtest du uns den Freitag präsentieren?
4: Mach ich doch. Also, morgen, Freitag, 3.7. in Fürth, 17 Uhr, ein Jahr Queertreff Fürth mit Grillen, Dreck, Bingo und Show mit Blutung sowie Afterparty mit DJ im Kulturcafé Z9 in Fürth. 19.30 Uhr, Lautenbraut, die offizielle DCSD Fürth Opening Party, die ist vom Samstag auf Freitag verschoben.
3: Vorverlegt worden.
4: Fußball.
3: Ja. Naja, wer es braucht. Zu finden ist sie im Gasthaus Grüner Baum in Fürth.
4: Dann in Nürnberg. Sweet Dreams, Gastspiel, Mannekers aus Österreich, Travestie-Show im Paradiestheater in der Paradiesstraße Ecke. Na, Karlbrücker Straße, jetzt hätte ich es bald nicht mehr hergebracht gehabt. Um 21 Uhr Queen Karaoke in der Desi in Nürnberg, in der Brückenstraße. Um 23 Uhr The Pink Box Club, die Box Nürnberg. Und in Schwabach um 18 Uhr Open Air Blasmusik mit dem Musikzug des TV 1848 Schwabach. Der Eintritt ist frei im Areal Bürgersgarten Schwabach, Badstraße 24. Und in Regensburg um 17 Uhr zum Breitmonat Regenbogengottesdienst in der Basilika St. Emmeran. Vielleicht trifft man da auch unsere Gloria. Um 19 Uhr Breitmonat Regenbogenempfang im Alten Rathaus, falls das da jemand hinschafft.
3: Ja, dann sind wir auch schon beim Samstag angekommen. Da haben wir um 13 Uhr die CSD Fürth Demo mit dem Motto Fürthzeithaltung quer durch die Innenstadt. Start ist übrigens das Stadttheater Fürth. Klar, die dreimal das zu raten, warum es nicht das Rathaus geworden ist.
4: Da gibt es eine große Baustelle.
3: Ach ja, Baustellen, als ob wir sie hier nicht alle kennen. aber man hat ja auch beim letzten Bürgerentscheid für eine neue Baustelle gewählt.
4: Baustellen halt machen nicht an der Stadtgrenze halt.
3: Ja, richtig. Auch nicht in der Südstadt von Nürnberg. Nein, Spaß. In der Westfortstadt. Ja, egal. 14.30 Uhr gibt es dann den Abschlusskundgebung samt Ausklang mit Redebeiträgen, Musik, Kunst und Kultur sowie DJ ebenso am Vorplatz vom Stadttheater Fürth. Um 20 Uhr gibt es dann noch die Pride Party DJ Zester, 80er, 2000er und Schlagerhits in der Gustavstraße 11. Ist allerdings nicht in Verbindung um CSD Fürth. Nürnberg, um 13 Uhr ist die Bären und Ottersohn in der Achilleus. 19 Uhr der Independence Day Live-Musik im Leonard Lampers Jacks American Country Musik in der Einfach so Pilzbar in der Wodanstraße. Um 20.30 Uhr gibt es das Sweet Dreams Gastspiel Mannequins aus Österreich, die Travestieshow im Paradies. Und für alle ein Highlight, das sehr selten sein wird und vielleicht irgendwann danach mal wiederkommt. A Night with Madonna Confessions, to the Original Tribute Party in der Kulturkellerei im Künstlerhaus Nürnberg. Schaut's euch an, es ist nicht nur Madonna Neuzeit. Und Madonna ist halt eben Madonna. Und Madonna ist bekannt dafür, dass sie einfach macht, was sie will. Deswegen liebe ich es. Und deswegen bin ich auch eine kleine Madonna manchmal. Naja, gut. Wer nicht nach Fürth geht und wer nicht abends in Nürnberg weggehen möchte, kann in Regensburg mittags seine Zeit verbringen auf einer hoffentlich etwas längeren Demo-Route. Der CSD Regensburg unter dem Motto Vielfalt verbindet Demokratie lebt und liebt bunt durch die Innenstadt startet es am Haus der bayerischen Geschichte. 12.30 Uhr ist das Straßenfest mit Infoständen und Bühnenprogramm anstatt am Hof. Um 22 Uhr die Candlelicious Pride Party im Lubauen Event Club. Schwabach um 17 Uhr habt ihr italienische Open-Air-Nacht mit Garsini und Ursula im Areal Burgersgarten. Sonntag. Möchtest du, Kladi?
4: Oh, ich kann auch. Also Sonntag, 5.7. in Bamberg, 18 Uhr Breitwegs, CSD Bamberg, queerer Gottesdienst in St. Elisabeth am Sand. In Nürnberg, 19 Uhr Rosa Panda Bowling, Blue Bowl im CPC in der Nürnberger City, Zeltner Straße 19. Am Montag, 6.7. in Erlangen, 19 Uhr, Transident e.V., Queeres Zentrum Erlangen. Und dann am Dienstag, 7.7. in Erlangen, 17 Uhr, Outqueer, Queeres Zentrum Erlangen. In Nürnberg, 19 bis 22 Uhr, Treffen der queeren Jugendgruppe, 14 bis 27 Jahre CSD-Planung im Fliederlichtzentrum in der Sandstraße.
3: Weil es mir ein Anliegen ist, für alle, die mit Out-Queer nichts anfangen können und akustisch denken, oh ja, geoutete Queers, nein, Out-Queer mit A-U-T geschrieben. Es geht um eine neurodivergente Gruppierung, in dem Fall Schwerpunkt Autismus. Mittwoch, 8.7. Erlangen, 15.30 bis voraussichtlich 19 Uhr offenes Quartier, offenes Café und Demoschilder für CSD Nürnberg und Erlangen malen im QZE. Nürnberg um 16 Uhr, Tommys Afterwork und Getränke-Special in der Date 6 Bar in der Mostgasse 6. Am Donnerstag habt ihr die Barmänner, ganz ehrlich, die Barmänner haben auch etwas länger offen. Oder man geht erst hin und hört sich dort auch vielleicht auf live auf dem Handy, nämlich um 21 Uhr, Kladi.
4: Was ist um 21 Uhr?
3: Am Donnerstag.
4: Was ist denn da schon wieder? Auf Radio Base.
3: Auf 95.8 live hier bei Radio Z. Und damit ihr vorplanen könnt.
4: Und weh, ihr seid nicht bei uns.
3: Ja, also wir überprüfen das. Wir führen hier Liste mit Namen und so weiter. Ne? Also, und dann sonst kommen hier die Leute, die wollen dann hier von euch Erklärungen, Begründungen, Formulare. Also wir kommen nicht mit Schutzgeld, wir sind schlimmer.
4: Wir haben Telefon.
3: Wir haben Papierformulare, 24 Seiten, doppelseitig, mit Barcodes.
4: Und dann zum Vormerken, Samstag, 11.7. CSD Bamberg-Demo durch die Innenstadt. Da ist der Treff wieder am Bahnhofsvorplatz um 14 Uhr und in Schwabach um 13 Uhr CSD Demozug durch die Innenstadt. Und da ist der Start in der Eilgutstraße am Bahnhof, dass ihr das euch schon mal vorplanen könnt.
3: Richtig. Es gibt bei Schwabach dieses Jahr nur kurze Redebeiträge. Es bleibt ein recht beschaulich kleiner CSD, aber es lohnt sich auf jeden Fall vorbeizuschauen. So, damit sind wir auch wieder erfolgreich am Ende. Ihr habt es geschafft. Und wisst ihr was? Ich auch. Ich wünsche euch nämlich fantastische, schöne Sommerwochen. Ich verabschiede mich nämlich in die Sommerpause.
4: Wir verlängern um eine halbe Stunde. Wir haben noch so viele Themen hier am Tisch liegen.
3: Haben wir tatsächlich, ja. Vielleicht springe ich ein, aber ich verabschiede mich jetzt tatsächlich in meine Sommerpause. Man sieht mich noch beim CSD Fürth, man sieht mich wahrscheinlich noch mal kurz beim CSD Schwabach. Und dann bin ich erstmal in meiner Sommerpause.
4: Dann hört man dich auch nicht mehr?
3: Nein, ich gönne mir tatsächlich dieses Jahr mal nach sehr, sehr viel hin und her und viel zu tun und ein sehr aufregendes und eindrucksreiches Jahr etwas für meine eigene Mental Health. Und drück einfach mal für mich die Pause-Taste. So, ihr dürft die Pause-Taste natürlich nicht drücken. Es ist Pride-Season immer noch. Wir geben Gas gemeinsam. Wir haben eine wunderschöne Zeit gemeinsam. Es geht bei uns hier gleich auf Radio Z weiter mit Art Pop'n'Roll. Und wir freuen uns, euch demnächst mal wieder live und in Farbe irgendwo zu sehen, bei einem kühlen Getränk eurer Wahl oder hier am Fernfunkempfängergerät.
4: Am Samstag führt Regensburg.
3: Nächsten Samstag Bamberg, Schwabach.
4: Wir sehen uns.
3: Bis dahin. Tschüssi.

guten Abend. Es ist der 2. Juli, das ist der erste Donnerstag im Jahr. Es ist 22 Uhr. Das heißt, Art Pop and Roll. Mit dem Mörtel 2 Stunden bin ich für euch da. Habe ein bisschen Musik mitgebracht. Diesmal hatte ich aber auch wieder weniger Zeit zum Musik hören als beim letzten Mal, weil ich ja dazwischen auf der Fusion gebrutzelt habe. Musste ja meine Sun Hours reinkriegen für die Schönheitsbräune und deswegen auf der Fusion, da konnte ich natürlich auch Musik hören, aber nichts, was neu rausgekommen ist. Aber glücklicherweise hatte ich ja beim letzten Mal viel zu viel und deswegen was übrig, was ich jetzt nachholen kann. Deswegen starten wir am Anfang mit einem kurzen Block mit Sachen, die ich eigentlich schon in der letzten Sendung besprechen wollte, aber keine Zeit hatte. Und da geht's gewohnt los mit Langspielern zuerst. Und dann habe ich ein paar Singles dabei, die ich auch letzten Monat, schon besprechen wollte. Und danach gibt's dasselbe Spiel nochmal, nur mit Sachen, die ich nach der letzten Sendung entdeckt habe. Jawollo, deswegen auch diesmal heute keine heißgeliebten Favoriten am Ende. Obwohl ich das eigentlich auch mal wieder machen könnte. So, aber losgelegt haben wir mit dem Herrn David Eugene Edwards und dem Track Ninefold von der Platte Mercurial Silence, die am 22. Mai schon rausgekommen ist auf Sergeant House. Und das habt ihr gehört, das war ein Neofolk-Track. Und ich höre eigentlich absolut gar keinen Neofolk. Das hat auch öfter mal so ein Geschmäckle, obwohl ich da natürlich leise sein kann, weil ich ja ein Black Metal und Oi-Fan bin, die 2 Grauzone-Genres schlechthin, aber beim David Eugene Edwards, da braucht man sich keine Sorgen machen. Aber auch Neofolk hat mich auch soundtechnisch meistens nicht so interessiert. Hier aber fand ich den Einsatz von den Trap Beats, von den Trap Instrumentals, hat mich gereizt. Das hat auch eine Weile gut funktioniert, sehr gut funktioniert, verliert dann aber auch so ein bisschen die Novelty und dann, ja, plänkert das so ein bisschen für mich aus. Philipp vom Neuland, den habe ich vorhin auch nochmal getroffen, nicht nur von Neuland, aber bei Neuland hat er diesen, nicht den Track, aber auch was von dieser Platte gespielt, der mochte die auch gerne. Ja, jetzt machen wir weiter, auch das natürlich eigentlich vorletzte Sendung gedacht und zwar als Sonic Youth Stan habe ich ja hier schon zu Genüge über die neue Kim Gordon-Platte Play Me geredet, was auch weiterhin übrigens meine Nummer 1 Platte des Jahres ist. Aber natürlich habe ich auch in das neue Thurston Moore reingehört, beziehungsweise es ist nicht nur ein Thurston Moore-Album, es ist ein Kollabo-Album zusammen mit Kramer, beziehungsweise hier gelistet als Bonner Kramer. Den kennt man vielleicht so von so Geschichten wie Bongwater, Ween, Butthole Surfers, mit John Zorn hat er auch Sachen gemacht und so weiter und so fort. Eklektisches Werk, würde ich sagen. Und die haben eine Kollabo-Platte zusammen gemacht, die heißt They Came Like Swallows. Und die kann für mich natürlich nicht annähernd mit der von Kim Gordon mithalten. Im Allgemeinen fand ich es nämlich auch ein bisschen ziel- und formlos. Aber weil der Thurston dabei ist, gab es natürlich schönes Gitarrenwork auf diesem Album. Und das, finde ich, hören wir jetzt ganz gut auf dem Titel, den ich rausgesucht habe, The Third Migration.

Bonner Kramer zusammen mit Thurston Moore The Third Migration vom Album They Came Like Swallows am 1. Mai auf Silver Current rausgekommen. Ja, und ich glaube, man weiß mittlerweile, auf was man sich einlässt, wenn man ein Thurston Moore Album hört. Es ist experimentell, es ist ein bisschen drony, es ist ein bisschen noisy. Für mich aber nicht das präferierte Sonic Youth Mitglied, was Soloplatten angeht. Ich glaube, das ist gut rausgekommen im Laufe meiner Sendungen. Aber der Thurston, der postet auf jeden Fall immer so lustige kleine Videos, wo er seine Gitarre mit irgendwelchen, also nicht anderen Instrumenten, sondern so Utensilien malträtiert. Die sind sehr entertaining. Das macht Spaß. Das kann ich empfehlen. Mehr als die Platte wahrscheinlich. Damit wären wir dann auch schon durch mit den zwei Platten, die ich nachzuholen habe, aber ich habe auch noch zwei Singles dabei, die ich beim letzten Mal schon machen wollte, und die erste davon, die ist ein bisschen eine wilde Kombo, und zwar ist es ein Remix von einem Sleaford Mods Track von der letzten Platte Demise of Planet X, der Titel Elitist Goat. Und darauf ist ja sowieso schon Aldous Harding mit drauf als Feature-Part. Und jetzt gibt es einen Prodigy-Remix davon, den Prodigy Acid Thunder Mix. Ja, wilde Kombo, finde ich, ein bisschen. Aber geht gut klar. Knallt schon auch. Kann man machen. Die Sleaford Mods mit The Prodigy Elitist Goat, der Prodigy Acid Thunder Mix mit Feature-Part von Aldous Harding.

der Prodigy Acid Thunder Mix von Elitist Goat von den Sleaford Mods zusammen mit Aldous Harding. Die ist schon am 8. April rausgekommen, die Single auf Rough Trade. Ich schleppe die schon eine Weile mit mir mit, wollte die aber auf jeden Fall eigentlich nochmal spielen und jetzt habe ich es geschafft. Ja, die Sleaford Mods, die hätte ich theoretisch auch irgendwie mal auf der Fusion gesehen, aber dann haben sie irgendwie doch nicht gespielt oder waren anders oder ich weiß es nicht. Ich habe es auf jeden Fall nicht geschafft zu dem Zeitpunkt, wo ich dachte, sie würden spielen, who knows. Aber dafür hat meine Freundin einen wundervollen neuen Genrebegriff für die Sleaford Mods geprägt, den ich ab jetzt dauerhaft verwenden werde, nämlich Reinsteigercore. Finde ich toll. So, ich habe auch gerade gemerkt, ich habe vorhin Mist erzählt. Ich habe nicht zwei Singles dabei, die ich nachholen muss, sondern sogar drei. Neben der, die jetzt kommt, habe ich noch eine übersehen. Aber jetzt kommen wir erst zu Ibibio Sound Machine. Die haben am 3.6. die Single Concept of Love veröffentlicht. Und das war dann so knapp, bevor ich die letzte Sendung gemacht habe, dass ich das gar nicht mehr reingekriegt habe. Aber jetzt habe ich ja alle Zeit der Welt. Und deswegen hören wir jetzt erstmal Concept of Love von Ibibio Sound Machine.

Concept of Love von der Ibibio Sound Machine, Londoner Gruppe, bin ich darauf aufmerksam geworden durch das letztjährige Album Pull the Rope, das ich sehr schön fand. Das war auch schon so eine Elektro-Afro-Funk-Geschichte wie gerade, sehr groovy, sehr catchy. Und die neue Single reiht sich da ein für mich. Da habe ich Bock auf das neue Album und das kommt dann am 11. September und heißt Chopping Mountain. Auf Merch dann auch wie die Single, nehme ich an. Ja, und jetzt kommen wir zu der Single, die ich vergessen habe, dass ich sie dabei habe. Nämlich heißt die Charlie Sheen Reaches Out to the Fans und kommt von den Mountain Goats, schon am 13. Mai rausgekommen. Und ich habe eigentlich immer so ein bisschen Angst, diese Gruppe zu besprechen, weil ich nie so richtig in die reingekommen bin. Und ich fand die zwar immer ganz gut und ganz chillig, aber für manche Leute ist das so die Band und die sind dann so mega into it und das ist so, hat fast was von einem Kult und da habe ich dann immer Angst, beziehungsweise bin ein bisschen eingeschüchtert und beobachte das dann auch immer so ein bisschen skeptisch, was da für ein Fantum am Start ist und da fühle ich mich immer so ein bisschen ausgeschlossen, weil ich die Lore alle nicht kenne und praktisch Vorarbeit leisten müsste, um reinzukommen, aber das ist ja eigentlich auch ein Quatsch. Und dann ist es aber meistens so, dass ich dann die Single höre und die finde ich ganz cool. Und wenn ich dann in die Platte reinhöre, dann ist mir das auf Plattenlänge immer ein bisschen zu viel, deren Sound. Die haben ja schon auch so eine eigene Art an sich, auf die man stehen muss. Ja, singlemäßig klappt es für mich auf dem Album meistens nicht. Wir schauen mal, ob es hier auch so ist. Die Single gefällt mir nämlich wieder. Platte werden wir dann sehen. Charlie Sheen Reaches Out to the Fats von den Mountain Goats. Schauen wir mal, was uns da erzählt wird. We'll be right back.

Ihr seid auf der 95,8 bei Radio Z und hört Art Pop and Roll mit mir, dem Mörtel. Das waren die Mountain Goats mit dem Track Charlie Sheen Reaches Out to the Fats. Die Single vom kommenden Album, das einfach nur Days heißen wird, Tage. Darauf müssen wir nicht ganz so lange warten wie auf die Platte von EBBO Sound Machine, nämlich das Mountain Goats Album kommt schon am 7. August und dann werde ich sehen, ob es da auch wieder so weitergeht, dass ich die Singles mag, aber die Platte dann nicht. Vielleicht, die Mountain Goats sind ja auch so, wenn ich das richtig im Kopf habe, so ein bisschen dafür bekannt, dass sie gerne so Konzeptgeschichten auch auf ihren Platten machen. Ich erinnere mich da so an eins, wo es um Wrestling ging. Das hat sich natürlich bei mir eingebrannt. Vielleicht wird ja die neue auch ein Konzeptalbum mit Charlie Sheen über das Ende von Two and a Half Men oder so. Wir werden sehen. Mal schauen, was die Mountain Goats sich da so ausdenken. Wir machen mal weiter und sind jetzt bei aktuellen, in Anführungsstrichen, Sachen angekommen, nämlich Sachen, die ich erst nach der letzten Sendung entdeckt habe. Und da beginne ich gleich mit einem absoluten Favoriten, nämlich dem guten Genesis Owusu, der am 15. Mai die Platte Red Star Woo and the Worldwide Scourge rausgebracht hat. Und das hat mich sehr überrascht, wie gut mir dieses Album gefallen hat und es ist mittlerweile eine meiner Top-Platten des Jahres geworden. Es geht da drauf so in eine Art Richtung so Post-Punk-Hip-Hop-Symbiose. Vince Staples hat auch ein Album gemacht, über das man das so sagen könnte. Dazu kommen wir später. Da wird das Ganze ein bisschen anders umgesetzt, finde ich, als bei Genesis Owusu. Spoiler, ich finde es beim Genesis besser als bei Vince Staples. Aber wie gesagt, kommen wir später dazu. Jetzt sind wir noch bei Genesis Owusu und vom Album Red Star Woo and the Worldwide Scourge spiele ich den Titel Life Keeps Going.

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1: Genesis Owusu mit Life Keeps Going von der Platte Red Star Who and the Worldwide Scourge. Ich kann allen Leuten nur dieses Album sehr, sehr empfehlen. Eine meiner liebsten Platten dieses Jahres. Vor allem auch so für Leute, die so auf Eve Tumor und Mount Kimby und solche Geschichten stehen. Ja, und Leute, die das Vince Staples Album auch mochten und das noch nicht kennen, würde ich auch sagen, zieht euch mal das rein. Ich finde, das ist nochmal so eine Ecke verspielter und eklektischer und so ein bisschen durchdachter als die Vince Staples Geschichte. Ja, ich höre die ganze Zeit, es rauscht bei mir heul übelst. Ich weiß nicht, was ich falsch mache an meinen Geschichten hier. Vielleicht ist es auch einfach nur, weil ich das Fenster offen habe. Ich habe auch schon überlegt, ob ich mal hier meine Platte im Hintergrund ausmache. Vielleicht hört man da das Grillenzirpen, was hier auch im Hintergrund ist, weil ich das Fensterchen offen habe. Ich mache mal kurz. Nein, man hört nur weiterhin Rauschen. I don't know why. Ich spiele mal den nächsten Song. Der kommt von den Horse Lords und heißt The Brain of the Firm. Und ich erzähle danach dazu ein bisschen was. Und vielleicht schaffe ich es dazwischen hier, den Scheiß auf die Reihe zu kriegen. Bis gleich.

Die Horse Lords mit Brain of the Firm vom Album Demand to be Taken to Heaven Alive rausgekommen am 12. Juni. Und es wirkt so, als wäre ich mein Rauschen losgeworden. Es lag dann wohl einfach dran, dass ich mal das Mikro mal wieder ein- und ausstecken musste. Aber dann können wir hier nochmal einen kurzen Check machen, ob wir die Grillen hören. Nein, da ist immer noch ein bisschen Rauschen. Vielleicht liegt es an meinem 80-Hertz-Knopf. Wisst ihr, ob Grillen auf 80 Hertz senden? Es ändert sich nichts. Ja, schreibt mir oder ruft mich am besten an unter der 0911 4500 3x die 6 und erklärt mir, ob Grillen auf 80 Hertz senden. Dann weiß ich da auch Bescheid. Wir müssen jetzt einfach mit dem kleinen bisschen Rauschen leben. Ich glaube, das kriegen wir hin. Ja, die Horse Lords auf jeden Fall. Eine schöne, so math-rockige, post-rockige Gruppe aus Baltimore, jetzt aber in Berlin ansässig. Und ich habe die mal in der Kantine ansehen dürfen, als es die Kantine noch gab. Und das war vor einer ganzen Weile. Und seitdem bin ich aber auch Fan. Ich habe mir dann damals auch direkt eine Kassette gekauft. Die Hidden Cities von 2014 ist die rausgekommen, das Album. Und wenn ich irgendwann mal mein groß angekündigtes Kassettenspezial hier bei Radio Z mache, was bestimmt irgendwann wirklich kommen wird, dann spiele ich die natürlich auch. Das neue Album leidet so am Anfang ein bisschen unter so Filler- und Atmo-Tracks so ein bisschen, aber das glättet sich dann aus und so zum Ende hin, würde ich sagen, wird die Platte auch nochmal so richtig stark. Horse Lords Demand to be Taken to Heaven Alive. Schönes Ding. Wir kommen als nächstes zu einer Gruppe, oder besser gesagt zu einem Act. Die müsste mir eigentlich auf dem Papier total gut gefallen, weil da gibt's viel Screams, da gibt's öfter mal so skronkige Sachen, da ist ganz viel noisy Shit, da wird rumgeglitscht, ähnlich so wie bei Leo Zwanhild, wo ich ja ganz großer Fan bin, wie ihr wisst. Aber irgendwie hat das Ganze nie so ganz richtig dolle bei mir gezündet. Es geht nämlich um Fire Tools, und die hat auch wieder ein neues Album rausgebracht, am 8. Mai, Lavender Networks heißt's, und ich spiele jetzt einen Titel, den lese ich einmal ganz vor, einfach aus Jux und Dollerei, und danach wird er abgekürzt. Der Titel heißt nämlich Balam, und dann kommt so ein Emoji mit so Dächern als Auge. Ihr wisst schon, was ich meine, ne? Die zwei Dächchen, aber noch mit mehr Shit drin rum. Auf jeden Fall Balam, dann dieses Emoji. Says IPV 09082024 Strawberry Head. Let's go.

Fire Tools mit dem Track Ballam, dann ein bisschen mehr und dann kommt Strawberry Head, ich lese ihn nicht noch einmal ganz vor, vom 8. Mai, Album Lavender Networks, rausgekommen auf Warp. Ja, und ich sagte schon, eigentlich müsste mir das total gut gefallen. Ich finde auch den Baukasten sozusagen, der da mit dabei ist, diese ganzen verschiedenen unterschiedlich zusammengefügten Genre-Stile, das gefällt mir alles total gut und die Idee, das so zu machen auch. Aber ich finde dann immer, es gäbe noch eine bessere Umsetzung des Ganzen. Ich kann sie natürlich nicht machen, ich bin ein Larry, aber in meinem Kopf denke ich mir immer, da könnte man eigentlich noch viel mehr damit machen. Und dann konzentriere ich mich eher so darauf, was der Mangel ist, was mir fehlt, was ich noch haben möchte. Und deswegen holt es mich dann meistens nicht so ab. So ist es auch bei Lavender Networks leider nicht so bei mir angeschlagen, die Platte. Fire Tools übrigens, im Rahmen meiner Recherche ist mir öfter mal wieder der Genrebegriff Utopian Virtual begegnet. Habe ich schon öfter mal gelesen, wenn es um so Gruppen wie Fire Tools geht. Und dann habe ich mir gedacht, jetzt mache ich mal hier Musik Journalismus-Scheiß und gucken wir mal an, was das eigentlich genau heißen soll. Und wenn ich es jetzt richtig verstanden habe, ist Utopian Virtual basically Vaporwave, nur MIDI statt Sample-basiert. Wieder was gelernt. Aber cooler Name. Klingt auf jeden Fall voll futuristisch und cool, wenn man Utopian Virtual macht, wie Fire Tools. Die nächste Gruppe oder der nächste Act, Octo Octa, macht kein Utopian Virtual, sondern macht Hausmusik. Und das ist noch so eine Platte, die mich total positiv überrascht hat. Ich habe die Sachen davor auch schon gehört. Die letzte von 2019 war Resonant Body und das war noch mehr so Richtung Breakbeat, wenn ich mich richtig erinnere. Und das fand ich immer ganz nett und cool, aber kein so Mega-Banger, der mich rausgehaut hat. Und das hier, huiuiui, das ist aber sowas von ein Ding gewesen für mich. Es geht jetzt nämlich hier so richtig oldschool Acid House mäßig zu. Und of all people habe ich mich erinnert gefühlt an dieses Tyler the Creator Album vom letzten Jahr, war das glaube ich, wo er auch so ein Miami Bass Revival gemacht hat irgendwie. Und das hat so für mich denselben Retro-Charme, klingt aber gleichzeitig auch so frisch wie die Tyler-Geschichte. Ja, ich red mich schon wieder um Kopf und Kragen. Wir hören jetzt einen Titel, er heißt First Intention, in Klammern, Right Here, Right Now, von Octo Octa.

First Intention, Right Here, Right Now von Okta Okta, Okto Okta, so rum, rausgekommen auf dem Album Sigils for Survival. Am 30. April schon, so lange habe ich mir Zeit gelassen, da reinzuhören, weil es für mich eben gar keine so Priorität hatte, weil ich dachte, naja, wird schon ganz okay, aber jetzt, ja, auch eine Platte des Jahres für mich bisher. Ganz große Empfehlung für Okta, Okto Okta, wenn ich es mal auf die Reihe bringen würde, diesen Act richtig auszusprechen, juhu. Ja, dann machen wir mal weiter mit dem schon angekündigten Vince Staples Album. Crybaby heißt es, am 5. Juni rausgekommen. Und ich hatte schon angekündigt, auch da ist es so ein bisschen traditionellere Rockinstrumentierung und Songwriting, an dem sich orientiert wird, obwohl es natürlich weiterhin ein Hip-Hop-Album bleibt. Ich war zeitweise bei der Instrumentierung etwas negativ erinnert an die Black Keys, so circa 2012. Ich weiß nicht mehr, wann diese Brothers-Platte rauskam. Die habe ich damals zu meiner Schande ganz, ganz viel gehört und ich finde, das hat genau den Produktionssound. Da musste ich erstmal so ein bisschen drüber wegkommen. Deswegen hören wir jetzt aber auch den Track, der mir am besten gefallen hat, nämlich den mit am wenigsten Rockinstrumentierung, der am klassischsten ist. The Big Bad Wolf von Vince Staples mit schönem Slick Rick Sample auch.

Vince Staples war es mit The Big Bad Wolf vom Album Crybaby, 5.6. rausgekommen. Ich sagte schon, kommt für mich nicht an das Genesis Owusu Album ran, aber das muss es ja auch gar nicht, nur weil es ein kleines bisschen ein ähnliches Konzept hat. Ja, aber wenn ihr eins von beiden hört, dann doch das von Genesis Owusu, auch wenn ich das auch in Ordnung finde. Ich habe dazwischen mal wieder einen Anruf gekriegt. Leider konnte mir nicht beantwortet werden, ob Grillen auf 80 Hertz senden, was ich vorhin rausgegeben habe in die HörerInnenschaft. Ich werde es schon noch rausfinden, aber dafür musste ich nochmal Octo Octa durchsagen, weil ich hier immer so Sachen schlecht ausspreche. Sage ich es nochmal. O-C-T-O, O-C-T-A, First Intention, Right Here, Right Now vom Album Sigils for Survival habe ich gespielt. Kam sehr gut an. Das freut mich. Juhu. Ich mache auch eine Playlist wieder am Ende. Könnt ihr dann auf Radio www.radio-z.net nachgucken. Da gibt es so einen Button, Playlists. Da steht dann immer alles drin, was ich spiele. So, als nächstes komme ich mal zum deutschen Act. Apropos, ich habe heute rausgefunden, dass fucking Deutschland aus der WM rausgeflogen ist. Das hat mich so unglaublich gefreut. Ihr könnt es euch gar nicht vorstellen, Leute. Also natürlich sowieso schon geht mir diese ganze Schlanderei ständig auf den Sack, diese Nationalgeschichte. Aber zusätzlich wohne ich halt auch noch an der Rotenburger. Deswegen, das gibt mir ein bisschen mehr Schlaf, dass diese Mannschaft nun nicht mehr mitmacht. Egal, wir waren bei deutschen Acts. Gar nichts mit der Fußball-WM zu tun, zum Glück. Die Rede ist von Haiti. Und die wollte ich nämlich eigentlich schon längst mal in der Sendung spielen. Das letzte, was sie rausgebracht hat, vor jetzt dem neuen, Oubliette Volume 1 vom letzten Jahr, hat mich nämlich auch schon sehr abgeholt. War da in meiner Top 50, aber irgendwie habe ich es nie auf die Reihe gebracht, hier zu spielen. Jetzt ist das Sequel draußen, Oubliette Volume 2, das nächste Mixtape. 19.06. rausgekommen. Ja, und wir hören jetzt erstmal den Titel Raub und Mord.

Ihr seid auf der 95,8 bei Radio Z und ihr hört die zweite Stunde von Art Pop and Roll am ersten Donnerstag im Monat. An Mikrofon und Technik da immer für euch, ich, der Mörtel. Wir haben Haiti gehört mit Raub und Mord. Da hat sie die heftigsten Pokémon-Lines der Welt gedroppt. Richtig heißer Scheiß. Und vielleicht ein bisschen eine kontroverse Meinung, aber ich finde, Haiti ist so die einzige dieser in Anführungsstrichen alten Garde von deutschen Trap-Leuten, die immer noch interessante Sachen machen. Alles andere holt mich überhaupt nicht mehr ab, aber Haiti, da höre ich jedes Mal wieder rein und bin immer wieder begeistert, auch wenn da weiterhin Luft nach oben ist, würde ich behaupten. Ich gehe stark davon aus, irgendwann kommt von ihr nochmal ein Meisterwerk, ich sag's euch. Wir bleiben mal bei deutschen Künstlern, einen habe ich noch und auch den wollte ich schon sehr lange mal hier spielen. Das ist wieder so einer, da fliegt so ein Track von dem ganz lange schon in meinem Art Pop and Roll Ordner rum. Und ich komme nie dazu, den zu spielen. Es geht nämlich um Zouche. Und der hat jetzt was Neues rausgebracht. Nämlich die Saba Al-Kerman 2 EP ist es, glaube ich. Am 29.05. Auch da ein Sequel, wie ihr hört. Da habe ich allerdings den Vorgänger verpasst. Ich kenne Zouche noch von der Metal EP. Die war, glaube ich, 2022. Ich erinnere mich nicht ganz. Ja, klingt mittlerweile ein bisschen anders. Wir hören den Track Buja Buja von Zouche.

Zouche mit Buja Buja von dem Zaba El Kermen 2 Release am 29. Mai rausgekommen. Und ich sagte schon, die Metal-EP, das ist eigentlich das, worüber ich Zouche kennengelernt habe, hat da noch ein bisschen anders geklungen. Jetzt geht es so wirklich in so eine aktive DJing-Elektronik-Richtung. Da vorher war noch viel mehr so mit Vocal-Geschichten und so. Aber finde ich trotzdem super cool. Habe ich auf der Fusion dann auch gesehen. Allerdings war das am Haupttresen und dann hitzebedingt nicht ganz so geil, sich das alles zu geben. Deswegen habe ich es nicht ganz ausgehalten. Aber theoretisch hätte ich sehr, sehr Bock, Zouche nochmal so richtig live zu sehen. Ja, bisschen zu kurz, das Mixtape. Sonst cool. Wenn es ein Mixtape ist oder eine EP, ich weiß es jetzt nicht mehr. Ihr findet das schon raus. Jo, als nächstes mache ich weiter mit einer Künstlerin, die ich sehr schätze, nämlich Sadie Dupois, spricht man sie, glaube ich, aus, Frontperson von Speedy Ortiz. Und die macht schon eine ganze Weile auch Solo-Musik unter dem Moniker Sad 13 und hatte so eine, von einer ganzen Weile, ich weiß nicht mehr, wann das rauskam, eine Platte rausgebracht. Und das war alles so sehr synth-poppig, ziemlich glatt produziert, sehr pop-sensibel, würde ich sagen. So die ganzen Tracks, die so nicht zu Speedy Ortiz richtig gepasst haben, so die richtig poppigen Sachen hat sie dann da drauf gepackt. Und das fand ich alles cool, aber nicht ganz so cool wie Speedy Ortiz. Und jetzt ist aber ein neues Mixtape, diesmal wirklich Mixtape, angekündigt für den 10.7. Dauert gar nicht mehr lange. Heißt dann 1331 oder 1331, ich weiß es nicht. Und das ist nun ein ganz, ganz anderer Sound. Und die Tracks sind auch alle so kurz. Es ist nämlich meistens nicht viel länger als eine Minute oder gerade mal so eine Minute. Und dazu zählt auch der erste Track, den man davon hören kann. Er heißt A Watermelon Manicure.

Watermelon Manicure von Sand 13 für das Mixtape 1331 am 10.07. Dieses Single. Und ich meinte schon, ganz anderer Sound jetzt und das holt mich sehr doll ab. Das geht fast so in die Richtung Sophie oder auch schon Nine Inch Nails, wenn man es weit dehnen möchte. Ja, und deswegen jetzt eins meiner am meisten erwarteten Releases, würde ich sagen. Und ich muss ja nur noch eine Woche warten. Dann gibt es schon das Neue von Sad 13. Kommt dann auf Exploding in Sound raus. So, ihr habt schon gemerkt, wir sind bei den Singles angekommen. Die nächste, die ich dabei habe, die kommt von Fat Dog und ist tippitopp aktuell, 30.06. rausgekommen auf Domino. Und Fat Dog, die habe ich durch das Album Woof von 2024 kennengelernt, wie die meisten wahrscheinlich. Und die stammen auch so aus der Windmill-Scene, so diese ganze Black Midi, Black Country New Road, Squid und so weiter und so fort Geschichte. Und waren da aber immer so ein bisschen ein Outlier, weil die haben fast so wie EMF geklungen, wenn man die noch kennt, die mit Unbelievable, dieses One-Hit-Wonder. So in die Richtung ging es ein bisschen so, fast Madchester, bloß noch mit mehr Elektronik-Wumms. Und die habe ich dann auch mal im Softspot gesehen und da fand ich das alles richtig doll schön. Und jetzt gibt es eine neue Single, die heißt Cancel Me, I'm Tired.

0: Cancel Me, I'm Tired war das von Fat Dog, am 30.06. rausgekommen, die Single auf Domino. Und die ist deutlich hookiger und so ein bisschen formelhafter als die Sachen davor von Fat Dog, würde ich sagen. Ist nicht unbedingt schlecht, aber ich weiß nicht so ganz, ob mir diese Entwicklung so gefällt. Vielleicht fehlt mir da dann am Ende so ein bisschen die Edge. Wir werden sehen, es gibt ein Album dazu angekündigt für den 2. Oktober und das wird dann auch Cancel Me, I'm Tired heißen und auch auf Domino rauskommen. Ja, kommen wir noch zu einer Gruppe, die ich beim letzten Mal mit dabei hatte, nämlich Arab Strap. Da habe ich die vorherige Single You, You, You auch in der letzten Sendung gespielt. Und da halte ich euch natürlich gern auf den Laufenden mit der Folgesingle. Die heißt Fighting For You, kam am 16.06. wieder auf Rock Action raus. Und wir hören rein.
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Classwar Karaoke ist so ein guter Ausdruck, das klaue ich mir aber sowas von. Fighting for You von Arab Strap war's. Die Single fand ich leider nicht ganz so gut wie die letzte. You hieß die davor. Aber trotzdem freue ich mich auf die neue Platte, auch wenn ich die nicht ganz so toll fand wie die vorherige Single. Am 4. September kommt das Album raus, auch auf Rock Action. Es heißt Half Told Tales. Die nächste Gruppe, die habe ich hier auch schon mal besprochen, allerdings in der vorletzten Sendung. Da ging es um The Homesick und deren Single Esperanto. Und jetzt gibt es auch hier was Neues und das heißt Policelessness. Aber auch hier muss ich sagen, Esperanto hat mir besser getaugt. Aber auch Policelessness, cooler Shit.

Police Listeners war's von der niederländischen Gruppe The Homesick, rausgekommen am 18. Juni auf Zilu. Und auch da habe ich mittlerweile Infos zu einem zugehörigen Album. Das konnte ich, glaube ich, beim letzten Mal nicht liefern. Am 18.09. kommt's raus und heißt What's Up With All These Shangri-Las. Ja, beim letzten Mal, als ich über die erzählt hatte, hatte ich ja gemeint, dass mich das so überrascht hat, dass die zwischenzeitlich ganz viel Sachen gemacht haben, die ich überhaupt nicht mitbekommen habe und deswegen auch überrascht von dem Synth-Pop-Sound war, der ja nun auch weiter durchgezogen wird. Ich bin aber mittlerweile immer noch nicht dazu gekommen, die ganzen Homesick-Sachen nachzuholen. Werde ich irgendwann machen. Ja, jetzt hatte ich so viel tanzbare Sachen heute irgendwie mit dabei. Ich bin ganz überrascht. Beim nächsten Track wird es dann, glaube ich, aber ein bisschen schwieriger zu tanzen. Wir machen nämlich nochmal Chatpile. Und da kann ich noch ein letztes Mal dieselbe Moderation der letzten zwei Tracks aufwärmen. Auch die habe ich in der vorletzten Sendung gespielt mit der vorherigen Single, die hieß Masks. Und jetzt gibt es eine neue. Und auch die finde ich nicht ganz so gut wie die letzte. Deep Blue heißt sie. Aber ich würde sagen, hier ist auf jeden Fall der Abstand in der Qualität nach meiner Aufsicht zur letzten Single am geringsten. Die neue gefällt mir nämlich trotzdem sehr, sehr gut. Jetzt geht hier schon wieder übelst meine Raschelei los, mein Geknister am Mikrofon. Ich stecke gleich nochmal aus und ein, vielleicht hilft's wieder. Solange hören wir Deep Blue von Chatpile.

0: Ihr seid immer noch bei Radio Z auf der 95,8 und wir hören noch die letzte halbe Stunde von Art Pop and Roll. Weiterhin an Mikrofon und Technik. Ich, der Mörtel. Und das war Deep Blue von Chatpile, am 9. Juni rausgekommen auf The Flanzer, die Single, und kündigt das Album Who Loves the Sun an. Das kommt am 4. September. Ob das wohl nach dem Velvet Underground-Titel benannt ist, who knows. Ja, und ich glaube, ich bin jetzt vollends zum Chatpile-Fan konvertiert. Davor war ich ja immer nur so semi, so halb am Start. Aber die ganzen neuen Sachen, die die machen, das holt mich sehr, sehr ab. So guter, interessanter Sludge und Noise. Damit kriegt man mich doch. Jawohl, wir bleiben auch noch mal ganz kurz ein bisschen noisy, nämlich mit der Gruppe Gurious. Und die haben ganz frisch gestern eine neue Single rausgebracht, die Party Lines heißt. Und die Gurious, die hatte ich auf dem Schirm mit deren Debüt von 2024, das hieß Come and See. Und seitdem höre ich da sehr gerne rein. Und deswegen habe ich natürlich auch wieder bei Party Lines reingehört. Und das machen wir jetzt einmal kurz zusammen.
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0: Ja, zu dem Noise Rock kann man doch dann schon viel besser tanzen. Party Lines war es von den Gurriers. Ja, das war kurzzeitig ja fast ein bisschen wie bei Fat Dog mit hier der Percussion und dem Drive. Gut, gut. Gurriers, ja, gestern rausgekommen auf Play It Again, Sam. Und die haben davor auch schon mal eine Single gemacht. Die hieß Nobody's Coming to Save You und wurde im Mai rausgebracht. Die fand ich aber tatsächlich gar nicht geil. Deswegen habe ich die auch nicht gespielt. Und dann heute aber zufällig noch schnell die hier entdeckte. Und dann musste die natürlich noch mit rein. Das Album, das es ankündigt, heißt dann aber so wie die erste Single. Also Nobody's Coming to Save You. Und kommt am 25. September dann auch wieder bei Play It Again, Sam. Von der Dubliner Gruppe Gurriers. Jawollo. Und jetzt mache ich was, das hätte ich ja nie gedacht, dass ich das jemals im Radio machen werde, nämlich eine neue The Fall Single ankündigen. Aber tatsächlich ist es passiert. Anscheinend wurde vor Marky Smiths Tod noch an einer neuen Platte rumgebastelt und die wird jetzt so langsam fertiggestellt, so wie es ausschaut. Und einen Pre-Track, ein bisschen was zum Reinhören, gab es vorher schon. 5. Juni rausgekommen. 30 degrees von The Fall tatsächlich.
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30 Degrees von The Fall. Ja, klingt wie The Fall, würde ich sagen. Aber ich weiß nicht so richtig, was ich davon halten soll, dass da jetzt nochmal was kommt. So posthume Geschichten, das ist ja immer so ein Ding. Auch wenn ich den Track cool finde, weiß ich noch nicht. Postscript heißt das Album dann, das dazu dann rauskommt. Und es ist für den September angekündigt, aber noch ohne konkretes Release-Datum. Menschenskinder, was ist denn hier mit dieser gottverdammten Rauscherei? So, jetzt vielleicht ein bisschen mehr, I don't know. Ich drücke hier rum und mache alles und nichts passiert, nichts wird besser. Naja, ja, vielleicht habe ich einfach nicht die Expertise für. Who knows? Naja, wir machen mal ein bisschen weiter mit so alten Herren, mit Alteingesessenen. Wir kommen zu einer Gruppe, das sollte niemanden überraschen, dass ich die mag, wenn man weiß, was ich hier schon so ein bisschen habe durchscheinen lassen, so von wegen, was meine All-Time-Favorite-Acts sind. Und zwar ist die Rede von Dinosaur Junior. Die mag ich natürlich auch total gern, weil es 90s Alternative-Scheiß ist und darauf fahre ich immer ab. Aber auch die neueren Sachen von Dinosaur Junior, die gefallen mir immer wieder gut. Auch das letzte von 2021, Sweep It Into Space, fand ich auch schön. Und jetzt gibt es auch wieder eine neue Single. Da passiert nicht viel crazy Shit, den man nicht von Dinosaur Junior erwartet, aber es klingt halt geil und Jay Maskis spielt ein Solo. Was will man mehr?

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1: Ja, da gehen wir alle hin. Juhu, das wird cool. Z legt auf, ist wieder am Start. DIY or Die kommen dann auch noch, wenn sie nicht schon waren, glaube ich. Habe ich irgendwie auf dem Schirm. Das wird auch cool. Kommt da alle hin. Jawohl, davor haben wir Several Got Away von Dinosaur Jr. gehört. Die neueste Single am 30.06. rausgekommen. Und auch hier gibt es natürlich ein Album dazu. Und das kommt am 28. August und heißt There Near. Und ich sagte schon, sobald ein paar J-Maskis Soli auf diesem Album dabei sind, werde ich es mir natürlich wieder kaufen, so wie es immer ist. Cork Sinister kommt es auch wieder raus. Wir freuen uns alle. Das wird schön. So, ja, und jetzt mache ich noch einen dritten Act im Bunde von Old Shit sozusagen. Eine weitere 90s Alternative-Ikone, und zwar PJ Harvey hat auch wieder was Neues draußen am 24. Juni schon. Und ich würde aber sagen, ich bin jetzt nicht so super up-to-date mit jedem PJ Harvey-Album, aber diesen Sound kenne ich auf jeden Fall nicht besonders von ihr auf der neuen. Voyager heißt die Single und ein sehr spezieller Sound. Es wird ambient, würde ich sagen. Hören wir mal.

Voyager von PJ Harvey. Ja, beim ersten Mal anhören hat mich das so überhaupt nicht abgeholt, diese Single, aber schon beim zweiten Mal fand ich es unglaublich gut. So schnell geht's manchmal. Ja, so Richtung Ambient Pop, Art Pop jetzt auf dieser neuen Platte wohl anscheinend, wenn denn überhaupt eine Platte dazu kommt. Hier kann ich nämlich tatsächlich mal kein Album dazu ankündigen, beziehungsweise ich habe nichts dazu gefunden im Press Release oder sonst irgendwo, ob es denn da dann jetzt ein Langspieler dazu geben wird. Ich nehme es stark an. Ich nehme auch stark an, dass der wieder auf Partisan rauskommen wird, genauso wie die Single. Aber ich kann euch nicht sagen, wie sie heißt oder wann sie kommt. Müssen wir uns gedulden. Naja, übrigens, zusätzlich zu dieser ganzen Rauscherei, die jetzt gerade zum Glück mal wieder ein bisschen geht, hatte ich heute noch zusätzliche technische Probleme. Es ist nämlich soweit, meine Tangerine Dream Platte ist mittlerweile so runtergehört, dass sie am Anfang von der zweiten Seite skippt. Deswegen musste ich da vorhin so ein bisschen was überspringen. Old Heads haben es natürlich genau gemerkt und dachten sich, Mensch, der Myrtle, was macht er denn jetzt? Jetzt macht er einfach den Anfang von der zweiten Seite von der Quichotte von Tangerine Dream aus. Nein, so ist es nicht. Ich habe es ja einfach kaputt gehört. Naja. Okay, wir sind fast am Ende der Sendung. Ich habe noch einen Titel mitgebracht und das ist auch so ein bisschen ein Ausreißer. Ich habe nämlich eine neue Single, oder gar nicht so neu, vom 12. Mai ist die Single von Pokey Lafarge dabei und den finde ich eigentlich gar nicht so super interessant. Der hatte mal irgendwie so einen Hype um die Platte Rumba Country von 2024, war die, glaube ich. Da ging das so in so eine Tex-Mex-Richtung ein bisschen und ich habe den Appeal nicht so richtig verstanden. Ja, und jetzt kam aber am 23.06. eine neue Single von ihm, die heißt The Thing. Die finde ich auch ganz okay, aber dadurch habe ich dann gerafft, dass es auch davor schon eine gab, eben die vom 12.05. und die heißt Rent Money. Und die hat mir dann überraschenderweise mega getaugt. Deswegen hören wir die jetzt zum Abschluss. Pokey Lafarge mit Rent Money.

0: Rent Money von Pokey Lafarge haben wir noch gehört. Zum Abschluss ja eine kleine, schöne, lässige Rhythm and Blues Nummer mit schönen Lyrics gegen VermieterInnen. Das gefällt mir doch gut. Jawohl, damit haben wir es am Ende von dieser Sendung mal wieder geschafft. Es geht natürlich nächsten Monat wieder weiter, am 6. August, wieder das nächste Art Pop and Roll mit mir um 22 Uhr. Das wird ein bisschen spannend, weil ich bin in der Woche im Urlaub in Wien. Deswegen muss ich mal schauen, was ich vorproduziere, was ich mache. Wird schon irgendwas geben. Sonst könnt ihr mich aber auch vorher nochmal hören, nämlich am 26.07., das ist der Sonntag, ab 18 Uhr mache ich da wieder die Strafzeit. Diesmal wieder wie gewohnt den vierten Sonntag. Letzten Monat habe ich vorgezogen wegen Fusion, diesmal wieder alles im Lot. Ja, ansonsten könnt ihr die Sendung natürlich auch in der Mediathek noch eine Woche nachhören. Da lade ich auch, nicht in die Mediathek, aber auf www.radio-z.net. Da gibt es die Mediathek und da lade ich auch die Playlist hoch, damit ihr nochmal alles nachlesen könnt, was ich hier falsch ausspreche. Und ihr könnt die Sendung natürlich auch in der Wiederholung hören. Dafür müsst ihr bloß 3 Stunden dranbleiben, wenn ich mich richtig entsinne. Ich glaube, um 3 Uhr werde ich wiederholt. Naja, jetzt geht's weiter mit dem Nachtclub, mit dem Andi. Das wird wieder fein. Und ganz zum Schluss habe ich noch einen kleinen Veranstaltungstipp für euch. Nämlich geht morgen alle ins Atz, geht alle ins P31, fand es da und spielt nochmal das neue Album. Das hatte ich hier auch besprochen. Gönnt euch das, ich werde da sein. Ansonsten jetzt noch viel Spaß mit dem Nachtclub, mit dem Rest von Z. Und ich entlasse euch natürlich wie immer in die Nacht mit dem Track Frankie Teardrop von Suicide. Macht es gut, bis nächsten Monat. Bye bye, euer Mörl. Ciao, ciao.
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Guten Tag, Sie hören den Mazzasari bei der Nachtclub-Sendung mit DJ Spark. Viel Spaß mit dem nächsten Song. Der Song heißt Give It To Me.

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Im Studio sind 36 Grad. Und es wird noch heißer. Und ich mache den Beat auch nie wieder leiser, jedenfalls nicht vor 2 Uhr. Ich sage relativ wenig, ich bin gerade am Mixen und am Schwitzen. Ich hoffe mich auch am genießen. Wir hören ja gerade den Remix von, jetzt habe ich gerade reingelabert mit der Musik, ne? Ich wollte nur sagen, ich spreche jetzt relativ wenig, bitte am Mixen und am Schwitzen und ich hoffe, er gefällt euch, der Remix von Universal Nation von Nico Busch, vorhin lief das Original. Und an alle, die auf der Fusion waren, ich hoffe, ihr hattet eine schöne Zeit und jetzt fängt auch wieder die Festivalzeit an und vor allem auch meine Musikspezialsendung, die bis 2 Uhr geht. Viel Spaß!

Dieses Lied heißt Transmission und der denkt jetzt wahrscheinlich, das lief ja gerade. Es sind zwei Versionen. Einmal läuft jetzt der Armin von Buuren und vorhin war Aaron Wiron. Moment, ich muss auch gucken, was ausspricht. Joris Worn Remix und das originale Lied von Transmission ist von Elke Klein. Viel Spaß damit!

Guten Tag, liebe Raverinnen und Raver. Ich glaube, so wenig gesprochen wie heute habe ich noch nie in meiner Sendung. Ich hoffe, es hat euch bis jetzt sehr viel Spaß gemacht. Ich habe noch einen Haufen Lieder am Start. Ich bin nämlich nächsten Donnerstag wieder auch am Stadissimo. Und jetzt gibt es noch den Rest von elektronischem Schützenfest. Ich bin DJ Spark und ich wünsche euch viel Spaß jetzt mit der erstklassigen Wiederholung von unserem Tagesprogramm. Und danach muss ich noch ein paar Events durchsagen und euch ein paar Tipps geben, wo ihr noch richtig schön feiern könnt, wenn ich das noch in der letzten Viertelstunde schaffe, aber ich denke schon.

0: Ich verabschiede mich schon mal. Mit dem Song geht's nächstes Mal weiter. Und am 9.7. findet ein Konzert statt, nämlich im Zentralcafé. Da spielt Ermit, Brandlast und Fairly Duster. Sehr zu empfehlen. Und viel Spaß. Tschüss. Gute Nacht.
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0: Hallo und herzlich willkommen auf der 95,8 MHz bei Radio Z. Heute ist Donnerstag, der 2. Juli 2026 und am Mikrofon, Ton und Technik begrüßt euch heute Pauline mit eurem Programm für heute. Von 14 bis 15 Uhr ist der Kaffeesatz angesagt, der feinste, vielfältige und einzigartige Musikmix auf Radio Z. Und heute spielen wir für euch Songs von My Ugly Clementine, Fabian Haupt, Sons und vielen, vielen mehr. Von 15 bis 16 Uhr sendet Castrop Rauxel, das Programm zum aktuellen Musikgeschehen, heute mit der lieben Gerlinde Bogner. Sie hat für euch das Album der Woche, Please, von DJ Pleat dabei, spielt dementsprechend auch ein paar Tracks davon. Und natürlich hat sie für euch eine ordentliche Portion an aktueller Musik dabei. Von 16 bis 18 Uhr läuft der Stoffwechsel, das tagesaktuelle Magazin für Politik, Lokales und Kultur. Hintergründig und ausführlich. Und hier ist Jakob, der euch die heutigen Themen vorstellen wird.
1: 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Ein Klavierstimmer als Safeknacker. Dustin Hoffmann spielt den Besitzer einer Klavierstimmerfirma. 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Der Grund? Durch die Hitze ist die Fugenmasse an den Gleisen geschmolzen und hat Gleise und Fahrzeuge verklebt. Wir sprechen mit der VRG über die Ursachen und fragen, ab wann fahren die Straßenbahnen wieder.
0: Das war's vom Stoffwechsel. Von 18 bis 19 Uhr sendet Analogwerkstatt. 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Von 19 bis 20 Uhr hört ihr eine Stunde Atmas, die Sendung zum afrikanischen Leben in Deutschland. Von 20 bis 21 Uhr gibt es dann die lokalen Leidenschaften, heute mit dem Waldstock Festival, das vom 11. bis 12. Juli in Pegnitz stattfinden wird. Da gibt es heute ganz besondere und exklusive Einblicke. Um 21 Uhr hört ihr dann eine Stunde lang die Radio Gays. Sie sind das queere Magazin auf Radio Z. Von 22 bis 24 Uhr hört ihr Art, Pop and Roll, Advanced Music for Advanced Listeners. Und um Mitternacht starten in den Freitag mit 2 Stunden Nachtclub. Die volle Ladung DJ-Musik gibt's da heute vom Andi auf die Ohren. Und zwischen 2 und 14 Uhr wie immer eine Wiederholung aller Sendungen des heutigen Tages. 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Wir wünschen euch viel Spaß mit dem heutigen Programm auf Radio Z und starten heute Hip-Hop-Pick mit 2 von Baby No Money. Kommt gut durch den Tag!

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2: Heute mit Gerlinde Bogner, hallo. Und der Opener meiner heutigen Sendung kommt von Paula Paula. Wie könnte es anders sein? Letzte Woche lief es hier im Rahmen von Castrop als mein Album der Woche. Heilige Scheiße heißt es und ist Anfang Juni veröffentlicht worden. Mit Heilige Scheiße liefern Paula Paula ein Album ab, das gleichzeitig zärtlich, wütend, verspielt und politisch ist. Frontfrau Marlene Collet bündelt auf dem zweiten Werk der Band all das, was die Gegenwart so erschöpfend und widersprüchlich macht. Feministische Kämpfe, gesellschaftliche Überforderungen, queere Liebe, Angst, Altern und die verzweifelte Sehnsucht nach Menschlichkeit. Musikalisch verweigert sich das Album jeder klaren Schublade. Zarte Balladen stehen neben synthilastigen Dark-Pop-Hymnen. Politisches Liedgut trifft auf schrägen Indie-Pop. Trotzdem wirkt Heilige Scheiße erstaunlich geschlossen. Nicht zuletzt durch die hervorragenden Arrangements der hochkarätigen Mitwirkenden. Doch Paula Paula verlieren sich nie in Schwere. Selbst Songs über Trennung, mentale Überforderung oder innere Dämonen behalten einen warmen, versöhnlichen Kern. Die Texte schlagen zu, strecken aber gleichzeitig die Hand aus. Genau darin liegt die besondere Stärke dieses Albums. Es verbindet politische Klarheit und radikale Empathie. Wie gesagt, ich mag es sehr. Ich habe Paula Paula auch live gesehen. Sie war letzten Herbst noch in Kuba, in Hersbruck. War auch sehr schöner Abend. Und wir hören jetzt den Titel Kein Arschloch von Paula Paula.
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1: Und wie könnte es besser weitergehen wie mit Bernadette LaHengst? Aus ihrem 2015 veröffentlichten Album Save the World with This Melody habe ich Wem gehört die Parkbank mitgebracht.

Aldous Harding hat im Mai ihr 5. Studioalbum Train on the Island veröffentlicht. Und daraus hören wir jetzt den Track Worms.

Letzte Woche war sie live in Berlin im Huxleys Neue Welt in Neukölln zu sehen. Ich hätte sie sehr gerne gesehen, aber hat leider nicht reingepasst. Aber sie ist auf Tour und in den nächsten Wochen noch vermehrt zu sehen. Und weiter geht's mit Kelela. Sie kündigt ihr drittes Album an. Es wird den Titel New Avatar haben und sie hat eine Single veröffentlicht mit dem Titel Linkin Park. Kelela.

0: Und jetzt geht's weiter mit einem Veranstaltungshinweis für morgen Abend hier in der Stadt.
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0: 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Und derweil gibt es Musik von Polisa aus ihrem tollen Album Dreams Go. Kommt Lisa.

Die Kanadierin Katie Steele Manus alias Austra hat auch ihr aktuelles Album Chin Up Buttercup letzten Herbst veröffentlicht. Und daraus habe ich den Track Amnesia mitgebracht.

Future Islands feiern ihr 20-jähriges Bestehen mit dem Album From a Hole in the Floor to a Fountain of Youth, einer besonderen Sammlung aus Raritäten, alternativen Versionen und Fanlieblingen, von denen viele erstmals digital verfügbar sind. Statt eines klassischen Best-of-Albums zeigt die Band damit ihre Entwicklung und künstlerische Tiefe, jenseits ihrer bekanntesten Momente. Ich habe den Track In the Fall mitgebracht von Future Island.

Und das Album der Woche kommt in dieser Woche von DJ Plaid. Plaid wahrscheinlich, okay. Der libanesisch-australische Produzent schuf seinen unverwechselbaren Stil durch die Verschmelzung von Klängen der arabischen Welt mit treibender Bassmusik. Auf seinem zweiten Album verfolgt er mit einer ähnlichen Fusion einen eher besinnlichen Zweck. Mein Kollege vom Freitag, Christian Mosbacher, hat es ausgewählt und also deswegen wird er bestimmt morgen noch mehr dazu erzählen. Und ich habe den Track Unforced Arrow ausgesucht von DJ Plaid. Thank you.

Please ist der Albumtitel von unserem Album der Woche aus dieser Woche. Und außerdem habe ich Dark Side mitgebracht aus ihrem Album, also ihrem aktuellen Album Nothing.

0: Und jetzt gibt es noch mal einen Veranstaltungshinweis für heute in einer Woche, 9.7. Zentralcafé. Da gibt es auch eine Veranstaltung. Und dazu kommt jetzt der Jingle.
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0: Also wenn ihr dabei sein wollt, könnt ihr jetzt im Studio anrufen und euren Gästelistenplatz reservieren lassen unter der 0911 4500666. Derweil geht's weiter mit Musik von den Boards of Canada. Niemand sonst klingt so schwindelig wie die Boards of Canada. Ende Mai erschien nach 13-jähriger Pause das neue Album des schottischen Elektronikduos mit dem Titel Inferno. Ich habe es ein paar Mal angehört, gefällt mir ganz gut. Nicht alles, teilweise finde ich es auch ein bisschen anstrengend, aber teilweise finde ich es auch ziemlich cool. Und ich habe den Track Naraka ausgewählt von Boards of Canada.

Der Potsdamer Lester mit Doppel-R am Schluss hat eine EP veröffentlicht mit dem Titel Zwei Jahre dazwischen EP. Und daraus habe ich den Track Traum ausgesucht von Lester.

Und meine Stunde Castrop Rauxel neigt sich schon dem Ende. Und ein Track kommt noch und davor verabschiede ich mich. Mein Name ist Gerlinde Bogner. Ich bedanke mich fürs Zuhören. Ihr könnt mich wiederhören am ersten Donnerstag im August. Ist es dann ja schon. Hier geht es weiter mit 2 Stunden Stoffwechsel, unserem aktuellen Magazin für Kultur und Politik. Und diese Sendung könnt ihr eine Woche lang nachhören. Es steht gleich in der Mediathek und auch die Playlist ist schon da. Und genau, das war's an Infos. Und für den letzten Track habe ich heute ausgesucht vor Ted. 2010, also schon echt eine ganze Weile, hat er das tolle Album mit dem Titel There is Love in You veröffentlicht. Und daraus hören wir Angel's Echo. So viel von mir für heute. Ciao.

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Hallo und willkommen zur ersten Stunde Stoffwechsel am heutigen Donnerstag, den 2. Juli. Für euch am Mikrofon und Technik Chris Behlei mit folgenden Themen. Wir starten mit Fahrradmobilität in Nürnberg. Es geht um die aktuelle Entscheidung, dass es keinen Ausbau des Radweges zwischen Westtor und Spittlertorgraben in Nürnberg geben wird. So ein aktueller Beschluss. Wir sprachen dazu mit dem ADFC hier in Nürnberg und da geht es dann auch um weitere Punkte des Mobilitätsbeschlusses aus dem Jahr 2021 für die Stadt Nürnberg. Danach blicken wir noch ein wenig auf zukünftige Aktionen rund um das Thema Radfahren. Zum Abschluss der ersten Stunde erwartet euch eine Filmbesprechung zu The Piano Tuner mit Dustin Hoffman in einer der Hauptrollen. Worum es in den Film geht, um einen Klavierstimmer, der auch zum Safeknacker wird. Mehr zum Film zum Ende dieser Stunde. Ich wünsche gute Infos und auch viel Spaß beim Zuhören. CKD, Luxus Slack.

0: Gehofft wurde hier in Nürnberg auf eine Stadtratsentscheidung bzw. auf eine Entscheidung des Verkehrsausschusses, dass der Westtor- und Spittler-Torgraben für Radfahrer besser ausgebaut wird. Diese Entscheidung bleibt aus und es soll auch so bleiben für die nächsten 20 bis sogar 30 Jahre, erfuhren wir im Gespräch mit dem ADFC, dem Allgemeinen Deutschen Fahrradclub hier in Nürnberg.
1: Ich bin Albrecht Steindorf, ich bin einer der stellvertretenden Vorsitzenden des ADFC in Nürnberg, Kreisverband Nürnberg und Umgebung und kümmere mich dort unter anderem um die Arbeitsgruppe Verkehr, also die Gruppe, die sich um städtische Themen kümmert, um den Kontakt zu städtischen Behörden, zu Fraktionen und so weiter.
0: Der ADFC hat ja immer viele Aktivitäten rund um das Fahrradfahren und eine ganz wichtige dabei ist auch zu gucken zwischendurch mal, wie sieht es denn mit der Sicherheit aus auf den Radwegen und wie weit ist auch hier in Nürnberg der aktuelle Plan, der sogenannte Mobilitätsbeschluss, wie weit wird der umgesetzt? Und da gab es jetzt gerade eigentlich eine tolle Chance für den Verkehrsausschuss im Stadtrat, bessere Lösungen zu finden. Aber Sie haben jetzt festgestellt, das ist nicht passiert. Worum ging es denn genau?
1: Ja, also es ging um einen Teil des Altstadtring. Im Mobilitätsbeschluss von 2021 stand ja drin, der Altstadtring für Radler, also entlang des Stadtgrabens, soll bis 2026 auf zeitgemäßen Standard, also in der Regel 4 Meter Zweirichtungsradweg oder Fahrradstraße, umgebaut werden oder verbessert werden. Passiert ist, das wissen wir alle, weil es ist ja schon 2026 eigentlich nichts. Und jetzt lagen dem Verkehrsausschuss im Juni Pläne vor, die den Spittler-Torgraben betrafen und den Westtorgraben, aber eben nicht den Ausbau des Altstadtrings für Radler, sondern die Lage der Straßenbahnschienen. Die Straßenbahnschienen müssen ausgewechselt werden, weil sie verschlissen sind. Und das soll passieren, wenn die Straßenbahn ohnehin nicht fahren kann, weil am Plärrer umgebaut wird. Und das Ganze ist offensichtlich eilig. Und nun hatten wir ja gedacht, der Beschluss ist von 2021 mit Frist 2026. Es gibt wenigstens Pläne in der Schublade. Aber es hieß jetzt im Verkehrsausschuss, wir haben keine Pläne in der Schublade. Und im Wesentlichen muss die Straßenbahn so bleiben, wie sie jetzt ist, weil sonst haben wir ein Planfeststellungsverfahren durchzuführen und dafür ist keine Zeit. Und wenn die Schienen weiter liegen wie bisher, dann bleibt der Radweg und vor allen Dingen die Pfosten für die Straßenbahnoberleitung im Radweg wie bisher. Und das nächste Mal wird umgebaut, wenn die Schienen dann wieder verschlissen sind, also in 20 bis 30 Jahren. Das heißt, die Situation auf dem Radweg mit dem Pfosten mittendrin bleibt für die nächsten 20, 30 Jahre so schlecht, wie sie jetzt ist.
0: Für alle, die es nicht genau wissen, es geht also um diesen Bereich Westtor, Spittler-Torgraben. Wer vom Plärrer aus quasi Richtung Tiergärtner Tor fährt oder von Richtung Burg kommt und Richtung Plärrer fährt, da gibt es ja dann ein Stück, das ist eigentlich offiziell nur Radweg zum Beispiel. Aber die Fußgänger müssten auf die andere Straßenseite jeweils über 2 Ampeln und auch wieder zurück über 2 Ampeln, um dann wieder auf dem offiziellen gemischten Rad- und Fußweg zu sein. Und wie gerade schon erwähnt, sind da eben diese Oberleitungspfosten und Halterungen im Weg. Und warum tut sich denn da nichts? Warum bewegt sich denn der Verkehrsausschuss da auch nicht, wenn es ja eigentlich heißt, bis 2026 sollte das schon passiert sein?
1: Ja, es ist wohl, muss man in der Bilanz sagen, mit dem Mobilitätsbeschluss auch so gelaufen wie mit vielen anderen Beschlüssen des Stadtrats, Lärmminderungsplan, Klimaentwicklungsplan und so weiter. Der Stadtrat beschließt viel und niemand achtet darauf, dass er so richtig ernst genommen wird. Und die betroffenen städtischen Ämter haben offensichtlich gedacht, naja, warten wir, bis mehr Wasser die Pegnitz runterfließt und dann werden die Karten irgendwann offen gedeckt. Wir haben am Altstadtring nicht geplant, weil uns andere Sachen wichtiger erschienen, wenig Kapazitäten war oder wer weiß auch immer. Und jetzt war halt das Problem, wenn man jetzt der Verwaltung gesagt hat oder hätte, nee, wir wollen einen Plan, wo auch zumindest die Pfosten aus dem Radweg verschwinden und angedeutet wird, wo da Gehweg ist, dann wäre viel Zeit vergangen und dann wären die Straßenbahnschienen nicht erneuert worden. Und dann würde irgendwann auch keine Straßenbahn mehr fahren. Und darum haben wohl auch die Stadträtinnen und Stadträte, die eigentlich wohlwollend gegenüber dem Mobilitätsbeschluss und dem Radweg sind, den Planungen zugestimmt, weil die wollen natürlich auch nicht, dass die Straßenbahn stillgelegt wird.
0: Jetzt ist ja dieser Mobilitätsbeschluss der Stadt Nürnberg etwas, das getroffen wurde, nachdem es den sogenannten Ratentscheid gab. Und sozusagen Stadtratsentscheid hat die Stadt gesagt, wir setzen das alles selber um, ist aber natürlich alles freiwillig. Das heißt, die Stadt kann nicht gezwungen werden oder geht das doch irgendwie?
1: Nein, das ist leider nicht einklagbar. Das muss alles politisch erreicht werden, durch Aktivitäten, durch Unterstützung aus der Gesellschaft, durch Unterstützung aus den Parteien. Und da hat es wohl an der notwendigen breiten Unterstützung und auch der Ausdauer und der Genauigkeit gefehlt.

0: Ihr hört den Stoffwechsel und wir sprechen mit Albrecht Steindorf vom AK Verkehr des ADFC hier in Nürnberg. Jetzt geht's um den Radweg am Künstlerhaus und mehr.
1: Jetzt gab es ja auch schon andere Situationen. Ich denke an die Umleitung bzw. Baustelle rund um das Künstlerhaus. Da gab es ja eine Lösung, dass eine komplette Spur für die Kraftfahrzeuge von den bis zu 4 Spuren da an dieser Stelle gesperrt wurde. Und danach gab es so eine mögliche Idee zumindest oder Vorschläge, dass die eine Spur gesperrt bleiben soll und dass es auch da zumindest schon mal den ersten anständigen Platz für einen Zwei-Richtungs-Radweg und auch ausreichend Platz für Fußgängerinnen und Fußgänger geben sollte. Und dann war die Baustelle weg und plötzlich war das Ganze dann auch wieder verschwunden. Was ist denn da eigentlich passiert?
2: Ja, es hätte irgendjemand im Stadtrat die Initiative ergreifen müssen, zu sagen, wir beschließen einen Plan, der eben eine Umverteilung des Platzes zugunsten Radfuß vorsieht. Und den muss die Verwaltung dann umsetzen. Und weder die Verwaltung selbst, wie das der Regelfall ist, noch irgendeine Fraktion hat die Initiative ergriffen und einen so genauen, detaillierten Antrag gestellt. Und dann hatte die Verwaltung natürlich freie Bahn zu sagen, Baustelle weg, es gibt keinen Umbauplan, es wird so wiederhergestellt wie vorher, mit der einzigen Ausnahme, dass die automatische Radverkehrszählstelle nicht kommt, weil da haben sie dann auch noch den Strom gekappt durch die Neubauarbeiten am Künstlerhaus oder Sanierungsarbeiten. So weit, so traurig. Wir vermuten, dass es da aus den großen Fraktionen Signale gegeben hat, wir wollen die Autospur halten, beantragt nichts und dann hat die Verwaltung stillgehalten.
1: Wie wird es denn weitergehen rund um die Altstadt? Weil im Moment scheint es ja wirklich keine Pläne zu geben, dass sich die Radsituation verbessert und alle sagen immer nur, ja, das ist schlecht und natürlich entsprechen die Rad- und Fußwege nicht dem, was gemeinsame Rad- und Fußwege eigentlich erfüllen sollten an Voraussetzungen. Ich sage nur Zwei-Richtungs-Radwege hatten wir ja gerade vorher, müsste es wenigstens eine Breite von 4 Metern sein und dann wäre auf dem Altstadtring für Fußgängerinnen und Fußgänger sowieso kein Platz mehr, wenn das wirklich zwei offizielle Zwei-Richtungs-Radwege wären.
2: Ja, also in der Verkehrsausschusssitzung, wo eben die Straßenbahn, Schienen und die Posten dazu im Radweg zementiert wurden. Vergangene Woche hat der Bürgermeister Kriegelstein gesagt, es hätte ja bisher für die Verwaltung auch gar keinen offiziellen Auftrag gegeben, den Altstadtring für Radler, also die Renovierung, Verbesserung zu planen. Und hat dann auch nochmal gesagt, und wenn Sie uns den Auftrag geben, dann planen wir natürlich. Das wurde zu Recht etwas zurechtgerückt, dass der Mobilitätsbeschluss ja eigentlich schon der Auftrag war, aber sei es wie es sei, wir hoffen jetzt, dass eben irgendjemand aus dem Stadtrat, möchte jetzt viele, den Antrag eben stellen, sozusagen den Bürgermeister beim Wort nehmen und sagen, hier stellen wir den Antrag und er dann eben auch dabei bleiben kann, dass dann der Altstadtring für Radler wirklich geplant wird. Dann ist eben nur das Problem, dann sind bestimmte Sachen in Zement, Beton gegossen und bis dann die Pläne umgesetzt werden können, dauert halt lange, aber das könnte jetzt die Sache etwas in Gang bringen, dass der Bürgermeister gesagt hat, wenn es einen Auftrag gibt, dann planen wir auch, dass es zumindest dann mit den Planungen mal in diesem Jahr oder nächsten Jahr losgeht. Hatten wir uns anders vorgestellt, aber es wäre immerhin besser als nichts.
1: Muss das denn der ADFC machen?
2: Besser, also der ADFC kann gar keine Anträge selber stellen und Bürgerinnen und Bürger auch nicht. Wir können immer nur bitten und Anregungen machen. Der Antrag im Stadtrat, den können entweder Fraktionen, Gruppen, einzelne Stadträte stellen oder eben die Stadtverwaltung selber. Irgendjemand, der dort stimmen- und vortragsberechtigt ist. Wir sitzen bei den Verkehrsausschusssitzungen ja nur oben auf der Tribüne und dürfen nichts sagen, dürfen nur leise sein. Wir können nur versuchen, im Vorfeld unsere Bitten einzuspeisen. Das funktioniert ganz gut, wenn wir halt rechtzeitig von den Sachen Wind kriegen und so weiter. Aber wir sind da im Gegensatz zum Beispiel zu den Bürgervereinen nicht mal redeberechtigt und dürfen auch nicht unten auf der eigentlichen Diskussionsebene sitzen.
1: Das heißt also, da müsste sich jetzt was tun, direkt aus dem Stadtrat entsprechende Anträge kommen. Das heißt also, wer sich dafür interessiert, müsste sich an die jeweiligen Vertretungen im Stadtrat wenden und sagen, hier bitte das Ganze einreichen.
0: Mehr Informationen findet ihr auch im Web unter nürnberg.adfc.de.

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0: Im letzten Teil unseres Gespräches mit Albrecht Steindorf aus dem AK Verkehr des ADFC Nürnberg geht es um viele weitere Aktionen, die der ADFC in nächster Zeit plant.
1: Im Moment ist ja noch das sogenannte Stadtradeln hier in Nürnberg. Können Sie mal ganz kurz erzählen, was das ist? Es läuft ja noch bis zum 5. Juli.
2: Also beim Stadtradeln zeichnen die Teilnehmerinnen und Teilnehmer für 3 Wochen auf, wie viele Kilometer sie jeweils am Tag gefahren sind und geben die erfassten Werte dann in eine Sammelmaske ein. Die Teilnehmer bilden Teams und dann kann man am Ende des Tages immer sehen, wie viel hat das Team ADFC oder das Team Bundesagentur für Arbeit oder das Team Polizei Nürnberg und so weiter und so fort geschafft. Es ist also so ein bisschen ein gegenseitiger Ansporn, möglichst viel Rad zu fahren in der Zeit und gleichzeitig eben auch eine Demonstration. Schaut her, so viel Kilometer Fahrrad werden von Nürnbergerinnen und Nürnbergern innerhalb von diesen 3 Wochen gefahren. Und so viel CO2 wurde gespart im Vergleich dazu, wenn wir diese Kilometer mit dem Auto gefahren wären.
1: Wie sieht's denn da im Moment aus? Gibt es da einen Zwischenstand?
2: Jein, weil man kann auch nachtragen. Also man muss nicht immer abends bis 24 Uhr eingetragen haben, aber ich denke mal, die Teams Bundesagentur für Arbeit oder Polizei Nürnberg haben gute Chancen auf den ersten Platz. Und beim Schulradeln, also die Schulen haben so eine Extrawertung, tippe ich auf das Laben-Wolf-Gymnasium, aber abgerechnet wird am Schluss.
1: Und wo wird das Ganze bekannt gegeben?
2: Durch die Stadt bei der Preisverleihung, wahrscheinlich irgendwann im September, aber das ist Sache der Stadt.
1: Wenn wir so ein bisschen in die Zukunft gucken, in Nürnberg gibt es ja in Sachen Rad doch viele Baustellen, die noch zu bewältigen wären. Da geht es jetzt gar nicht nur um den Neubau von Radwegen und den Schluss zu bayernweiten Radwegen oder bundesweiten oder gar europaweiten Radwegen, sondern es gibt ja auch ganz kleine Probleme, wie sowas, was ich in Nürnberg noch gar nicht gefunden habe, aber zum Beispiel als Radfahrender in anderen Städten zu schätzen gelernt habe, den grünen Rechtsabbiegerpfeil für Radfahrende. Und in Nürnberg gibt es ja da doch einige Kreuzungen, wo das wirklich sinnvoll wäre für Radfahrende. Wenn man solche Vorschläge hat, wo können die Leute die denn hingeben?
2: Ans Verkehrsplanungsamt. Wir haben nur das Problem, also der Stadtrat hat mehrheitlich, ich glaube sogar einmütig, durchaus seinen Wunsch artikuliert, dass es auch in Nürnberg grüne Pfeile für Radler geben soll. Und im Runden Radverkehr wurden auch etliche Vorschläge besprochen und, denke ich, auch einvernehmlich beurteilt. Nur sowas anzuordnen ist in Bayern Sache der Verkehrsbehörde. Das ist ein Teil des Verkehrsplanungsamts, die nicht der politischen Weisung der Stadtspitze untersteht, sondern nur der Fachaufsicht der Regierung von Mittelfranken. Das ist so ein bisschen so eine autonome Regierung, autonome Behörde in der Behörde, auf die politisch kein Einfluss genommen werden kann oder kaum. Und die ist bisher nicht dazu gekommen, warum auch immer, die Anordnung für die Grünpfeile für Radler in Nürnberg zu schreiben. Wegen anderer Prioritäten oder was auch immer. Also die ist, wie gesagt, nicht rechenschaftspflichtig, die muss dazu nichts sagen. Alle Interessierten, also die Fahrradbeauftragte und anderen, erinnern immer mal wieder, dass es eigentlich zugesagt ist und gemacht werden soll. Aber die Verkehrsbehörde ist langsam.
1: Wie könnten sich die Leute da konkret hinwenden? Gibt es da eine Webseite oder eine Adresse, wo man Ideen und Nachfragen eingeben kann?
2: VPL, also vom Verkehrsplanungsamt, vpl@stadtnürnberg.de. Wie ist das? Stadt.nürnberg.de, sowie alle städtischen E-Mail-Adressen. Aber das funktioniert weder in Nürnberg noch in Bayern noch in Deutschland so, dass man als Bürger den Wunsch eingibt und 3 Wochen später passiert was. Das kommt halt in die große Sammlung von Eingaben, die die Leute haben. Und das ist es dann. Also kann man leider auch nicht immer erwarten, dass man eine konkrete Antwort kriegt.
1: Was sind denn die nächsten geplanten Aktionen und Veranstaltungen des ADFC?
2: Unsere nächste Aktion ist unsere Rätselrallye. Wir wollen ja auch immer Spaß haben am Fahrradfahren. Schon am kommenden Sonntag bieten wir Quiz und Quer an. Kann man mit einem Fahrtbuch durch Nürnberg und Umgebung fahren. Kurze Runde, 20 Kilometer, lange Runde, etwas über 40 Kilometer. Rätsel lösen und am Schluss auch an einer Verlosung teilnehmen. Und lernt auf diese Weise bestimmt irgendeine Ecke Nürnbergs kennen, in der man noch nicht gewesen ist. Weil wir wollen ja nicht immer nur die unerfreulichen und ärgerlichen Sachen bearbeiten, sondern auch das Schöne am Fahrradfahren. Und die weitere Perspektive in verkehrspolitischer Sicht ist im Anschluss an die Umfrage, die wir im Frühjahr gemacht hatten, zu den schlimmsten Radweglücken, zu den Lücken, die am schlimmsten beurteilt wurden, gegebenenfalls Aktionen zu machen, wenn die Stadtverwaltung oder die Fraktionen nicht von sich aus diese Themen aufgreifen und vorantreiben. Also wir beobachten jetzt, ob es bei der Maximilianstraße, die also am schlimmsten beurteilt wurde, vorangeht in der Verwaltung. Gab es ja Signale und gegebenenfalls würden wir da versuchen, nachzuhaken. Und das andere ist, was wir versuchen voranzutreiben, ist sozusagen eine Evaluation oder Bewertung der Situation in den Fahrradstraßen. Wir haben ja jetzt in Nürnberg seit fast 7 Jahren Fahrradstraßen. Der Standard ist inzwischen auch weiterentwickelt worden, aber unseres Erachtens ist es unbedingt nötig, die Situation mal wieder zu beurteilen. Wie werden die Fahrradstraßen angenommen? Werden die Abstände eingehalten? Wie ist das Parkhaus oder die Parkordnung, um hier noch zu besserer Qualität in den Fahrradstraßen zu kommen?

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0: Ihr hört den Radio Z Stoffwechsel und wir schauen ins Kino.
1: Hast du das absolute Gehör?
2: Ja.
1: Was ist das?
2: E. G. C. As. S. B.
1: Schließ die Augen, du schummelst.
2: Aha.
0: Wer hat hier das absolute Gehör? Nicky White, der Piano-Tuner oder zu Deutsch Klavierstimmer. In New York City spielt der Film und Nicky ist gemeinsam mit seinem Mentor und Firmeninhaber Harry Horowitz unterwegs, um Klaviere zu stimmen. Und das sehen wir auch im Film. Hier hat er gerade seine neue Liebe kennengelernt.
2: C Fis, As E, E7 B9, F7 Kreuz 5 Kreuz 9, Fis, G, A, Eis, H über Dis. C-Dur 7 Kreuz 11 B13 Fis Moll 7 B6 E7 Kreuz 9 G-Moll 11 E-Dur 7 Kreuz 5 Dis Moll B5 und ein Cis-Dur-Akkord über einem offenen E-Moll-Akkord. Der Elektra-Akkord von Strauss.
0: Und natürlich soll es in so einer Geschichte nicht langweilig werden. Der Film ist natürlich noch viel mehr. Dustin Hoffman, der den Harry Horowitz spielt, der hat nämlich einen Schlaganfall, kommt ins Krankenhaus. Da gibt es dann so ein bisschen Gesellschaftskritik in den USA, wo es um Krankenversicherungen und nicht bezahlen können von Krankenhausrechnungen geht. Seine Frau kümmert sich um den Laden und sagt eben zu Nicky, hey, du musst erstmal allein unterwegs sein, wenn du das irgendwie hinbekommst, und verkauf das Auto und so weiter und so fort, damit wir das alles finanzieren können mit den Krankenhauskosten. Also ein bisschen Drama gibt es da auch noch außenrum. Dann eben diese Liebesgeschichte. Was kommt noch dazu? Verbrechen, jawohl. Ein bisschen Thrill zwischendurch, denn als Piano-Tuner, als er da unterwegs ist und sozusagen ein notfallmäßig ein Klavier stimmen muss, wird er gestört, und zwar durch Leute, die oben einen Safe aufbrechen. Und mit denen gibt's dann den Kontakt und auch eine neue Einkommensquelle.
3: Ruthie.
4: Hallo Ruthie, ich bin Harry Horowitz. Du kannst Harry zu mir sagen. Sag nur nicht, es gibt nichts mehr zu futtern.
1: Hast du den Satz von meiner Oma geklaut?
4: Ich habe in meinem ganzen Leben noch nie was geklaut. Das ist Nicky, mein Klavierstimmerlehrling. Er ist sowas wie mein Neffe, obwohl wir nicht verwandt sind. Und eins kann ich dir sagen, er ist noch zu haben. Aber er hat ein Gehörleiden, wie du an diesen Ohrstöpseln sehen kannst. Das ist kein Hörgerät, auch wenn es viele annehmen.
0: Gut, dass alle Safes natürlich keine elektronischen Schlösser haben, sondern dass die mit dem absoluten Gehör zu knacken sind. Auf jeden Fall gibt es noch viel Drama unterwegs und dann ein Zerwürfnis mit den Leuten, die Safes knacken, und viel, viel Drama außenrum. Also insgesamt wurde mir die Geschichte dann zu dramatisch, unglaubwürdig und am Ende dann mit einem gruseligen Hollywood-Happy End, wo ich mir dachte, oh, hat das eine KI geschrieben oder hat sich das wirklich jemand so ausgedacht, dass das so enden könnte? Naja, sehr enttäuschend, wenn es zwischendrin auch so schön und ruhig und mit dieser Liebesgeschichte und dem Klavierstimmen gut angelaufen ist. Hätte man alles meiner Meinung nach schöner verpacken können und hätte ein runder Film sein können, wird aber so, ich sag mal, ungefähr nach der Hälfte, ja, so ein schlechtes Drama mit ein wenig Thrill und Verbrechen. Funktioniert irgendwie, meiner Meinung nach zumindest, leider nicht so gut. The Piano Tuner, der Klavierstimmer, im Kino ab 2. Juli.

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Und das war sie schon, die erste Stunde Stoffwechsel am heutigen Donnerstag, den 2. Juli. Gleich gibt es die zweite Stunde ab 17 Uhr unter anderem mit dem Onda Info. Ab 18 Uhr die Analogwerkstatt, ab 19 Uhr Atmas, die Sendung für afrikanisches Leben in Deutschland. Die lokalen Leidenschaften ab 20 Uhr mit Bands aus der Metropolregion. Diesmal geht es um das Waldstock-Festival, das 11. bis 12. Juli in Pegnitz stattfindet. Ab 21 Uhr queere Themen bei den Radio Gays, ab 22 Uhr bis Mitternacht Art, Pop and Roll. Und ab Mitternacht legen unsere Nachtclub-DJs für euch auf, diesmal mit Andi. Diesen Stoffwechsel nachhören könnt ihr entweder eine Woche lang in der Radio Z Mediathek unter www.radio-z.net oder am Freitag in der Wiederholung ab 9 Uhr auf DAB Plus im Kabel oder im Stream. Ich verabschiede mich von euch am Mikrofon und Technik. Chris Beley.

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Heute ist Donnerstag, der 2. Juli und ihr hört den Stoffwechsel. Das Magazin für Kultur und Politik bei Radio Z auf der 95.8. An Ton und Technik ist für euch heute Jakob Benninger und ihr hört jetzt folgende Themen.

Ihr hört eine neue Ausgabe Onda-Info über die Präsidentschaftswahlen in Kolumbien, die Friedensprozesse in Medellin und über die Fußball-WM. Im Speziellen das Buch Griff nach Gold.

In Nürnberg fahren zurzeit keine Straßenbahnen. Der Grund? Durch die Hitze ist die Fugenmasse an den Gleisen geschmolzen und hat Gleise und Fahrzeuge verklebt. Wir sprechen mit der VAG über die Ursachen und fragen, ab wann fahren die Straßenbahnen wieder?

0: Ein ganz regelmäßiger Gast in unserem Sendeprogramm ist das Team der gleichnamigen Sendung Onda Info. Mit den aktuellsten News aus Lateinamerika begrüßen wir euch heute zur 645. Ausgabe der Onda Info.
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4: Hallo und willkommen zum Onda-Info 645. Ganz knapp waren die Präsidentschaftsstichwahlen in Kolumbien. Zwischen dem ultrarechten Espireia und dem linken Politiker Ivan Cepeda. Onda sprach mit einer Kolumbianerin, die im Konsulat in Frankfurt am Main ihren Stimmzettel abgab. Wir bleiben in Kolumbien, in Medellin. Hier drängen zivile Initiativen darauf, am Friedensprozess zwischen Regierung und Mafia beteiligt zu werden. Eine Stadtteilaktivistin erklärt uns, warum es wichtig ist, dass nicht nur die Mafia-Bosse im Fokus der Öffentlichkeit stehen. Ihr hört einen Beitrag von Christian Kont, erschienen im Südnordfunk. Und last but not least, wieder einmal ist Fußball-WM der Männer. Carlos Gomez und Glenn Jäger versuchen sich an einer anderen Geschichte der Fußball-Weltmeisterschaften und schrieben ein Buch, Griff nach Gold. Mit ihnen sprach Nils Brock. Und nun viel Spaß beim Zuhören, wünscht euch das Onda-Info-Team. In Kolumbien kam es am Sonntag, den 21.06., zu einer Präsidentschaftsstichwahl zwischen dem ultrarechten Politiker Espireia und dem linken Politiker Cepeda, der vom scheidenden Präsidenten Gustavo Petro als möglicher Nachfolger aufgestellt wurde. Jetzt sieht es so aus, dass anstatt Petros Kurs fortzusetzen, wie zum Beispiel den Sozialstaat auszubauen, Friedensverhandlungen voranzutreiben oder ein Augenmerk auf die Klimapolitik zu richten, der rechte Hardliner den politischen Kurs übernimmt. Er will beim Kampf gegen die Drogenkriminalität nach dem Modell El Salvador Megagefängnisse errichten sowie militärisch gegen die Coca-Plantagen vorgehen. Das Ganze mit Hilfe der USA. Auch im Wahlkampf wurde der rechte Hardliner von Trump unterstützt. Trumps Unterstützung hatte bereits im Vorfeld der Wahl Kritik in Kolumbien ausgelöst. Präsident Petro warf ihm Einmischung in innere Angelegenheiten des Landes vor. Diese Art, Wahlen zu manipulieren, kann man bereits in Argentinien, Chile, Honduras und Brasilien beobachten. In Argentinien hatte Trump sogar gedroht, das versprochene Finanzpaket einzustellen, würden die ArgentinierInnen nicht richtig wählen. Das Rennen zwischen den beiden Präsidentschaftskandidaten ist bisher so knapp entschieden, dass die noch amtlich ausstehenden Überprüfungen aller Wahlprotokolle entscheidend sein könnten. Außerdem gibt es Anfechtungen von fast 33.000 Wahlurnen. Onda sprach gestern mit der im Schwarzwald lebenden Kolumbianerin Adriana Vaca, die von Deutschland aus im Konsulat in Frankfurt am Main ihren Wahlbrief abgegeben hat.
5: Es ist das erste Mal, dass sich in Deutschland so viele Exil-KolumbianerInnen an der Wahl beteiligen. Es gibt jetzt auch mehr Konsulate, in denen man wählen kann. Hamburg, Bremen und Stuttgart. Zuvor war es nur in Frankfurt und Berlin möglich. Zusätzlich konnten die Menschen über eine Online-Registrierung Zugang zum Wahlsystem erhalten. Es gab mehr ehrenamtliche Wahlhelfer. So konnten mehr Wahllokale eingerichtet werden, um den Ablauf zu beschleunigen. Wichtig ist auch die Beteiligung der jungen Bevölkerung. Die jungen Menschen haben zahlreich gewählt.
6: Es ist auch wichtig, die jungen Menschen der Bevölkerung zu wählen. Die jungen Menschen haben viel.
5: Auch von hier gab es eine Solidaritätsgruppe, die gestern angereist ist, um bei den Wahlen zu helfen.
4: Neben den Aufgaben als Wahlhelfer und Zeugen kümmerten sich die Gruppen um Kolumbianerinnen, die aus anderen Teilen Deutschlands für die Wahl anreisten. Sie kochten, besorgten Unterkünfte und halfen dabei, sich in den Städten zurechtzufinden. Nun, das war die Arbeit, die insbesondere von den Solidaritätsgruppen geleistet wurde, erzählt Adriana. Und so war es eine Wahl mit recht hoher Beteiligung aus Deutschland. Adriana, was war deine Motivation, dich an der Wahl zu beteiligen?
6: Es muy importante que defendamos la democracia.
5: Gerade jetzt halte ich es für sehr wichtig, dass wir die Demokratie verteidigen und die Geschichte Kolumbiens mit ihren Kriegen nicht wiederholen dürfen. Wir sind es leid, unschuldige Menschen zu begraben, die nie etwas mit den Konflikten zu tun hatten und nur, um das Ego der Machthaber zu befriedigen. Von der Basis aus, den indigenen Bewegungen und durch unser Handeln, glauben wir, dass es eine bessere Zukunft für Kolumbien geben kann und dass der Progressismus eine Alternative ist, die uns gezeigt hat, dass man einen Präsidentschaftswahlkampf führen kann, ohne sich gegenseitig anzugreifen.
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8: Am Montag, dem 8. Juni, wurde Monika Silva Konjuszczyk tot an ihrem Wohnsitz in der Gemeinde Montañita in Ecuadors Provinz Santa Elena aufgefunden. Die aus Polen stammende Aktivistin hatte sich in ihrer Wahlheimat als Vorsitzende der Stiftung La Integridad für die Verbesserung der Lebensbedingungen benachteiligter Bevölkerungsgruppen eingesetzt. Ihr Augenmerk lag dabei auf der Landbevölkerung Santa Elenas, die insbesondere unter Arbeitslosigkeit und Armut litt. Als Umweltschützerin engagierte sich Silva gegen den Bau eines Dammes in einem Gebiet, in dem Meeresschildkröten ihre Nester bauen. Darüber hinaus prangerte sie regelmäßig Korruption im Zusammenhang mit dem Handel von Grund und Boden an, in die nicht nur die lokale Verwaltung, sondern auch die Justizorgane der Provinz Santa Elena verwickelt gewesen sein sollen. Trotz noch nicht abgeschlossener Ermittlungen sprach Ecuadors Innenminister John Reinberg wenige Tage später in einem Interview davon, dass Anzeichen für einen Selbstmord Silvas vorliegen. Der Selbstmordtheorie widersprechen sowohl JournalistInnen als auch Personen aus dem Umfeld der Aktivistin. Seit der Ermordung des Menschenrechtsaktivisten und Journalisten Robinson Del Peso im November letzten Jahres hatte auch Silva Morddrohungen erhalten, wie sie wiederholt in sozialen Netzwerken berichtete. Auch fand eine mittlerweile durchgeführte Autopsie Hinweise dafür, dass Silva erdrosselt wurde. Damit ist Monika Silva die dritte Aktivistin, die binnen eines guten halben Jahres in Ecuador ermordet wurde. Im Februar dieses Jahres wurde der Umweltschützer Manuel Cabrera, welcher 300 Hektar Wald gegen den Bergbau verteidigte, in der Provinz El Oro erschossen. Seit Ende letzten Jahres hat sich die Sicherheitslage von Umwelt- und MenschenrechtsverteidigerInnen in Ecuador drastisch verschlechtert.

0: Beginnen möchte ich diese Geschichte in einem Haus im Viertel 12 de Octubre in Medellin. Vor ein paar Monaten war ich hier bei der Gruppe Kooperation Heroínas y Héroes del Amor, Heldinnen der Liebe, zu Besuch. Sie treffen sich in einem Haus. Es ist eine Art kleines Kulturzentrum in der Comuna 6 von Medellin. Die Organisation besteht schon seit mehr als 10 Jahren. Ihr Ziel? Menschen, die von der Bandenkriminalität und der damit einhergehenden Gewalt betroffen sind, zu unterstützen. Das können Opfer von Gewalt selbst sein, aber auch TäterInnen, ehemalige Angehörige von sogenannten Combos oder Mütter und Väter, deren Kinder Teil dieser Strukturen sind oder waren. Das Haus, in dem sie sich heute treffen, war früher ein Treffpunkt von Jugendgangs. Die Stadtteilaktivistin Marta Macias erzählt.
1: Hier haben sie sich getroffen, hier haben sie herumgehangen. Es war so etwas wie ein Zentrum für ihre Aktivitäten und für viele Nachbarn ein Ort der Angst. Nach langen Gesprächen mit ihnen und ihren Chefs haben wir erreicht, dass sie uns das Haus überlassen haben, und ich habe dann mit der Stadtverwaltung alles abgeklärt.
0: Heute ist das Haus ein Treffpunkt der Nachbarschaft. Es gibt einen Kleidertausch, gemeinsames Kochen und ab und zu auch einen Gottesdienst. Ein Schwerpunkt der Arbeit von Marta ist heute auch die Arbeit mit Jugendlichen. In der Metropolregion Medellin existieren laut BeobachterInnen heute etwa 15 größere Organisationen. Sie sind lose in einem Bündnis organisiert, das sich La Oficina, das Büro, nennt. Sie finanzieren sich aber nur noch teilweise aus dem Drogenhandel. Die großen Exportrouten kontrollieren heute andere Akteure. Die Gangs aus Medellin bekommen zwar auch noch das ein oder andere Stück vom großen Kuchen ab, doch ihre Einkünfte generieren sie mit dem Drogenhandel innerhalb der Stadt und der Region, mit Schutzgelderpressung, Produktpiraterie. Und sie sind Dienstleister für alles Illegale. Sie begehen Auftragsmorde, waschen Geld, treiben Schulden ein. Die illegalen Strukturen zählen laut ExpertInnen etwa 12.000 bis 15.000 Mitglieder. Oben stehen die großen Capos, ganz unten junge Menschen aus den Vierteln. Und um die, sagt Marta Macias, kümmere sich niemand und verweist auf zwei etwa 17-Jährige, die einige Minuten zuvor ins Haus hineingelaufen waren.
1: Viele der Jugendlichen, so wie die, die du hier gerade gesehen hast, leben praktisch auf der Straße. Sie kommen hierher, um rumzuhängen. Hier bekommen sie was zu essen, machen Musik. Manchmal kommen sie zum Schlafen, weil sie zu Hause rausgeflogen sind. Wir nennen diese Leute die Opfer der Gosse, diejenigen, die nicht zählen, die niemand im Hinterkopf hat, für die sich niemand einsetzt, beispielsweise wenn sie im Gefängnis landen. Wenn es um den urbanen Konflikt in Medellin geht, konzentriert sich alles auf die Führungsfiguren, aber sie haben die untere Schicht vergessen. Es sind diejenigen, die keine ökonomischen Reichtümer anhäufen, die Letzten, die irgendwas von dem Geld sehen, das diese Strukturen erwirtschaften. Das ist schon seit den 90er Jahren so. Doch auch diese Leute haben eine Geschichte und ihre Schmerzen. Auch sie sind Teil dieser Kette des bewaffneten Konflikts.
0: Auch aktuell liegt der Fokus in der medialen Berichterstattung wieder einmal auf den Bossen. Diese sitzen mittlerweile alle im Gefängnis und von dort aus verhandeln sie seit etwa 3 Jahren mit der Regierung über einen Friedensvertrag. Aktuell aber steht der Prozess wieder einmal vor dem Scheitern. Der Grund? Die Bosse hatten im Gefängnis eine große Party veranstaltet und dazu auch einen berühmten Schlagersänger eingeladen. Entsprechend groß war der Aufschrei in der Stadtgesellschaft, als das herauskam. Der Regierung blieb kaum etwas anderes übrig, als die Gespräche erst einmal auf Eis zu legen. Dort, wo die Party stattfand, im Gefängnis von Itagüí, im Norden der Metropolregion von Medellin, hatte ich 2 der Bosse der Oficina vor einigen Monaten zum Interview getroffen. Sie, die mutmaßlich für zahlreiche Morde, den Aufbau bewaffneter Strukturen und viele Straftaten mehr verantwortlich sind, geben sich heute als sozial engagierte Anführer kommunitärer Prozesse. Einer ihrer Sprecher ist Carlos Pesebre. Er hat fast sein ganzes Leben innerhalb der Mafia-Strukturen Medellins verbracht.
2: Die Medien und die Unterhaltungsindustrie haben seit Pablo Escobar ein bestimmtes Bild geschaffen. Sie stellen also dar, als ob wir, die bewaffneten Gruppen, reine Organisationen des Drogenhandels sind. Aber das ist verkürzt. Als der Drogenhandel in den 80er Jahren aufkam und das Geld Teil des Alltags wurde, in die Institutionen vordrang und auch die Viertel kamen, sahen wir junge Menschen in den Vierteln darin eine Möglichkeit, unsere prekären wirtschaftlichen Umstände zu überwinden. Aber auch die Abwesenheit staatlicher Strukturen in unseren Vierteln, die fehlende Versorgung mit Wasser und Strom, dem allgemeinen Mangel.
0: Neben Carlos Pesce

0: Jugendlichen durch diesen Friedensprozess zeigen, dass es andere Wege als den der Gewalt gibt. Wir wollen ihnen gemeinsam mit staatlichen Stellen, dem Bildungssektor und mithilfe der Privatwirtschaft Möglichkeiten dazu eröffnen, Geld zu verdienen und sich weiterzuentwickeln. Sie sollen sehen, dass es andere Auswege aus der Armut gibt als das Verbrechen. So können wir einen Transformationsprozess bei den Jugendlichen anstoßen und so kann eine neue Generation heranwachsen, die ohne Gewalt auskommt.
1: Esa transformación en la juventud y empezar a crear una nueva generación con una cultura alejada de la violencia.
2: Die kriselnden Friedensgespräche waren eine Initiative der linksgerichteten Regierung von Gustavo Petro. Gedacht war sie als Dialog zwischen zwei Verhandlungsteams, das eine von staatlicher Seite, das andere von Seite der Mafiabosse. Dafür hatten die Behörden die 10 Anführer der Gang in eben jedem Gefängnis von Itagüí zusammengezogen und ihnen teilweise Hafterleichterungen gewährt. Doch ein Akteur fehlte in diesem Verhandlungsengagement von Beginn an: die Zivilgesellschaft. Die Basisorganisation, in denen sich diejenigen zusammenfinden, die den Alltag in Medellín leben, die auf verschiedene Art und Weise von der Herrschaft betroffen sind, die die bewaffneten Strukturen in Medellín ausüben. Durch bewaffnete Auseinandersetzungen, Morde zwischen verfeindeten kleineren Gangs, durch Schutzgelderpressung, den Drogenhandel in ihren Vierteln, die Rekrutierung von Jugendlichen. Kurz, die kriminelle Herrschaft in, so BeobachterInnen, etwa 80% der Millionenstadt Medellín und seiner Metropolregion. Diego Herrera ist Friedenskoordinator der Organisation Viva la Ciudadanía. Sie hat nach dem Beginn der Gespräche begonnen, die Stadtgesellschaft zu organisieren und zu mobilisieren.
3: Se generó, digamos, un ambiente y un escenario de movilización ya más local cuando se instala el proceso.
4: Als die Gespräche zwischen Regierung und den bewaffneten Banden im Juli 2023 begannen, haben wir eine Vollversammlung organisiert, bei der 100 Menschen das erste Mal überhaupt in der Stadtgeschichte darüber diskutiert haben, wie ein urbaner Frieden in Medellín überhaupt aussehen könnte. Weil wir gesagt haben, es kann nicht sein, dass es einen Verhandlungsraum innerhalb des Gefängnisses gibt. Wir brauchen auch einen Verhandlungs- und Gesprächsort außerhalb des Gefängnisses. Denn der urbane Frieden kann nicht nur zwischen der Regierung und den Sprechern der Oficina diskutiert werden, bei dem es vor allem um das Schweigen der Waffen geht. Der Frieden muss auch etwas mit einer städtischen Agenda zu tun haben. Frieden ist nicht nur eine Abwesenheit von bewaffneten Auseinandersetzungen, sondern muss auch soziale Gerechtigkeit bedeuten. Ein Frieden, der die sozialen Ungleichheiten in der Stadt angeht, der das Recht auf Leben aufgreift, besonders in Bezug auf die illegalen Aktivitäten in der Stadt, auf die sich diese kriminellen Strukturen stützen.
2: Auch wenn die Gespräche derzeit in der Krise steckten und noch keine Ergebnisse produziert hätten, schon jetzt, sagt Diego, hätten sie zu spürbaren Verbesserungen in den Vierteln der Stadt gesorgt. Die Mordrate ist in den vergangenen Jahren auf ein Rekordtief gefallen. Allein das habe in den Vierteln für spürbare Verbesserungen gesorgt und sei für die Menschen eine große Erleichterung. Und Diego Herrera nennt noch weitere Faktoren für die Bedeutung der Zivilgesellschaft im Medellíner Friedensprozess.
4: Würde die Zivilgesellschaft die Friedensgespräche nicht begleiten, wären sie erstens deutlich weniger legitimiert, zumal die Stadtverwaltung und auch die Gebietsregierung gegen diesen Verhandlungsprozess sind. Zweitens wäre ohne die Zivilgesellschaft das Verständnis eines urbanen Friedens deutlich eingeschränkter. Es wäre auf die Verhandlungen mit den bewaffneten Akteuren beschränkt und würde die Komponenten der sozialen Gerechtigkeit weniger berücksichtigen. Denn es geht ja um die grundlegende gesellschaftliche Transformation der Viertel und nicht nur darum, dass die bewaffneten Mitglieder der Banden sich demobilisieren und ihre Waffen abgeben. Und drittens würden die Friedensgespräche ohne zivilgesellschaftliches Engagement nicht so breit in der Stadt diskutiert werden, wie das der Fall ist. Sie wären ein deutlich weniger relevantes Thema für die Bevölkerung und die Menschen würden nicht verstehen, dass die Gespräche und ein erfolgreicher Abschluss nicht den Bandenchef nützen würde, sondern den Menschen in der Stadt insgesamt.
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1: Ja, herzlich willkommen hier zum Interview bei Radio Onda. Heute habe ich hier jemanden in der Leitung, der kein Unbekannter beim Nachrichtenpool Lateinamerika ist, Carlos Gomez. Zusammen mit Glenn Jäger hat er das Buch Griff nach Gold, die andere Geschichte der Fußballweltmeisterschaft geschrieben und darüber wollen wir heute sprechen. Ganz kurz zu Carlos, also ich würde ihn vorstellen als kritischen Historiker, Spurensucher und Fußballverrückten. Stimmt diese Formel, Carlos?
2: Ja, kann man glaube ich so stehen lassen. Fußball verrückt, weiß ich nicht, aber auf jeden Fall Fußballfan schon.
1: Du schreibst selber oder ihr schreibt selber im Buch, die Geschichte der WM ist eigentlich auserzählt. Warum noch ein neues Buch?
2: Weil wir eben nicht nur uns auf das Fußballerische konzentrieren wollten, sondern auf das Globalpolitische. Und man spricht ja in den letzten Jahren immer mehr von der Vereinnahmung von der Fußball-WM durch autokratische Regierungen, jetzt in Katar oder jetzt auch durch Donald Trump in den USA. Aber tatsächlich wird oft vergessen, dass diese Vereinnahmung schon vor vielen Jahren und Jahrzehnten begonnen hat. Zum Beispiel direkt bei der zweiten Fußball-WM, die in Mussolinis Italien stattgefunden hat. Deshalb also dieses Sportwashing, diese Beziehung zwischen Fußball-Großereignissen und politische Großmächte ist leider nichts Neues, sondern etwas, was es schon in den 1930er Jahren gab.
1: Und anstatt zu sagen, ja, die WM der Männer, in dem Fall vor allem des Fußballs, war auch immer ein Ort der Völkerverständigung und ein großes Fest, da schreibt ihr ja auch, dass sich in dieser Geschichte eigentlich auch gut die Spuren des Kolonialismus nachlesen lassen bis ins Heute. Wenn wir von Lateinamerika darauf schauen, möchte ich mir so ein bisschen die Frage, inwiefern Lateinamerika dabei aber auch ein bisschen Komplize geworden ist, denn was im Buch auch klar wird, ist, dass lange Zeit vor allem Teams nur aus den Amerikas und aus Europa teilgenommen haben und vor allem Asien und Afrika es schwer hatten. Also ist Lateinamerika da auch ein bisschen Komplize und Opfer in einer Rolle?
2: Genau, also je nach Kontext ist vor allem Südamerika Komplize und Opfer. In welchen Situationen war Südamerika ein Opfer? Zum Beispiel, was die Austragungszeit der WM angeht. Also die erste WM fand in Uruguay statt und schon damals wollte Uruguay natürlich das Turnier im eigenen Sommer haben. Aber die europäischen Verbände haben sich geweigert und haben es erzwungen, dass die WM 1930 in Uruguay und ab dieser WM auch jede WM bis 2022. Aber klar, wenn es darum ging, zum Beispiel um die Teilnehmerzahl, da war Südamerika eigentlich oft auch eher favorisiert, zusammen mit Europa. Nicht so krass wie Europa, aber auch Südamerika hatte in den ersten WMs immer einige Teilnehmer dabei. Und später stand die FIFA oft einfach auf der Seite der Militärdiktaturen in Lateinamerika. Chile nach dem Putsch von Pinochet. Direkt nach dem Putsch sollte ein Spiel für die WM-Qualifikation stattfinden, also im November 1973, und zwar im Nationalstadion von Santiago. Und das Spiel war interessanterweise gegen die Sowjetunion. Und die Sowjetunion hat sich geweigert, in einem Stadion zu spielen, in dem Wochen vor diesem Spiel noch Personen gefangen gehalten wurden. Dieses Nationalstadion war ja zu einem Gefangenenlager umfunktioniert worden. Und dort wurden viele Menschen gefangen gehalten, gefoltert, sogar ermordet. Aber die FIFA hat das Spiel trotzdem dort angesetzt. Und die Sowjetunion hat am Ende dieses Spiel boykottiert. Und so hat sich Chile zum Beispiel für die WM 1974 qualifiziert, weil die Sowjetunion nicht angetreten ist. Und 78 ist ja die WM in Argentinien. Also während Argentinien eine Militärdiktatur unter Jorge Videla hatte, hat die FIFA dort die WM ausgetragen. Und die Personen in Buenos Aires, in einem der größten Gefängnissen, das war wenige hundert Meter vom Estadio Monumental entfernt, also während die Personen Personen dort gefoltert wurden. Während sie in ihren Zellen waren, haben sie gehört, wie das Publikum im Stadion feiert. Und das war dann eine besonders unmenschliche und dramatische Situation für diese Gefangenen.
1: Ja, du hast jetzt schon weit ausgeholt, viele Fragen vorweggenommen. Aber wieso gab es überhaupt ein Spiel zwischen der Sowjetunion und Chile? Also wieso gab es interkontinentale Qualifikationen?
2: Also die Startplätze waren natürlich von Anfang an sehr umkämpft und um zu versuchen, allen gerecht zu werden, hat die FIFA dann eben oft interkontinentale Playoffs spielen lassen und das war dann eben zufälligerweise die Sowjetunion und Chile, die da gegeneinander antreten mussten.
1: Was auch auffällig wird nach der Unterbrechung der Fußball-Weltmeisterschaften infolge des Zweiten Weltkriegs, die erste WM, die dann wieder stattfindet, 1950 in Brasilien, auch da gibt es schon die ersten Auffälligkeiten von Altnazis und Faschisten, die doch in den Fußballverbänden präsent sind. Und wahrscheinlich wird es dann auch nochmal sehr deutlich, vor allem 78 bei der WM in Argentinien, als es ja Begegnungen gab mit Nazi-Verbrechern, die in Argentinien Zuflucht gefunden hatten und deutschen Spielern und gleichzeitig auch dem Versuch, in irgendeiner Art und Weise Solidarisierung mit den Opfern der Diktatur zu unterbinden.
2: Ja, also und leider muss man auch sagen, dass der DFB in dieser Geschichte keine konstruktive Rolle gespielt hat, ganz im Gegenteil. Nach dem WM-Sieg 1954 hat der DFB-Präsident Pecco Bauwens gesagt, dass der Sieg der deutschen Mannschaft zeigt, was das Führerprinzip im guten Sinne des Wortes bewirken kann. Und tatsächlich war dann auch der Deutsche Fußballverband auch in den 60ern und 70er Jahren extrem konservativ. Wie gesagt, ja, in der WM 78 wurde ein ehemaliger Nazi-Offizier im WM-Quartier der deutschen Mannschaft offiziell empfangen. Verschiedene Funktionäre und auch Berti Vogts, damals glaube ich Kapitän der deutschen Mannschaft, haben sich positiv über die argentinische Militärdiktatur geäußert. Ah, jetzt herrscht hier Ordnung. Das war sicherlich ein Armutszeugnis für den Deutschen Fußballverband, also für den Fußballverband der BRD.
1: Ja, in dem Buch gibt es noch ganz viele andere Geschichten zu entdecken. Ich finde es sehr spannend, wie auch Mexiko es geschafft hat, die Austragung zweimal an sich zu reißen. Einmal 1970, weil es Argentinien ausgestochen hat, die damals nur schwarz-weiß hätten übertragen können, wie es im Buch dargestellt ist. Also dann nochmal 1986, als die WM eigentlich nach Kolumbien gehen sollte und Mexiko wieder am Drücker gewesen ist. Also es gibt da viel zu lesen, auch nochmal über die WM 2014 in Brasilien natürlich. Und mit Blick darauf, wo kurz nach der aus brasilianischer Sicht verlorenen, vergeigten WM zu Hause dann eine Art sanfter Putsch, ein sehr umstrittenes Amtsenthebungsverfahren der damals amtierenden Präsidentin Dilma Rousseff stattgefunden hat und man sich an die Bilder erinnert, wo vor allem dann auch die Rechte sehr oft im Nationaltrikot auf der Straße gekommen ist, sodass jetzt in Brasilien schon viele hoffen, dass Brasilien möglichst weit kommt bei dieser WM, denn da stehen auch noch Wahlen an dieses Jahr, also so eng liegt dann Politik und Sport oft doch zusammen.
2: Es ist ein trauriges Phänomen, dass nationalistische Bewegungen versuchen, sich ja, also gewisse Symbole zu vereinnahmen, eben auch das Nationaltrikot. In Brasilien ist es tatsächlich geglückt. Die Bolsonaro-Bewegung hat es geschafft, dieses gelbe Trikot von Brasilien damals für sich zu vereinnahmen, sodass viele linke Freunde, die ich habe, dann dieses Trikot nicht mehr tragen wollten. Interessanterweise hat dann auch die brasilianische Fußballmannschaft während der Copa América, die in Brasilien stattfand, öfter mit Retro-Trikots gespielt und mit anderen Farben, mit den alten Farben, die Brasilien hatte, weiß und blau. Offiziell war das einfach, um das Jubiläum der Copa América zu feiern, aber viele denken, dass das eben auch eine Antwort auf diese Vereinnahmung der gelben Trikots durch die Bolsonaro-Bewegung war.
1: Letzte Frage, was erwartest du Hinblick auf die jetzige WM? Nicht unbedingt, wer Weltmeister wird, sondern auch angesichts der politischen Lage in den USA, vor allem die unmenschliche Abschottungs- und Abschiebepolitik, die Übergriffe von ICE auf Migrantinnen, die ja fast täglich irgendwo auch in den Medien auftauchen. Rechnest du auch mit Protesten?
2: Momentan die Nachrichten, die uns diese Tage erreichen, sind echt besorgniserregend. Die usbekische Mannschaft wurde vor wenigen Tagen vor einem Freundschaftsspiel in New York gründlich kontrolliert von Sicherheitskräften mit Hunden. Ich denke nicht, dass die deutsche Delegation große Probleme haben wird oder dass deutsche Fans Probleme haben werden, aber eben Fans von afrikanischen und asiatischen Ländern vor allem oder eben auch zentralamerikanisch.
1: Ja, wir werden hören in den nächsten Tagen, wie diese Geschichte weitergeht. Also fest steht, Fußball bleibt auch politisch und wer mehr darüber erfahren und vor allem lesen will, dem sei hier nochmal der Blick ins Buch Griff nach Gold, die andere Geschichte der Fußball-Weltmeisterschaft von Carlos Gomez und Glenn Jäger empfohlen. 400 Seiten, da kann man sich auch mal bei einem langweiligen 0-0 die Zeit vertreiben. Vielen Dank dir, Carlos, für das Gespräch und ja, wem auch immer dein Herz gehört bei dieser WM, viel Erfolg euch.
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3: Das war's heute mit der neuesten Ausgabe der Onda-Info. Im Stoffwechsel geht's gleich weiter mit den Nürnberger Straßenbahnen. Die fahren nämlich nicht mehr. Warum und wieso? Das hört ihr gleich. Aber davor hören wir noch Musik und zwar Revolution von Aztitut Maria Mata.
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0: Die große Hitzewelle der letzten Wochen hat nicht nur den Menschen stark zugesetzt, sondern auch den Straßenbahnen in Nürnberg. Am Samstagabend hieß es, nichts geht mehr mit der Tram. Seitdem bleiben Straßenbahnen im Depot. An zahlreichen Stellen hatte sich die Vergussmasse aus Bitumen zwischen Schienen und Fahrbahn so stark erhitzt, dass sie herausgelöst wurde. Die Folge? Massive Schäden an Gleisen, Weichen und Fahrzeugen. Was da genau passiert ist und wie es nun weitergeht, darüber sprach Heike Demmel mit Elisabeth Seitzinger, Pressesprecherin der VAG, Verkehrsaktiengesellschaft.
1: Seit Samstag fahren in Nürnberg keine Straßenbahnen mehr, nämlich wegen Hitzeschäden. Können Sie noch mal kurz zusammenfassen, was da passiert ist?
2: Ja, wir mussten am Samstagabend den Straßenbahnbetrieb in Nürnberg einstellen, und zwar insgesamt. Grund sind hitzebedingte Schäden am Gleis. Und zwar ist zwischen dem Gleiskörper, also der Schiene, und dem Asphalt von der Straße eine Füllmasse eingebracht, das sogenannte Bitumen. Und es hat sich durch die sehr hohen Temperaturen über Tage, wo es nachts ja auch nicht abgekühlt ist oder kaum abgekühlt ist, dermaßen erhitzt, dass es am Samstag wie ein Kipppunkt und eine Kettenreaktion an vielen Stellen im Straßenbahnnetz gab. Das heißt, es sind sowohl die Schienen stark verschmutzt worden durch diese Füllmasse, als auch die Fahrwerke der Straßenbahn.
1: Das heißt, dieses Bitumen, das ist dann auch in die Gleise gelaufen und hat auch die Fahrzeuge beschädigt. Wodurch wurden dann die Fahrzeuge beschädigt?
2: Ja, das Bitumen ist eine Füllmasse, die eine gewisse Flexibilität hat, die sehr niedrige Temperaturen aushalten muss bei uns, aber auch hohe Temperaturen. Und was wir jetzt übers Wochenende gelernt haben, ist, dass es für diese Bitumenmasse einen bestimmten Kipppunkt gibt, den wir so noch nicht kannten. Passiert ist Folgendes: Das Bitumen ist etwas weicher geworden. Die Straßenbahnräder fahren nicht nur auf dem Schienenkopf, sondern überfahren auch leicht dieses Bitumen, was normalerweise kein Problem ist, weil das fest im Gleisbett liegt. Da war es aber so, dass die Räder an einzelnen Stellen das mitnehmen konnten. Das hat sich dann quasi wie Kaugummi gezogen, ist irgendwann abgerissen, ist entweder im Straßenbereich liegen geblieben, ist auf den Schienen liegen geblieben, also auf dem Schienenkopf oder in die Rille reingelaufen, und hat sich auch zum Teil ganz fürchterlich um die Räder, um die Fahrwerke der Straßenbahnen aufgezogen, ja, wie eine große Kaugummimasse, die man da auf den Rädern verteilt. Und als wir das festgestellt haben, eben weil es wie eine Kettenreaktion und ein Kipppunkt war, konnte das, obwohl wir dann sofort beschlossen haben, wir halten den Straßenbahnbetrieb an, eben nicht mehr gestoppt werden. Es war bereits zu diesem Zeitpunkt, weil die Bahnen ja unterwegs waren, großflächig verteilt, an manchen Stellen mehr, an anderen Stellen weniger. Da spielt manchmal auch die Gleislage, also die Ausrichtung des Gleises zum Sonnenstand eine Rolle. Was weiß ich, wenn ich eine Ost-West-Beziehung beim Streckenverlauf habe, wo frühmorgens schon die Sonne reinknallt und draufknallt und am Abend, späten Nachmittag dann immer noch, dann ist die Situation dort kritischer als in anderen Bereichen. Kein Problem wäre es grundsätzlich gewesen im Bereich von Rasengleis oder Schottergleis, aber dorthin haben es die Bahnen natürlich auch mitgenommen und dort auch zurückgelassen, wenn auch nicht in den Mengen, die wir eben von den asphaltierten Bereichen kennen.
1: Nun gab es ähnliche Hitzeschäden ja auch schon früher in anderen Städten, zum Beispiel im Sommer 2021 in Karlsruhe. Also da war genau das Gleiche aufgetreten. Die Hitze hatte dieses Bitumen aufgeweicht und dann ist es verteilt worden über die Schienen hinweg. Hätten denn andere Städte und auch Sie in Nürnberg daraus nicht lernen und vorbeugen müssen?
2: Soweit ich es weiß, ich hatte jetzt noch keine Zeit und ich kann das jetzt nur so erzählen, wie ich es von unseren Fachleuten mitbekommen habe, müsste ich in Karlsruhe selber auch nochmal nachfragen, dazu war jetzt die Zeit noch nicht, ist die Situation in Karlsruhe eine etwas andere gewesen. Und zwar gab es da wohl einen, Verarbeitungs- oder Materialfehler. Das ist bei uns ja so nicht gewesen, weil unsere Materialien, unser Bitumen liegt ja teilweise schon sehr lange im Straßenraum. Dann hätten wir ja zu anderen Zeiten dieses Problem auch schon gehabt. Es hat wirklich sehr stark mit der Hitzeentwicklung in der vergangenen Woche, mit diesen vielen heißen Tagen und immer heißeren Tagen und dem Aufheizen der Umgebung zu tun. Wir müssen das Ganze jetzt, wenn wir die Schäden abgearbeitet haben, nochmal uns auch hinlegen und gucken, was heißt das für die Zukunft. Sicher ist, wir müssen erstmal diese Bitumenmasse wieder verwenden wahrscheinlich, in jedem Fall diese Räume ausfüllen, weil sonst Wasser eindringt in den Gleiskörper und es dann im Winter, wenn zum Beispiel gefriert, Schäden verursachen kann. Beziehungsweise ist es auch für Radfahrer unter Umständen gefährlich. Also insofern müssen wir tatsächlich was tun. Das, was wir schon angeleiert haben, allerdings bevor dieses Ereignis jetzt war, dass wir uns ad 1 bei Herstellern schon mal schlau gemacht hatten. Was gibt es denn für Alternativen? Was könnt ihr uns da bieten? Das ging leider so aus, dass sie uns nichts bieten konnten, was höhere Temperaturen aushalten würde. Und das andere ist, wir haben nach dieser Erkenntnis dann Kontakt aufgenommen, gesucht zu Instituten, die sich auf Materialwirtschaft in dem Bereich verstehen und haben da auch ein Institut aufgetan, mit dem wir jetzt einen Vertrag haben und mit denen wir oder abschließen, das ist jetzt eben zufällig parallel, dass die sich das Thema ganz genau ansehen und uns Tipps geben können oder eben Stoffe entwickeln können, sagen können, so und so könnte es funktionieren, dass wir in Zukunft eben da sicher durchkommen. Wir sind natürlich im Kontakt mit anderen Verkehrsunternehmen in Deutschland.
1: Genau, in Leipzig ist ja Ähnliches passiert.
2: In Leipzig ist Ähnliches passiert, wenn auch, das wollte ich jetzt den Kollegen dort nochmal fragen, wohl nicht ganz so in der Dimension. Aber da sind wir eh im ständigen Austausch und wir werden sicherlich auch innerhalb des Verbandes die Thematik aufarbeiten und also des Verbandes der deutschen Verkehrsunternehmen und werden uns auch schlau machen, inwiefern südliche Länder da Lösungen haben, die auch bei uns taugen.
1: Wenn Sie jetzt, wie Sie gesagt haben, ja, das vorhandene Bitumen, das eben nicht so hitzeresistent ist, wieder einfügen, haben Sie da nicht die Sorge, dass es dann in diesem Sommer dann nochmal was Ähnliches passiert?
2: Wir müssen natürlich damit rechnen und wir müssen uns innerhalb der VAG auch darauf verständigen, wie wir mit ähnlichen Situationen wieder umgehen. Aber darauf kann ich Ihnen jetzt noch keine Antwort geben, weil das ist der nächste Schritt. Wir müssen jetzt in dieser Woche und in den nächsten Tagen gucken, dass wir die Schäden beheben. Und das war herausfordernd genug, denn das ist ja keine Alltagssituation, die wir da erlebt haben.
0: Wie diese Schäden im Augenblick behoben werden und wann wieder Straßenbahnen fahren, hört ihr gleich. Davor gibt es noch ein wenig Musik, und zwar Lola Fridge Kids mit 100 Grad.

0: Keine Straßenbahn fährt zurzeit durch Nürnberg. Die starke Hitze hatte die Fugenmasse an den Gleisen geschmolzen. Gleise und Fahrzeuge wurden dadurch verklebt. Elisabeth Zeitzinger, Pressesprecherin der VAG, erklärt, wie Gleise und Straßenbahnen gerade gereinigt werden.
1: Wir haben unmittelbar danach angefangen, einfach erstmal mechanisch zu reinigen. Passiert ist es am Samstagabend. Am Sonntag haben die ersten Teams angefangen. Mit dem Werkzeug, was wir vorhanden hatten, mit den Materialien, wo wir dachten, das kann gehen. Wir haben uns parallel dazu auch umgesehen, also auch schon am Sonntag, da ist auch schon ein erster Kontakt zum Beispiel zwischen der Straßenbahnwerkstatt und einem Unternehmen, das zufällig hier in Nürnberg ist, ein Ein-Mann-Betrieb, zustande gekommen, der zum Beispiel mit Stickstoff arbeitet. Der ist jetzt seit Tagen bei uns hier mit in der Werkstatt. Kollegen aus der Werkstatt unterstützen ihn. Die tragen Schutzanzüge, die tragen Masken, hinterlüftete Helme und Masken, die tragen Schutzbrillen. Da wird Stickstoff tiefgekühlt auf ca. minus 70 Grad. Dann wird der mit einem Kompressor quasi über eine Leitung an die Stelle gebracht, wo man es braucht. Ich habe selber noch nicht gesehen, weil in den Raum darf ich nicht. Und dann wird dieser tiefgekühlte Stickstoff, der wie einzelne Kügelchen ist, quasi rausgeblasen und Richtung Rad geblasen. Und dann gibt es wohl so kleine Explosionen. Und bei diesen kleinen Explosionen werden dann die Stoffe, die am Rad noch anhaften, nachdem es ja schon mechanisch und chemisch vorgereinigt ist, werden die dann gar entfernt. Das muss man sich jetzt nicht vorstellen wie eine normale Explosion, die auch große Schäden verursacht, sondern dieses Verfahren mit Trockeneis, nennt sich das Ganze, ist ein sehr schonendes, materialschonendes. Vielleicht vergleichbar mit Sandstrahlen, aber Sandstrahlen verursacht mehr Schäden als eben dieses Trockeneisverfahren. Das wird beispielsweise auch angewandt, um Graffiti-Schäden zu beseitigen.
2: Das Szenario ist natürlich neu, aber dass wir einen Klimawandel haben und auch immer höhere Temperaturen und die auch länger am Stück, das ist ja nicht neu. Hätten man sich da nicht doch besser vorbereiten müssen?
1: Nee, also ganz ehrlich, wenn Nahverkehrsunternehmen darauf nicht grundsätzlich vorbereitet sind und das im Auge haben, dann hätten wir was falsch gemacht. Schauen Sie her, wir haben 2012 die ersten Busse mit Klimatisierung in Betrieb genommen. Das war bis dahin kein Thema. Das haben wir seitdem und seit vergangenem Jahr ist unsere ganze Busflotte umgestellt. Wir haben die neuen Straßenbahnen, die wir beschafft haben, ausschließlich mit Klimatisierung beschafft. Und die sind da sehr gut. Als ich letztes Jahr das erste Mal im Hochsommer damit gefahren bin, dachte ich, wow, wie angenehm. Ja, fast schon ein bisschen zu kühl. Natürlich stellen wir uns da drauf ein. Und haben das unter den unterschiedlichsten Perspektiven im Blick. Aber wir müssen auch lernen wie andere. Und dann ist der nächste Punkt, es ist ja auch eine Frage, wer finanziert es mit? Das können wir als Verkehrsunternehmen alleine nicht. Da sind Hersteller gefordert, ja. Da sind wir gefordert, da ist aber auch die Politik gefordert. Und zwar nicht in der Kommune allein, die Aufgabenträger ist, sondern im Bund und im Land, dass sie die notwendigen Gelder zur Verfügung stellen, dass man diese Arbeiten leisten kann.
2: Im Augenblick läuft ja auch ein Ersatzverkehr. Für wann rechnen Sie denn im Augenblick mit einer Wiederaufnahme des Straßenbahnverkehrs?
1: Also wir arbeiten stark daran, den Betrieb wieder aufzunehmen. Es ist so, dass wir unter Umständen heute oder morgen in Betrieb gehen können mit einem ersten Streckenabschnitt. Ganz klar ist, es kann nur Schritt für Schritt passieren. Es muss immer ein Streckenabschnitt soweit entgereinigt sein, soweit fertig sein, dass wir sagen, da können wir sicheren Betrieb leisten. Und es wird nicht von heute auf morgen gehen. Wir werden noch einige Tage brauchen. Aber unser Ziel ist es, heute oder morgen noch aufzunehmen, wobei das nicht heißt, dass der Busverkehr, den wir da als Ersatzverkehr eingerichtet haben, sofort eingestellt wird, weil wir ja, wenn man jetzt mal den Streckenabschnitt im im Süden nehmen, von der Worzeldorfer Straße über den Südfriedhof herein Richtung Plärrer nehmen. Den werden wir im ersten Schritt nicht komplett aufnehmen können, sondern wenn, dann ab unserem Betriebshof, das wäre also dann Trafowerk Richtung Plärrer. Aber das müssen wir jetzt mal schauen, ob wir das heute noch schaffen oder ob das eben heute nicht mehr möglich ist.
0: Das war Elisabeth Seitzinger von der VRG zu der aktuellen Lage der Straßenbahnen in Nürnberg. 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

0: Servus und herzlich willkommen in der Analogwerkstatt bei Radio Z auf 95,8. Jeden ersten Donnerstag im Monat ab 18 Uhr hört ihr spannende Geschichten und Reportagen rund um das Thema Analog als Technik oder in Verbindung mit einer Kultur. 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Viel Spaß beim Hören wünscht euch Heinz-Peter Vögel. Und jetzt gebe ich weiter an den quietschenden Uli.
1: Ja, der Uli, der quietscht heute eigentlich nicht, sondern der pfeift aus den letzten Poren. Ja, guten Abend in die Runde. Ich sitze heute hinter dem Pult, ist der heißeste Platz, weil das heiße Fenster ist direkt hinter mir. Wir sind aber heute in etwas anderer Besetzung und nicht ganz alleine. Und ich übergebe jetzt mal an das gelbe Mikrofon und hört man mal, wer da ist.
2: Ja, servus. Hi, hier ist der Georg. Ich darf mich mal kurz vorstellen, darf heute etwas über Tape-Echos später erzählen und freue mich, heute dabei zu sein.
1: Wir haben aber auch noch ein blaues Mikrofon, aber das erklärt der HP erst einmal, der Wedelscher.
0: Ja, am blauen Mikrofon sitzt der Wolf, der einsame Wolf. Er ist nicht so der Gesprächige, aber er ist im Analogtreff ewig fleißig und da kommen wir später drauf, was denn sein berühmter Punkt im Analogtreffer, was er toll gemacht hat. Aber jetzt kommen wir eigentlich erstmal zu dem Thema der Sendung. Das erste Thema wird sein Pleiten, Pech und Pannen. Hoffen wir es nicht. Wir sind heute ohne Andreas. Wir sind heute hier bei gefühlten 45 Grad, obwohl jetzt eigentlich die warme Phase schon vorbei ist. Aber das ist auch Thema der Sendung, die Hitze. Dann haben wir Kinderrechte, Rock aus der Schweiz und wir machen ein Technik-Special. Diesmal ohne Andreas, geht aber weiter später mit Andreas. Aber als erstes fangen wir an mit einem Konzert, oder besser gesagt mit einem Konzertmitschnitt. Der fand letzten Samstag statt, am 27. Da war Takadesh bei uns zu Gast und das war ja bekanntlich auch der heißeste Tag des Jahres bis jetzt, seit der Weltaufzeichnung. Keine Ahnung, es war auf jeden Fall ein spektakulärer Tag. Leider war es den Leuten zu warm für ein Konzert. Und ich habe mir den zwei Mädels ausgemacht, dass wir auf jeden Fall einen schönen Teil mal hier spielen, damit die, die es nicht erleben durften, jetzt noch erleben dürfen. Und dafür habe ich euch jetzt mal genau 15 Minuten aus dem 27.06. herauskopiert. Und jetzt schwitzen wir nochmal gemeinsam mit dem Duo Takadesh. Viel Spaß.
1: Also viel der Hüt und dann hören wir mal rein.

Und unser nächstes, da Oscar geht es ja dann anderen auch ganz klassischen Tango über. Nada heißt er. Und dann kommt noch ein bisschen Klezmer.

eigentlich so schön italienische Calzone della Strada, aber das hat sich bei uns ganz schnell eingebürgert, dass wir die Calzone nennen. Also wir spielen jetzt die Calzone.

0: Ja, es war ein wunderschönes Konzert, doch wie schon gesagt, leider aus wärmetechnischen Gründen schwach besucht. Aber die Leute, die da waren, die haben es genossen. Und wir haben natürlich auch ausgemacht, dass wir in Zukunft nochmal eine Live-Recording machen, weil ich habe es jetzt beim Anhören, habe ich mir gedacht, live hört sich das wirklich fantastisch an. Über Radio kriegt man diese Emotionen der Instrumente gar nicht rüber. Gut, nächstes Thema. Hörspiel für Kinderrechte. Jetzt kommt der Wolf ins Spiel, der nichtssagende Wolf, der hier kein Wort spricht, aber er ist dafür verantwortlich, dass wir die Kinder so schön hören, weil er hat nämlich diese ganze Geschichte technisch bearbeitet. Und ich schaue mal zur Technik, ob mein Techniker bereit ist.
1: Der Techniker ist selbstverständlich bereit.
0: Techniker, dann würde ich immer sagen, dann Technik ab zum Hörspiel Kinderrechte.
1: Und der Heinz fährt ab.
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0: Heute haben wir viel gelernt.
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9: Ja, schön, dass das endlich geklappt hat, dass man dieses Hörspiel mal hören kann. Natürlich die unterschiedlichsten Kinder mit den unterschiedlichsten Fähigkeiten. Aber nochmal vielen Dank an Wolfgang Manze, der technische Leiter, und natürlich auch an die Daniela Gebhardt vom Bezirksjugendring Mittelfranken, die dieses Stück einmal schnell geschrieben hat und diese Idee umgesetzt hat, wird es in Zukunft öfters geben. Und weiter geht's im Programm. Mit jungen Menschen geht es natürlich weiter, und zwar mit einer Schweizer Band, die mir gestanden haben. Die sind alle Baujahr 2004, haben 2020 eine Band gegründet in Brig, Schweiz, sind 3 Mitglieder, und die heißen The Frescos. Und die habe ich interviewt, den Dominik. Und das will ich euch gerne mal vorspielen. Viel Spaß!

0: Die Frescos sind drei Freunde aus der Schweiz, die gemeinsam Alternativrock spielen und kreieren. Sie trafen sich während der Pandemie im Sommer 2020 durch einen gemeinsamen Freund. Nach nur ihrer ersten Probe merkten sie, dass dieses Trio einfach zusammenpasst. Was als Thrash-Metal-Coverband begann, entwickelte sich schnell zu einem einzigartigen Sound von The Frescos. Wie wir ihn heute kennen. Alternativrock mit starken Einflüssen aus Genres wie Grunge, Punkrock und mehr. Angetrieben von roher Energie und einer gemeinsamen Leidenschaft für Musik, konzentrieren sich The Frescos darauf, authentische Songs zu erschaffen, die sowohl ihre individuellen Stile als auch ihre Chemie als Band widerspiegeln. Mit Texten, mit denen sich jeder identifizieren kann. Wie Liebe, Hass, Herzschmerz und Kängurus. Aber damit wir die Lösung finden, was mit den Kängurus und mit der Band aus der Schweiz ist, habe ich hier jemanden am Telefon, und zwar den Dominik Posa. Und der spielt nämlich bei der Band mit und kann auch irgendwas erzählen. Den hole ich jetzt mal mit rein. Achtung, kleiner Moment, Technikcheck. Hallo Dominik, kannst du mich hören?
1: Ja, hallo, das kann ich.
0: Ja, wunderbar. Also ihr seid live verbunden in Franken. Wir sind verbunden mit der Schweiz. Freut mich sehr, den Bassisten der Band The Frescos kennenzulernen. Wir haben ja jetzt schon mal kurz reingehört. Und ihr seid richtig gut rockig unterwegs. Gefällt mir sehr, sehr gut. Jetzt erzählt mal was. Ihr seid drei Musiker. Euch gibt es seit 2020. Was treibt euch an, Musik zu machen?

0: Ja, also wir sind unter dem Namen der Fächer sind wir eigentlich erst seit 2024 so zusammen, aber wir haben angefangen Musik zusammen zu spielen 2020. Das war so, ich kannte die beiden anderen nicht, aber sie kannten sich schon seit der ersten Klasse eigentlich, sind Kindheitskollegen.
1: Okay.
0: Und ich habe, was war das, in der 6. Klasse angefangen Bass zu spielen, habe immer eine Band gesucht. Und ich weiß nicht, wie das in Deutschland ist, aber in unserem Alter gibt es nicht mehr viele Leute,
1: ja,
0: die Musik hören und er vergisst ihr zu spielen.
1: Okay, also es ist eine begrenzte Anzahl an Musikern unterwegs, die in dem Alter, aber ihr habt euch gesucht und gefunden, das muss man ja dazu sagen.
0: Also, genau, ja.
1: Das ist wirklich sehr, sehr stimmig und man, wenn man das hört, ich habe jetzt die ersten zwei Lieder gehört, ich dachte, die spielen schon seit 20 Jahren zusammen, aber jetzt habe ich ja gelesen, ihr seid auch gar noch nicht so alt, ne?
0: Nein, wir haben alle Jahrgang 2004.
1: Ne, wunderbar. Ihr seid ja jünger wie meine Kinder.
0: Oh ja.
1: Ja, wunderbar. Ihr kommt über einen Tipp von Mirko Schifferle. Der Mirko Schifferle hat ja auch schon bei uns gespielt und hat Live-Recording-Session gemacht. Und ja, und ist natürlich immer gut für einen Tipp, wenn der aus der Schweiz kommt, wenn der Mirko den gibt. Und ich bin ja schwer begeistert von diesen Bands, was er uns immer vermittelt. Und jetzt kommt's. Ihr werdet am 11.7. im Analogtreff spielen und am 12.7. in Immeldorf.
0: Genau. Genau, ja.
1: Das ist die Möglichkeit. Wart ihr schon mal in Nürnberg? Noch nie, ne?
0: Nein, wir waren noch nie in Deutschland.
1: Noch nie in Deutschland? Ach doch,
0: Mann. Der Schweiz von mir nie.
1: Ja, da muss ich natürlich dann extra noch ein Willkommensprozedur für euch machen, damit ihr euch auch besonders wohlfühlt.
0: Also, das ist doch der erste Abend unserer Tour.
1: Aber ich würde sagen, wir hören jetzt noch mal kurz in den Song rein und dann sprechen wir mal über eure Veröffentlichungen, weil da gibt es ja auch schon einiges. Aber jetzt noch mal kurz reinhören in diesen tollen Song. Wie heißt der Song überhaupt, was wir hören? I don't wanna be like you, ne?
0: Genau.
1: Alles klar, dann hören wir noch mal rein.

0: Ein Hammerrock, was wir hier aus der Schweiz hören. Also Dominik, ich bin schwer begeistert. Der Analogtreff ist ja eigentlich bekannt für kleine akustische Geschichten, Duos, Trios, die relativ ohne Versteiger spielen. Aber ab und zu haben wir auch schon mal eine Band, die auch mal ein bisschen anders kann. Und wie gesagt, wir sind komplett breit aufgestellt von Klassik über Jazz, Blues, Rock und auch mal Alternativrock, der ein bisschen härter geht. Aber ich bin begeistert. So, jetzt habe ich gelesen, es gibt ja schon 2 EPs und eine 3. Single, die ist jetzt vor kurzem veröffentlicht worden, oder?
1: Genau, ja.
0: Auf Vinyl oder digital?
1: Die 2. EP haben wir auf Vinyl.
0: Na, Wahnsinn. Genau. Und die bringt ihr auch mit?
1: Die bringen wir mit, ja.
0: Also sind schon mal 2 bestellt, ne?
1: Oh. Sehr schön.
0: Und ihr seid dann in wie vielen Orten in Deutschland unterwegs?
1: Insgesamt 8. 8 und 3 spielen wir in ganz Deutschland.
0: Das ist praktisch euer Einstieg in die erste Deutschland-Tour.
1: Genau, ja. Alles selbstständig geplant.
0: Ursprünglich war ja noch geplant, dass eine schwedische Band mitgeht, aber das hat ja leider nicht funktioniert.
1: Nein, die haben nichts mitgeplant und so, und auf einmal haben die sich aufgelöst. Also von dem her.
0: Naja. Eine Enttäuschung ist auch das Ende einer Täuschung, ne? Das ist vielleicht ja. Halt gar nicht so schlecht, bevor man sich dann während der Tour oder so verärgert.
1: Genau.
0: Ne? Und wo seht ihr euch denn in 5 Jahren? Ich meine, ihr habt ja jetzt mit dem, was ihr hier schon könnt, habt ihr ja echt eine schöne Basis, um mehr zu machen.
1: Ja, genau das haben wir vor.
0: Okay.
1: Also, wir wollen einfach spielen, so viel wie es geht.
0: Sehr
1: überall,
0: schön.
1: Wo es nur irgendwie möglich ist.
0: Naja, also du hast ja in Immeldorf natürlich auch nochmal am besten Platz im Mittelfranken. Also wer in Immeldorf nicht gespielt hat, der hat auf der Weltbühne nichts verloren. Also ist wirklich auch eine schöne Location, wird mit Sicherheit auch ein toller Abend werden. Also wie gesagt, Samstag, den 11.7. spielt ihr im Analogtreff, 19 Uhr Einlass, 20 Uhr Beginn. Und am 12.7. in Immeldorf kann es wahrscheinlich sein, dass es schon ein bisschen früher losgeht. Eventuell, wenn das Wetter passt, auch im Garten, das muss man sehen. Beim Walter ist das immer ein bisschen abhängig von der Tagesform und der Tageslaune. Aber da findet man natürlich auch noch einen Weg. Gut, ich würde jetzt mal sagen, wir hören jetzt nochmal in euren nächsten Song rein. Der heißt Alone, oder?
1: Ja, genau.
0: Oder erzählst du uns noch vorher die Geschichte mit dem Känguru?
1: Mit dem Känguru?
0: Ja. Er macht ja Lieder aus Liebe, Hass, Herzschmerz und Kängurus.
1: Genau, ja. Die Geschichte ist eigentlich gar nicht so spannend, wie sie klingt, aber unser Sänger, der Devin, war in den USA in den Ferien, wo es eigentlich keine Kängurus gibt.
0: Ja.
1: Und er dachte sich so, ja, er möchte jetzt das dümmste Lied schreiben, dass er keinen Inhalt hat oder keinen Kontext, einfach so irgendeinen Scheiß.
0: Ja.
1: Und dann kommen wir irgendwie auf Kängurus. Und wir haben ein Lied über Kängurus geschrieben.
0: Okay, das ist dann auf welches EP drauf? Auf der ersten?
1: Auf der ersten, ja, auf Innocent.
0: Ja, sehe ich gerade. Nach Alone kommt Känguru. Ja, also Wahnsinn, da freue ich mich schon auf das Lied Känguru. Also jeder, der vorbeikommt, kann sich auf ein Lied freuen, das ohne Sinn und Verstand gemacht worden ist, aber mit viel Liebe.
1: Oh ja, auf jeden Fall.
0: Also, dann tue ich einmal aufs nächste Lied. Und da habe ich jetzt, ich habe nicht Alone, ich habe Johnny. Steht hier. Moment, ich muss hier nochmal kurz die MP3 checken. Tja, wir können euch gar nicht Alone spielen, da steht Johnny.
1: Oh.
0: Aber dann spiel mal Johnny von der zweiten EP, das erste Lied.
1: Genau.
0: Viel Spaß. Voll drauf.

0: Ja, und noch mehr vom Johnny könnt ihr natürlich hören am 11.7. im Analogtreff und am 12.7. in Immeldorf. Und ich werde natürlich versuchen, eine EP den Dieter zu geben. Und eventuell sehe ich da eine neue Platte des Monats, die in Deutschland im Radio Z läuft. Und alle freuen sich über richtig guten Rock aus der Schweiz. Ich bin fasziniert, ich freue mich drauf. Ich hoffe, du auch. Bitte?
1: Ich freue mich unglaublich.
0: Ja, also das wird auf jeden Fall eine spannende Geschichte. Jeder ist herzlich eingeladen, wenn er am 11.7. Zeit hat, um Analogtreff zu kommen und sich diese wirklich junge, sehr, sehr tolle Band anzuhören. Die Hauer auf die Ohren, dass es richtig Spaß macht, wie in guten alten Zeiten. Ich bedanke mich jetzt nochmal beim Dominik. Du bleibst aber kurz nochmal dran. Und Wir hören uns jetzt den Rest von dem Hammer-Song an. Und ich freue mich auf den 11.7. Blues zum Blues.

0: eine tolle Band aus der Schweiz, die ihr gerade gehört habt. Wie gesagt, am 11.7. und am 12.7. sind sie in Nürnberg und Umgebung tätig. Jetzt geht's weiter. Technik Special Teil 1. Um was geht's? Ganz einfach. Jede Aufnahme, die ihr hört, jede Aufnahme, die im Radio läuft, das gemacht wird, die haben immer einen bestimmten Anteil, um die Aufnahme lebensecht zu machen, und das ist der Hall. Hall konnte ich nicht immer haben, und da gibt es die verschiedensten Möglichkeiten früher, wie man Hall erzeugt hat. Die beste Methode weiß ich noch. Ich habe ja mit dem Andreas, als wir mit Live-to-Tape angefangen haben, haben wir im Rundfunkmuseum unsere ersten Aufnahmen gemacht, und da war geplant, das Treppenhaus vom Rundfunkmuseum als Hallraum zu nehmen. Habe ich damals noch nie in der Form so gehört. Total spannend. Jetzt weiß ich, dass auch die BBC-Studios einen Hallraum haben. Das ist einfach ein gekachelter Raum, da steht ein Lautsprecher drin, der gibt das Signal an, aber das aufgenommen, und ich habe einen schönen, natürlichen Hall. Und jetzt kommt's. Aber wer hat denn daheim ständig gern in sein Klo einen Lautsprecher und nimmt immer was auf? Wo ist denn diese neue, kompakte, digitale Form? Wie läuft denn das? Und weil wir eigentlich immer analog aufnehmen, aber den Hall doch ein bisschen digital benutzt haben, haben wir gesagt, wir müssen nur noch einen Schritt weiter gehen. Das geht ja analog und kompakt auch. Jetzt wird es ein bisschen kompliziert. Kann ich auch nicht vollends erklären, weil dafür habe ich jetzt einen Spezialisten dabei. Den Georg. Servus, Georg.
1: Servus, HP. Schön, hier zu sein. Freut mich wirklich sehr.
0: Ich hoffe, dass du uns jetzt zum Thema Hall analog in kompakter Form ein bisschen aufklären kannst, damit derjenige, der sich das jetzt anhört, sagt, ich bin jetzt Hallexperte.
1: Genau, ich bemühe mich. Jetzt nehmen wir uns mal ein bisschen Zeit. Ich versuche es so einfach wie möglich zu halten. Die Runde darf mich gerne ein bisschen bremsen und zügeln, wenn ihr das Gefühl habt, es wird zu kompliziert. Grundsätzlich, Hall ist erstmal die Verlängerung eines Audiosignals. Das können wir uns alle vorstellen. Ich mache einen Ton, ich mache einmal A. Und aus einem kurzen A wird ein langes A. Das ist der Hall. Dann gibt es noch etwas Ähnliches. Das ist ein Echo. Das ist nicht nur die Verlängerung des Audiosignals. Das ist eine Wiederholung des Audiosignals. Bedeutet, wir können uns das einfach mal ganz simpel vorstellen. Haben wir alle mal gemacht als Kind. Wir waren in den Bergen, sind rumgewandert, haben ein bisschen laut rumgerufen. Und dann ist der Hall eben wirklich dieser ganz langgezogene Ton, der sich entwickelt, wenn ich jemanden zurufe. Und das Echo ist das, was zu mir zurückkommt. Das ist also die Wiederholung. So ganz simpel kann man sich vorstellen. Und wie du sagst, es gab wirklich schon in den 50er Jahren die bahnbrechende Idee, weg von diesen riesengroßen Raumlösungen zu gehen, wie gerade von dir beschrieben, weil hat wirklich nicht jeder. Auch die großen Studios haben nicht immer so einen Raum frei. Und da gab es tatsächlich dann irgendwann die Lösung auf kleiner Koffergröße. Also wirklich wie so ein kleines Kofferradio. So groß ist so ein kleines Tape-Echo. Und jetzt ist da gerade schon so ein Wort drin gewesen, Tape. Wie kommt jetzt der Mann mit diesem Wort Tape um die Ecke? Naja, das Echo wird tatsächlich mit einem Tape, also einem Tonband, dann in diesem Gerät erzeugt und künstlich nachgestellt. Klingt aber verdammt echt.
0: Vielleicht künstlich, aber analog.
1: Künstlich, aber analog, genau.
2: Das Band ist eine Endlosschleife, ne?
1: Genau, das heißt,
2: habe ich auch schon fabriziert.
1: Genau, wir stellen uns einfach ein circa 50 cm langes Tonband vor, und das ist in einem schönen Kreis geschlossen. Also man kann sich wirklich vorstellen, wie auf einem Rad gespannt. Und das Tonband dreht sich die ganze Zeit im Tape-Echo. Und ich habe letzten Endes die Aufnahme, also zum Beispiel einen Ton. Das kann man sich jetzt auch ganz simpel vorstellen, wie mit einer roten Markierung, die ich mit dem Stift aufs Tonband mache. Das ist also der eine Ton, den ich reinspiele. Zack, dann ist dieser eine rote Punkt auf dem Tonband. Das Tonband dreht sich im Kreis, also kommt dann so alle zwei Sekunden dieser rote Punkt immer wieder an derselben Stelle an. Und jetzt kann ich dieses Signal ja wiedergeben, nicht nur reinspielen ins Gerät, also nicht nur reinrufen wie am Berg, sondern ich kann es auch wieder rausholen. Und dann sind nämlich auf diesem Rad im Tonbandgerät ganz simpel einfach Tonabnehmer draufgebaut, Tonwiedergabeköpfe. Und je nachdem, wie viele Köpfe auf so einem Gerät vorhanden sind, kann ich dann den Hall entweder nur einmal wiedergeben oder das Echo oder eben zwei- oder dreimal. Das heißt, wir stellen uns diese Tonköpfe einfach vor wie eine Perlenkette, Und diese Perlenkette hat dann halt entweder eine Perle oder zwei oder drei. Und je nachdem, wie viele Perlen auf der Kette sind, je so oft kann dieses Signal wiedergegeben werden.
2: Womit man ja auch knicksen kann, das ist die Geschwindigkeit von dem Band, ne? Da kannst du auch das Echo einstellen.
1: Exakt, du hast dich schon mal mit sowas beschäftigt. Das ist auch möglich, genau.
0: Bevor wir jetzt in die Tiefe gehen mit Geschwindigkeit und zusätzliche Effekte, du hast doch ein Musikstück dabei, um sowas auch zu hören, weil das ist jetzt halt im Radio, ist es schwierig, an Space Echo zu beschreiben. Das ist schon mal, das kann sich aber jeder googeln notfalls. Genau. Aber wie hört sich das dann an? Das ist natürlich die spannende Geschichte. Und du hast ja ein Musikstück rausgesucht, um das
1: zu
0: zeigen.
1: Genau, und zwar extra aus der Geburtsstunde auch des Space Echos, den wir heute noch ein bisschen besprechen wollen. Es gibt ja auch noch andere Echo-Geräte, das ist dann einfach so mit das Prägendste, was wir uns später anschauen. Hören wir uns jetzt einen Song von Bob Marley an. Da hört man jetzt wirklich ganz toll die Räumlichkeit, wie die Stimmen einfach diesen Hall haben, wie auch das Schlagzeug räumlich klingt. Und das ist einfach im Studio mit diesem Spezialgerät eben nochmal dann aufbereitet worden, dass es nicht einfach nur trocken und kurz klingt, sondern ein bisschen ausführlicher und lebt, wie du es vorhin gesagt hast. Das ist ja wirklich ein wichtiger Teil der Musik. Da kommt jetzt der Song Charlif von Bob Marley, produziert vom weltberühmten Lee Scratch Perry. Der hat das Gerät geprägt wie kein anderer. Und ich wünsche euch viel Spaß beim Reinhören.

0: Also theoretisch könnte diese Aufnahme in einer Besenkammer gemacht worden sein, furztrocken, aber durch diesen Echo, Space Echo, klingt die natürlich wie in einem riesigen, schönen Studio, Hallraum. Aber der Georg hat noch mehr zu erzählen, hör ich dir mal zu.
1: Genau, also noch zu der Aufnahme in Ergänzung ist einfach das Spannende, dass das wirklich die Geburtsstunde auch im weltweiten vertretenen Reggae war, dass da wirklich einfach bei diesem Song, so munkelt man, in den Musikhistorien wirklich das allererste Mal verwendet wurde bei einem Bob Marley-Song. Und genau, das ist jetzt in diesem Song auch vielleicht dem einen oder anderen aufgefallen, dass es nicht endlos lange Hallfahnen sind und dass es klingt wie im Gebirge aufgenommen, sondern es ist noch sehr dezent. Der Space Echo hat aber die Besonderheit, dass er komplett, also wirklich ausrasten kann im positiven Sinne. Wir können endlos lange Hallfahnen machen, die theoretisch nie enden, weil das Tonbandgerät, was sich auf dieser vorhin erwähnten Spinne quasi immer weiter dreht auf diesem Rad, solange ich die Maschine nicht ausmache, solange kann ich das Gerät einfach endlos weiter hallen lassen und ins Echo abdriften lassen. Genau, man hört es dann auch bei späteren Aufnahmen. Wer da interessiert ist, einfach mal dann in Dub-Aufnahmen reinhören. Dub-Mixes vom Lee Scratch Perry. Da wird es dann wirklich sehr experimentell. Grundsätzlich, wie schafft dieser Space Echo jetzt diese verrückten, spacigen Sounds? Wir haben ja erwähnt, bis jetzt bei den früheren Tape-Echos war das Tonband eben auf dieser Spindel aufgespannt. Beim Space Echo ist es so, da landet das Tonband in einer freiliegenden, in einem Speicherraum, man könnte sagen in einem Art Tank. Das ist so ein ungefähr DIN A5 Blatt großer Bereich im Echo und da schlängelt sich dann das Tonband einfach völlig willkürlich durch und hat dadurch natürlich so ein bisschen Chaostheorie, was es mitvertritt, und es kann jede Aufnahme quasi völlig einzigartig und individuell werden.
0: Sieht ein bisschen aus wie Bandsalat. Gekontrollierter Bandsalat. Ich meine, das Band steht, also es verdreht sich nicht. Aber wenn man da reinschaut, kann man da Stunden verbringen. Das ist die Lavalampe für einen Techniker.
1: Ist so. Und das wirklich Verrückte im positiven Sinn an dem Gerät ist und auch die Faszination, warum er wirklich Millionen Fans da draußen hat, der Space Echo, gerade auch bei den Profimusikern, weil das Gerät wirklich den Eindruck vermittelt, dass es lebt. Also man hat wirklich das Gefühl, man hat ein Lebewesen vor sich. Es reagiert jeden Tag auch ein bisschen anders. Das macht es auch in der Handhabe schwierig, weil natürlich Raumtemperatur und alles einen immensen Einfluss haben.
0: Und jetzt stellt sich mir die Frage, Georg, wie viel Space Echo besitzt du denn, wenn du weißt, dass sie leben?
1: Ja, also ich habe tatsächlich 3 Space Echos, 2 grüne, einen schwarzen. Das sind die 201er und ein 501er. Das ist jetzt mal kurz so die Seriennummer rausgehauen. Und ja, ich habe da große Freude damit. Und jedes Gerät ist für sich wirklich ganz eigen und reagiert auf eine ganz spezielle Weise.
0: Die haben dann wahrscheinlich schon eigene Namen und die, wenn sie am Leben sind, und auch ein Bett und...
1: Ja, also die Namen haben sie, ja. Das erste ist zum Beispiel der Ulf. Ja, mein erster Space Echo heißt Ulf, genau.
0: Okay, ich merke schon. Ich weiß nicht, ob wir jetzt in der Sendung über Space Echo Fetisch sprechen sollten. Aber
1: nächstes Mal.
0: Du hast das schon mal im Analogtreff mitgebracht. Wir haben das auch schon mal ausprobiert. Und es ist wirklich faszinierend anzuschauen und auch anzuhören. Und daraufhin bin ich auf die Idee gekommen, dass man das Thema anschneiden soll. Weil das sind wir auch bei Weitem noch nicht fertig. Da gibt es nämlich auch noch andere Möglichkeiten. Da sprechen wir vielleicht aber im nächsten Mal drüber. Georg, du hast doch noch ein Lied rausgesucht.
1: Genau, wir waren jetzt 1974, 75, 76. Jetzt gehen wir in den Bereich 2003. Eine Platte, die mich sehr geprägt hat. Die Laust and the Comatorium von The Mars Volta. Mit einem der größten Space Echo Fetischisten auf diesem Planeten. Omar Alfredo Rodriguez Lopez, der Gitarrist von denen. Der hat 20, 25 so Geräte. Und ich wünsche viel Spaß mit dem Song Inertiatic Esp.

0: Das war das Stück, was der Georg nochmal speziell rausgesucht hat vom Echo Meister, Space Echo Meister Rodriguez. Sprechen wir im nächsten, in der nächsten Sendung, gibt es wieder einen Teil und da werden das Echo-Thema noch ein bisschen vertieft werden. Jetzt geht's weiter mit den Veranstaltungshinweisen. Den ersten Veranstaltungshinweis im Juli habe ich eigentlich schon gesagt. The Frescos aus der Schweiz, Schweizer Rock vom Feinsten, das erste Mal in Nürnberg. Am Samstag, den 11.07. ab 20 Uhr. Einlass ist 19 Uhr. Das Konzert geht auf Spendenbasis, damit jeder die Möglichkeit bekommt, sich an Kunst und Kultur zu erfreuen. Dann geht's weiter. Im Analogtreff sind dieses Mal nur zwei Veranstaltungen, weil wir noch einen Geburtstag haben und noch andere Umbauarbeiten. Aber am 25.07. ab 19 Uhr könnt ihr im Rahmen der Filmschau der Regenmacher sehen aus den USA von 1956. Natürlich gezeigt auf 16 mm Analogfilm inklusive Vorfilm. Und der Vorfilm wird natürlich wieder ein Überraschungsfilm werden, was uns der Friedrich Gemmel bastelt. Ich habe da schon irgendwas gehört, der hat von mir ein paar 16 mm Kinderfilme gekriegt, Zeichentrickfilme aus den 40er, 50er Jahren. Da hat er uns irgendwas zusammengebastelt und das werden wir uns anschauen. Das war's jetzt erst einmal. Die Sendung ist so gut wie vorbei. Die Verabschiedungsrunde beginnt. Der Uli schaut immer so im Computer nach. Ich weiß immer nicht, wo ich dran bin, aber ich glaube, der Uli ist zufrieden. Wir werden die Sendung nicht zu früh beenden und auch nicht zu spät beenden. Wir sind gut in der Zeit.
1: Wir sind gut in der Zeit. Es bleiben 3 Minuten übrig. Also wir können uns richtig schön verabschieden, was ja den neuen Gästen gerecht wird.
0: Ihr werdet euch vom Verabschieden verabschieden wollen. So verabschieden wir uns jetzt. Also jetzt für mich jetzt erstmal bedanke ich mich ganz herzlich nochmal beim Wolf für die Arbeit mit den Kindern, mit dem Hörspiel. Das hat er echt toll gemacht und ja, das hat uns natürlich auch Bock gegeben, dass wir das auch in Zukunft weitermachen. Und solange es Wolf gibt, wird es Kinderhörspiele geben. Auch später mal mit Geräuschen. Dann an Georg will ich mich auch nochmal extra bedanken, der sich jetzt auch mit dem Space Echo hier nochmal einbringt. Es geht auch um Live-to-Tape. Live-to-Tape wird in Zukunft auch mit verschiedenen Echo-Möglichkeiten aufnehmen. Wir werden da ein wenig probieren. Da wird uns das nächste Mal Andreas was davon erzählen. Das ist auch eine spannende Geschichte. Und Uli hat halt eigentlich ein ganz anderes Problem. Die Straßenbahn fährt nicht. Da quillt den Gummi aus die Schienen aus. Ich kann euch sagen, warum. Weil nämlich die VAG wieder den billigen Gummi gekauft hat und nicht den Gummi, der halt drobenfähig ist. Ja, weil wir gesagt haben, in Nürnberg wird es nie wärmer wie 30 Grad.
1: Und das war die gute alte Zeit.
0: Ja, genau. Und jetzt
1: die Verkehrswende kommen, dann habe ich die Gummi benutzt.
0: Genau.
1: Aber jetzt lassen wir mal den Georg noch zu Wort kommen.
0: Jetzt dürfen Sie sich alle offiziell verabschieden.
2: Hat mich sehr gefreut. Ich freue mich, mal wieder Gast sein zu dürfen in Zukunft. Und allen Zuhörern noch einen schönen Tag. Man hört sich.
1: Der Wolf sagt immer
0: noch. Ich sag das für einen Wolf.
3: Zum ersten Mal hier und hat es genossen.
0: Ja, Blues und Gruß.
1: Ja, jetzt sind wir am Ende der Sendung. Es hat wieder mir auch sehr viel Spaß gemacht. Nicht zu vergessen, die nächste Sendung ist am 6. August. Hört wieder rein. Und bis dahin wünscht die Analogwerkstatt Blues zum Gruß und wir hören noch ein paar Takte. Wait in the Border vom Peter Herbolzheimer.
0: Ciao.

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Ghana. KI-Tools bringen lokale Sprachen in die Schulen. Die Regierung von Ghana ist eine strategische Partnerschaft mit Google eingegangen. Im Rahmen der Vereinbarung werden KI-basierte Bildungstools in mehreren lokalen Sprachen, darunter Hausa, Twi, Ewe und Dagbani, in das nationale Bildungssystem integriert. Ziel ist es, Sprachbarrieren im Bildungswesen abzubauen und die Beschäftigungsfähigkeit der Arbeitskräfte zu verbessern. Die Bildungstools von Google werden für Nutzer ohne Datengebühren verfügbar sein. Die Plattform wird Lehrmaterial bereitstellen, die auf den nationalen Lehrplan Ghanas abgestimmt sind. Offizielle Statistiken für 2025 zeigen, dass fast 30% der erwachsenen Bevölkerung Analphabeten sind, wobei es erhebliche Unterschiede zwischen städtischen und ländlichen Gebieten gibt.

Simbabwe. Offizielles Verbot für Second-Hand-Kleidung. Das Ministerium für Industrie und Handel hat ein Verbot für den Import von Second-Hand-Kleidung erlassen. Nach den neuen Vorschriften werden Genehmigungen für die Vermarktung solcher Waren nur unter strengen Auflagen erteilt. Einige Händler haben Bedenken hinsichtlich des Zeitpunkts der Maßnahme geäußert und argumentieren, dass diese zwar darauf abzielt, die lokale Industrie wiederzubeleben, jedoch an die tatsächliche Produktionskapazität des Sektors angepasst werden sollte. Daten zeigen, dass Simbabwe im Jahr 2024 Kleidung im Wert von etwa 1,37 Millionen US-Dollar aus China importierte, was die erhebliche Abhängigkeit des Landes von ausländischer Bekleidung unterstreicht.

Südafrika. Mit nur 16 Jahren entwickelte die südafrikanische Jugendliche Buhale Mahele aus Limpopo den Alert Earpiece. Einen unauffälligen, tragbaren Ohrring, der eine winzige Kamera, GPS und ein Alarmsystem verbirgt, um die Trägerin oder den Träger in gefährlichen Situationen zu schützen. Per verstecktem Knopfdruck kann das Gerät ein Foto eines möglichen Angreifers aufnehmen, Notfallalarme versenden und den Live-Standort mit vertrauten Kontakten sowie Rettungsdiensten teilen.

Burundi, nationale KI-Strategie. Burundi hat seine nationale Strategie für künstliche Intelligenz 2026 bis 2030 verabschiedet. Ziel ist es, KI nicht nur als Technologie, sondern als Entwicklungswerkzeug für die Modernisierung von Wirtschaft und Verwaltung zu nutzen. In den Bereichen Landwirtschaft, Gesundheitswesen, Bildung und öffentliche Verwaltung sollen Pilotprojekte wirtschaftliche Impulse setzen. Die Strategie steht im Einklang mit Burundis umfassendem makroökonomischen Stabilisierungsprogramm und untermauert das Ziel der Regierung, digitale Instrumente zur Unterstützung des Strukturwandels und zur Effizienzsteigerung in Schlüsselbereichen der Wirtschaft einzusetzen.

Marokko. Wasserbedarf aus Meerwasserentsalzung. Marokko, das seit 7 Jahren unter Dürre leidet, plant bis 2030 60% seines Trinkwassers aus aufbereitetem Meerwasser zu beziehen, gegenüber derzeit 25%. Die Ausschreibungen dafür beginnen im nächsten Jahr. Die größte Anlage wird in der Nähe von Tisnit, 650 Kilometer südlich der Hauptstadt Rabat, errichtet. Sie wird in die städtischen Zentren als auch in landwirtschaftliche Flächen versorgen. Neben den nördlichen Städten Nador und Tanger sind auch Anlagen in Rabat in Zusammenarbeit mit dem französischen Konzern Veolia sowie in Tantran geplant. Dort plant die Regierung den Bau eines Hafens für den Export von grünem Wasserstoff und Ammoniak. Marokko betreibt derzeit 17 Entsalzungsanlagen, die jährlich 345 Millionen Kubikmeter produzieren. 4 weitere Anlagen mit einer Gesamtkapazität von 450 Millionen Kubikmetern befinden sich im Bau und sollen bis 2027 fertiggestellt sein. Darunter eine Großanlage in Casablanca, der bevölkerungsreichsten Stadt des Landes.

Afrika hält 65% des unkultivierten Ackerlandes der Welt. Doch Millionen auf dem ganzen Kontinent kämpfen immer noch mit Ernährungsunsicherheit. Das Paradox ist nicht der Mangel an fruchtbaren Flächen, es ist der Mangel an Investitionen, modernen Landwirtschaftspraktiken und Infrastruktur. Experten schätzen, dass der Kontinent nicht nur 10% des afrikanischen Ackerlandes vollständig mit Bewässerung, Mechanisierung und besseren Lieferketten modernisieren würde, seine wachsende Bevölkerung nicht nur ernähren, sondern auch ein Nettoexporteur von Lebensmitteln werden könnte. Länder wie Kenia, Nigeria und Äthiopien experimentieren bereits mit Agritech-Startups, Drohnenkartierung und digitalen Marktplätzen für Landwirte. Aber die wahre Chance besteht darin, diese Lösungen auf dem ganzen Kontinent zu skalieren. Mit den richtigen Investitionen könnte sich Afrikas Landwirtschaft bis 2030 eine Billion-Dollar-Industrie verwandeln, Arbeitsplätze schaffen, Importe reduzieren und Afrika zum nächsten Brotkorb der Welt etablieren.

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0: 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Es ist jetzt endgültig Sommer, wir haben ihn eingeläutet, auch wenn es gerade mal puppelige 29,7 Grad hat im Studio. Das sind ja Anfängertemperaturen, aber wir haben sie trotzdem eingeläutet, die Festivalsaison. Schön, dass du dabei bist, Andreas.
1: Hallo Lisa.
0: Wir beginnen diesen Sommer mit dem Waldstock. Sehr schön, dass du da bist, Mia.
2: Hallo.
0: Du stehst ja stellvertretend für ein ganzes Team. Wen müssen wir sofort grüßen aus dem Kernteam?
2: Also ich glaube, mein Partner quasi, den Jonas Schleifer, der ist mit mir Vorstand. Das ist ein sehr schönes Team, genauso mit dem Juli, aber auch alle vom Booking, alle von der Bar, alle vom Bierstand, alle von der Limobude, eigentlich alle, die so im Kernteam sind und auch alle, die natürlich jedes Jahr auf Waldstock kommen, um zu helfen und auch einfach nur die Musik zu genießen.
0: Wie groß ist denn das Kernteam?
2: Oh, ich würde so sagen 60 Leute ungefähr, die wirklich so aktiv bei der Planung und Vorbereitung helfen, die ihre eigenen Ressorts haben und da quasi immer ein bisschen übers Jahr verteilt und dann halt die paar Monate davor wirklich intensiv sich darauf vorbereiten. Und aber am Festival sind wir über 300 Leute, die damit helfen. Schon echt groß.
0: Schon echt groß, vor allem in Zeiten, wo es quasi überall heißt, oh, wir finden keine Leute mehr, niemand will mehr ehrenamtlich was machen. Ich meine, ihr seid ja auch ein Verein, da wird ja auch niemand für bezahlt, ne?
2: Ja, genau, machen alles ehrenamtlich. Ich meine, natürlich freut man sich natürlich immer über neue Leute, die dazukommen und neue Leute, die Verantwortung übernehmen wollen. Aber so sind wir schon eigentlich ein großes Team, vor allem fürs Festival.
0: Gib doch mal für diejenigen, die das Festival noch nicht erkennen, so einen kurzen Überblick, was ist es eigentlich, warum sollten wir da alle hingehen?
2: Genau, das Waldstock-Festival ist ein Festival, das es jetzt über 30 Jahre in Pegnitz gibt. Wir sind am Schlossberg oben, das ist auf einer Festwiese, ist wirklich wunderschön, unter Bäumen, es ist viel, also in der Natur, schöne Musik, tolle Getränke, tolle Leute. Ich muss sagen, ich gehe jedes Jahr wunderbar gerne hin, natürlich jetzt auch, weil ich es mit organisiere, aber das ist für viele einfach so quasi jedes Jahr ein Datum, wo man auf jeden Fall in Pegnitz sein muss und einfach ein Wochenende richtig schöne Zeit verbringt mit vielen Leuten, die man kennt, aber auch einfach, um gute Musik zu hören und einfach ein bisschen den Sommer zu feiern.
0: Habt ihr euch da ein Datum festgelegt, dass man sich das gleich mal für die nächsten Jahre im Kalender ankreuzen kann?
2: Es ist eigentlich immer das zweite Juli-Wochenende, also genau. Ich glaube, einmal hat es sich verschoben, aber sonst war es, glaube ich, immer das zweite Juli-Wochenende.
0: Keine Ausnahmen jetzt, wir müssen uns das zweite Juli-Wochenende merken. Wie habt ihr es denn geschafft, da einen Platz zu finden für so ein großes Festival?
2: Das findet tatsächlich schon immer statt auf der Festwiese da oben. Das hat erst ganz klein angefangen. Da war die Bühne eigentlich eher zwei, drei Paletten, die zusammengestachtelt wurden, weil einfach Jugendliche sich in Pegnitz gedacht haben, wir haben Bock, irgendein Fest zu machen, wir haben Bock, Musik nach Pegnitz zu bringen. Auch eigene Bands von denen damals noch quasi, dass sie einen Ort haben, wo sie auftreten können. Und das ist jetzt halt immer weiter gewachsen. Also wirklich von Jahr zu Jahr sind immer mehr Leute gekommen. Das Team hat sich erweitert und wie gesagt, jetzt sind wir da, wo wir jetzt sind und ich freue mich sehr.
0: Wie viele Menschen kommen denn dahin?
2: Ich glaube, letztes Jahr haben wir circa 6.000 Besucher übers Wochenende gezählt.
0: Mit Camping oder macht ihr das nur als Tagesfestival?
2: Nein, es gibt natürlich auch Camping. Wir haben hinten einmal ganz normales Camping, aber auch für Fahrzeuge gibt es ja mittlerweile den ausgebauten Camper oder so. Da kann man auch campen und parken und im Auto schlafen. Aber es kommen sehr viele Tagesgäste auch. Ich meine, die ganzen Pegnitzer, die natürlich hochkommen, aber auch Leute, die für für einen Tag mal anreisen oder halt für zwei Tage und sich dann irgendwo noch, keine Ahnung, eine Unterkunft suchen bei Leuten, die in Pegnitz wohnen oder so. Genau.
0: Wir haben ja gerade schon die erste Band gehört. Nepomuk war das mit Wir baden in Öl. Wann hören wir den denn am Festival?
2: Den hören wir am Freitag von circa 20.55 Uhr, Entschuldigung.
1: Von ungefähr und dann so. Ungefähr, ja. Könnte auch 57 sein. Andrea. So genau wollen wir nicht sein.
2: Nein, also 21 Uhr circa. Haben wir den, genau, das ist ein Mainzer Künstler, der macht Jazz, Funk, Rap und kombiniert das alles ein bisschen. Und wie man gehört hat, amüsant sind die Texte auch und durchdacht.
0: Was ist denn als Vorstand deine genaue Aufgabe in dem Festival?
2: Vor allem die Koordination. Also wir haben viele Ressorts, die haben jeweils noch Ressortleitungen. Wir koordinieren den Aufbau. Wir schauen, dass halt alles rund läuft quasi, wenn irgendwelche Probleme auftauchen, versuchen wir da quasi die zu handeln und Lösungen zu finden. Genau, und ein bisschen Überblick bewahren einfach.
0: Absurdestes Problem, an das du dich erinnern kannst?
2: Ach, also ich bin in der Vorstandsrolle noch nicht so lange, aber letztes Jahr hatten wir einmal, also das Problem taucht eigentlich jedes Jahr auf. Auf einmal haben irgendwie so 7 Liter Hafermilch gefehlt und dann musste irgendwer ganz schnell los und Hafermilch besorgen. Aber ich glaube, das ist jedes Jahr einfach so Kleinigkeiten, die einen dann doch ein bisschen amüsieren. Kurz stressen, aber dann amüsieren.
0: Aber schön, da hat man 6.000 Leute da, das hängt dann an so einem Mini-Problem. Ja. Da müssen wir nochmal über 10 Leute drüber sprechen.
2: Ich meine, das ist auch kein Riesenproblem, aber das war so eins, das mir im Kopf geblieben ist, auf jeden Fall.
0: Erzählt sich auch total schön. Wir reden trotzdem ein bisschen über Musik, auch wenn wir nachher nochmal extra speziell die Menschen vom Booking anrufen.
2: Genau.
0: Aber ich würde gerne noch eine Band auf alle Fälle hören. Wir haben als nächstes auf der Bühne die von uns sehr geschätzten Trash-Perle mit dem Song Kein Bock. Wann hören wir die bei euch und weißt du warum?
2: Die kommen am Samstag um 16 Uhr circa. Genau, die kommen ja aus Nürnberg und Köln. Und letztes Jahr war auch schon die Dame dabei, die die Querflöte mitspielt bei den All the Aliens. Und da freuen wir uns natürlich, die wiederzusehen. Und ich muss sagen, die Querflöte in diesem Flötpunk, Indie-Flötpunk, finde ich, bringt es richtig gut ein. Und es hört sich einfach super toll an. Ist ein guter Einstieg für den Samstag.
0: Und wir haben natürlich total Bock auf dieses Festival. Insofern lasst euch nicht irritieren vom Titel, sondern einfach nur mitnehmen von guter Musik. Trashperle in den lokalen Leidenschaften auf Radio Z.

0: Radio Z 95,8, ihr hört die lokalen Leidenschaften. Das waren Trash-Perle. Die haben wir natürlich nicht zufällig gespielt, sondern weil bei uns die Festivalsaison im Radio losgegangen ist. Und wir sind mit euch, für euch, auf dem Waldstock. Also zumindest vorbereiten, denn wir müssen natürlich noch warten bis zum 2. Juli-Wochenende, bis wir alle nach Pegnitz fahren können. Mehr vom Vorstandsteam ist hier bei uns im Studio. Vielen Dank schon mal, dass du dir die Zeit genommen hast.
1: Gerne.
0: Wir machen das Ganze ja eine sehr ernsthafte Vorbereitungssendung und von daher ist auch die Frage, was brauche ich denn für ein Wochenende auf dem Waldstock-Festival?
1: Zeit, gute Laune und ja, sonst eigentlich nichts. Ich meine, wir sind umsonst und draußen, das heißt, ihr braucht kein Ticket. Ihr müsst schauen, dass ihr irgendwie hinkommt, aber das geht ja eigentlich ganz gut. Schienenersatzverkehr fährt von Nürnberg aus und auch aus, sonst wir am Bahnhof in Pegnitz, und da fahren auch andere Züge noch durch. Wenn ihr dort schlafen wollt, ein Zelt. Und sonst einfach echt nur gute Laune und ein bisschen Bock zu tanzen, ein bisschen Bock was zu trinken. Genau.
0: Wie finanziert man ein Umsonst- und Draußen-Festival für 6.000 Menschen?
1: Wir versuchen viel quasi Spenden zu generieren. Wir versuchen das alles eigentlich durch die Einnahmen, die wir dort generieren, also Getränkeverkauf, Merchverkauf, die Essensstände, die bei uns sind, zahlen natürlich auch was Kleines. Da versuchen wir eigentlich so hauptsächlich unser Geld rauszukriegen. Genau. Und sonst muss man halt immer ein bisschen gucken. Ich meine, an sich ist es schon schwierig, als Verein für Jugendkultur sich da irgendwie über Wasser zu halten und zu schauen, dass wir die Kosten, die wir haben, halt auch stemmen können. Aber bis jetzt ist es ganz gut ausgegangen. Aber ja, wir freuen uns natürlich immer über Spenden, wenn es wird auch... So, wir nennen das Opferstock, weil wir quasi ein kleines Opfer geben. Das gibt es am Festival, da könnt ihr was reinschmeißen, wenn ihr wollt, wenn ihr da seid.
0: Ach, von den, also quasi nicht nur Sponsoren, sondern die Gäste, die da sind, die gibt es einfach regelmäßig alle, genau, keine Ahnung, 200 genau. Meter, sowas, ich mein, Ding rosa angestrichen oder woran erkenne ich es?
1: Ja, also es ist eine gelbe Pyramide quasi, so klein. Und sonst gehen auch Leute rum und fragen öfter nach Spenden, weil wir eben... Wir müssen trotzdem genauso wie alle anderen Festivals die Gagen für die Bands zahlen. Wir müssen Kosten für Strom, alles zahlen. Genau, und dann versuchen wir halt quasi da so ein bisschen auf die Nulllinie zu kommen. Ich meine, wir wollen keinen Profit machen, wir wollen einfach nur eine gute Zeit haben, aber trotzdem fallen da ja trotzdem Kosten an. Deswegen versuchen wir es darüber auf jeden Fall.
0: Klingt so, als hättet ihr auch feste Sponsorinnen und Sponsoren. Wen sollten wir denn da mal öffentlich danken für Kulturunterstützung?
1: Warte, ich kann gleich mal auf dem Plakat nachschauen.
0: Ja.
1: Uns sponsert tatsächlich, wir haben eine staatliche Sponsorung, also für Vereine, aber die müssen wir jedes Jahr quasi neu beantragen. Sonst soweit habe ich jetzt wenig im Kopf, aber es tut mir leid, da bin ich nicht so tief im Thema drin.
2: Ist das eigentlich, ich glaube, im Pegnitz hat die Brauerei zugemacht oder wird zumachen?
1: Also die Brauerei an sich ist ja schon lang, also jetzt länger nicht mehr im... Also für alle zur Aufklärung, die Brauerei ist quasi unser kleines Vereinsheim in Pegnitz oder dort, wo wir vor allem Veranstaltungen machen oder mal, keine Ahnung, zusammen etwas planen, unsere Vereinsarbeit quasi verrichten. Und ja, das wurde verkauft tatsächlich und quasi die Person, die uns das vorher vermietet oder wir hatten halt so einen Vertrag, dass wir da drin sein dürfen, die hat es eben weitergegeben. Wir versuchen natürlich trotzdem mit dem Neuen, der das jetzt hat, besitzt, quasi irgendwie abzumachen, dass wir da drin bleiben dürfen. Mal gucken, wie das funktioniert, aber da sind wir eigentlich hoffentlich optimistisch und wir wollen schon in der Brauerei bleiben, weil es wirklich einer der Kernelemente für unseren Verein ist. Genau.
2: Wir drücken euch da fest die Daumen. Ich finde, wir sollten mal wieder Musik hören, oder?
0: Ja, ich hätte jetzt hier Tiburon Blanco von Cosmica Bandida. Wenn mir das gefällt, wann muss ich am Waldstock sein?
1: Am Freitag, und zwar abends. Das ist unsere letzte Band am Freitag. Die trägt uns dann ein bisschen in die Freitagnacht. Ich finde es auch, ich habe vorhin einmal reingehört, wirklich sehr schön, deutsch-kolumbianisches Duo mit Cypher-Disco und Experimental Columbia.
0: Genau das Richtige auch für diesen warmen Donnerstagabend.
2: Und danach machen wir einen kleinen Anruf, ne?
0: Auf Radio Z.
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0: Radio Z 95,8, ihr hört die lokalen Leidenschaften, unsere Sendung im Rahmen des Festival Sommers mit dem Waldstock Festival, das in Pegnitz stattfindet und zwar nicht dieses Wochenende, sondern folgendes Wochenende. Dieses Wochenende ist ja Südstadtfest und danach könnt ihr in den Regionalexpress steigen und direkt rausfahren bis nach Pegnitz und ein wunderbares Programm am Freitag und am Samstagabend genießen. Das ist ein Umsonst- und Draußen-Festival. Es wird über Getränke finanziert und über Spenden, wie wir gerade gehört haben. Ihr könnt aber auch mit dem Auto oder mit dem Camper-Van da hinfahren und dann richtig den Van-Life genießen von Festival zu Festival. Wir haben es empfohlen von uns und wir haben jetzt tatsächlich keine Kosten und Mühen gescheut. Wir werden ich glaube, wir haben eine Flatrate, aber trotzdem, wir werden endlich mal unsere Telefon-Flatrate ausnutzen. Und wir rufen Amerika. Nein, ganz so weit ist das nicht. Hallo.
1: Hallo. Hi.
0: Wie weit rufen wir denn jetzt an?
1: Ihr ruft gerade nach Berlin.
0: Berlin, Berlin. Ja. Wir fahren nach Berlin. Wie ist es das Wetter da gerade?
1: Es ist bewölkt und es hat geregnet vorhin. Aber es ist nicht mehr so heiß.
0: Ja, das tut auch mal ganz gut. Bei uns

0: Wurde mir auch mal von einem Geografen erklärt, dass wir so ein kleines Mikroklima da erschaffen. Wenn da genug Leute sind, drücken wir so die Hitze weg quasi.
1: Ja. Das habe ich auch hier beim Badentreffen, hat man das auch. Wenn da tatsächlich dann 100.000 Leute in der Stadt sind, die wärmen das so auf, dass die Wolken, wenn sie nicht zu stark sind, also Riesengewitter kriegst du damit nicht weg. Aber so leichte Regenwolken, die kannst du wirklich wegdrücken um das Festival rum. Das ist schon echt sehr, sehr spannend. Bist du auch dann eine von denen, die sich aus der Diaspora wieder nach Hause begeben? Oder,
0: ja, genau. Also, ach ja, ich glaube, ich habe gar nicht gesagt, wer ich bin. Ich bin Johanna.
1: Hi, Johanna.
0: Die letzten Jahre war ich so immer im Studio und jetzt wohne ich aber in Berlin und ich dachte mir schon, dass du mir diese Frage stellen wirst, und dann habe ich versucht zusammenzuzählen. Und ich glaube, so der harte Kern, der auch noch wirklich in die Organisation involviert ist, da sind ja 6 Leute, glaube ich, die jetzt dieses Wochenende nach Pegnitz pilgern werden und unseren eine Woche Urlaub nehmen, um Freistoff zu machen.
1: Der Aufbau beginnt bei euch schon am Montag, oder wann?
0: Ja, genau.
1: Ja. Das soll man nicht vorstellen. Da denkt man, oh, steht da so eine Bühne, Freitag ist das Festival, klar, fangen die Donnerstagmorgen an aufzubauen.
2: Aber ja, nicht ganz.
0: Jetzt leider nicht. Wir bauen eine Woche auf, also es ist eine komplett leere Wiese. Wir bauen eine Woche auf und dann machen wir 2 Tage Festival und dann reißen wir alles am Sonntag ab. Also man schläft einfach gar nicht. Also man macht Festival ist vorbei, man macht eine kleine Afterparty, man schläft 2 Stunden, dann steht man wieder auf und baut 13, 14 Stunden ab.
2: Und dann seid ihr fertig? Also schafft ihr es wirklich, quasi das Festival so zu verpacken, dass es bis nächstes Jahr liegen bleiben kann? Oder ist es nur, es ist dann halt zumindest nicht mehr auf der Wiese, das Zeug?
0: Es ist die Wiese ist frei, würde ich sagen. Also die Jahre davor hat es immer besser geklappt, aber da wir immer weiter wachsen. Ich weiß auch nicht, wie das geht. Also ich glaube, wir wachsen in die Höhe oder so, weil flächenmäßig sind wir schon an der Grenze, haben alles ausgeschöpft. Es ist die Wiese ist frei. Sonntagabend ist die Wiese ist frei, dann treffen wir uns alle zum Abendessen um 10:30 vor Abend oder so. Und dann gibt es noch so ein paar Leute, die sich noch länger Urlaub oder Zeit nehmen und dann noch die ganze restliche Arbeit machen, die niemand will. Also es geht so in der Woche danach geht ein ganzer Tag darauf, einfach nur Becher abzuspülen. Genau.
2: Glaube ich sofort. Und ist das Ganze, am Ende regnet es und das ganze Zeug ist nass und dreckig und du musst das alles nochmal putzen.
0: Ja, dann musst du alles gut wieder einlagern für ein Jahr und dann muss schon alles sauber sein, dass es nicht kaputt geht.
2: Jetzt haben wir dich ja unter anderem hier von Berlin in die Sendung geholt, weil wir wissen wollten, du bist im Booking-Team, richtig?
0: Genau, ich mache das Booking zusammen noch mit dem lieben David und dem lieben Jonas. Genau.
1: Und der David hat uns die Musik geschickt übrigens.
0: David hat euch die Musik geschickt.
1: Etwas komplizierter als gedacht, aber wir haben es alles rechtzeitig geschafft. Also wir haben eigentlich 8 Songs hier. 3 haben wir gehört von den 8.
2: Bis jetzt, ja.
0: Genau. Ich habe das Booking gemacht für das Weihstock-Festival. Seit ein paar Jahren mache ich das. Wir haben 4 Bands, die am Freitag spielen. Da öffnen unsere Tore um 18.30 Uhr und um 19.30 Uhr fängt die Musik auf der Bühne an. Und am Samstag geht es um 13.30 Uhr los. Da kann man aufs Festivalgelände kommen. Dann gibt es schon ein bisschen Musik und ab 14.30 Uhr spielt dann der erste Act. Und da haben wir 8 Bands am Samstag bis um 1 Uhr nachts.
1: Das ist eine Menge Arbeit für Publikum, oder?
0: Ja, wir versuchen schon eine kleine Dramaturgie reinzukriegen, dass es in so Wellen ist. Also Samstag zum Beispiel geht es mit Mojo Rojo und Trash Pair los, da wird man so ein bisschen hochgepusht, um wach zu werden natürlich.
1: Ja, nach einem langen Freitag. Nacht. Denn ihr könnt immerhin bis 1 Uhr was machen, ne? Das ist sehr, sehr selten.
0: Ja, das ist sehr gut. Also wir haben mit der Stadt, also mit der Genehmigung, da haben wir ein gutes Verhältnis dazu und der Stadtverwaltung oder so ist auch immer sehr bewusst, wie wichtig das Waldstock, das Festival, aber auch die Arbeit, die wir unter mir machen für die Jugendkultur oder an sich die Kulturlandschaft in dieser kleinen Stadt Pegnitz ist. Und da wird uns dann immer entgegengekommen.

0: die halbe Stadt sowieso auf dem Festival, also stört es auch niemanden.
1: Ich muss gerade eine Frage zurückstellen, die mir im Kopf rumgeht, aber lass uns mal kurz beim Booking bleiben. Wie kommt man denn als Band aufs Waldstock?
0: Gute Frage. Da gibt es verschiedene Wege. Also den klassischen Weg, der ein bisschen schwierig ist, sich einfach initiativ zu bewerben. Da wir aber in E-Mails ertrinken, ist es manchmal schwierig, da durchzukommen. Da muss man dann schon sehr herausstechen. Sonst ist es aber auch ziemlich viel so, dass wir, also ich lebe in Berlin, David lebt in Leipzig, Jonas lebt in Heidelberg, dass wir da viel schauen, was da so in den Szenen geht, wer spielt so, alles Mögliche. Und mittlerweile, also wir machen das jetzt schon seit ein paar Jahren, ist man auch ziemlich gut vernetzt und weiß so, was gerade so die guten Newcomer sind oder wie man gerade noch so buchen kann, bevor die zu groß werden. Also ist es meistens eher so, dass wir uns umschauen. Viel aber auch hören. Also wenn man aufs Waldstock kommen will, muss man einfach viel spielen, also schon Konzerte machen oder jemanden aus dem Verein kennen, der dich dann empfiehlt als Band.
1: Ist ja richtig exklusiv eigentlich, oder? Du musst jemanden kennen, der dich dann weiterempfiehlt.
0: Naja, also das Problem ist wirklich, also man ertrinkt in Anfragen. Das ist leider die Sache. Aber wir reservieren immer so mindestens zwei bis drei Slots für lokale Acts, die auf dem Festival spielen, weil die Bands, die wir für Festival buchen, schon wesentlich größer sind eigentlich meistens als die Bands, die wir jetzt für kleinere Veranstaltungen in der Brauerei zum Beispiel buchen.
2: Ja, und ich meine, mit Mojo Rojo und Trashperle habt ihr natürlich auch zwei großartige Acts. Letztes Jahr All the Aliens, also die stehen nicht sehr weit zurück in dem Programm und passen da sehr, sehr gut in die Dramaturgie rein. Dafür wollen wir uns natürlich auch bei euch bedanken, dass ihr diese Slots habt und hoffentlich auch weiter beibehaltet.
0: Ja, klar.
2: Denn das ist auch für die Szene unheimlich wichtig.
0: Ja, es ist auf jeden Fall wichtig, dass man die lokale Szene da auch weiterhin fördert und dann eben auch auf dem Festival, also Festival-Slots bietet. Genau.
1: Auf wen bist du denn besonders stolz und sagst, wir versuchen immer Bands zu finden, wo wir schon sehen, die werden groß, aber sind es noch nicht. Also noch sind sie quasi bezahlbar.
0: Ich freue mich natürlich auf alles. Wie so eine Mutter, die gefragt wird, was ihr Lieblingskind ist.
1: Ja, wen hast du denn am liebsten?
0: Ich habe alle ganz gleich. Unabhängig als Bookerin, sondern persönlicher Geschmack, der, glaube ich, noch größer wird, ist, die werden alle natürlich groß, aber wer noch größer wird, ist, glaube ich, Güner Künier. Die kommt aus Berlin und macht so eine Mischung aus Post und Synthpunk, singt sowohl auf Englisch als auch auf Türkisch. Das wird unser Closing Act am Samstag sein, also da werde ich, glaube ich, auch mal vor der Bühne tanzen und mir die Zeit nehmen zum Tanzen. Da freue ich mich sehr drauf. Genau. Und dann, also zum Beispiel mit einem Act im Nepomuk, habt ihr ja schon gehört. Der tritt da mit dem Paul Janoschka Quartett auf. Ich glaube, das wird eine sehr gute Show werden. Das ist auch, wir haben nicht jedes Jahr irgendwie was in die Richtung Funk, Jazz, Rap geht. Aber versuchen immer was finden, was da gut reinpasst, und da finde ich, passt Nepomuk sehr gut rein, und der ist eigentlich auch schon eine gewisse Größe, hat er auf jeden Fall schon. Da sind wir auf jeden Fall sehr froh, dass es trotzdem für unser kleines Festival geklappt hat, und auf den freue ich mich auch sehr doll.
1: Wie?
0: Und vor allem, wie die Menge reagieren wird. Also ich jedes Mal, wenn ich die Bands buche, stelle ich mir vor, wie wird das Publikum reagieren, oder ich habe dann auch gewisse Personen, die ich einfach kenne, aus verschiedenen Altersgruppen, mit verschiedenen Musikgeschmäckern, die habe ich dann immer so vom Auge, wenn ich buche, und denke mir, wie wird es bei denen ankommen, wie werden die reagieren, weil wenn ich eben fürs Festival buche, möchte ich immer allen eine Freude machen mit der Musik, die ich nach Pegnitz bringe.
1: Das ist eine schöne Grundeinstellung, gefällt mir total gut. Wie sehr diskutiert ihr denn im Team, bis er sagt? Ich meine, es bringt ja jeder so seine Einflüsse, seine Lieblinge, seine Ideen mit. Wie lange dauert es, bis dann Konsens und ein Programm rauskommt?
0: Es geht. Also wir diskutieren immer sehr, sehr viel. Manchmal haben die Diskussionen unterschiedliche Geschwindigkeiten. Also manchmal dauert es ein bisschen länger und dann kommt trotzdem noch aus irgendeiner Person raus. Ja, aber ich finde irgendwie, das passt da nicht. Aber eigentlich finden wir immer einen Konsens. Also wir haben schon alle unterschiedliche persönliche Geschmäcker. Aber wir haben, glaube ich, mittlerweile alle drei ein Gefühl dafür, was gut für Walsch, also für das Festival ist, für das Walschrock-Festival, was da ein guter Sound ist, wie das klingen muss, wie das beim Publikum ankommen könnte, bei den, also sehr, sehr durchmischtes Publikum, weil es eben umsonst ist. Manchmal dauert es schon länger, aber meistens ist man uns eigentlich recht schnell einig und dann ist eine Person mehr begeistert und bei der anderen dauert es dann ein bisschen länger, bis sie auch sehr begeistert ist. Aber wenn zwei Leute dafür sind, lässt sich die dritte immer einfacher überzeugen.
1: Aber sie hätte ein Vetorecht, oder? Also es geht nichts, wo ja, eine klar. Person also sagt, geht gar nicht.
0: Nee, wenn eine sagt, geht überhaupt nicht, dann geht es auch nicht. Aber meistens, wenn zwei sagen, ja, ich finde es aber eigentlich ganz gut, dann schläft die andere Person nochmal eine Nacht drüber und denkt sich, ach, stimmt eigentlich auch. Passt ganz gut rein. Es ist auch eher, manchmal sind auch eher so Diskussionen, wann wer spielen soll, wie von der Dramaturgie passen kann. Also wer passt auf den Slot am besten, wie soll da die Stimmung sein? Denken wir, der Act, ist es für den Act gut, auf dem Slot zu spielen und ist es an sich für die Dramaturgie gut, da zu spielen? Oder würde es für den Act besser sein und auch für die Dramaturgie, wenn der wann anders spielen würde?
1: Was hat sich das Booking-Team denn gedacht bei dem nächsten Song, den wir jetzt gleich hören, nämlich bei Sob Story von Real Farmer?
0: Ah, da hat sich das Booking, da habe ich mir vor allem viel gedacht, weil ich habe die in Berlin live gesehen und hatte schon so ein bisschen die Musik gehört. Das ist ein klassischer Post-Punk-DIY-Punk aus den Niederlanden. Die spielen am Samstagabend. Und ich habe die live gesehen und die machen eine unglaublich tolle Live-Show. Die haben eine unglaublich gute Energie. Und ich habe die in einem ganz kleinen Club gesehen und dachte mir, hab die mir sofort auf dieser großen Bühne vorgestellt, wie das Ganze, die ganzen Tausenden von BesucherInnen zum Springen und Hüpfen und Tanzen bringen.
2: Freuen die sich da drauf, auf so einer großen Bühne zu stehen, vor so vielen Leuten?
0: Ja, es kommt auch, also es ist immer gemischt, also bei so internationaleren Acts oder ein bisschen größeren Acts, die kennen es dann schon, aber dann hat man auch manchmal eine Band, die gerade erst startet, aber super gut auf einen späteren Slot passt und dann auch vor ein paar tausend Leuten spielt und eigentlich alle freuen sich dann immer sehr, sehr drauf und es kommt echt oft vor, dass wir dann irgendwann eine der größten Bühnen sind, also dass sie so eine große Bühne auf einmal bespielen. Genau. Das ist ganz schön und das ist natürlich auch immer ein Unterschied, ob man jetzt auf Festivals spielt und da hat man dann eine große Bühne, ein großes Publikum, was ein Festival ist und weil die Leute an sich für die Musik kommen und nicht für den Act selber und dann, wenn es ein Konzert ist, ist es in der Regel natürlich kleiner. Genau. Ich merke gerade, ich gehe richtig tief in die Booking-Sachen rein, das ist bloß, weil ich jetzt auch hauptberuflich im Booking arbeite. Und, zu doll drin bin.
1: Aber es ist super interessant, dir zuzuhören. Nichtsdestotrotz wollen wir natürlich auch Musik hören. Vielen, vielen Dank, dass du dir Zeit genommen hast.
0: Ja, gerne.
1: Und wir freuen uns sehr auf das Waldstock, wo wir dich dann spätestens bei Real Farmer auch vor der Bühne sehen können. Jetzt hören wir rein in den Song Sob Story. Johanna hat es für euch ausgesucht, ganz persönlich mitgebracht aus Berlin aufs Waldstock. Und wir hören rein in den lokalen Leidenschaften auf Radio Z.

0: 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Ihr hört die lokalen Leidenschaften. Wir sind für euch mit euch schon mitten im Festivalsommer und gerade stehen wir quasi auf der schattigen Wiese über Pegnitz und genießen das Waldstock. Das waren Ingrids Enkel mit dem Song Substanzen. Die Vorständin Mea ist hier bei uns und kann mir die Frage beantworten, warum Ingrids Enkel mit auf diese Liste gekommen sind.
1: Naja, Ingrids Enkel ist ja neue deutsche Welle und ich glaube, das ist auch ein bisschen so der Vibe von vielen Jugendlichen und wir sind ja ein Jugendkultur. Verein. Genau, wird gern gehört. Die kam aus Stuttgart, Post-Punk. Ich freue mich richtig, die zu hören, weil das ist tatsächlich mein Musikgeschmack. Ich finde es super. Genau. Deswegen sind die da. Ich freue mich auf jeden Fall.
0: Johanna hat gerade gesagt, also es war so ein Nebensatz, ihr werdet gut unterstützt, weil es gibt ja sonst auch nicht so viel in Pegnitz. Ist das so? Seid ihr quasi die Jugendkultur in Pegnitz?
1: Ja, also ich meine, es hat sich dieses Jahr quasi noch ein zweiter Jugendverein, Club, ich weiß nicht ganz, wie das gelabelt ist, aber quasi so ein Jugendtreff gegründet. Aber sonst gibt es tatsächlich recht wenig Angebote für Jugendliche in Pegnitz. Genau, wir machen halt ab und zu so kleine Festivals, kleine Veranstaltungen in der Brauerei eben oder auch mal Techno, auch irgendwo auf der Wiese, auf einem Feld quasi in der Pampa. Genau. Und das ist halt so dieses Musik- und Tanzaktivitäten. Ich meine, Sportvereine gibt es natürlich, wie gesagt, da mehr. Da gibt es wirklich viele, aber genau, so was Tanzen, Musik angeht und Kultur sind wir schon mit die Einzigen.
0: Läuft das alles unter Waldstock oder?
1: Genau, wir sind ja der Verein ehrenamtlich und es läuft alles unter Waldstock e.V. Das hat sich quasi aus dem Festival rausentwickelt.
0: Aber ist doch eigentlich genial, wenn das quasi dann nicht mehr nur noch das eine Wochenende ist, sondern man übers Jahr auch was tun kann.
1: Genau, also ich meine, meistens haben wir vor allem im Winter noch Angebote, weil im Sommer meistens irgendwelche Feste, Kerwa, irgendwas ist eh immer.
0: Fischereifest.
1: Genau, wir haben Gorillastock, das ist dieses Jahr quasi unsere Techno-Party. Die ist im September, wenn ich mich recht erinnere. Und sonst haben wir unser Weihnachtsfest, Mikrostock und Nanostock. Das ist quasi einfach der Überbegriff für alle anderen Sachen mit verschiedenen Musiksystemen. Da wollen wir quasi, die Idee da war daraus quasi eigentlich Bands die Möglichkeit zu geben, auf ihrer Tour auch einen Stopp in Pegnitz zu machen. Mittlerweile ist es eher so, dass wir die Bands dann nach Pegnitz holen. Ob die auf Tour sind oder nicht, ist eigentlich egal. Einfach damit wir ein bisschen Party machen können.
0: Du hast vorhin gesagt, das Festival finanziert sich unter anderem über Merch. Was gibt es denn an Waldstock-Merch?
1: Das ist, also ich habe gerade auch Waldstock-Merch an, das ist ja von letztem Jahr. Aber das ist immer das Tolle. Selbst wir Mitarbeitenden kriegen wirklich am Freitag erst mit, was es für Merch gibt. Ich habe selber keine Ahnung. Das macht das Merch-Team unter sich aus. Das bleibt auch immer ganz verhalten und ganz geheim. Und es gibt wirklich dann erst diesen Boom quasi. Es gibt einmal ein kurzes Fotoshooting während dem Aufbau. Und dann wird es quasi veröffentlicht für die ganze Welt und auch für die Mitglieder vom Verein. Also ich weiß gerade auch noch gar nicht, was abgeht. Aber ich denke, es sind ähnliche Motive wie auf dem Plakat, weil so war das die letzten Jahre auch.
0: Gibt es das dann nur als T-Shirt oder gibt es alles Mögliche?
1: Also ich kann jetzt nur von letztem Jahr reden, aber wir hatten Cappies, es gab mal Taschen, wir hatten Hosen, also wirklich alles Mögliche. Und es gibt natürlich auch immer das heißgeliebte Festivalbändchen. Das kann man sich für 2 Euro an unserem Bändchenstand kaufen. Da stehen vor allem die Kinder und Jugendlichen drauf, weil dann danach in der Schule wird verglichen, wer hat denn das vom letzten Jahr noch? Und das ist schon immer ganz cool. Ich merke das auch, also ich mache Jugendarbeit auch noch. Da wird auch immer gesagt, ich komme dann hoch fürs Bändchen. Du kannst auch länger bleiben und noch, keine Ahnung, eine Spezi trinken, aber genau.
0: Ja, weil 2 Euro Statussymbole sind doch geil.
1: Ja, das stimmt.
0: Also, wenn man das geschafft hat, das zu etablieren, mega. Ja. Besser wird es nicht mehr. Also müssen wir auch warten.
1: Ja, also wie gesagt, ich habe selber keine Ahnung. Aber ich freue mich, es ist ein bisschen dieser Nervenkitzel. Und ich glaube, es ist auch, also das ist ein bisschen Tradition und es ist eigentlich richtig schön. Also ich finde es immer cool, dann erst zu wissen, was es ist. Und halt quasi, dann hat jeder die gleiche Möglichkeit und wir können uns nicht schon vorher aussuchen, okay, ich kaufe mir das T-Shirt und das T-Shirt, sondern am Festival ist es meistens so, irgendwann sagt dann jemand zu dir, hast du eigentlich schon Merch gekauft? Nee, warte, lass mal zusammen hin, weil du gerade Zeit hast und dann musst du gucken, was noch da ist. Letztes Jahr gab es auch einen Hoodie, der war so, so schön und der war wirklich auch, ich weiß gar nicht, ob es ihn am Samstag noch gab, aber ich glaube nur noch ein paar Größen. Also der ist wirklich auch super schnell weggegangen. Ich muss sagen, die Pieces sind wirklich wunderbar, sehr bequem. Wir versuchen die natürlich auch so gut wie möglich zu produzieren. Ja, nee, alles gut. Ich habe gedacht, mir was eingefallen, aber das wäre nichts.
2: Schade.
1: Ja, ich habe kurz.
0: Aber das ist das Designteam schon angesprochen, das auch das Plakat gemacht hat. Mhm. Wir stellen es euch auf alle Fälle auf Insta, damit ihr es alle sehen könnt. Aber wer ist damit drin oder haben die völlige künstlerische Freiheit oder wie läuft das?
1: Also ich meine, es hat sich auch entwickelt über die Zeit. Anfangs waren es immer recht ähnliche Motive. Mittlerweile ist da wirklich komplette Freiheit gelassen. So kann man, solange man es lesen kann und es schön aussieht, ist, glaube ich, alles. Das sind jetzt gerade hauptsächlich zwei Leute, die das machen, die Laura und die Chrissy. Genau, aber da wechselt sich das Team auch ab und zu ein bisschen durch. Und genau, da kommt halt, ich glaube, die sammeln Ideen, die schauen immer ein bisschen, welche Ideen und welche Ästhetik wollen wir dieses Jahr. Natürlich nicht das vom letzten Jahr, man will natürlich was Neues immer wieder machen. Genau, aber ich finde die Motive wunderschön. Ich finde es wunderschön, wie die Laura zeichnen kann, die studiert auch Kunst.
2: Ich finde es jedes Jahr. Handgemacht. Ja, also wirklich vielen, vielen
1: das
2: Dank.
1: Das ist nichts KI.
0: Keine KI, ja, keine
1: KI. Das ist alles wirklich
0: nicht
1: mit Liebe
0: sehen.
1: Und
0: ja.
1: Hand.
0: Und in echt.
1: Ja. Also ich finde es jedes Jahr wunderschön und wenn ein Plakat irgendwo noch übrig ist, dann hängt das auch in meinem Zimmer.
0: Jetzt hast du ja gerade so nebenbei gesagt, naja, es muss halt schön und leserlich sein. Das heißt, natürlich zwei Riesendiskussionsfelder aufgemacht eigentlich. Müssen die dann quasi zur Abnahme kommen oder ist das ähnlich wie bei Merch, dass man sagt, wir vertrauen euch, das ist euer Job,
1: ja.
0: Wird schon werden?
1: Ja, ich meine, das ist auch alles nur ein Ehrenamt und da sind jetzt keine Auflagen von wegen irgendwas. Dieses Jahr war ein bisschen eine Diskussion mit diesem Rot-Grün, ob man das als jemand mit Rot-Grün-Schwäche erkennen kann. Wir haben das dann da auch zum Beispiel durch Filter gejagt, damit man halt schaut, ob das trotzdem leserlich ist und dass man trotzdem alles sieht. Aber das hat gut geklappt, dann doch.
2: Ja, genau. Das ist, ist sehr detailreich, sagen
1: ja,
2: wir mal. Und
1: ja.
2: Das macht es natürlich schwierig für den Text darauf.
1: Ja, aber es ist wirklich also jedes Jahr so schön. Ich muss sagen, wie gesagt, ich könnte mir alle Plakate in meinem Zimmer aufhängen. Aber irgendwann ist die Wand leer.
0: Ich würde jetzt gerne mal reinhören in einen Song, den wir haben von Günnar Künye. Einfach, wie Johanna gerade gesagt hat, das wird der neue heiße Scheiß. Die Person, die wir uns quasi gerade noch leisten können, bevor sie wirklich ihren Durchbruch hat. Und direkt danach werden wir machen einen Double Play Football hören von den Boo Jumps. Was müssen wir noch wissen, vor allem über die letzte Band?
1: Also über Günnar Künye, die sind ja ein Duo, kommen aus Berlin, türkisch-englischsprachig, wie die Johanna vorhin schon gesagt hat. Ich habe vorhin auch einmal reingehört. Ich finde, das ist nochmal ein richtiger Kracher und ich freue mich richtig, weil man kann, glaube ich, nochmal alle letzte Energie, die man hat, sammeln und dann nochmal zutanzen. Und bei The Boo Jumps, die sind aus Kanada, die machen EU-Tour, die touren quasi gerade durch Europa und genau, einen Stopp haben sie auch eben in Pegnitz und da freuen wir uns sehr drauf. Die machen so Garage-Surf-Punk.
0: Wir hören in beides davon rein, in den lokalen Leidenschaften auf Radio Z.

0: Radio Z 95,8, ihr hört die lokalen Leidenschaften. Ja, wir sind am Ende der Sendung, das war unser Spezial zum Waldstock-Festival, das nicht dieses Wochenende, sondern im folgenden Wochenende, Freitag und Samstag in Pegnitz stattfindet, ganz leicht zu erreichen mit der Regionalbahn oder mit Auto, Campervan und allem drum und dran. Parkplätze sind vorhanden, Campingplätze sind vorhanden, Getränke sind vorhanden, Eintritt ist frei und großartiges Line-Up, wie ihr gerade gehört habt, wenn ihr es nicht gehört habt, so wie vielleicht die Eltern von mir, die wir hier übrigens ganz, ganz lieb grüßen.
1: Viele Grüße. Vater, hallo.
0: Die können das in der Radio Z Mediathek noch nachhören. Oder auf DAB Plus morgen ab 13 Uhr und auf www.radio-z.net und in der Mediathek schon jetzt gleich ab 9.05 Uhr zum Nachhören noch eine Woche lang. Könnt ihr euch also bis zum Donnerstag noch vorbereiten, offline, auf das Waldstock-Festival. Nächste Woche sind dann bei uns, ich muss ja nochmal aufmachen, Lovers in Japan und Lil Zeppo. Ganz, ganz spannender neuer Rap-Artist, Lovers in Japan, hat was Neues rausgebracht. Nach uns kommen die Radio Gays. Vielen Dank, Mia, dass du gekommen bist.
2: Ja, danke schön, dass ich da sein durfte.
0: Ja, liebe Grüße nach Berlin und an den David nach Leipzig, die das die Sendung mit vorbereitet haben. Vielen Dank, Lisa, für die wunderbare Moderation. Ich bin kaum dazwischen gekommen.
3: Danke, Andreas, und danke, Mia. Schön, dass du da warst.
2: Danke schön. Es war eine Freude. Fand's sehr schön, ja.
3: Wir wünschen euch ein tolles Festival. Wir hören uns nächste Woche und verabschieden uns mit Ötme Bülbül Ötme von Sinem.

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0: Hallo und willkommen zu einem neuen Tag auf der 95,8 bei Z mit Christian Moosbacher und der Übersicht für die kommenden 12 Stunden. Los geht's mit dem Kaffeesatz, dem täglichen Musikmixtape. Mit dabei sind in dieser Stunde Vanishing Twin, Lorraine und Hype Williams. Außerdem gibt's in etwa einer Viertelstunde eine neue Folge des Z-Wetters. Von 15 bis 16 Uhr hört ihr dann eine neue Ausgabe Castrop mit neuem von Victoria Mingert, Emer featuring Ugne Uma und Klein. Und wir hören das Album der Woche, das diesmal von DJ Pleat kommt und Please heißt. Von 16 bis 18 Uhr sendet danach der Stoffwechsel, das Kultur- und Politikmagazin bei Z. Die Themen für heute Nachmittag hat Ida.
1: Wir haben im Stoffwechsel in der ersten Stunde etwas zu Kipp.Ost zum Thema Ökofaschismus. Wir werfen einen Blick auf völkische Siedlungen, was das mit der Wahl in Sachsen-Anhalt und Mecklenburg-Vorpommern zu tun hat und was es eben überhaupt mit dem Begriff Ökofaschismus zu tun hat oder was dahinter steckt. In der zweiten Stunde haben wir ein Interview mit Martin Schmalzbauer von Verdi, der Gewerkschaftssekretär von Verdi in Mittelfranken, ist sich sicher, es steht ein großer Kahlschlag des Sozialstaats bevor. 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Außerdem heute, am ersten Freitag im Monat, gibt es die Zwischenfälle. 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
2: Macht euch bereit für zwei super Sonnentage am Freitag, dem 3. Juli. Die großen Fragen. Zwischen einem Azorenhoch, das seine Fühler weit in Richtung Mitteleuropa ausstreckt, und auf der anderen Seite einem Tief über Skandinavien, liegen wir in einer nordwestlichen Strömung mit gemäßigt temperierter Luft und einem Wechsel aus beständigen Einflüssen mit wärmeren Tagen und auch leichten Kaltfronten, die es abkühlen lassen und hier und dort ein bisschen Regen bringen.
3: Vor der Haustür.
2: Die erste davon ist schon kaum spürbar in der vergangenen Nacht durchgezogen. Dahinter klart es aber heute am Freitag dann auf mit richtig viel Sonnenschein zu nur wenigen Wolken und die Höchstwerte liegen bei für viele wohl angenehmen 24 Grad. Ein super sonniger Sommertag mit trockener Luft, etwas Wind und bis zu 25 Grad wird auch der morgige Samstag und die Nacht zuvor, die wird schön frisch zum Durchlüften. Es kühlt ab auf 10 Grad. Am Sonntag ist es damit erstmal vorbei. Es zeigt sich deutlicher ein kurzzeitiger Einfluss des Tiefdrucks mit einem Wechsel aus noch etwas Sonnenschein, schon einigen Wolken und Regenschauern. Die erreichen uns vor allem am Nachmittag. Davor werden nochmal 24 Grad erreicht. Das Wetter für Montag lässt sich aufgrund der Grenzwetterlage noch nicht ganz zweifelsfrei prognostizieren. Wir liegen zwischen einem regnerisch kühlen Nordosten und einem sonnig heißen Südwesten. Und wahrscheinlich geht es bei uns, so in der Mitte von beiden, eher bewölkt weiter. Etwas Regen ist da nicht ausgeschlossen. Mit Temperaturen so von 28 Grad in der Spitze nach heutigem Stand. Allerdings ist eben auch ein kühlerer Einfluss nicht ausgeschlossen, das würde dann vor allem auch mit längerem Regen einhergehen. Der Regen, der ist am Montag nicht besonders intensiv, wenn er uns denn erreicht, aber doch schon länger anhaltend mit vielen Wolken. Dazu hält aufgrund der Luftdruckunterschiede auch der starke Wind am Montag noch an.
3: Am Horizont.
2: In der Tendenz geht's im Laufe der Woche dann wieder aufwärts, was beständiges und warmes Sommerwetter angeht. Bis Mittwoch sind bei Höchsttemperaturen um 24 Grad, aber kleinere Störungen wie Regenschauer und Gewitter noch wahrscheinlich. Nach heutiger Rechnung bringt zum Beispiel der Dienstagabend intensivere Schauer. Die Entwicklung danach ist noch ziemlich offen. Allerdings gibt es so ein paar Details, die auf jeden Fall erwähnenswert sind. Ein aktueller Modelllauf des großen amerikanischen Modells möchte nach wie vor am Wochenende rund um den 11. Juli eine kurze markante Hitzephase zu uns bringen. Andere Berechnungen sind aber noch deutlich gemäßigter oder sogar, auch das

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0: Ja, hallo und herzlich willkommen zu
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0: Ich bin Bernadette und gemeinsam mit unseren KollegInnen von Radio Korax aus Halle werfen wir in den kommenden 60 Minuten einen Blick auf völkische Siedlungen. Völkische Siedlungen, das klang jetzt für mich zumindest zunächst irgendwie noch etwas, was sehr weit weg ist und was es doch bestimmt auch nur ganz vereinzelt gibt. So vereinzelt, musste ich lernen, sind die aber gar nicht. Und was das mit der Wahl in Sachsen-Anhalt und Mecklenburg-Vorpommern zu tun hat und was es mit dem Begriff Ökofaschismus eigentlich auf sich hat, das hören wir jetzt gleich in einer leicht gekürzten Folge 4 des Podcasts Kipppunkt Ost von unseren KollegInnen von Radio Korax aus Halle.
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0: Hallo, hallo, hallo. Herzlich willkommen bei Kipppunkt Ost. Mein Name ist Katharina Wader und wir sind heute bereits in der 4. Folge. Und es geht um das Thema Ökofaschismus.
13: Mein Name ist Julie Katz und ich habe für diese Folge das Parteiprogramm der AfD mit den Ideen der völkischen Siedler abgeglichen und in Jamel angerufen.
14: Und ich bin Heike Kleffner und wir sprechen heute über ein oft unterschätztes Phänomen der extremen Rechten, nämlich Ökofaschismus und wie völkische SiedlerInnen nicht nur in Dorfgemeinschaften Fuß gefasst haben. Und es gibt wirklich auch einen sehr aktuellen Grund, warum wir darüber sprechen sollten, nämlich schon jetzt sind Sachsen-Anhalt und Mecklenburg-Vorpommern, weil es eben so ländlich geprägte Bundesländer sind, wirkliche Hotspots für völkische SiedlerInnen, gerade im ländlichen Raum. Und wir befürchten, und nicht nur wir, sondern viele ExpertInnen und viele Menschen vor Ort befürchten, wenn es beispielsweise zu einer Regierungsübernahme in Sachsen-Anhalt durch die AfD kommt, dass dann noch ein viel größerer Zuzug von weiteren Neonazis in diese völkischen Siedlungshöfe und in die Dörfer entstehen wird.
0: Völkische Siedlung, Ökofaschismus, das sind total wichtige Fragen, wenn es um die beiden Bundesländer geht. Und gleichzeitig erwische ich mich dabei, mich zu fragen, okay, das ist real und das ist ein Problem, aber das ist auch sehr speziell. Hat das wirklich was mit meinem Alltag zu tun, wenn ich nicht gerade neben einer völkischen Siedlung wohne? Und letztens habe ich gemerkt, denn Ökofaschismus ist in ganz vielen Bereichen sichtbar und dann halt im Extrem in so völkischen Siedlungen. Und ich habe mir jetzt ein Beispiel mitgebracht, woran ich das zeigen möchte. Und da geht es um Themidin-Wahl, ein Beispiel, was wir alle kennen. Und das Beispiel ist ganz einfach, ein Buckelwal strandet in der Ostsee, ist geschwächt, kann nicht weiter schwimmen. So, und dann könnte man sagen, das ist traurig, das ist auch traurig und man könnte über Umweltschutz sprechen und wie es dazu kommt. Und dann merke ich aber, neben der ganzen breiten Solidarität gibt es da auch eine ganz starke Verzahnung mit rechts. Und das wundert erstmal, weil Tierschutz, Umweltbewusstsein und rechts denkt man meistens wahrscheinlich im ersten Moment nicht zusammen. Und man könnte anhand von Themidin-Wahl wahrscheinlich 100 Beispiele finden, wo tatsächlich die Rechte und die extreme Rechte da zusammenkommt. Angefangen bei den Personen, die dort mitgewirkt haben, die diese Wahlrettungsaktion versucht haben zu organisieren, dafür Gelder zu geben, rechte Influencer etc. Und auch die Berichterstattung, die seitens der Rechten darüber gemacht wurde. Ich habe jetzt ein Beispiel vor mir, woran man das ganz stark sieht und was nochmal ein ganz anderes Feld aufmacht, das vielleicht gar nicht so viel mit dem Wahl zu tun hat. Und das ist von auf 1TV, dem Online-Sender, der rechtsextreme und verschwörungsideologische Narrative verbreitet, noch immer eine starke russlandfreundliche und antisemitische Nähe hat. Und dieser Beitrag heißt Wahlkrimi um Timmy als Sinnbild für Deutschland. Und das ist schon mal so ein bisschen seltsam, oder? Also ich finde es wahnsinnig seltsam, den Wahl das als Krimi, Timmy, okay, reimt sich, Sinnbild für Deutschland. Inwiefern ist so ein gestrandeter Wal bitte Sinnbild für Deutschland? Und da gucken wir mal kurz in den Beitrag rein, den ich stark gekürzt habe. Und da heißt es, der arme Wal Timmy offenbart, wie kaputt Deutschland heute ist. Und dann wird aufgezählt, Bürokratie, Zuständigkeitswirrwarr, Expertenrunden, immer wieder Streitigkeiten und endlose Gutachten machen geschlossenes Handeln unmöglich. Das Komplettversagen des Staates. Und dann weiter im Text heißt es, dieser Staat will Menschen vorschreiben, wie oft sie tanken und Auto fahren dürfen, will Steuern immer weiter erhöhen, will aufrüsten, um gegen Russland kämpfen zu können. Das Drama um den armen Wal Timmy macht das Staatsversagen sichtbar und fühlbar für jeden. Und da muss ich ganz schön schlucken, denn es ist schon interessant, mit welchen Gedanken man hier um sich wirft. Also einerseits geht es darum, dass da ein Staat gibt, der versagt und uns das Tanken und Autofahren vorschreiben will, was ja jetzt nicht gerade die ökologischen Themen sind, Themen, die auch gar nichts damit zu tun haben, Steuern erhöhen, aufrüsten, um gegen Russland kämpfen zu dürfen. Aber all das macht laut Aussage des Autoren Stefan Magnitz, das Staatsversagen sichtbar und fühlbar. Und da frage ich mich, geht es hier wirklich um Wahl? Geht es hier wirklich um Tierschutz? Geht es hier wirklich um ökologisches Bewusstsein? Oder wird eigentlich was Ökologisches instrumentalisiert für ganz andere eben rechte Narrative? Heike, du hast dich damit beschäftigt. Ist das ein Beispiel für Ökofaschismus?
14: Das ist so ein klassisches Argumentationsmuster, was wir immer wieder sehen bei völkischen SiedlerInnen und bei allen anderen Vertreterinnen von Ökofaschismus, ja, dass die moderne Gesellschaft quasi dem Untergang geweiht ist. Und genau zu der Frage, was ist Ökofaschismus, wie definiert sich das, habe ich Natascha Strobel gefragt. Natascha Strobel kennen sicherlich viele von euch. Sie ist Politikwissenschaftlerin und beschäftigt sich seit Jahren mit Faschismus, der extremen Rechten und der Rolle der Konservativen. Ihr Klassiker ist das Buch Radikalisierter Konservatismus. Und hör mir einfach mal rein, was Natascha zu der Frage sagt, was genau ist Ökofaschismus?
4: Ökofaschismus ist der Versuch, die Akzeptanz der Klimakrise, das Anerkennen der Klimakrise mit Faschismus zu vermählen. Wir erleben jetzt ganz viele rechtsextreme Parteien, die die Klimakrise schlicht leugnen. Das ist der Status quo. Wir erleben aber auch schon, umso mehr die Klimakrise durchschlägt, umso weniger ist die reale Realität leugnenbar, dass da einen Wechsel gibt. Und das ist spannend, weil hier auch so eine Art von quasi Lifestyle propagiert wird, der nachhaltig ist. Also nachhaltig ist jetzt das Wort, was man versucht zu kapern. Und nachhaltig ist es natürlich, also mit der Umwelt bewusst zu leben, ist es eigenes Gemüse anzubauen, also das, was wir natürlich auch alle unter nachhaltig verstehen. Aber nachhaltig ist es eben auch, wenn nicht zu viele Menschen in einem Land leben. Nachhaltig ist es, und das ist in der Schweiz gerade Thema, da hat die SVP das als Initiative gemacht, nachhaltig ist es, wenn in der Schweiz nur 10 Millionen Menschen leben. Und die 10 Millionen und erste Person darf dann nicht mehr einwandern. Und ab, ich weiß es nicht, 9,5 Millionen oder so, wird schon der Familiennachzug ausgesetzt, wird das Asylrecht schon außer Kraft gesetzt. Und das zeigt alles quasi, wie Nachhaltigkeit ist es eben nicht nur mit der Umwelt entsprechend umzugehen, sondern nachhaltig ist auch Bevölkerungsmanagement. Und Bevölkerungsmanagement, Bevölkerungskontrolle, Biopolitik im Endeffekt ist ein Kernthema des Faschismus, weil man das natürlich in der Anzahl der Leute macht. Aber wenn es auch nur eine gewisse Anzahl von Leuten gibt, das ist dann der nächste Schritt.
0: Ich finde das total interessant, weil da steckt total viel drin. Und ich finde besonders interessant diesen Aspekt des Lokalen, über den ich auch immer wieder gestoßen bin. Was ja erstmal eigentlich total gut klingt. Sie bezeichnet das an der Stelle, wo sie über Nachhaltigkeit spricht und sagt, über diese Rhetorik der Nachhaltigkeit kommt man halt ganz schnell zu einer Bevölkerungseinschränkung im Endeffekt und sagt, ja, okay, nachhaltig ist, wenn nur so, so viele Menschen hier in diesem Land leben und alle darüber hinaus dürfen nicht mehr rein. Also wie schnell man von so einem leichten Thema wie Nachhaltigkeit und ich baue mir mein eigenes Gemüse an, hinkommt zu höchst politischen und absolut rechten Rhetoriken.
14: Ich habe Natascha dann gefragt, auch gerade angesichts dieser für alle spür- und sichtbaren Klimakrise, ob das auch dazu führt, dass es im Ökofaschismus quasi radikalere und vielleicht nicht ganz so radikale Fraktionen gibt.
4: Und da kommt auch der Ökofaschismus ins Spiel, wenn es das jetzt mit der Klimakrise zusammentut, dann sagt er, naja, diese Klimakrise wird jetzt voll durchschlagen. Das ist vielleicht gar nicht schlecht, weil einmal richtig durchgefegt wird und die richtigen Menschen quasi sterben werden. Und denen kann man nicht helfen. Das ist so die softe Variante. Das ist vielleicht schade, aber wir müssen uns erst selbst helfen. Und die nicht so softe Variante ist, das ist ganz gut so, weil es sind sowieso zu viele Menschen auf der Welt. Und die Welt trägt sowieso keine 8, 9, 10, was auch immer Milliarden Menschen, sondern... Ja, die Zahlen, die herumgeistern, sind 500 Millionen, eine Milliarde, wie auch immer. Man kann sich gut ausrechnen, dass das einfach bedeutet, die Nordhalbkugel, ja, oder nur Europa. Und wenn nur die da wären, dann könnte man viel mehr im Einklang mit der Natur leben. Und dann könnten wir alle quasi große Höfe bewirtschaften und Gemüse anbauen und was auch immer, ja. Da müssten wir keine Angst mehr haben. Also man merkt so, wie das auch ein Vorstellungen gegen die Moderne, gegen Städte, gegen Urbanismus, gegen all das ist.
1: Wir hören gerade Teil 4 des Podcasts Kipppunkt Ost von unseren KollegInnen von Radio Korax aus Halle. Gleich geht es weiter mit völkischen Siedlern in Sachsen-Anhalt. Davor hören wir aber noch von den Lowlife Rich Kids Anti-Woke Generation.

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1: Kipppunkt Ost. Dieser Podcast unserer KollegInnen von Radio Korax aus Halle beschäftigt sich mit der aktuellen Situation und mit Veränderungen in Ostdeutschland, gerade mit Hinblick auf die Landtagswahlen in Sachsen-Anhalt und in Mecklenburg-Vorpommern. In Folge 4, die wir gerade leicht gekürzt hören, geht es um Ökofaschismus und über völkische Siedlungen in Sachsen-Anhalt und Mecklenburg-Vorpommern.
2: Ich habe mir mal angeguckt, wieso die völkischen Siedler eigentlich so gerne sich in MV und Sachsen-Anhalt aufhalten. Grundsätzlich muss man einmal sagen, dass es ein deutschlandweites Phänomen ist. Ich habe hier eine Karte vor mir liegen, eine Deutschlandkarte, die mir zeigt, wo sich die völkischen Siedlerinnen verbreiten. Und es gibt in ziemlich vielen Bundesländern Siedlungsorte, da gehört auch Schleswig-Holstein zu, in Niedersachsen, Hessen, Bayern und natürlich auch die ostdeutschen Bundesländer. In Sachsen-Anhalt habe ich schon mal 3 festgestellte Siedlungsorte und in MV habe ich dann so viele Punkte, dass ich mich erstmal kurz konzentrieren muss, um die zu zählen. Es sind 10.
3: Ich finde das total krass, denn Mecklenburg-Vorpommern ist echt kein großes Bundesland und dann siedeln nirgendwo so viele völkische Siedler an wie dort. Wieso ist denn das so?
2: Konkrete Zahlen sind ehrlich gesagt ziemlich schwierig, weil man ja nicht so nah dran ist und die ja ganz doll von der Abgeschottetheit leben. Aber die offiziellen Zahlen, die kommuniziert werden, sind ungefähr, dass es 250 Menschen sind, die aber, wie Heike schon gesagt hat, sich vor allem in dörflichen Strukturen aufhalten. Wie wir auch vorher schon festgestellt haben, ist es jetzt nichts, was so neu auf die Welt gekommen ist, sondern ein Teil der NS-Ideologie. Schon damals spielte der ländliche Raum eine extrem wichtige Rolle, basierend auf dieser Abgeschottetheit. In diesem Rückzug. Neu ist aber die Ökobewegung, also der Ökofaschismus daran und das gezielte Unterwandern von Dorfgemeinschaften. Wieso funktioniert das besonders gut in Ostdeutschland seit den 1990er Jahren? Weil man hier günstig oder verhältnismäßig günstig, sage ich mal, Immobilien kaufen konnte. Deswegen spielen auch Gutshäuser und alte Schlösser eine große Rolle. Mecklenburg-Vorpommern, du hast komplett recht, Katharina, hier wohnen extrem wenig Leute. Es gilt als das am dünnsten besiedelte Flächenland. Auf dem Dorf haben solche Bewegungen den Vorteil, dass es wenig staatliche Präsenz gibt, wenig demokratischen Widerstand, wenig Leute, die sagen, hey, wir finden das eigentlich gar nicht so gut, was ihr hier macht, oder einfach mal Klartext reden oder sich dagegen positionieren. Klammer auf, es gibt auch Gegenbeispiele, die wir natürlich für diese Folge mitgebracht haben, Klammer zu. Teilweise ist der Gedanke dahinter, sich extrem abzuschatten, und teilweise geht es aber auch darum, die Dorfgemeinschaft zu unterwandern. Deswegen gehen zum Beispiel viele dieser Menschen aktiv in Strukturen, die vorhanden sind, zum Beispiel freiwillige Feuerwehren, Handwerk spielt eine Riesenrolle und auch das Frauenbild spielt eine riesige Rolle, weil auch Kindergärten und so weiter natürlich unterwandert werden. Und auf dem Dorf nochmal ganz andere Abhängigkeiten existieren. Zuerst die Abhängigkeit und dann die Ideologie.
3: Was meinst du denn damit?
2: Also auf dem Dorf ist es ja so, dass wenn du besonders hier in Mecklenburg-Vorpommern wohnst, der ÖPNV vielerorts nicht besonders gut ausgebaut ist. Das heißt, wenn ich zum Beispiel zur Arbeit fahren möchte, brauche ich ein Auto oder ich brauche eine Mitfahrgelegenheit oder ich muss irgendwie einplanen, dass ich erstmal die 3 Kilometer zum Zug gelange, damit ich da in die Stadt fahren kann, um da zu arbeiten. Wenn jetzt mein Auto kaputt ist, muss ich in die Werkstatt fahren und die nächstgelegene Werkstatt bei mir war so, keine Ahnung, ein paar Kilometer entfernt und ich musste dahin fahren, weil ich einfach keine oder nicht viele Alternativen hatte. Saß dann in diesem Gespräch, wo wir quasi einmal besprochen haben, was jetzt an dieser Karre alles repariert werden muss, und wurde dann aber direkt konfrontiert mit der Lebensgeschichte der Person, die vor mir saß, die extrem dramatisch war, also viel mit Krankheit, mit Toten zu tun hatte, mit ökonomischer Abhängigkeit, mit Unzufriedenheit und dann aber auch mit der Ansage, naja, ich würde gerne mal mit der Kalaschnikow in die Regierung reinmarschieren. Und jetzt stehst du da, du hast kein Auto, um da wegzufahren, du bist in dieser Situation und du bist da alleine. Und das meine ich vorher mit, manchmal hast du schon die Abhängigkeit zum Beispiel, dass du dein Auto repariert werden muss. Und bist dann aber automatisch an eine Person geraten, wo ich sagen würde, okay, wir gehen jetzt politisch wahrscheinlich nicht so konform miteinander. Oder wenn wir uns woanders begegnen würden, würde ich mit diesen Positionen ganz anders umgehen und auch umgehen können.
3: Ja, das verstehe ich gut. Ich finde, das ist ja auch immer so das Ding zwischen ländlicheren Leben. Ich bin auch ländlich aufgewachsen, auch wenn ich aus der Kleinstadt komme. Und der Stadt, man muss sich halt arrangieren in dem Land. So, und das bringt ganz viel Expertise mit, glaube ich. Aber das bringt natürlich auch ganz viel Schwierigkeiten gleichzeitig mit. Und gerade mit Blick auf völkische Siedlungen kann das natürlich wahnsinnige Schwierigkeiten bedeuten. Heike, du hast dich mit völkischen Siedlungen in Sachsen-Anhalt mehr beschäftigt. Wer sind die überhaupt und was wollen die überhaupt? Inwiefern kann das denn dann schwierig werden?
4: Man muss ganz klar sagen, ganz offiziell gibt es in Sachsen-Anhalt nur eine einzige völkische Siedlung, wenn man dem Verfassungsschutzbericht glauben will. Und die ist halt in diesem Verein Veda Elysia organisiert. Das ist in Wien-Rode. Das ist ein winziger Ort im Ostharz bei Wernigerode. Und dort gibt es Veda Elysia, aber auch schon seit den 2010er Jahren. Also es ist eigentlich gar nicht so ein neues Phänomen. Und in den letzten mehr als 10 Jahren haben sie es halt tatsächlich geschafft, eine alte Dorfgaststätte zu renovieren. Die heißt Lindenquell. Und auch so weit zu etablieren, dass eben Leute, auch ganz normale Touristinnen, aber auch Leute aus der Umgebung dort halt auch hingehen. Und das muss man auch sagen, dort finden eben auch regelmäßig Veranstaltungen statt, die ganz klar versuchen, Themen wie Ökologie, Windkraft und so eine, ja, wie soll man sagen, so eine besorgten BürgerInnen abzuholen, ja, also eben auch ImpfskeptikerInnen und. Das kann man auf der Webseite von diesem Lindenquell sehen. Da gibt es einen Webshop, die verkaufen selbstgemachten Honig. Das ist so das klassische Programm. Und gleichzeitig sind eben Leute aus diesem Verein Veda Elysia auch seit über 2 Jahren im Ortschaftsbeirat vertreten, im Stadtrat, in Wernigerode und sind eben auch in den Vereinen aktiv.
2: Also es hört sich für mich so an, als ob das Ganze wächst und ziemlich erfolgreich funktioniert.
4: Es funktioniert insofern erfolgreich, dass da was passiert im Ostharz, was wir eben an anderen Stellen in Sachsen-Anhalt auch sehen, ja, dass es so rechtsextreme Kerne gibt. Und wenn die erstmal sich vor Ort etabliert haben, dann kommen halt immer mehr dazu. Dann gibt's wie so ein Ökosystem, das immer größer und eben auch immer strahlkräftiger wird, ja, also.

0: Ja, also wir sehen zum Beispiel in Elsteraue, in einem kleineren Ortsteil, Dornitz heißt der, dass dort der ehemalige Chef der neonazistischen Artgemeinschaft schon lange wohnt, einen Vierseithof gekauft hat. Andere Neonazis und Rechtsextremisten haben dort Werkstätten, so wie du es eben auch beschrieben hast, Juli, für Mecklenburg-Vorpommern. Und dort hat Ralf Wohlleben gewohnt. Das ist einer der NSU-Unterstützer. Der ist für seine Unterstützung der Neonazi-Terrorgruppe und der Mordserie, also für seine zentrale Rolle da drin, zu 10 Jahren Haft verurteilt worden. Und vor seiner Inhaftierung und auch jetzt nach seiner Verbüßung, seiner Haftstrafe, ist der halt in genau diesen wirklich neonazistisch, völkisch dominierten Ort zurückgezogen. Und dann haben wir sogar in Roßlau, das ist so ein 10.000 Einwohnerort, der inzwischen zu Dessau-Roßlau geworden ist, ein Ortsbürgermeister, der aus einer völkischen Organisation kommt, die ebenfalls verboten ist, nämlich der heimattreuen deutschen Jugend. Der ist auf dem AfD-Ticket angetreten. Dort hat die AfD bei der letzten Wahl 2024 25% bekommen bei den Kommunalwahlen und ist dann von einer Bürgerliste Roßlau aufgestellt worden. Und ist seit Juni 2024 eben Ortsbürgermeister. Ja, und das macht, glaube ich, dieses gesamte Spektrum deutlich. Wir haben die heimattreue deutsche Jugend, zwar verboten seit 2009, aber in diversesten Formierungen weiterhin aktiv. Und wir haben eben die Anastasia-Bewegung und fast alle finden sich am Ende auch noch irgendwie wieder, wenn wir genauer hingucken, in den Personal, das die AfD in Sachsen-Anhalt im Landtag hat und in den verschiedenen Kommunalvertretungen.
1: Das klingt erstmal in der Fülle, die du da beschreibst, total erschreckend. Also, Juli, du hattest gesagt, Mecklenburg-Vorpommern ist das Bundesland mit den meisten völkischen Siedlern, die zuziehen. Und dann beschreibst du, Heike, Sachsen-Anhalt als gefühlt für mich jetzt, also ich habe versucht, so eine geistige Karte zu zeichnen und dann sind so, ist die ganze Karte auf einmal voll mit roten Punkten. Vielleicht können wir es nochmal ganz explizit machen. Was ist eigentlich das Problem? Denn was wir jetzt besprochen haben, ist, da gibt es ganz viele Menschen, die gehen also aufs Land, restaurieren alte Orte, verkaufen selbstgemachten Honig, sprechen über Windräder. Das klingt irgendwie jetzt nicht unsympathisch. Ich habe mir letztens auch, war ich in Meiningen, habe mir selbstgemachten Honig dort gekauft. Ich mag so restaurierte Höfe, ich gehe auch gerne deutsch essen und dann, also die Romantik daran verstehe ich total. Was ist das Problem, ideologisch gesehen?
0: Es geht schlicht und ergreifend darum, dass da mehr oder weniger offensiv nationalsozialistisches Weltbild verbreitet wird, was von einer Ungleichheit und Ungleichwertigkeit von vermeintlichen Rassen ausgeht und was auch ziemlich offensiv propagiert wird. Vermischt wird es oft mit so vermeintlichen Brauchtumspflegen und sogenannten neuheidnischen germanischen Mythologien. Und es geht so weit, dass die AfD in Sachsen-Anhalt in ihrem sogenannten Regierungsprogramm tatsächlich vorschlägt, statt der gesetzlichen und Feiertage die Sonnenwenden als Feiertage einzuführen. Und da sind wir dann direkt wieder beim Nationalsozialismus.
1: Wie gesagt, ich hatte das immer als ein bisschen als Randphänomen wahrgenommen, als problematisches Phänomen, aber als Randphänomen. Aber jetzt, wenn ich euch jetzt zuhöre, merke ich, A, gibt es davon ganz schön viele, sehr verteilt, gerade in Sachsen-Anhalt und Mecklenburg-Vorpommern. Auch hier sind wir wieder traurige Spitzenreiter. Sollte uns einen Sound dafür zulegen. Worin alles Sachsen-Anhalt und Mecklenburg-Vorpommern traurige Spitzenreiter sind. Dieses weit verbreitete

connected, es sind viele, es kann extreme Formen annehmen. Das hat ja auch gerade Johannes Grunert nochmal bestätigt. Also wir waren ja beim selbstgemachten Honig und bei Diskussionen über Umweltschutz und irgendwie so einer Landliebe. Das ist extrem anschlussfähig. Das ist A in, also da gibt es auch einen Trend zu, einen allgemein gesellschaftlichen. Aber ich glaube, das ist auch emotional total anschlussfähig. Ich kann mich davon auch nicht freimachen. Also ich bin offensichtlich nicht die Zielgruppe für eine völkische Siedlung. Mich möchte man dort nicht haben. Und ich möchte dort auch nicht sein, um das jetzt klarzustellen. Aber so, wenn es so um so ländlich romantisierte Themen geht, das lässt mich jetzt auch nicht kalt. Und natürlich interessiere ich mich auch für Umweltschutz. Und die Mischung daraus, extrem anschlussfähig, extrem radikal und weit verbreitet, macht es extrem gefährlich.

0: Das war die Champagner-Präambel von Kristin Nichols. Gemeinsam mit unseren KollegInnen von Radio Korax aus Halle beschäftigen wir uns gerade mit völkischen Siedlungen in Sachsen-Anhalt und Mecklenburg-Vorpommern und werfen da jetzt einen Blick darauf, welche Überschneidungen es gibt zwischen dem Wahlprogramm der AfD und der Ideologie der völkischen Siedlungen und warum der ländliche Raum so aufgeladen ist.
1: Und das sieht man übrigens auch am Wahlprogramm der AfD. Ich habe mal mich dafür interessiert, inwiefern eigentlich diese Narrative der völkischen Siedler und der AfD parallel laufen oder wo es quasi so Überlappungen gibt, um das so ein bisschen auf die Landtagswahl zu übertragen, und habe euch da auch was mitgebracht. Ich habe einige Stichworte rausgesucht, die euch wahrscheinlich was sagen werden. Grundsätzlich muss man einmal feststellen, das haben wir auch schon angeteased jetzt im Laufe des Gesprächs, dass durch alle so sehr schön dieses Freund-Feind-Narrativ arbeitet, also wir und die anderen. Die anderen sind dann teilweise immer gerade irgendwelche Gruppen, die, bei denen es sich quasi ideologisch lohnt, sie auszuschließen. Da werden uns gleich mehrere begegnen. Aber genau, ich führe euch einmal durch. Also interessant war zum Beispiel der Kulturbegriff. Es geht um Theater, Musik und Tanz. Die sollen aber Beispiel einer kulturellen Identität eines Volkes sein. Ihr dürft jetzt raten, welches. Es gibt dann auch so Schlagworte wie architektonischer Heimatstil und die deutsche Volkskunst, die gefördert werden soll. Also da ist schon mal irgendwie eine ganz klare Richtung vorgegeben. Thema Frauen habe ich vorher schon angeteased. Es soll sowas wie ein Babygeld geben, um das Gebären ökonomisch verwertbarer zu machen. Also so kann man viel diskutieren, glaube ich, drüber. Also eine Prämie für Geburten, um offizielle Begründung natürlich dem demografischen Wandel entgegenzuwirken. Können wir ja nochmal tiefer eintauchen in der Frauenfolge, was da dahinter steckt. Und dann kommt natürlich auch ganz groß vor das Lieblingsthema der AfD, nämlich Migration. Besser gesagt gibt es viel um Zuwandererinnen, die als kriminell und meistens extremistisch gewertet werden. Dem Flüchtlingsrat MV sollen Gelder entzogen werden und die Migration massiv eingedämmt werden. Kurze Hintergrundinformation: Der sogenannte Ausländeranteil in Mecklenburg-Vorpommern liegt, je nachdem, welche Statistik man sich anguckt, bei maximal 8%. Im ländlichen Raum, wo ja die meisten Menschen leben, sind das teilweise unter 4%. Grundsätzlich, also um das nochmal zusammenzufassen und die Frage zu beantworten, okay, AfD, völkische Siedler, wo wollt ihr euch heiraten? Wahrscheinlich in dem Narrativ, dass alle möglichst gleich sein sollen, und zwar so, wie die AfD es sich vorstellt. Davon ausgehen, und da muss man schon sagen, da gehen die Narrative so Hand in Hand und sind extrem deckungsgleich.
2: Aber das Interessante ist ja auch, man sagt ja immer wieder, dass, wenn wir jetzt zum Beispiel über Migration sprechen, das Lieblingsthema der AfD, so, und es heißt ja immer wieder, ach, das ist ja so ironisch, dass gerade in den Bundesländern, in denen der Ausländeranteil, und damit wird meistens ja auch POC-Anteil gemeint, was komischerweise, naja, und so weiter, der Ausländeranteil so gering ist, das sind die Bundesländer oder Regionen mit dem höchsten, in Anführungsstrichen, Ausländerhass. So. Und es wird immer so dargestellt, als würden die Leute nur aus Unkenntnis, weil sie keine Berührungen haben mit Ausländern oder eben BPOC, dadurch recht werden oder anfälliger sein für rechte Ideologien. Und ich würde es jetzt mal gerne umstellen, weil ich halte davon mit dieser These sehr wenig. Und ich würde sagen, und auch ganz persönlich sagen, dass ich nicht auf dem Dorf lebe, das hat einen Grund. Und der Grund ist, dass es so rechts ist. Ich sage nicht, dass jedes Dorf rechts ist, aber grundsätzlich ist es schwieriger für BPOCs in ländlichen Regionen zu leben. Und ich kenne das selber, ich bin in der ländlichen Region aufgewachsen und bin sehr bewusst in die Stadt gezogen und habe auch schon als kleines Kind davon geträumt, endlich in die Stadt zu ziehen. Das hatte verschiedene Gründe. Das hat aber auch den Grund, dass der Rassismus so hoch ist und man sich so wenig dem entziehen kann. Und das würde ich jetzt noch neu mit reingeben, glaube ich auch, die Idee vom ländlichen Raum sehr ideologisch aufgeladen ist. Und das sieht man ja in diesem Programm der AfD, das sieht man auch im Wahlprogramm der AfD in Sachsen-Anhalt, wozu ich gleich nochmal zu sprechen kommen kann. Aber der ländliche Raum ist aus verschiedenen Gründen total schwierig für unter anderem BPOCs, aber auch für anders marginalisierte Personen. Ich weiß, Juli, du bist ein Fan vom Land. Wieso zieht man aufs Land trotz alledem?
1: Ja, ihr denkt jetzt, ich erzähle euch was Romantisches, aber die Romantik kam erst später. Ja, wir haben uns ja schon in der ersten Folge viel damit auseinandergesetzt, wieso Menschen eigentlich wegziehen. Zum Beispiel, weil sie nicht genügend Geld verdienen können oder viele Regionen als abgehängt gelten oder weil sie einfach keine Lust haben, zur Arbeit zu pendeln. Es gibt ja aber auch gegenteilige Trends, nämlich die oft romantisch begründet sind. Ich habe eine Studie für euch rausgesucht von 2025, wo Leute geguckt haben, wieso ziehen Leute eigentlich von der Stadt in den ländlichen Raum. Und da sind Motivationen, der Wunsch nach Ruhe, Bock auf Natur, dass wir das Wohneigentum, also dass sie selber was kaufen wollen und dass sie mehr Wohnfläche zur Verfügung haben. Und das sind meistens junge Familien. Bei mir war es damals eher ein Versehen und die mir damals angetraute Person, wir hatten zu viele Hunde und haben in der Stadt keine Wohnung gefunden und sind deswegen in den ländlichen Raum gezogen. Und die Romantik kam dann erst vor Ort.
2: Aber die kam und das ist ja schön. Ich habe das ja schon gesagt, ich fühle das sehr. Ich bin da gerne und trotzdem würde ich immer sagen, Leben, nein, danke. Und ich hatte ja gerade schon gesagt, es hat natürlich auch rassistische Aspekte. Ich fühle mich extrem vulnerabel auf dem Land und das Land ist ein extrem von rechts vereinnahmter Begriff auch schon oder eine Idee. Ich habe mal in dem Wahlprogramm von der AfD Sachsen-Anhalt geschaut. Da findet man das an ganz vielen Stellen, aber unter anderem auch, dass sie einen Fokus auf die Politik auf dem Land haben. Und da sprechen sie ganz schlecht über alle anderen Parteien, die das Land ganz schändlich behandelt haben und da falsche Prioritäten gesetzt haben, was die Gelderverteilung angeht. Und bis dahin könnte da ja auch noch was dran sein. Aber sie bezeichnet es dann so, und ich zitiere sie ungern, aber ich spreche jetzt einfach mal aus ihrem Wahlprogramm. Da schreiben sie nämlich, dabei bekommt dem ländlichen Raum eine besondere Bedeutung zu. Hier sind die Menschen zumeist bodenständig und verwurzelt. Hier leben noch viele Familien in Einfamilienhäusern, die ihnen gehören. Hier sind die Geburtenraten höher. Hier reicht oft der Arm von Berlin, Brüssel und Magdeburg nicht hin. Eben deshalb aber haben ausnahmslos alle Altparteien den ländlichen Raum den Krieg erklärt. Also hier wird irgendwie so eine Feindbildstruktur aufgebaut von den anderen Parteien und ihnen, dem ländlichen Raum und der Stadt, angeführt mit Berlin, was ja eh immer auch schon seit der Nazi-Zeit irgendwie so als Feind stilisiert wird, Brüssel als Ort der Europapolitik und Magdeburg, das ist die Landeshauptstadt. Und was hier aber auf jeden Fall auch gemacht wird, ist so ein sehr verklärtes Bild von dem, was der ländliche Raum ist, nämlich irgendwie auch wohlhabend, ne, mit Familien und Einfamilienhäusern. Und als so Raum, in dem scheinbar alle Probleme gelöst sind, die wir so haben, von mangelnden Geburten etc. etc. Und diesen Raum wollen sie stärken, was ja erstmal gut ist, benennen da auch bestimmte Probleme, die es auf dem Land gibt. Also zum Beispiel wollen sie sich dafür einsetzen, Dorf- und Landstraßen zu sanieren, super, dass keine Schulen mehr geschlossen werden, fantastisch und so weiter und so fort. Das Problem all dessen definieren sie aber darin, dass, wie gesagt, die Altparteien ihre Gelder falsch verteilt hätten und anstatt das Lokale zu finanzieren, haben sie die Kommunen angeblich gezwungen, die Kosten für die Masseneinwanderung zu stemmen. Und im Endeffekt geht es darum, es wird hier eine krasse Dichotomie aufgemacht zwischen dem ländlichen Raum, der ganz rosig und romantisch gezeichnet wird, und den Zuwanderern, die dazukommen. Wie sie es nennen, Masseneinwanderung, die das ganze Geld bekommen. Also die Probleme, die es auf dem Land gibt, die sie ja auch zum Teil definieren, denen wird gar nicht nachgegangen, sondern die Ausländer sind schuld, um es ganz kurz zu machen. Und das ist ein Mindset, das hat die AfD nicht erfunden. Diese komische Problemverschiebung finden wir auch bei der CDU zum Beispiel wieder oder an anderen Stellen, aber hat auch eine alte Geschichte. Aber vor allem ist dieser ländliche Raum so einfach zu instrumentalisieren, glaube ich, weil er schon lange so stark aufgeladen ist.
3: Ich finde es interessant, wie du das beschreibst. Also das Land so aufgeladen, ja, einerseits, und diese Dichotomie zwischen quasi so einer Verherrlichung, was anderes ist es ja nicht, und einer Glorifizierung und gleichzeitig so einer Erzählung, dass das alles komplett abgehängt ist. Ja, also es gibt ja immer nur das Denken in Extremen, und Politik als Beschreibung von Extremen und auch einer extremen Emotionalisierung so. Und wenn ich über das Land nachdenke, muss ich jetzt auch mal sagen, und da gehören auch ein paar führende Neonazis und Rechtsextremisten dazu, dann denke ich an sehr viel EU-Subventionen, die natürlich falsch verteilt wurden, aber es gibt mehr als einen Neonazi, der sich seinen hübschen Hof mit Hilfe von EU-Fördergeldern und staatlichen Fördergeldern saniert hat. Ja, das wissen wir ja, ist jetzt wirklich was, was die AfD hasst.
1: Also ich glaube, man muss schon dazu sagen, dass dieses Abgehängtsein hier vor allem in MV schon, je nachdem, wie man das definiert, kann man sich ja mal überlegen, was das eigentlich bedeutet. Aber zum Beispiel, wenn man sich den ÖPNV angeguckt, gibt es schon viele Orte hier, die, ich sag's mal, können wir ja auspiepen, am A** sind. Wenn du hier auf dem Land wohnst, musst du natürlich Auto fahren, um zur Arbeit zu kommen. Natürlich trifft das in einem finanziellen Spektrum die Menschen, die hier im ländlichen Raum wohnen, nochmal ganz anders, weil wir können nicht einfach entscheiden, okay, dann fahre ich halt jetzt im tiefsten Winter 25 Kilometer jeden Tag mit dem Fahrrad zu meiner Arbeit oder so. Deswegen sowas, was du vorher auch meintest bei der Einführung, Katharina, öffnet halt die Tür, um meine vielleicht schon irgendwie vorhandene Benachteiligung beim Thema ÖPNV nochmal so richtig zu kanalisieren und es fühlbar zu machen, diesen Frust und diesen Schmerz, dass da vielleicht nicht so reingebuttert wurde und reingesteckt wurde. So. Genau, weil natürlich, wenn du am Dorf wohnst, also jetzt, wenn wir es an meinem Beispiel nochmal durchdeklinieren, mein Bahnhof war in 3 Kilometer Entfernung, deswegen musste ich schon immer, wenn ich jetzt viel Gepäck dabei hatte, Leute fragen, hey, kannst du mich dahin fahren? Es gibt nicht einmal die U7, wo du reinhoppst und dann bist du irgendwann, kommst du schon beim Hauptbahnhof raus. Das heißt, ich bin direkt darauf angewiesen, um Hilfe zu bitten, was nochmal diese Abhängigkeiten natürlich auch bestärkt. Und ja, dann irgendwie auch auf Menschen zu treffen, wo ich sagen würde, okay, hier könnten wir jetzt erstmal politischen Streit entfachen zwischen uns beiden. Das war total spannend, weil ich ja auch eher so aus so Tierschutzthemen komme und so dann natürlich aber mit dem Jäger bei uns im Ort konfrontiert war, der natürlich eine ganz andere Perspektive auf Wölfe zum Beispiel mitbringt. So. Oder den Bauer, den ich kennengelernt habe, der, als ich ihm gesagt habe, ich bin Journalistin, erstmal reagiert hat mit, Petzer, Stinker. So, also du wirst ja ganz anders herausgefordert und ganz anders konfrontiert. Und gleichzeitig gibt es aber schon die romantischen Elemente, die ich auch vorher genannt habe, im Sinne von, mein Nachbar war Imker und dann habe ich ihn gefragt, hey, kann ich irgendwie mal mit und kannst du mir da ein bisschen was beibringen? Und er hat mich mitgenommen, mir das alles gezeigt und ich durfte das dann von ihm lernen. Deswegen habe ich auch diese Honigschleuse, die du schon angesprochen hast, Katharina, also war für mich sehr besonders, da zu sein oder dann ja auch mehr zu lernen über Tomaten. Bei uns gab es teilweise wochenlang nur Tomatengerichte, weil da einfach die Erde anstand. Das, ja, aber die Frage wäre jetzt so, ja, wenn ihr das hört, kriegt ihr dann die Krise oder Sehnsucht?
2: Beides. Also ich habe das ja schon oft gesagt, ich kann diese Romantik, die mit dem Land verbunden ist, absolut verstehen. Ich gärtnere gerne, ich koche gerne Sachen frisch, ich koche gerne ein. Das sind auch Dinge, die sich für mich heimelig anfühlen, weil ich das irgendwie alles noch von zu Hause kenne. Aufgewachsen auf dem Land in der DDR, da hat man angebaut und irgendwie alles noch konserviert. Wir hatten früher ein Kühlschrank, aber kein Gefrierschrank. Ich weiß nicht, ob es überhaupt Gefrorenes gab. Aber wenn man Essen haben wollte, was ich jetzt aus dem Gefrierschrank hole oder aus dem Supermarkt, dann ist man in den Keller gegangen. Der stand voll mit eingeweckten Gläsern. Da hat man so den Staub so weggepustet und sich dann als Kind zu Feiertagen ein Glas aussuchen dürfen. Und das wurde dann geöffnet und dann gab es so Sauerkirschen und dann hat man noch den Saft ausgetrunken, damit alles auch wirklich weg ist. So, das ist irgendwie romantisch belegt und das wählen zu können, macht mir auch irgendwie Spaß und romantische Gefühle. Davon abhängig zu sein, macht mir ganz andere Gefühle. Und dann hört auch so ein bisschen der Spaß auf und ich glaube, man kann, dann wird es halt einfach zu einem Alltag, den man stemmen muss. Aber aufgrund dessen, dass ich wirklich glaube, das Land ist kein Ort für nicht weiße Personen, für marginalisierte Personen. Leider fällt es für mich einfach komplett raus. Also die Frage für mich stellt sich überhaupt nicht, würde ich aufs Land ziehen? Es ist ein gefährlicher Ort für mich.
3: Wenn ich euch beiden zuhöre, dann fallen mir sofort Menschen of Color und junge Linke und nicht ganz so junge Linke ein, die am Rand oder mitten auf Dorffesten angegriffen, schwer verletzt wurden und andere, die, wenn sie wissen, eins von diesen Festen steht an, die den Ort verlassen oder eben 3 Tage nicht vor die Tür gehen. Ja? Und gleichzeitig denke ich dann aber auch an zum Beispiel die Leute, die sich jetzt auch seit längerem schon im Bündnis Solidarischer Harz zusammengetan haben. Ja? Also die versuchen vor Ort ganz konkret mit Veranstaltungen, mit Infoständen und kulturellen Aktivitäten eine andere Form von Widerstand gegen diese völkische Landnahme auf die Straßen zu bringen und in die Orte wiederzubringen. Und wir wissen ja alle, wie wahnsinnig anstrengend das auch ist, ja. Und gleichzeitig, wenn es das eben nicht mehr gibt, dann haben wir so Situationen wie im Burgenlandkreis, wo die Orte eben verloren gehen, ja. Gerade auch, wenn eben BürgermeisterInnen oder andere wichtige politisch Verantwortliche sich nicht auf die Seite der demokratisch Engagierten stellen, sondern sich eher so neutral in Anführungsstrichen verhalten oder wegschauen und das Ganze komplett verharmlosen.

0: Das war Ricky Martin und Livin' La Vida Loca. Gemeinsam mit unseren KollegInnen von Radio Korax aus Halle werfen wir heute einen Blick auf völkische Siedlungen. Völkische Siedlungen, das klang zumindest für mich jetzt erstmal nach etwas, was sehr weit weg ist und was es doch bestimmt auch nur ganz vereinzelt gibt. So vereinzelt sind diese Siedlungen aber gar nicht und das musste auch Familie Lohmeier feststellen. Familie Lohmeier lebt in Jamel, das ist ein ganz kleines Dorf in Nordwestmecklenburg. Und das sind in den letzten Jahren, mittlerweile können wir auch schon Jahrzehnten sagen, gezielt Neonazis hingezogen und haben das so als neonazistisches Musterdorf versucht umzubauen. Birgit und Horst Lohmeier wehren sich dagegen und haben das widerständische Festival Jamel Rock den Förster ins Leben gerufen. Und unsere KollegInnen von Radio Korax aus Halle haben mit Birgit Lohmeier gesprochen.
1: Ich habe einmal bei den Lohmeiers angerufen. Die Lohmeiers sind das Organisationsduo hinter Jamel Rock den Förster. Und das Ehepaar hat ein Haus vor einiger Zeit in Jamel gekauft, dem Ort, der, wie du schon richtig gesagt hast, später als Nazidorf in den Medien bezeichnet werden wird. Und da habe ich mal mit Birgit Lohmeier gesprochen und sie gefragt, ob sie eigentlich wusste, worauf die sich da überhaupt einlassen, als sie da hingezogen sind.
2: Nein, das konnten wir tatsächlich nicht wissen. Gut, wenn wir Spezialisten für das Thema Rechtsextremismus gewesen wären, hätten wir es eventuell ahnen können. Denn unser Dorf ist ja wirklich ideal, um daraus nationalsozialistische Mustersiedlungen zu machen. Das passierte dann ja aber erst nach unserem Herzug. Insofern, als wir herzogen, gab es nur einen zwar sehr berüchtigten, aber zu der Zeit anscheinend relativ milde gestimmten. Das war natürlich ein Trugschluss, aber es empfanden wir so Rechtsextremen und der hat nach unserem Zuzug begonnen, die völkischen Siedler hierher zu locken.
1: Deswegen stellte sich für mich natürlich erstmal die Frage, wieso das Dorf so ideal ist, um da solche Pläne umzusetzen.
2: Das ist ein Sackgassendorf ohne Durchgangsverkehr. Das ist also quasi, du brauchst vorne nur einen Schlagbaum zu installieren und schon hat Herr Krüger seinen kleinen Staat im Staate. Wären die Lohmeiers nicht hier. Also es ist sehr abgelegen. Er hat auch schon während der 80er, 90er Jahre ganze Arbeit geleistet, um den Ruf dieses Dorfes zu zerstören. Sprich, also die Bevölkerung hier aus der Region hatte immer schon Angst vor diesem Dorf, weil sich hier eben Rechtsextreme trafen und lautstark auch Leute vertrieben haben und gewaltsam auch Leute vertrieben haben, die sich hier haben ansiedeln wollen damals. Also es hatte einen schlechten Ruf, von dem wir aber erst nach und nach erfahren haben. Das war also nicht kaufentscheidend, weil wir davon nichts gehört hatten. Wir wussten, dass hier ein Neonazi lebt, hatten aber die Idee, das ist wahrscheinlich in jedem dritten ostdeutschen Dorf so, vielleicht sogar im westdeutschen auch.
1: Und dann hat mich natürlich noch interessiert, welcher Bedrohungen die da jeden Tag ausgesetzt sind. Und Birgit Lohmeier hat mir ungefähr alle Bedrohungen aufgezählt. Also es ging in diesen 21 Jahren, wo die da jetzt leben, um platte Beschimpfungen, Bedrohungen, Beleidigungen, Sachbeschädigungen, andere Straftaten. Dann gab es 2015 schwere Brandstiftungen an deren großer Scheune und danach auch immer wieder Vorfälle, also Bedrohungen bis hin zu Hausfriedensbrüchen. Und dann hat sie eigentlich gesagt, na, es ist eine Sache nicht passiert bisher und das ist Körperverletzung. Und das liegt aber auch daran, dass sie eine bestimmte Straße einfach nicht mehr entlang gehen. Momentan sei ein bisschen Pause, weil der Sohn des Dorf-Nazi-Anführers in Haft ist. Aber es herrsche die ganze Zeit latente Anspannung, hat sie das genannt, was mich natürlich zu einer ähnlichen Frage geführt hat, wie Katharina sie schon vorher gestellt hat. Wieso tun die sich das eigentlich an?
2: Wir haben hier unsere Traumimmobilie gefunden. Wir waren ja schon Mitte unseres Lebens und haben gesagt, wir wollen raus aus der Großstadt, die wir zur Genüge genossen haben in der ganzen Zeit, in der wir dort lebten. Und haben uns auf die Suche gemacht nach einem Haus. Ich wollte mitten im Wald wohnen. Wir haben es zumindest geschafft, an den Waldrand zu ziehen mit dem Forsthaus in Jamel. Also es ist wirklich sowas, worauf wir lange nicht gewartet haben, sondern hingearbeitet haben. Also es war immer eine Fantasie, so zu leben, wie wir hier leben. Die Nachbarn kann man sich nirgendwo aussuchen. Das ist wohl wahr. Und wir haben mit diesem Haus was gefunden, was uns wirklich erdet und was uns selber viel Energie auch gibt, weil es ein guter Ort ist, einfach der alte Forsthof. Und das ist so ein Grund, warum wir bleiben. Ein zweiter Grund ist natürlich, dass diese Immobilie mittlerweile nicht mehr verkäuflich ist. außer an Rechtsextreme, und mit diesen Menschen machen wir keine Geschäfte. Der dritte Grund ist sicher auch die Verantwortung, die wir spüren. Wir haben ja mit unserem Festival, mit unseren zivilgesellschaftlichen Aktivitäten so viel losgetreten, was auch durchaus Vorbildcharakter hat, dass wir uns jetzt nicht einfach stillschweigend ins Private zurückziehen können. Haben wir zumindest das Gefühl. Und das ist, diese Verantwortung hält uns auch hier. Das ist wirklich so eine Melange aus verschiedenen Gründen, warum wir weiterhin hier sind und uns auch phasenweise sehr, sehr wohlfühlen hier. Man muss ja nicht denken, dass wir jetzt jeden Tag hier weinend auf den Knien rutschen und denken, oh Gott, erlöse uns bitte hier aus dem Elend. So ist es ja nicht. Wir kriegen ja auch viel Anerkennung. Wir haben sehr viele Preise verliehen bekommen. Und das Festival ist auch was, was uns viel Kraft gibt.
0: Das war in gekürzter Version Folge 4 des Podcasts Kipppunkt Ost von unseren KollegInnen von Radio Korax aus Halle. Ich bin Bernadette und verabschiede mich am Mikrofon und Technik und wünsche euch eine wunderbare Woche und habt's gut.

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Hallo zusammen zum Stoffwechsel in der zweiten Stunde. Hier spricht Ida Hinterholzinger und ich begleite euch heute an Mikro und Technik bei folgenden Themen.

Es steht ein großer Kahlschlag des Sozialstaats bevor. Dessen ist sich der Gewerkschaftssekretär von Verdi Mittelfranken sicher. Wir haben mit ihm über die angekündigten Reformen, Verdis Gegenvorschläge und die Demonstrationen des Bündnis Unkürzbar gesprochen.

Welche Geheimnisse verbirgt die Venus von Frassasi? Eine faustgroße Frauenfigur aus der Altsteinzeit. Wer hat sie hergestellt und welche Bedeutung hatte sie für die steinzeitlichen Künstlerinnen und Künstler? Das und noch mehr heute bei den Zwischenfällen. Und wir hören x-beliebig mit morgen für einen leichten Einstieg in diese Stunde.

0: Gestern, am 2. Juli, hat die Bundesregierung ihre Reformpläne vorgestellt. Union und SPD planen umfassende Reformen bei den Themen Arbeitsrecht, Steuern, Krankenkassen, Transparenz und Gesundheit und ernten dafür teils harte Kritik. Mein Kollege Felix Sommerburger hat über die Reformen mit Martin Schmalzbauer gesprochen. Er ist Gewerkschaftssekretär bei Verdi Mittelfranken. Er kann die Kritik an der Merz-Regierung mehr als nachvollziehen und fasst die gesamte Arbeit der Bundesregierung zusammen.
1: Wir erleben einen Generalangriff auf die öffentliche Daseinsvorsorge, auf die sozialen Rechte und die sozialen Sicherungssysteme. Der arbeitnehmerfeindliche Multimillionär Merz organisiert einen Generalangriff und es ist notwendig, dass wir jetzt anfangen aufzuwachen, um uns dagegen zu wehren.
2: Warum ist es denn gerade jetzt notwendig, aufzuwachen? Der Kurs war ja auch schon durch Wahlversprechen relativ klar.
1: Ja, also ich habe den Eindruck, es ist ein Gesamtkonzept, das in der Salamitaktik durchgeführt wird. Wir hatten erst die Kürzungen beim Bürgergeld, was jetzt ja als Grundsicherung ist und was letztendlich Verschärfungen sind, die schlimmer sind als damals bei Hartz IV. Wir hatten Angriffe auf Geflüchtete. Wir erleben momentan einen enormen Abbau der sozialen Infrastruktur. Was in unserem Bereich zentrale Punkte sind, sind zum Beispiel die sogenannte Reform der gesetzlichen Krankenkassen, die einfach nur ein Kürzungspaket zu Lasten von Krankenhäusern, Krankenhausbeschäftigten und Patientinnen ist. Ähnlich die Pflegereform, die bei den Bewohnerinnen, Angehörigen und Beschäftigten in der Altenpflege massive Kürzungen durchführt. Dann sehen wir Reformvorhaben, also Kürzungen in der Behindertenhilfe, in der Jugendhilfe, bei der Sozialarbeit. Und das wird dann natürlich ausgeweitet, was gerade besprochen wird, zur Senkung des Rentenniveaus, zur Erhöhung des Renteneintrittsalters, zu Reformen in der Arbeitszeit, die letztendlich ja die Errungenschaften des 8-Stunden-Tags, also der Novemberrevolution von 1918, in Frage stellen. Und das sind die massivsten Angriffe auf den Sozialstaat und die öffentliche Daseinsvorsorge seit Bestehen der Bundesrepublik.
2: Soweit Ihr Überblick. Ich würde vorschlagen, wir gehen mal etwas genauer auf die Angriffe ein. Eine Reform wurde ja schon im Juni angekündigt. Bundesgesundheitsministerin Nina Wagen hat ja die Gesundheitsreform vorgestellt. Als Reaktion darauf demonstrierte Verdi bayernweit, auch in Nürnberg. Sie haben es ja schon anklingen lassen, aber Herr Schmalzbauer, was ist denn Ihre genaue Kritik an der Gesundheitsreform? Die soll ja laut Wagen das große Finanzierungsloch der Krankenkassen um 20 Milliarden Euro entlasten.
1: Ja, erstmal ist das nur die Reform der Krankenkassen. Die Krankenhausreform hatten wir davor schon. Und die strukturellen Probleme, die durch die Krankenhausreform schon entstanden sind, werden jetzt nochmal weiter verschärft. Wer irgendwelche Krankenhausbeschäftigten fragt, weiß, dass die Situation momentan schon absolut unerträglich ist. Wir haben einen Notstand in der Pflege vor allem, aber in der Krankenhausversorgung generell. Und was jetzt von der Gesundheitsministerin geplant wurde, bedeutet schlichtweg Deckelung des Pflegebudgets, Deckelung von Tariferhöhungen, Streichung von pflegeentlastenden Maßnahmen, dass die Krankenhäuser nochmal sehr viel weniger Geld als eh schon für Personal haben werden. Am Klinikum Nürnberg kann man davon ausgehen, dass im Jahr 2030 50 Millionen im Jahr für Personal fehlen werden. Das ist Geld, das fehlt für Neueinstellungen, für Lohnerhöhungen, für Entlastungen. Das bedeutet, die Arbeit in den Krankenhäusern wird noch unerträglicher und die Versorgungssituation für die Patientin wird noch dramatischer.
2: Das Geld fehlt, das wird die CDU-CSU auch zugeben. Deswegen wollen sie ja reformieren. Wie sieht denn der Gegenvorschlag von Verdi aus, um die bestehenden Probleme zu lösen?
1: Das ist sehr einfach. Es wird ja auch immer wieder behauptet in den Medien, es gäbe keine Alternativen. Grundsätzlich sind ein knappes Viertel der Gelder in der gesetzlichen Krankenversicherung versicherungsfremde Leistungen, die gehören über Steuern finanziert. Und dann ist es ja momentan so, dass nur Einkünfte aus Arbeit und Rente dort einzahlen. Und es wäre natürlich sinnvoll, eine sogenannte Bürgerversicherung einzuführen, sodass alle Einkunftsarten, auch Beamte, auch Bundestagsabgeordnete, auch Selbstständige, auch Kapitalerträge, auch Mieteinnahmen verbeitragt werden. Und dann wäre es kein Problem, mit niedrigeren Beiträgen mehr Leistungen anzubieten.
2: Deshalb war Verdi am 10. Juni auf der Straße, um eben gegen diese angestrebten Gesundheitsreformen und Reformen, die schon passiert sind, zu demonstrieren. Geplant ist eine Demonstration für den 11. Juli in Nürnberg. Was ist denn diesmal jetzt noch der neue Hintergrund, der jetzt zusätzlich zu den zur Gesundheitsreform hinzukommt?
1: Hintergründe kommen geradezu täglich dazu. Wir hatten ja jetzt auch wieder gestern Ankündigungen der Bundesregierung, zum Beispiel die Krankschreibung zu erschweren. Und ich befürchte, dass wir immer wieder Hinweise kriegen werden, da die Haltung der Bundesregierung ja sehr eindeutig ist. Wir haben einerseits wachsende Vermögen weniger Superreiche. Die Bundesregierung hat das Ziel, 5% des Bruttoinlandsprodukts, also 43% des Staatshaushaltes für Aufrüstung zu verschwenden. Und diese Gelder werden irgendwo herkommen müssen.
0: Das meint Martin Schmalzbauer zum Kurs der Bundesregierung. Schmalzbauer ist Gewerkschaftssekretär bei Verdi Mittelfranken und warnt vor dem drohenden Kahlschlag des Sozialstaats und der öffentlichen Daseinsfürsorge. Gleich schauen wir zusammen mit ihm auf die Reformen, die das Kabinett aus SPD und CDU/CSU gestern vorgestellt hat. Zuvor aber noch Musik, Broadcast mit Corporeal.

0: Seit Mittwoch dieser Woche ist das Bürgergeld Geschichte. Nach 3 Jahren wurde es von der Grundsicherung abgelöst. Umgesetzt hat das die Bundesregierung aus SPD und CDU/CSU. Die Union erhofft sich von der Reform eine schnellere Eingliederung in den Arbeitsmarkt und dass Leistung wieder in den Vordergrund gerückt wird. Vor allem aber sollte die Grundsicherung gegenüber dem Bürgergeld Milliarden einsparen. Mittlerweile aber weiß man, die Einsparungen in den kommenden Jahren fallen eher in Millionenhöhe aus. Das ist für einen Privathaushalt viel, für einen Staatshaushalt aber vergleichsweise nichts. Doch nur bei dieser Kritik bleibt es nicht. Mein Kollege Felix Sommerburger hat mit Martin Schmalzbauer über die Reformpakete der Woche gesprochen.
1: Die Einsparungen sind haushaltspolitisch völlig irrelevant. Es geht darum, Bürgergeldempfängerinnen gesellschaftlich zu diskreditieren und abzuwerten, um damit, das ist ja ein Angriff, der nicht nur Bürgergeldempfängerinnen trifft, sondern der letztendlich alle Beschäftigten trifft. Das Ziel ist, dass die Leute jede Arbeit annehmen sollen, egal zu welchen Bedingungen. Und deswegen wird der Bürgergeldbezug mit absurden Thesen diskreditiert.
2: Mit absurden Thesen meinen Sie die Einsparungshöhe oder worauf beziehen Sie sich da genau?
1: Dass eine gesellschaftliche Stimmung geschaffen wird, die so tut, als ob wir ein massives Problem mit Sozialmissbrauch haben, und dieses Problem existiert nicht. Es wird auch behauptet, wir hätten eine Kostenexplosion im Sozialstaat. Stattdessen ist seit Jahrzehnten der Anteil des Sozialstaats am Bruttoinlandsprodukt konstant. Es gibt hier kein Problem. Das Problem ist ganz woanders, nämlich dass wenige Superreiche ihren Anteil am Kuchen ständig vergrößern und ein völlig irrationaler Betrag für Aufrüstung ausgegeben werden soll. Das soll auf Kosten der Mehrheit der Bevölkerung, der abhängig Beschäftigten, durchgeführt werden.
2: Sie sagen, die Veränderungen Bürgergeld zur Grundsicherung, die betrifft eben nicht nur Leute, die Leistungen beziehen, sondern auch Leute in Arbeitsverhältnissen und auch auf Leute, die wieder in die Arbeit zurückkehren oder die gerade in Arbeitsverhältnissen sind. Auch auf die kommen ja weitere Änderungen noch hinzu. Die sachgrundlose Befristung von Arbeitsverträgen soll verdoppelt werden von 2 auf 4 Jahre. Und in diesen 4 Jahren ist dann eine 6-malige Verlängerung möglich. Das ist ja eine weitere große Veränderung von Arbeitsverträgen. Welche Auswirkungen, denkt Verdi, wird diese Reform haben?
1: Ja, wir sehen ja jetzt schon die Situation dort, wo viel befristet eingestellt wird. Dient das auch dazu, die Beschäftigten erpressbar zu machen, die sich nicht trauen, sich irgendwie zu beschweren und ihre Rechte einzufordern, weil sie auf die nächste Verlängerung warten? Und das soll ausgeweitet werden. Und das ist das Gleiche wie bei der Thematik des Bürgergelds. Gerhard Schröder war damals, als Hartz IV eingeführt wurde, so ehrlich zu sagen, der Zweck von Hartz IV ist die Absenkung der Löhne. Und das ist genau das, um was es jetzt geht.
2: Es kommt außerdem am Arbeitsplatz noch eine weitere Reform dazu, die praktisch alle spüren werden. Wer krank ist, soll sich zukünftig nicht mehr telefonisch krank melden lassen bei seinem Hausarzt oder seiner Hausärztin. Allerdings braucht man eine Arbeitsunfähigkeitsbescheinigung bereits ab dem ersten Krankheitstag. Das bedeutet also in der Praxis, krank in die Praxis zu rennen am ersten Krankheitstag. Wie sinnvoll ist diese Reform?
1: Natürlich ist diese Reform nicht sinnvoll, sondern dient wieder dazu, die Beschäftigten erpressbar zu machen und auch gesellschaftliche Pseudoprobleme zu behandeln. Ja? Also wenn sich ein Markus Söder hinstellt und erzählt, unser Problem sei, dass an Brückentagen mehr Leute krank seien als an anderen Tagen, dann behandelt er damit nicht die realen Probleme, sondern lenkt von den realen Problemen ab und versucht, eine Stimmung zu schaffen, die Leute gegeneinander ausspielt. Das ist das Gegenteil dessen, was wir mit unserem Bündnis und unseren Protesten auch vorhaben. Wir sagen, es geht nicht darum, bist du betroffen als Pflegekraft, als Studentin, die kein BAföG mehr bekommt, als Wohngeldempfängerin, wo ein Drittel gekürzt werden, sondern wir sagen ganz klar, Geld ist genug da, es ist bei wenigen Superreichen konzentriert und wir lassen uns nicht gegeneinander ausspielen und verteidigen unsere sozialen Rechte gemeinsam.
2: Um gegen Superreiche vorzugehen und diese Konzentration von Vermögen, hoffen ja Kritikerinnen auf eine Anpassung der Steuersätze. Und genau das soll es ja jetzt auch geben. SPD und Union planen, den Einkommenssteuersatz ab 2027 anzuheben. Die Einkommenssteuer von 45% soll bereits ab 250.000 Euro greifen und ab 280.000 Euro dann 47% Einkommenssteuersatz. Durch die Mehreinnahmen sollen dann der Grundfreibetrag, der Kinderfreibetrag, die Werbungskostenpauschale und eine Erhöhung des Kindergeldes kommen. Ist das dann nicht vielleicht ein kleiner Grund zur Freude?
1: Das ist ein minimaler Schritt, der an dieser Stelle in die richtige Richtung geht, der aber natürlich vielen anderen Schritten, die in eine andere Richtung gehen, das noch lange nicht aufhebt. Vor allem ist es ja weiterhin so, dass Deutschland eines der wenigen Länder der Welt ist, das keine Vermögensteuer hat. Es wird seit 30 Jahren die Vermögensteuer nicht erhoben. Das ist überhaupt kein Problem, das zu tun. Es passiert nichts bei der Erbschaftssteuer. Und damit haben wir eben eine Bundesregierung, die eine klare Interessenvertretung ist für Millionäre und gegen die große Mehrheit der Bevölkerung.
2: Herr Martin Schmalzbauer, Sie sind Gewerkschaftssekretär bei Verdi Mittelfranken. Sie klangen das Interview über sehr wütend. Vielleicht nochmal zusammengefasst, warum sind Sie denn als Gewerkschaftssekretär wütend?
1: Das droht der schlimmste Kahlschlag gegen den Sozialstaat, die öffentliche Daseinsvorsorge und die Arbeitnehmerrechte seit Jahrzehnten. Wenn wir jetzt nichts dagegen tun, werden wir jahrelang die Konsequenzen davon ertragen. Und diese Konsequenzen stehen natürlich auch in einem Kontext, wo wir den Aufstieg der AfD haben, die sich als vermeintliche Pseudo-Opposition gegen die bestehenden Missstände profilieren kann. Wir wissen, dass eine AfD-Regierung alles noch schlimmer machen würde, aber um das jetzt zu verhindern, ist es jetzt notwendig, gegen die rechte Politik der bestehenden Bundesregierung aufzustehen.
0: Wut und Sorge. Das Gefühl löst der aktuelle Kurs der Bundesregierung in Martin Schmalzbauer aus. Als Gewerkschaftssekretär der Verdi Mittelfranken warnt er vor dem großen Kahlschlag des Sozialstaats. Die Gewerkschaft möchte dem etwas entgegensetzen. Als Teil des Bündnis Unkürzbar Mittelfranken ruft Verdi deshalb zu Demonstrationen auf. Eine Demonstration findet gerade in Fürth statt. Eine weitere Demonstration findet in Nürnberg am 11. Juli, einem Samstag, statt. Bündnis Unkürzbar Mittelfranken lädt ein zur gemeinsamen Demonstration Solidarität statt Sozialabbau am Samstag, den 11. Juli um 14 Uhr am Kornmarkt in Nürnberg. Und wir hören jetzt Vanishing Twin mit Archives.

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1: Noch immer und immer wieder werfen sie mehr Fragen auf, als dass sie das Geheimnis um ihre Bedeutung lüften werden. Altsteinzeitliche Frauenfiguren, die vor über 20.000 Jahren als immobile Kunstwerke von Menschenhand geschaffen wurden. Welchen Sinn hatten sie für die Menschen ihrer Zeit? Sind sie Abbilder von Zeitgenossinnen? Hatten sie eine Kultfunktion und dienten einem Fruchtbarkeitsritus? Bestätigen sie die hohe Position von Frauen in den Wildbeutergesellschaften? Die Zwischenfälle-Redaktion begibt sich im Gespräch mit der prähistorischen Archäologin Annette Schuster auf Spurensuche nach konträren Forschungsmeinungen und Deutungsmöglichkeiten solcher sogenannten Venusfiguren.
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2: Heute Venus mit Vulva. 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

0: Die Tropfsteinhöhlen von Frassassi in den mittelitalienischen Marken. Ein 30 Kilometer langes, kompliziertes Höhlensystem in einem großen Karstkomplex mit gigantischen, miteinander vernetzten Steinsälen. Die Höhlen entstanden vor 1.400.000 Jahren in einem Kalksteinmassiv durch das Zusammentreffen und Einsickern von mineralisiertem Wasser aus dem Wildbach Sentino und einer kälteren Grundwasserschicht.
1: Die Tropfsteinhöhlen der Grotte di Frassassi zählen zu den größten Europas. Heute bilden sie einen wichtigen Magneten für den in den Marken ansonsten langsamen Tourismus. Durch das faszinierende Höhlenlabyrinth werden täglich Hunderte von Menschen in fast allen europäischen Sprachen gelotst.
0: Ein künstlich angelegter 200 Meter langer Tunnel mit schweren Eisentoren am Anfang und am Ende schützt das Klima der Höhlen. Hier herrschen konstant 14 Grad Celsius und es fällt kein natürliches Licht hinein. In der Windhöhle startet die Erkundung. Man wird überwältigt von der Größe und Erhabenheit der Höhlen, die effektvoll ausgeleuchtet sind, wie eine Touristin bemerkt.
2: Also das ist ja wunderschön ausgeleuchtet, man sieht nur die Lampe. Also sie verstecken die Lampen immer so, dass man sie nicht sieht. Und so schöne Schatten und
1: bis 1971, als die Windhöhle, in die der Mailänder Dom hineinpassen würde, von Höhlenforschern durch Zufall entdeckt wurde, hatte noch nie ein

0: Mensch einen Fuß in dieses Höhlensystem gesetzt. Und dennoch gibt es hier schon seit jeher Lebewesen, denn bewohnt wird das Tropfsteingebiet der Grotte di Frassassi von endemischen Geschöpfen, die sich von den Schwefelbakterien aus den Höhlengewässern ernähren, wie eine der Guide hier Beatrice erläutert.
1: In diesem Wasser formen sich Spezialbakterien, die Schwefelbakterien. Diese Bakterien sind Nahrung für die endemischen Lebewesen.

0: Aber auch menschliche Spuren lassen sich hier finden, aus dem Paläolithikum, der Altsteinzeit. Denn außerhalb der Grotten siedelten hier Menschen längs der Schluchten. Darauf verweist ein spektakulärer Fund aus dem Jahre 2007, bei dem die sogenannte Venus von Frassassi, eine 20.000 Jahre alte Frauenfigur, gefunden wurde.
1: Die Altsteinzeit, auch bezeichnet als Paläolithikum, umfasst einen Zeitraum von 2,5 Millionen bis 10.000 Jahre vor unserer Zeitrechnung. Es handelt sich um die erste und längste Periode der Urgeschichte und gleichzeitig um den ältesten Abschnitt der menschlichen Geschichte und Kulturentwicklung überhaupt.
0: Die hier also gefundene Venus von Frassassi ist ein mobiles Kunstwerk und eine der bedeutendsten Hinterlassenschaften für die Kenntnis menschlicher Existenz in diesen Breitengraden. Sie wurde aus einem Stalagmiten herausgearbeitet, aus einem länglichen Tropfstein, der von der Decke herunterwuchs. Zwar ist noch ungeklärt, wie genau und mit welchem Werkzeug der Kalkstein bearbeitet wurde, doch klar ist, dass die Frauenfigur mit sehr viel Sorgfalt geschaffen wurde.
1: Kunst in der Steinzeit? Wo doch das Leben hart war und der Säbelzahntiger ständig auf der Lauer lag.
0: Mitnichten, meint Ur- und Frühhistorikerin Annette Schuster, wenn der Erdkühlschrank mit Mammutfleisch, getrockneten Beeren, Pilzen und Kräutern gefüllt war, dann konnten sich die Menschen der Kunst zuwenden.
2: Also zum einen hatten die Menschen genug Zeit jenseits ihres alltäglichen quasi Überlebenskampfes, was da oft so dargestellt wird. Steinzeit war hart und so ungefähr die Leute sind fast immer verhungert und sind nur 20 Jahre alt geworden. Da gab es einen Überfluss in Anführungsstrichen an Ressourcen, da gab es genug Zeit und genug Muße, sich mit seiner Umwelt auseinanderzusetzen und das dann in einem künstlerischen Ausdruck darzustellen.
1: Die Venus von Frassassi ist 8,7 cm hoch, 2,7 cm breit und 3,6 cm tief. Sie wiegt gerade mal 66,5 Gramm. Ihr Kopf ist ovalförmig, doch nicht besonders ausgearbeitet. Denkbar ist, dass der Kopf bedeckt war mit Haaren oder mit einer Mütze. Sie hat große Brüste und einen dicken Bauch mit ausgearbeitetem Bauchnabel, der nach Ansicht der ArchäologInnen, die die Statuette erforscht haben, eine Schwangerschaft anzeigt. Darunter deutlich sichtbar ist das weibliche Geschlechtsteil in dreieckiger Form. Die Beine sind lang gestreckt und geschlossen und verjüngen sich konisch nach unten.
0: Soweit passt die Figur in den sogenannten Venus-Statuettenhorizont. Damit gemeint sind ein zeitlicher Rahmen, der sich von 30 bis 20.000 Jahren vor unserer Zeitrechnung erstreckt und ein geografisches Gebiet, das ganz Mitteleuropa von Frankreich bis Sibirien umfasst. In diesem langen zeitlichen und großen geografischen Raum sind rund 200 nackte Frauenfigurinen gefunden worden, die sich in der Darstellungsweise ähneln.
1: Entsprechende männliche Figuren machen nur ca. 3% des Gesamtfundes aus. Lässt sich daraus schließen, dass in den damaligen Wildbeutergesellschaften die Frauen in der Kosmologie und bei Ritualen eine besondere Rolle spielten?
0: Es handelte sich meist um voluminöse Frauenkörper, keineswegs schlank oder dünn. Sie haben sehr ausladende Brüste, einen dicken Bauch und große unverhüllte Vulven, starke Beine.
1: Der Unterschied liegt oft beim Kopf. Manche Frauen haben gar keinen. Manchmal ist er vielleicht abgebrochen, wenn das Objekt durch Ablagerungen abgeschliffen wurde oder grabende Tiere die Figur verletzt haben. Manche Frauen haben statt eines Kopfes eine Öse, womit die Frauenfigur möglicherweise als Anhänger genutzt werden konnte. Wieder andere haben kunstvoll geflochtene Frisuren. Die Gesichter sind in der Regel wenig ausgearbeitet. Die Werkstoffe können unterschiedliche sein. Verschiedene Gesteinsarten, Mammutelfenbein oder sogar Ton.

0: Der Stil, in dem die Venus von Frassassi geschaffen wurde, ist eine Mischung aus Naturalismus und Abstraktion. Und die Ausführung zeichnet sich durch handwerkliches Geschick aus.
1: Sie ist allerdings dahingehend völlig außergewöhnlich, als sie eine besondere Armhaltung aufweist, die bislang unbekannt war. Sie hat ihre Arme mit geschlossenen Händen nach vorne gestreckt und man vermutet, es handelt sich bei ihr um eine Art Gabenbringerin.
0: Der Fundort der Venus, die Grotta della Beata Vergine di Frassassi, wurde wohl, so eine Forschermeinung, in der Frühzeit zu rituellen Zwecken besucht. Sicherlich besaß die Grotte als ein Hohlraum eine gewisse Anziehungskraft, auch weil sie sich in der Nähe des Lebensraums der Menschen auf den Schwemmlandterrassen befand. Der gute Erhaltungszustand des Objekts deutet auf eine sorgfältige Handhabung und Aufbewahrung hin, was den hohen symbolischen Wert dieser Venus bestätigt.
1: Generell bietet die Frage nach der Bedeutung dieser Frauenfiguren Stoff für zahlreiche Spekulationen und Kontroversen in der Wissenschaft wie in der Öffentlichkeit. Die in der Archäologie kursierenden Narrative sind gebunden an ihre jeweilige Zeit, an die eigenen religiösen oder spirituellen Vorstellungen der Forscherin oder des Forschers.
2: Also eine vorherrschende Interpretation ist nach wie vor, dass es irgendwie sowas wie eine Muttergöttin ist. Vor allem die Frau Gimbutas, die mittlerweile verstorben ist, eine archäologische Forscherin, die hat es so in den 70ern vor allem ganz stark geprägt, was auch mit der damaligen Feminismuswelle gut einherging, dass es damals einen Göttinnenkult gab. Und davon wird dann häufig auf ein potenzielles Matriarchat geschlossen, aber das lässt sich einfach null belegen. Das können auch irgendwie Votivstatuetten gewesen sein für einen gewissen Fruchtbarkeitsritus oder vielleicht auch irgendwas, was verbunden ist mit Vermehrung von Jagdtieren und von all den anderen Lebensmitteln, die man gesammelt hat, vielleicht zu tun hat.
0: Seit es Archäologie als Wissenschaft gibt, beschäftigt man sich mit den aufgefundenen weiblichen Statuetten aus der Altsteinzeit. Und seitdem gibt es widerstreitende Forschungsmeinungen, die an den jeweiligen Zeitgeist gebunden sind.
1: Auch eine sozialgeschichtliche Erklärung wird herangezogen, wonach an den Venusfiguren eine Besserstellung der Frau ablesbar sei. Sie seien ein Zeichen dafür, dass man die Frau für den Ursprung des Lebens verantwortlich machte, womit ihre Bedeutung für die Gemeinschaft gewachsen sei. Dies würde jedoch voraussetzen, dass der Status von Frauen zu einem vorangegangenen Zeitpunkt schlechter war. Doch besitzen wir hierüber keinerlei Kenntnis.

0: Allein die Bezeichnung Venus macht die Schwierigkeit bei der Sinngebung deutlich. Geprägt wurde der Begriff von Marquis de Vibré, als er 1894 bei Ausgrabungen in Frankreich eine längliche Frauengestalt aus Elfenbein ausgrub. Weil sie vollständig nackt war, sei er so entsetzt gewesen, dass er sie als unzüchtige Venus bezeichnete, abgeleitet von der römischen Göttin.
1: Dies wurde in der Folge die Grundlage für alle späteren Bezeichnungen. Obwohl heutzutage berechtigterweise Kritik an diesem Begriff geübt wird, ist er als Fachbegriff in der Archäologie nach wie vor gültig.
0: Doch geprägt ist er von den herrschenden Rollenklischees des bürgerlichen 19. Jahrhunderts. Er leitet sich ab aus einer Kunsttradition, die in Europa Frauenakte seit der Renaissance bis ins 20. Jahrhundert in die Tradition antiker Darstellungen stellt. Dabei gibt es keinen Nachweis für einen Zusammenhang zwischen der geschilderten Kunst der Steinzeit und der Antike. Hier klaffen 20.000 Jahre Distanz zwischen beiden künstlerischen Phänomenen.
1: Zudem zeigen die frühgeschichtlichen Frauenfiguren unverdeckt und keineswegs schamvoll ihre Vulva. Sie stehen offen und frontal und drehen sich nicht schamhaft weg, wie sehr, sehr viel später die antike Venus.
0: Diese offensichtliche Zurschaustellung der primären weiblichen Geschlechtsmerkmale nahmen wiederum Forscher männlichen Geschlechts zum Anlass, die steinzeitliche Venus als ein sexuelles Symbol zu interpretieren. So seien die Frauenfiguren selbstverständlich von Männern mit einer sexuellen Funktion hergestellt worden. Ein erhöhter Fleischkonsum habe zu einer erhöhten Denkfähigkeit geführt und zu einer Verstärkung des männlichen Geschlechtstriebes. Da dieser sich jedoch nicht frei habe entfalten können, habe der Künstler in der Kunstproduktion eine Sublimierung gefunden, indem er erotische Frauenfiguren schuf. Dazu Annette Schuster.
2: Naja, finde ich schon auch immer wieder spannend, dass so diese weiblichen Darstellungen nicht einfach ihrer selbst willen existieren dürfen, sondern natürlich, um einen männlichen Anreiz zu schaffen oder was auch immer. Also ich meine, natürlich hat nur der Mann an sich ein sexuelles Interesse oder Lust oder sonst irgendwas. Die Frau natürlich nicht, dass die damaligen Gesellschaften das nicht ausleben konnten. Also ist ja schon auch spannend. Also seit wann geht es los, dass wir unsere sexuellen Neigungen, Wünsche und Bedürfnisse nicht ausleben dürfen? Also verschriftlich seit dem Christentum. Und das gab es damals auf jeden Fall noch nicht. Das ist auch wieder das, was ich mit Übertragung meine. Also die eigenen gesellschaftlichen Einschränkungen und Grenzen, Dogmen übertragen auf die eigene Forschung oder die Interpretation der archäologischen Forschung.
1: In der Tat werden bei solchen und ähnlichen Interpretationen die Frauen selbst in der steinzeitlichen Sozialgemeinschaft gar nicht berücksichtigt. Sie dienen nur als Projektionsfläche und als sexuelles Objekt. So behauptete noch 1984 der amerikanische Anthropologe Dale Guthrie, die weiblichen Fettpolster seien als sexuelles Reizmittel mit Signalwirkung geschaffen worden. Es seien erotische und pornografische Darstellungen für, so muss man ergänzen, heterosexuelle Männer gewesen.
2: Ja, also das finde ich auch immer wieder spannend. Ich meine, es ist nicht verwunderlich, wo diese Interpretation herkommt, weil es natürlich geprägt ist von der heutigen Lebensweise und diese Rückprojektionen ganz wichtig sind für die Interpretation von archäologischen Büchern, Schriften etc., weil den Befund, den du vor dir hast, den interpretierst du natürlich nicht nur als Wissenschaftlerin, sondern auch als Subjekt, als Person, die irgendwie speziell sozialisiert wurde. Ich interpretiere sicherlich Befunde ganz anders als möglicherweise ein Archäologe, der in den 60ern aufgewachsen ist.

0: In eine ganz andere, nämlich feministische Richtung, geht die Überlegung von Elke Heidefrau Christmann aus dem Jahre 1995. Sie könne sich vorstellen, dass die Figuren von Frauen geschaffen wurden, und sie führt hierfür folgende Begründung an. Die Frauen seien perspektivisch dargestellt. Der starke Oberkörper und die schmale Ausführung von Armen, Händen, Beinen und Füßen würden nahelegen, dass bei der Herstellung die Künstlerin selbst an sich herabgeschaut hat. Somit handele es sich um Selbstporträts von paläolithischen Frauen.
1: Ob diese These nun stimmt oder nicht, sie ist deshalb erhellend, weil in der Forschung bis dato unhinterfragt davon ausgegangen wurde, die Kunst, ob nun in Form von Figurinen oder Höhlenmalerei, sei ausschließlich nur von Männern gemacht worden. Dazu Annette Schuster.
2: Also das kann man einfach nicht nachweisen, das lässt sich nicht belegen. So verschiedene Arbeitstätigkeiten lassen sich zum Beispiel fürs Neolithikum an der Abnutzung von Knochen belegen. Also wenn du zum Beispiel gekniet bist und du hast Korn gemahlen auf so einem Mahlstein mit so einem Reibstein und das immer wieder und immer wieder und immer wieder über 20 Jahre hinweg gemacht hast, dann hast du in deinen Ellbogen und deinen Knien beispielsweise Abnutzungsspuren, die ganz spezifisch sind. Das setzt aber voraus, dass du erstens dieses ganze Skelett vor dir hast und dann halt einfach eine verlässliche Datenreihe, also nicht nur ein Skelett, sondern ganz, ganz viele, die du kontextualisieren kannst mit einer bestimmten Arbeit. Das geht natürlich erst ab dem Moment, wo du A, eine große Population an Menschen hast und B, eine sehr gute Grabungsmethodik und jemanden, der es auswertet, der sich auch diese Frage stellt und eine Person, die das dann auch kontextualisieren kann. Das gibt's fürs Paläolithikum alles nicht. Und dann ist ja auch die Frage, wie ließe sich sowas nachweisen? Also wie kann ich nachweisen, dass eine Person eine Höhle ausgemalt hat? Ich kenne keine verlässlichen wissenschaftlichen Aussagen über eine geschlechtsspezifische künstlerische Aktivität.
0: Eine weitere Deutung der Venusfiguren sieht in ihnen Sinnbild und Ausdruck eines Schwangerschaftskultes. Das nackte, voll erblühte Weib zeige eine beglückende Freude an der natürlichen Körperlichkeit und Fruchtbarkeit. Diese Figurinen seien als Symbole weiblicher Fruchtbarkeit geschaffen worden und verkörperten das Prinzip der lebenserhaltenden Frau.
1: Doch auch diese Theorie wird in Frage gestellt. Wildbeutergesellschaften, so die aktuellere Bezeichnung für den wohl bekannteren Begriff der steinzeitlichen Jäger und Sammler, wussten nur durch Wanderschaft zu überleben. Zahlreiche Kinder konnten hierbei eine Belastung darstellen. Folglich hätten Mutterschaft und Fruchtbarkeit gar keine große Bedeutung gehabt.
2: Das ist natürlich die nächste Frage für eine nomadisch lebende Gesellschaft. Wie sinnvoll, in Anführungsstrichen, ist es da, wenn man tatsächlich so viel Gewicht quasi mit sich rumschleppt? Weil in einer Zeit, in der Menschen großen Tierherden hinterhergezogen sind, oder man stellt sich das nicht so vor, dass die jetzt jeden Tag woanders waren, sondern dass sie beispielsweise an strategischen Punkten, wo man wusste, da ziehen jetzt jedes Jahr große Hirscharten, dann hat man da irgendwo sein zeitlich begrenztes Lager für 2-3 Monate oder irgendwie sowas aufgestellt und ist dann von da aus immer jagen gegangen. Und dann ist man von da aus wieder woanders hingezogen, hat möglicherweise ein Winter- und ein Sommerlager gehabt. Man muss ja auch bedenken, dass es damals keine Fortbewegungsmittel wie jetzt domestizierte Kühe oder Pferde oder irgendwie sowas gab, sondern die Menschen ihr Gewicht kontinuierlich weite Strecken mit sich rumtragen mussten.
0: Auch die Religionswissenschaftlerin Ina Wun hat sich mit dem Phänomen der Venusstatuetten beschäftigt. Sie lehnt eine stereotype Deutung als Fruchtbarkeitssymbole mit folgender Argumentation ab.
3: Wie vor allen Dingen die Völkerkunde weiß, liegt eine Steigerung der weiblichen Fruchtbarkeit keineswegs im Interesse von Sammlerkulturen. Vielmehr kennen diese Gesellschaften alle eine Art Geburtenkontrolle.
1: In der Tat wurde bislang auch noch keine einzige Mutter-Kind-Darstellung gefunden. Die Frauenfiguren stehen immer für sich allein.
0: Aber auch die Interpretation, die Venusfigurinen seien als Göttinnen zu verstehen, lehnt die Religionswissenschaftlerin Ina Wun ab.
3: Sicherlich handelt es sich nicht um Göttinnen. Eine Religion mit einem Pantheon, also einem Götterhimmel an der Spitze, ist in einer sozial noch nicht stratifizierten Gesellschaft nicht vorstellbar, sondern eine sehr viel spätere Erscheinung.
1: Für Vielleicht, so wird auch vermutet, waren diese Frauenstatuetten ja auch ein Idealbild. Nicht im Zusammenhang mit einer Götterwelt oder mit Fruchtbarkeitsritualen, sondern weil meist die Figuren bei Wohnsiedlungen aufgefunden wurden, im Gegensatz zu den Bilderhöhlen. Demnach wären diese Frauen Ausdruck einer Idealvorstellung des Menschen und würde Wohlsein, Üppigkeit und Kraft ausstrahlen. Auch Annette Schuster würde diese Theorie gelten lassen, nämlich dass
2: die Idealfigur also nicht nur was Optisches ist, sondern eben auch unsere Gemeinschaft ist so reich, in Anführungsstrichen, hat so viel Ressourcen zur Verfügung, dass wir richtig dick werden können. Das kann es natürlich auch sein, ja.
0: Letztendlich muss, das dürfte wohl deutlich geworden sein, die Frage nach der Funktion und Bedeutung der Venusfigurinen unbeantwortet bleiben. Verschiedene Sinngebungen und Interpretationen sind möglich, solange wir keine weiteren Funde haben.
2: Also ich bin auch wirklich totale Gegnerin von diesen absoluten Interpretationen. Es gibt sicherlich zeitliche Abschnitte in der Ur- und Frühgeschichte, wo man ganz gut sagen kann, ja, so wird es sehr wahrscheinlich gewesen sein, wo sich so Annahmen und der archäologische Befund aber tatsächlich mit einer Vielzahl von naturwissenschaftlichen Verfahren korrelieren lässt. Also ich zum Beispiel kann ich sagen, was die Person gegessen hat, dann kann ich sagen, okay, das war domestiziertes Getreide und. Ich kann eine Vielzahl von Schlüssen daraus ziehen. Aber wenn ich nur eine Figur habe, man muss ja auch überlegen, aus welchen Befunden kommen diese Figuren. Das sind ja keine Siedlungskontexte, wo ich eine Vielzahl an Infos über die Lebensweise der Menschen herausziehen kann, wo ich ein Skelett habe, wo ich eben Lebensmittelreste habe, vielleicht auch Drogenpflanzen. Ne? Also das muss man ja auch mal überlegen, so kultische oder möglicherweise auch religiöse Zeremonielle. Wie haben die damals ausgesehen? Haben da die Figurinen vielleicht auch eine wichtige Rolle gespielt? Also irgendwie einen Kontext schaffen. Und dann stammen die am besten noch aus privaten Sammlungen. Ja, die hat halt vielleicht mal irgendjemand aus dem Acker gezogen oder irgendein Ziegenhirte, der in Griechenland, da wurden zum Beispiel Höhlen für Ziegen verwendet, als Unterstand. Ja, hat die da halt gefunden, rausgezogen und dann halt dem Dorflehrer in die Hand gedrückt. Gibt es einfach nur diese Figurinen und man weiß den Fundort. Finde ich dann schwierig, da so große und vor allem so absolute Aussagen drüber zu treffen.
1: Das sieht auch Beate so, wenngleich keine Ur- und Frühhistorikerin. Sie besitzt eine kleine Lokanda in den Marken, in der Nähe der eingangs vorgestellten Tropfsteinhöhle von Frassassi, bei der die Venusfigur gefunden wurde. Sie hat sich aus ganz anderer Perspektive mit der Venus von Frassassi beschäftigt und sie in Bezug zu heutigen Vorstellungen von Frauen gesetzt.
4: Diese Figurinen, von denen wir ja eigentlich nichts Genaues wissen, stellen die körperlichen Merkmale einer Frau, die ein gewisses Alter hat, weil sie eben schon auch Kinder zur Welt gebracht hat, auf eine sehr realistische und auch ein bisschen übertriebene Weise dar. Eben diese großen Brüste, hängende Brüste, ein großer Bauch, ein Riesenhintern, eine große geöffnete Vulva. Also das sind alles Merkmale, die heute absolut tabu sind. Jede Frau muss heute, aber hat sie auch in den letzten Jahrhunderten, immer bestimmten Schönheitsidealen entsprechen, die ganz stark im Gegensatz zu der normalen körperlichen Entwicklung und Veränderung des weiblichen Körpers stehen. Jede Frau, die heute ein Kind kriegt, muss innerhalb kürzester Zeit Sport treiben, Diät machen, Shape-Unterwäsche tragen, damit sie wieder so knackig aussieht, als wenn sie 18 wäre und nie ein Kind gekriegt hat.
0: Außerdem ist Beate Künstlerin, weshalb sie sich dem Thema Venus von Frassassi infolge eines Kunstwettbewerbs annäherte, der den Leitgedanken verfolgte, dalla Venere alla Veneri, zu Deutsch von der Venus in der Einzahl zu ihrer Mehrzahl.
1: Dieser Kunstwettbewerb wurde und wird von den Gemeinden Frassassi und Genga ausgelobt. Er nimmt zum Ausgang den Fundort der Venus, eine steinzeitliche Grotte, in der aber im 19. Jahrhundert im päpstlichen Auftrag eine christliche Kapelle errichtet wurde. Im Inneren der Kapelle eine Madonna mit Kind aus der Werkstatt des Bildhauers Antonio Canova. Tragischerweise wurden durch den Bau dieser Kapelle zahlreiche archäologische Spuren unwiderruflich zerstört. Gleichwohl sollen auf die Venus Bezug nehmend die Schlüsselthemen Mutter, Leben, Frau und Göttin von zeitgenössischen KünstlerInnen behandelt werden, so die Ausschreibung des Kunstwettbewerbs.
4: Das Thema ist dann gespannt bis zu einer anderen Frauendarstellung, nämlich der Madonna mit dem Jesuskind aus dem 19. Jahrhundert. Ebenso eine ganz süßliche Maria mit dem Gewand, die eben das Baby an sich hält. Und die meisten Werke, die da eingereicht wurden, das waren eben so wunderschöne Frauenfiguren mit Schwerpunkt auf Mütterlichkeit, das Thema Geburt. Die Frau wird nur als Mutter gesehen, wobei man dann Bezug genommen hat eben auf diese prähistorische Figur, die ja auch so das Symbol der Urmutter oder Lebensspenden sein soll, weil eben die Geschlechtsmerkmale so stark betont sind, der Riesenbusen, der Riesenbauch, die große Vulva.
0: Diese künstliche Traditionslinie, die von der christlich geprägten jungfräulichen Mutter zurück zur prähistorischen Frauenfigur gespannt wird, stößt der Künstlerin mit feministischem Anspruch bitter auf.
4: Deswegen habe ich mir gedacht, ich mache eine Venus, die einfach so richtig schwer und zufrieden mit sich selbst da sitzt, in die Landschaft glotzt. Es ist ihr ganz egal, ob man sie jetzt schön findet, ob sie jetzt dem Schönheitsideal des 21. Jahrhunderts oder des 17. Jahrhunderts entspricht, sondern sie sitzt einfach ganz zufrieden mit sich selbst da, zeigt auch ihre Brüste, zeigt ihre Vulva, zeigt ihren dicken Bauch, ohne sich Gedanken darüber zu machen, was die anderen von ihr denken.
1: Damit hat Beate 2019 an dem Kunstwettbewerb teilgenommen. Ihre Venus-Interpretation wurde zusammen mit den anderen eingereichten Arbeiten im Museum von Jenga der Öffentlichkeit präsentiert. Danach kam die 40 Kilo schwere Steinfrau wieder zurück an ihren Entstehungsort, in den kleinen, von Beate angelegten Skulpturengarten der Locanda dell'Istrice.
4: Was man sehen kann, sind diese Flusskiesel, die ich hier bei uns unten im Fluss gesammelt habe. Die sind so in verschiedenen hellen Tönen von weiß bis gelblich-rosa. Und dann kaputte Fliesen in verschiedenen rosa-rot-Tönen oder auch grau und blau. Und dann habe ich auch noch Muscheln eingearbeitet. Etwas größere hier und da und dann ganz viele Muscheln eben für die Vulva. Denn die bieten sich ja an als Form für eine Vagina. Auch die Brustwarzen sind Muscheln und die Augen sind Ammoniten, denn es war ja früher auch ein Sumpfgebiet und Meeresgebiet vor Urzeiten.
0: Auf weitere Interpretationen altsteinzeitlicher Venusstatuetten wird man gespannt sein dürfen. Die echte 20.000 Jahre alte Venus von Frassassi ist im Archäologischen Museum von Ancona zu bewundern.
1: Beates Venus wird die Zeiten im Garten der Locanda überdauern.
4: Ja, und dann schaut sie genau auf den Sonnenuntergang, dann im Westen.
0: Wir bedanken uns bei unseren Interviewpartnerinnen Annette Schuster und Beate Benewitz. Mit Musik von David Chestai, Al Music 34, Frederick Laddon, May Dan, Samuel Corwin und Visage.

Das waren die Zwischenfälle für diesen Monat. 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Wir kommen zum Ende mit unserem Kultur- und Politikmagazin auf der 95,8 MHz für diese Woche. Passt auf euch auf und bis bald.

Wir befinden uns mitten in der Fußball-Weltmeisterschaft. Und die heutige Sendung steht ganz im Zeichen dieser Leidenschaft, die Fans auf der ganzen Welt verbindet. Im Laufe der Sendung präsentieren wir Lieder rund um das Thema Weltmeisterschaft. Von Hymnen, die Generationen geprägt haben, bis hin zu Gesänge voller Hoffnung, Freude, Sieg und Feierlaune. Es erwartet Sie eine musikalische Reise, getragen vom Geist des Wettbewerbs und der Begeisterung für den Fußball. Und eines ist von Anfang an klar: Für Pessimismus ist heute kein Platz. Die Stimmung ist geprägt von absolutem Selbstvertrauen, grenzenlosen Begeisterung und eine gehörige Portion Ufanismus. Jeden leidenschaftlichen Nationalstolz, der im Fußball besonders aufblüht. Denn unser Motto sagt: Todo mundo tenta, mas só o Brasil é tenta. Alle versuchen es, aber nur Brasilien ist fünfmal Weltmeister. Und Sie haben sicherlich schon unsere Hintergrundmusik erkannt. Die legendäre Melodie des anthologischen Canal 10. Die berühmte Wochenschau wurde in den 60er, 70er und 80er Jahren vor den Kinofilmen in Kinos im ganzen Land gezeigt und begeisterte Generationen von Fußballfans. Die Titelmelodie La Cadenza do Samba, besser bekannt als Que Bonito É, wurde zu einem Synonym für große Emotionen. Mit ihr wurden die schönsten Szenen und spektakulärsten Toren der jüngsten Klassiker und Derbys präsentiert und für die Zuschauer unvergesslich gemacht. Kaum erklingen die ersten Takten, werden Erinnerungen wach. An vollen Stadium, brillanten Spielzüge, großartige Tore und die einzigartige Magie des brasilianischen Fußballs. Und mit genau dieser Stimmung hören wir nun den Hino do Penta von Iso Rocha und Wilson Santos.

A próxima música é a mais icônica das músicas para uma Copa do Mundo. O governo Médici fez da Copa um projeto populista. Interveio do técnico até a comissão técnica. A seleção participava da Copa do México e seria tricampeã, tornando-se o país do futebol. Faltava uma canção para ilustrar esta façanha. Através de um concurso, Miguel Gustavo compôs a letra de Para Fã de Brasil e ganhou melodia de Raul Barros e a música venceu o concurso da Globo. A música pouco tem a ver com o sucesso dos jogadores no gramado mexicanos. Tinha como prioridade apresentar uma ideia de progresso e unidade nacional, alardeado pela ditadura. Como no passo, parece que todo o Brasil deu as mãos. Nenhuma música teve tanto sucesso. A canção era boa e caiu no ouvido do povo, através da ininterrupta transmissão nas rádios. No livro Futebol no País da Música, Beto Xavier comenta: a música é poderosa. Tem uma introdução forte, uma coisa meio militaresca, varonil, ufanista, e uma letra que Dorival Caymmi assinaria. Outro detalhe se nota na letra sobre a explosão demográfica das décadas de 70, 80 e 90. De 90 milhões em ação, já éramos quase o dobro na virada do século, chegando hoje a mais de 200 milhões. Das nächste Lied ist wohl die ikonischste aller Weltmeisterschaftslieder. Die Regierung von Medici machte die Weltmeisterschaft 1970 zum einen populistischen Prestigeprojekt. Sie griff in viele Bereiche ein, vom Trainer bis hin zum Betreuerstab der Nationalmannschaft. Brasilien nahm an der Weltmeisterschaft in Mexiko teil und sollte dort seinen dritten Titel gewinnen, was das Land endgültig zu Nation des Fußballs machen würde. Was noch fehlte, war ein Lied, das diese Leistung musikalisch begleiten konnte. Im Rahmen eines Wettbewerbs schrieb Miguel Gustavo den Text zu Para Fã de Brasil. Die Melodie stammte von Raul de Barros und das Lied gewann den von Globo ausgeschriebenen Wettbewerb. Mit den sportlichen Leistungen der Spieler auf den mexikanischen Fußballplätzen hatte das Lied allerdings nur indirekt zu tun. Sein eigentliches Ziel war es, die von der Militärdiktatur propagierte Vorstellung von Fortschritt und nationaler Einheit zu vermitteln. Das zeigt sich in Zeilen wie: es scheint, als hätte ganz Brasilien sich an den Händen gefasst. Keine andere Fußballlied erzielte einen vergleichbaren Erfolg. Das Lied war eingängig und erreichte durch die ununterbrochenen Radioübertragungen Millionen von Menschen. In seinem Buch Futebol no País da Música schreibt Beto Xavier: dieses Lied besitzt eine enorme Kraft. Es beginnt mit einer starken Einleitung, fast militärisch, männlich und voller Ufanismus. Und zugleich mit einem Text, den auch Dorival Caymmi hätte unterschreiben können. Ein weiteres interessantes Detail findet sich in der Liedzeile 90 Millionen in Ação, 90 Millionen in Aktion. Sie erinnert an das enorme Bevölkerungswachstum Brasilien in den 70er, 80er und 90er Jahren. Aus den damals 90 Millionen Einwohner wurde bis zum Jahre Jahrhundertwende fast die doppelte Zahl. Heute leben in Brasilien bereits mehr als 200 Millionen Menschen. Hören wir gemeinsam Para Fã de Brasil.

0: É quase como se estivéssemos ouvindo um cronista esportivo acompanhado apenas pelo violão. Em muitas músicas, repetir frases pode cansar. Com Jorge Ben, a repetição funciona como um ritual. Cada repetição acrescenta energia, como uma torcida cantando no estádio. Aos poucos, o ouvinte deixa de apenas escutar e passa a participar. A música não foi feita apenas para ser ouvida, mas para ser vivida. Ela convida o corpo a entrar no ritmo. A música fala de um momento que dura apenas alguns segundos, um gol marcado em 1972. Mas a arte faz esse instante ficar perpétuo. O gol e a música pertencem à história do futebol brasileiro. Permanecem vivos graças ao olhar poético de Jorge Benjor e a nossa paixão pela arte do futebol. Wenn man über Lieder zum Thema Fußball spricht, kommt man an Vier Maravilha von Jorge Benjor nicht vorbei. Das Lied wurde von dem Tor inspiriert, das der Spieler Vier Maravilha in einem Spiel des Flamengos erzielte. Dieses Lied besitzt eine ganz besondere Eigenschaft. Vier Maravilha war weder der größte Star des Flamengo noch der überragende Spieler der brasilianischen Mannschaft. Er war ein Stürmer, der in einem einzigen Augenblick eine unvergessliche Szene schuf. Jorge Ben erkannte die Poesie dieses Moments. Anstatt nur das Ergebnis zu feiern, machte er diesen Augenblick unsterblich. So sah Jorge Benjor die Welt. In seinen Liedern kann der Held ein Fußballspieler sein, ein Freund, eine Frau, ein Stadtviertel oder eine Erinnerung. Er verstand es, die Größe zu zeigen, die in den alltäglichsten Begebenheiten verborgen liegt. Wenige Bilder genügen, damit der Hörer die Szene vor seinen inneren Augen entstehen lässt. Es ist, als lauschten wir einem Sportreporter, der lediglich von seiner Gitarre begleitet wird. In vielen Liedern kann Wiederholung ermüdend wirken. Bei Jorge Ben hingegen hat die etwas Rituelles. Jede Wiederholung verleiht dem Lied mehr Kraft, wie ein Stadion voller Fans, das gemeinsam singt. Nach und nach hört die Zuhörer nicht mehr zu, sondern wird selbst Teil des Geschehens. Dieses Lied wurde nicht nur geschaffen, um gehört zu werden, sondern um erlebt zu werden. Es lädt den Körper ein, sich von Rhythmus mitreißen zu lassen. Das Lied erzählt von einem Moment, der nur wenige Sekunden dauert. Einem Tor aus dem Jahr 1972. Doch die Kunst macht diesen Augenblick ewig. Das Tor und das Lied gehören heute zur Geschichte des brasilianischen Fußballs. Sie leben weiter dank des poetischen Blicks von Jorge Benjor und unserer gemeinsamen Leidenschaft für die Kunst des Fußballs. Wir hören jetzt dann Vier Maravilha, o Vier Maravilha, Jorge Benjor. Eu falei às vezes do Jorge Benjor como se ele estivesse no passado, mas e com seus 87 anos ele está muito bem ainda. Vamos ouvir Fio Maravilha, o Filho Maravilha, com Jorge Benjor.
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Wir denken weiterhin an Lateinamerika und heute insbesondere an Venezuela. Seguimos pensando en América Latina y especialmente hoy en Venezuela. Die Nachrichten von den Erdbeben in Venezuela haben uns alle erschüttert und jeder fragt sich, was können wir da tun? Las noticias del terremoto de Venezuela nos han afectado a todos. Y nos estamos pensando todos justamente qué podemos hacer, qué podemos ayudar desde aquí. Wir haben eine Möglichkeit gedacht. Wir sind mit einer Gruppe von Venezolanern in Erlangen auf den Gedanken gekommen, was können wir tun, und haben wir entschieden, mit mehreren Personen eine Veranstaltung zu organisieren, eine Benefizveranstaltung für Venezuela. Nosotros aquí en Erlangen, un grupo de venezolanos y venezolanas conmigo, nos hemos reunido y estamos pensando en qué podemos hacer para ayudar a Venezuela. Y justamente estamos tratando de organizar un evento de beneficio para Venezuela, para las víctimas del terremoto. Das Geld, das gesammelt wird, soll direkt an die Opfer des Erdbebens gehen. Wir haben das Glück, dass mehrere Künstler aus der Region uns angeboten haben, dass sie uns unterstützen. Und wir werden einen Konzert, ein Live-Konzert und eine Tanzveranstaltung organisieren, zusammen mit Chico Diaz und seiner Band Salsabor, mit Gabriel Morales und seiner Gruppe und mit Renato Tejada und La Banda del Túnel. Tenemos el apoyo de varios artistas de la región que nos han ofrecido su ayuda y contamos con Chico Díaz y Salsabor, que van a estar tocando en vivo ese día, Gabriel Morales y su grupo, que estarán tocando también esa noche, y Renato Tejada junto con la banda del túnel. Also drei fantastische Gruppen aus der Region werden uns mit Musik unterstützen. Zusätzlich sind mehrere DJs dabei, mit Sicherheit schon Anthony, und ich werde selber auch an den Abend am besten sein. Wir hoffen, dass Juan Carlos auch uns unterstützen kann. Juan Carlos kommt aus Venezuela. Tenemos también varios DJs, estará Anthony esa noche, estaré yo también, y esperamos contar también con la ayuda de Juan Carlos, que Juan Carlos viene de Venezuela. Viele denken sich, ob es sinnvoll ist, eine Tanzveranstaltung zu machen, wenn es so viele Menschen gestorben sind. Muchos se piensan, y con razón también, hasta qué punto tiene sentido hacer un baile cuando han fallecido tantas personas. Ich erkläre es vielleicht andersrum. Die Künstler und ich selber haben uns überlegt, was ist das Beste, was wir machen können, und wir tun das Beste, was wir machen können, genau um Venezuela zu unterstützen. Muchos de los artistas, y conmigo me cuento con ellos, han pensado qué es lo mejor que hacen y qué es lo mejor que pueden hacer para ayudar a Venezuela. Y justamente es lo mejor que van a hacer en esa noche. No podemos esperar que un artista haga otra cosa que producir arte, y justamente es lo que va a pasar ese día. Wir können nicht erwarten, dass Künstler etwas anderes machen als ihre Kunst. Und das ist gerade, was an dem Abend passieren wird. Also, denk daran, am 1. August wird in Erlangen eine Veranstaltung geben für Venezuela mit verschiedenen Künstlern, mit Musik, mit Getränke, Essen. Eine Veranstaltung, die am Nachmittag beginnt und bis zum Mitternacht wahrscheinlich geht. Den Ort werde ich noch bekannt geben. El 1 de agosto estaremos entonces en Erlangen ayudando a Venezuela en un evento que comenzará en el curso de la tarde. Va a haber música, va a haber bebidas, esperamos que también haya comidas y presentaciones. Bueno, va a haber de todo, todos apoyando a Venezuela. Y justamente es el título de esa noche: Todos somos Venezuela. Der Titel der Veranstaltung ist Wir alle sind Venezuela, in Spanisch Todos somos Venezuela. Der Ort werde ich euch bekannt geben. El lugar lo estaré dando a conocer.
estamos hablando con distintos sitios en donde nos pueden permitir hacer un evento de este tipo. Pero la fecha está fija, 1 de agosto, y espero que su asistencia y el apoyo también estén fijos. Das Datum ist schon fest, der 1. August, und ich hoffe, wir können mit eurer Unterstützung rechnen und mit eurer Teilnahme rechnen an den Abend. Mientras tanto, comencemos con un poco de música para ambientar un poco este programa y calentar este fin de semana que ya está bastante caliente. Machen wir inzwischen etwas Musik hier in unsere Sendung, das ja schon warmes Wochenende noch weiter anzuwärmen. Mal pa'lante, que pa'lante es pa' allá.

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Las faltas lead Capullito de Alelí, Alelí stane blume, und das ist die Alelí Knospe. Und dieses Lied wurde sehr bekannt als Bolero, als Cha-Cha-Cha, gesungen von Nat King Cole in den 50er Jahren. Und hier hatten wir das in der Stimme von Oscar de León aus Venezuela gehört. Wir bleiben beim Venezuela mit dem letzten Lied. Seguimos en Venezuela con la próxima canción. Wir hören jetzt in der Stimme von Soledad Bravo einen Lied mit dem Thema, der Titel Pajarillo Verde, also grünes Vögelein. Dieses Lied ist einer der Klassiker der venezolanischen Kultur und Soledad Bravo eine der größten Stimmen aus Venezuela. Esta canción que vamos a escuchar ahora en la voz de Soledad Bravo se llama Pajarillo Verde, es un clásico de la cultura venezolana y la escuchamos en la voz de nada más ni nada menos que Soledad Bravo, una de las grandes voces de Venezuela. Pajarillo Verde.

In diesem Moment, den wir die Situation, die wir in Venezuela erleben, ist es wichtig, dass wir beiseite alle Differenzen zwischen den Menschen lassen und versuchen, gemeinsam zusammen für die Leute, für die Opfer zu arbeiten. En estos momentos tan difíciles que está pasando Venezuela, es muy importante que dejemos las diferencias de lado, dejemos las diferencias políticas, religiosas de lado y pensemos más bien en cómo podemos ayudar a las víctimas de este tremendo terremoto. Esta desgracia nos lleva a pensar que en definitiva todos somos seres humanos y somos responsables de todos los demás. Dice Katastrophe, gibt uns die Gelegenheit zu denken, dass wir alle Menschen sind und wir alle Menschen sind für alle anderen Menschen verantwortlich. Sigo con otra canción de Soledad Bravo, se llama El Rey de las Flores, der König der Blumen ist das nächste Lied von Soledad Bravo, El Rey de las Flores. Und das hören wir hier bei Onda Latina. ¿Dónde? Si no, esto no se consigue ni en botica. Vamos pa'lante, que a Onda Latina está hoy con Venezuela. Wir sind heute in Onda Latina mit Venezuela.

Und wir bleiben weiter mit der Musik aus Venezuela, diesmal mit einem Sänger, sehr bekannt für mich, war einer der großen Sänger in meiner Jugend, El Puma, José Luis Rodríguez. Viene el un cantante de Venezuela que fue para mí uno de los grandes cantantes en mi juventud, El Puma, José Luis Rodríguez. Y la canción es Dueño de Nada. Also, der Titel dieses Liedes ist Dueño de Nada, Besitzer von Nichts. José Luis Rodríguez, El Puma aus Venezuela.

Das war José Luis Perales, Dueño de Nada. Este era José Luis Perales, Dueño de Nada, es el título de esta canción, auf Deutsch, Besitzer von Nichts. Und von José Luis Perales hören wir das nächste Lied, das heißt Ay Diosito Santo, oh mein heiliges Gott.

Wenn alles verloren scheint, hilft uns die Hoffnung. Und die sollen wir nicht aufgeben. Cuando todo parece perdido, nos ayuda la esperanza. Esa no hay que dejarla, hay que seguirla teniendo. Die Hoffnung, unsere Familie wieder zu treffen, die Hoffnung, dass die Bekannten und Verwandten gut geht und die Hoffnung, dass die, die gegangen sind, nicht so gelitten haben und dass sie einen besseren Leben in den nächsten Leben finden. La esperanza, hay que mantener la esperanza de que nuestros familiares, nuestros amigos estén bien, que hayan logrado salir bien de estos problemas y que quienes se fueron, que tengan una mejor vida, que tengan una mejor vida en el futuro. Hay que seguir pensando que esto es lo que nos puede ayudar a todos. Wir sollen tatsächlich daran bleiben, weil es uns allen helfen kann. Ich möchte nochmals wiederholen, die Veranstaltung, die wir in Erlangen machen werden und euch alle einladen, ein Körnchen zu tragen, damit wir eine große Veranstaltung für Venezuela machen können. Quiero recordarles el evento que vamos a hacer para Venezuela para que todos aportemos un granito de arena para hacer una obra gigante para Venezuela. Todos nos ponemos de acuerdo y vamos todos para adelante. Wir machen alle gemeinsam für Venezuela. Am 1. August machen wir in Erlangen eine große Veranstaltung mit Chico Díaz und Sal Sabor, mit Gabriel Morales y su grupo und mit Renato Tejada und La Banda del Tunnel, sowie einige DJs. Anthony ist mit Sicherheit dabei. Ich werde auch mit dabei sein, eventuell auch Juan Carlos aus Venezuela. Wir versuchen von der frühen Nachmittag bis zum Abend, spät am Abend, vielleicht Mitternacht oder sowas, zu feiern. Und es geht nicht um Feiern zum Freude, sondern es geht um das zu feiern, die Solidarität, die wir Venezuela bringen können. 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El 1 de agosto, no lo olviden, estará Chico Díaz con Sal Sabor, estará Gabriel Morales con su grupo, estará Renato Tejada con la Banda del Túnel y varios DJs, estará Anthony, estaré yo y probablemente estará también Juan Carlos de Venezuela. Y lo decía en alemán, lo repito en español, vamos a celebrar juntos. Y no vamos a celebrar, claro, que hubo una tragedia, sino vamos a celebrar la solidaridad por Venezuela. Vamos a celebrar que todos somos Venezuela. Es el nombre de ese evento y espero que se haga realidad. Wir werden feiern, dass wir alle Venezuela sind. Das ist der Name dieses Events. Todos somos Venezuela. Und ich hoffe, dass es Realität wird. Ich selber komme aus Kolumbien. Gabriel kommt aus der Dominica, aus Costa Rica. Und Renato kommt aus Peru. Chico Díaz kommt aus Puerto Rico und Anthony kommt aus der Dominikanischen Republik. Wir sind alle Lateinamerikaner, wir sind eins und wir sind eins für Venezuela. Todos estamos participando y no somos todos venezolanos. Yo soy colombiano, Renato Tejada es peruano, Chico Díaz es de Puerto Rico, Gabriel Morales es de Costa Rica, Anthony es de la República Dominicana. Lo que queremos mostrar es que toda Latinoamérica está unida ahora por Venezuela. Bueno, y sigamos con otra canción más para seguir ambientando este día por Venezuela. Machen wir weiter mit noch ein Lied für Venezuela. Wir bleiben bei der Stimme von José Luis Rodríguez de Puma. Nos quedamos con la voz de José Luis Rodríguez el Puma con una canción muy, muy adecuada a este momento. Mit ein Lied, der für mich sehr passend zu diesem Moment ist. Der Titel Agárrense de las manos, also Nehmt euch an der Hände. Es geht um die Solidarität, es geht um den Zusammenhalt, es geht um nach vorne gemeinsam blicken. Es una canción de solidaridad, una canción de apoyarnos mutuamente y de mirar juntos para adelante.
Agárrense de las manos, dice José Luis Rodríguez, el Puma.

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Wir werden am Sonntag, dem 5. Juli ab 11 Uhr in Tacos Inc. in Nürnberg ein Event für Venezuela haben. Es ist eine Möglichkeit, dort zusammenzukommen und die Leute, die Opfer zu unterstützen. Wo können wir unterstützen? Im Tacos Inc. am 5. Juli ab 11 Uhr wird für vier Projekte gesammelt. Für World Central Kitchen, für Hogar Bambi, für Project Hope und für Bomberos Voluntarios UCV. Diese vier Projekte sind bekannte, geprüfte Projekte. Wir können damit garantieren, dass die Unterstützung, die dort gegeben wird, direkt an die Opfer kommen wird durch diese Institutionen. 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Wir warten auf euch dann am Sonntag, dem 5. Juli, ab 11 Uhr in Tacos Inc. in Nürnberg, um eure Spenden abgeben zu können. Sigamos entonces con otra información importante. Machen wir weiter mit einer weiteren wichtigen Information. Ich hatte euch bereits in letztem Programm angekündigt, dass es eine Venezolanerin und einen Italiener zusammen einen Liederabend veranstalten werden. Das ist morgen, dem 4. Juli, in Nürnberg. 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Der Titel von diesem Event ist Lieder und Boleros und das wird in Nürnberg sein. Ich hatte es bereits in den letzten Mal angekündigt. Die beiden treten unter dem Namen Alma Latina, also Latino Seele. Und der Ort der Veranstaltung ist Aire Flamenco in der Hintermeierstraße 28 in Nürnberg ab 19:30 Uhr und der Eintritt kostet nur 15 Euro. 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Mañana sábado, 4 de julio a partir de las 7:30. Also morgen Samstag, 4. Juli ab 19:30 Uhr in der Aire Flamenco in der Hintermeierstraße 28. Die beiden, Tamara und Stefano, habe ich schon ein paar Mal gehört, die haben eine wundervolle Stimme und singen sehr schön diese lateinamerikanischen Lieder. Lassen wir uns überraschen. 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
zur Einstimmung hier ein Bolero in der Stimme von Soledad Bravo aus Venezuela. Ein sehr bekanntes Bolero mit dem Titel Nosotros, Wir. Este bolero que escuchamos ahora es un clásico en la voz de Soledad Bravo y nos sirve para entrar un poco en el ambiente del concierto de mañana del grupo Alma Latina. El bolero tiene el título Nosotros, muy conocido.

Das war der Bolero Nosotros in der Stimme von Soledad Bravo aus Venezuela. Nosotros in Deutsch ist wir. El Bolero Nosotros que estábamos escuchando ahora en la voz de Soledad Bravo, lo que nos lleva a ambientarnos un poco en el concierto de mañana de Cantos y Boleros de Alma Latina. 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Und dieses Lied, dieses Bolero, ist ein guter Hinweis für den Konzert für morgen. Cantos y Boleros, also Gesang und Boleros. Alma Latina ist der Duett, der morgen uns mit diesen Lieder glücken wird. Tamara und Stefano werden live in Aire Flamenco in der Hintermayerstraße 28 morgen um 19.30 Uhr. Eintritt nur 15 Euro. Bueno, y sigamos pa'lante, porque pa'lante es para allá. En estos momentos de dolor y de lejanía para los venezolanos que están en el exterior, hay algo que los une y que nos une a todos de momento, y es la bandera tricolor con las estrellas, que es la que representa a Venezuela, a toda Venezuela, a los que están allá, a los que están acá y a todos los que estamos ayudando para que Venezuela siga adelante. In diese schmerzlichen Momente, in diese schwierigen Momente, insbesondere für die Venezolaner, die so fern von ihrem Land sind, die Venezolaner und Venezolanerinnen, die hier in so weite Stellen vor ihrem Land stehen, gibt es etwas, das alle verbindet. Und es verbindet alle Venezolanerinnen und Venezolaner in dem Ausland, aber auch in dem Inland und alle, die heute nach vorne schauen wollen und die unterstützen wollen für die Opfer und für das Land Venezuela, dass es eine Zukunft und einen Vorantreiben gibt. Und das ist die Fahne, die schöne Fahne mit den drei Farben, gelb, blau, rot und die Sterne, die zeigt Venezuela. Zusammen sind wir stark für Venezuela. Das Lied, das wir jetzt hören, ist zu der Fahne gewidmet, ist von einer der größten Sänger und Komponisten aus Venezuela, Simón Díaz. La canción que vamos a escuchar ahora la compuso Simón Díaz, uno de los grandes cantantes y compositores de Venezuela, justamente para la bandera. Se llama Tricolor. The title is Tricolor, also die dreifarbige Fahne von Venezuela.

Este era Simón Díaz con la canción Tricolor. Das war Simón Díaz mit dem Lied Tricolor, also die dreifarbige Fahne. Algo característico de Venezuela son los tambores, justamente. Generalmente se escucha más en Navidades, pero en este momento creo que también ayudan a levantar el ánimo. Eine Musikarten aus Venezuela, der sehr eigenartig ist und sehr venezolanisch, sagen wir, ist Tambores. Und diese Rhythmen sind sehr, sehr fröhlich. Normalerweise hört man sie eher zu Weihnachten, aber ich glaube, heute würde es passen, auch um die Stimmung zu erheben und ein bisschen den Zusammenhalt bei den Venezolanern zu erreichen. Para apoyar el apoyo, la solidaridad que hay con los venezolanos y levantar un poco el ánimo, les traigo una versión de tambores, se llama La Candela. The title is La Candela, les ofene folla.

Das war die Gruppe Viva Venezuela mit dem Thema La Candela. Das offene Feuer ist der Titel von einer Candela. La canción que estábamos escuchando ahora en las voces o en la interpretación de Viva Venezuela se llama La Candela. Bueno, y seguimos apoyando a Venezuela desde aquí, desde Onda Latina, con mucho cariño, con todas las fuerzas para que salgamos adelante. Und wir unterstützen hier weiterhin von Onda Latina aus die Venezolaner und die Venezolanerinnen und alle ganz Venezuela mit sehr viel Liebe, mit sehr viel Wärme, nach vorne voranzuschreiten. Y para levantar un poco los ánimos vamos a escuchar una canción venezolana, aunque muchos supongan que no es así, que la cantó después Juan Luis Guerra y es la versión que vamos a escuchar, Woman del Callao. Jetzt hören wir einen venezolanischen Lied, der später sehr berühmt gemacht wurde von Juan Luis Guerra, und das ist die Version, die wir hören wollen, und das Lied heißt Woman del Callao. Wurde von dem Venezolaner Delgado Prieto komponiert. Esta canción que fue compuesta por el venezolano Delgado Prieto, cantada, como decía, en esta versión por Juan Luis Guerra. In der Version, die wir hören jetzt von Juan Luis Guerra gesungen. Woman del Callao.

Y continuamos con las canciones venezolanas bonitas, esta vez en la voz de Ilan Chester, y la canción se intitula Cuando no sé de ti. Das Lied, das wir jetzt hören werden, ist von Ilan Chester aus Venezuela, und das Lied heißt Cuando no sé de ti, also wenn ich nichts von dir weiß.

Und wir bleiben bei der Stimme von Ilan Chester mit einem sehr venezolanischen Lied, Mi Querencia von Simón Díaz. Mi Querencia wäre sowas wie meine Vorliebe oder meine Anhänglichkeit. Ist schwierig, ein solches Wort zu übersetzen, aber es ist ungefähr das, was ich jetzt gemeint habe. Y seguimos con la voz de Ilan Chester, esta vez con una canción muy venezolana de Simón Díaz, Mi Querencia. Esto no lo consigues en ningún lado, ni en botica, ni con receta. Esto solo está en Onda Latina. Das könnt ihr nirgendwo anders finden, nur hier bei Onda Latina.

María Rivas decía Moliendo Café. Das war María Rivas mit dem Lied Moliendo Café beim Kaffeemahlen. Und für die später ankommenden nochmals die Informationen, die ich am Anfang gegeben habe. Para los que llegaron tarde, les tengo informaciones que di al comienzo del programa. En estos días estamos todos consternados por las consecuencias del terremoto en Venezuela. In diesen Tagen sind wir alle am Boden wegen der Erdbeben in Venezuela oder der Konsequenzen von den Erdbeben in Venezuela. En Erlangen nos hemos reunido un grupo, varias venezolanas, venezolanos, conmigo para organizar un evento de beneficio para los damnificados del terremoto en Venezuela. Wir haben in Erlangen uns zusammengetan mit einigen Venezolanerinnen und Venezolaner. Zusammen mit mir organisieren wir ein Event, ein Benefiz-Event, Benefizabend für die Opfer des Erdbebens in Venezuela. Este evento tendrá lugar el día 1 de agosto, desde la media tarde hasta más allá de la medianoche, y vamos a contar con música en vivo. Dieses Event wird am 1. August sein. Wir fangen früh Nachmittag an und geht bis weit hinab, bis um Mitternacht. Wir haben Live-Musik dabei. Ya hay tres grupos que nos han garantizado su asistencia y su apoyo. Por un lado, Chico Díaz y su banda Zarzabor. Segundo lugar, Gabriel Morales con amigos y con compañeros que va a estar tocando. Y en tercer lugar, Renato Tejada con la banda del túnel. Wir haben drei Gruppen, die bereits zugesagt haben für den Tag, Musik zu spielen live. Das sind Chico Díaz und seine Gruppe Zarzabor, Gabriel Morales und Freunde und Renato Tejada und La Banda del Túnel. Alle werden kostenlos für uns spielen, nur um Venezuela zu unterstützen. Todos van a tocar sin costo alguno para apoyar a Venezuela. Además, estaremos varios DJs aquí. Ya está seguro que va a venir el DJ Anthony. Yo voy a estar también como DJ y probablemente está Juan Carlos de Venezuela también allí. Wir haben schon die Zusage von DJs auch. Anthony wird dabei sein. Juan Carlos aus Venezuela wahrscheinlich auch. Und ich werde auch selbstverständlich mit dabei sein und Musik anlegen. Así los esperamos a todos. Ya les diré con tiempo en qué sitio exactamente es el evento. Lo publicaremos también en las redes y lo enviaremos a todos los amigos para que lo sepan. Ich werde euch Bescheid geben, wo genau das Event stattfinden, aber wir werden auch in den Netzen, in den verschiedenen Medien veröffentlichen und hoffen auf eine riesige Beteiligung von euch. Esperamos que haya una participación enorme. Wir hoffen sehr vieles für die Opfer in Venezuela sammeln zu können, weil sie das wirklich nötig haben. Esperamos recoger suficientes fondos para poder ayudar realmente a la gente en Venezuela que lo necesita. Wir garantieren selbstverständlich, dass die Mittel, die wir auffangen oder wir empfangen, alle nach Venezuela direkt zu den Opfern gehen werden. Nosotros garantizamos que todos los dineros que se recojan van a ir directamente a Venezuela a los afectados. Es ist heutzutage sehr schwierig, sich zu entscheiden, wohin zu spenden, weil sehr viel Korruption und sehr viele Missbräuche gibt in diesem Bereich. Aber wir haben uns schlau gemacht und wir sind dabei, alle Organisationen zu durchleuchten und zu schauen, wo wir direkt helfen können. Hay mucha inseguridad respecto a las donaciones para Venezuela porque hay mucha corrupción y hay mucho desvío de los dineros que realmente deberían ser
para las personas que lo necesitan. Pero nosotros hemos estado investigando y hemos estado buscando organizaciones que realmente lleven los fondos a Venezuela y que realmente los utilicen para ayudar a los damnificados. Also warten wir auf eure Hilfe. Es decir, esperamos la ayuda de todos ustedes. Para antes de poner las informaciones para latinos y latinas, voy a pasar otra canción venezolana, muy venezolana. Está considerada tal vez el segundo himno nacional de Venezuela, de Simón Díaz, Alma Llanera. Bevor wir zu den Informationen für Latinos und Latinas hier bei Onda Latina gehen, werde ich ein Lied abspielen noch. Es ist bekannt als vielleicht der zweite Hymne von Venezuela. Das Lied wurde von Simón Díaz komponiert.

Soy de la raza, decía la orquesta Caracas. Der Name dieser Gruppe, Orquesta Caracas, und das Lied Soy de la raza. Ich bin von dieser Rasse. Bueno, mi gente, y sigamos aquí terminando ya estas últimas, las dos primeras horas del programa y continuando con Venezuela. Seguimos apoyando a Venezuela desde aquí. Wir machen hier weiter mit Venezuela in der letzten Minute, diese zwei Stunden des Programms, bevor wir zu der Fiesta gehen. Antes de pasar a la hora de fiesta que empieza en el programa a las 9 en punto, de 9 a 10. Ab 21 Uhr bis 22 Uhr haben wir hier Fiesta. Und jetzt machen wir weiter mit Venezuela. Seguimos con la Villos Caracas Boys y la canción Puerto Azul. Wir machen weiter mit der Villos Caracas Boys und das Lied Puerto Azul, also Blauem Hafen.

Und in der nächsten Lied haben wir auch eine Gruppe, die ähnlich alt ist wie die Villos Caracas Boys, die Dimension Latina, die ursprüngliche Gruppe von Oscar de León war. En la próxima canción tenemos un grupo, una agrupación tan vieja casi como, o quizá más, que la Villos Caracas Boys, la Dimensión Latina, que era la agrupación original de Oscar de León. De este grupo tenemos la canción A Maracaibo. Von diesem Grupo haben wir das Lied A Maracaibo, für Maracaibo, la Dimensión Latina.

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Und jetzt kommt die letzte Stunde Fiesta! Celia Cruz, Cucala!

Liliana decía, no renunciaré. Rosa Cruz, el talismán.

0: an mich? Ich bin's, Timmy, der Moderator. Helft mir. Ich bin im Sendeloch gestrandet. Ich komme nicht mehr raus, weil ich so dick bin und so dumm.
1: Ich glaube, man hört dich.
0: Ah,
1: und schön. Im Hintergrund hört man noch ein paar Wahlgesänge.
0: Das ist vielleicht ein sehr gute Hintergrundmusik für heute Abend, wenn wir es technisch hinkriegen.
1: Ich hoffe es, dass wir es hinkriegen.
0: Ja,
1: denn heute ist ein bisschen anders hier im Sendeloch.
0: Ja.
1: Ein bisschen anders heißt, Mark O., unser geschätzter Techniker, ist leider noch gefangen von der leider
0: Wahlmafia.
1: Von der Wahlmafia.
0: Von japanischen Walfängern. In einem riesigen Schleppnetz hängt er.
1: Genau.
0: Nein, er von der Deutschen Bahn natürlich.
1: Leider ganz ohne Tiergeschichten.
0: Ja.
1: Glaube ich zumindest.
0: Sie nennen es Fernverkehr, ich nenne es Geiselnahme.
1: Genau. So, dass ich, der werte Schäfer, jetzt an der Technik sitze und mich irgendwie versuche und es nicht hinbekommen habe, unseren Jingle abzuspielen.
0: Ja.
1: Aber ja, außer mir hier im
0: kann
1: Studio.
0: Kann ja noch werden.
1: Genau, als treuer Kämpfer des Sendelochs.
0: Buber von und Blubber Fett.
1: Ja, denn wir haben heute noch in Abwesenheit von Mark O. ein Thema, das wir wahrscheinlich in ähnlicher Form schon 100-mal hatten, aber wer will uns da schon einen Vorwurf machen?
0: Ich glaube auch immer um die gleiche Jahreszeit. Also so wie alle seriösen Medien ihre Sommerlochtiere haben, haben wir auch im Sommer immer ein Tierthema. Wir hatten zum Beispiel die große Biberkrise vor einigen Jahren.
1: Das stimmt.
0: Noch vor allen anderen Medien.
1: Ja.
0: Und jetzt dieses Jahr inspiriert durch einen Podcast, den der kleine Amateursender ARD macht, nämlich Wild Crimes über die verpatzte Rettung von Timmy dem Buckelwal, die ich die Tage gehört habe, kamen wir auf das Thema Menschen und Tiere. Sehr guter Titel wäre auch gewesen, die Deutschen und ihre Tiere, weil das ist, wie wir in der Sendung vielleicht noch rausarbeiten können, eine ganz besonders hysterische Beziehung.
1: Mhm.
0: Sehr toxisch, meistens für die Tiere und den gesunden Menschenverstand.
1: Ja,
0: ja, und deswegen auch der Einstieg heute anstatt des Jingles mit dem Vorschlag, Wale doch einfach zu nuken, weil man muss irgendwas nuken, offensichtlich, und ein paar entspannenden Walgesängen.
1: Ja, genau. Und das werden wir jetzt auch die nächsten 35 Minuten hören müssen, vermutlich, weil ich nicht dazu in der Lage bin, von der einen Airlist zur anderen zu schalten.
0: Ich finde das okay.
1: Aber das ist doch okay, dann ist das heute eher sowas wie ein Podcast. Also wir reden viel mehr, als dass wir Lieder spielen. Ja.
0: Ich finde, um einen Witz zu erklären, den ich vor anderthalb Jahren schon gemacht habe und den niemand lustig fandet, weil man ja Wahlschulen, Wahlgruppen auch Pods nennt auf Englisch, finde ich den Begriff Podcast eigentlich sehr gut.
1: Ja. Hat den so einen ähnlichen Wortwitz nicht auch eine deutsche Fernsehwerbung, die ganz schlecht irgendwie für, ich glaube, Ariel Pods Werbung macht und deswegen ein Podcast macht? Ich glaube, ja.
0: Ich muss mal recherchieren und im Zweifel mal einen Anwalt losschicken.
1: Ja, das glaube ich auch. Es ist Zeit für das große Klageverfahren, wodurch Sendeloch vielleicht endlich mal zu Ruhm und Reichtum gelangt.
0: Aber wenigstens ein bisschen Geld.
1: Ja. Aber
0: du kannst
1: ja
0: Anwalt without Wahl.
1: Genau. Aber wir können ja mal wagen, ein weiteres Lied zu spielen.
0: Ja.
1: Denn ich würde jetzt mal versuchen, das hier aus der Airlist rauszustreichen. Und vielleicht gelingt es uns dann tatsächlich, was anderes zu spielen.
0: Liebe Hörerinnen und Hörer, falls der Versuch schief geht, werdet ihr freundlich daran erinnert, warum diese Sendung Sendeloch heißt.
1: Exakt. Aber gibt es ein Lied, das du jetzt gerne spielen würdest, nachdem wir schon Nuke the Whales und Songs of the Humpback Whale gehört haben? Ja, zumindest zum Teil.
0: Nee, ich habe irgendwie 15.000 Lieder über Timmy, die alle sehr einförmig klingen. Deswegen würde ich jetzt sagen, lass uns doch mal mit was anderem starten als noch mehr Wahl.
1: Als noch mehr Wahl.
0: Es sei denn, wir wollen das Wahl, die Wale hinter uns bringen.
1: Könnten wir, aber wir können auch mit den Wahlen weitermachen. Ich versuche es ein letztes Mal mit dem Jingle.
0: Ja.
1: Wir hören, dass wir nichts hören.
0: Wir könnten ihn live nachsprechen. Wo bleibt das Bier? Wo bleibt das Bier? Und kriegen wir kein Bier, dann machen wir Randale.
1: Randale.
0: Sendeloch, die Sendung für den garantiert schlechten Geschmack. Ja. Es hilft nicht, sie müssen jingellos quasi nackig in die Sendung hineingehen.
1: Ja, wenn ich nur wüsste, was ich falsch mache. Vielleicht kannst du ja das nächste Lied anmoderieren und ich gehe nochmal die Notfallanleitung von Mark O. durch, wie ich das mit den Airlists hinkriege.
0: Okay, ich versuche sehr langsam und langatmig zu reden, damit du ein wenig mehr Zeit gewinnst.
1: Großartig.
0: Die Anleitung von Mark O., wie er sich nennt, der jetzt in einem Zug steckt, zu lesen. Das erste Lied zum Themenkreis Timmy kommt von Aqualoon Static und es handelt sich dem Stil nach um Wahlschmonz à la unheilig. Also sehr pathetisch, sehr emotional, sehr aufgeblasen. Durchs Aufblasloch. Und es ist die antideutsche Zeitschrift, der Name nicht gerade vergessen habe, beschimpft gewisse rechtsextreme Vorkommnisse in Ostdeutschland als aggressive Weinerlichkeit. Und aggressive Weinerlichkeit ist auch so der Grundton der verschiedenen Timmy-Lieder. Also es wird sehr gejammert und es ist aber eine latente Aggression gegen diejenigen, die der armen riesigen 12 Meter Projektionsfläche menschlicher Gefühle, all das antun. Es ist natürlich voll mit sachlich falschen Behauptungen. Also dieser Wal hatte zuletzt kein Netz mehr im Maul und im Magen. Auch ist die Behauptung, er hatte keinen Raum zum Atmen, Quatsch, weil den hatte er schon, er hatte keinen Raum zum Schwimmen. Aber es ist ja kein Fisch. Es ist halt ideologischer Quatsch, schlecht durch die KI-Hackmaschine getrieben und dann auf die Menschheit losgelassen. Weil man aber immer auch das Positive sehen muss, wie ich von Julia Engelmann gelernt habe, muss ich doch sagen, dass die Textzeile »Wo das Brackwasser schweigt« ein 1A-Untertitel wäre für so allerhand mecklenburg-vorpommerische Kleinstädte. Kommen Sie nach Zinnowitz, Herpesstadt, da, wo das Brackwasser schweigt. Mir fällt jetzt nichts mehr ein, was ich noch labern könnte. Ich hoffe sehr, dass unsere Musik jetzt nicht schweigt.
1: Ich hoffe auch, wir versuchen es einfach.
0: Ja, schauen wir mal,
1: alle drücken die Daumen,
0: ob jetzt ein Lied kommt, das heißt, wir nannten dich Timmy, heißt. Hoffen wir, dass wir das nicht auch selber singen müssen.
1: Was mache ich nur falsch? Wir hören gleich das Lied.
0: Mark O. Geil! Ein Lied!

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0: Tja.
1: Da sind wir wieder. Sendeloch, der Sendung für den garantiert schlechten Geschmack und für das lange Sendeloch, zumindest heute. Immer noch da, Boba von und zu.
0: Blubberfett heute, weil ja. Speckschicht, Wale, ihr versteht, Zwinker, Zwinker.
1: Ja, und der Technikschäfer, der völlig überfordert ist, aber immer noch grinst.
0: Aber sich heldenhaft durchschlägt, wie ein gestrandeter Wal, den man einfach nicht sterben lässt.
1: Genau.
0: Sondern wohlmeinend wochenlang langsam totquält vor lauter Tierliebe.
1: Ja, im Hintergrund zu hören, die gequälten Wale. Genau.
0: Jetzt hat sich gehandelt um den Buckelwal, den verschiedene Idioten verschiedene Namen gegeben haben. Timmy, weil er zum ersten Mal am Timmendorfer Strand auf Grund gelaufen ist. Oder auch Hope.
1: Oh.
0: Weil Gefühle sind schwierig. ich bin gespannt. Schäfer.
1: Ja.
0: Es könnte sein, dass Mark O. gleich kommt.
1: Ja.
0: Ich habe jedenfalls ein Kettengerassel gehört, als wäre es Reboot.
1: Tatsächlich,
0: ja. Meine Güte, wir sind gerettet.
1: Das technische Desaster hat hoffentlich in wenigen Sekunden ein Ende.
0: Wir sind nicht wie Timmy, wir sind gerettet.
1: Genau.
0: Ja, wir sind live, vielleicht.
1: Ja. Also hoffen wir.
0: Unser Ziel war, live zu sein.
1: Noch hat sich niemand beschwert, aber wir haben auch auf niemanden gehört,
0: ehrlich gesagt. Ja. Nicht in 15 Jahren.
1: Funktioniert. Wir haben sogar Wahlgesänge im Hintergrund.
0: Ja. Wir könnten bis Mark O. so richtig ankommt, andere Gesänge spielen, zum Beispiel von sogenannten Menschen. Vorgeblichen Menschen.
1: Ich könnte jetzt mal versuchen, ein Lied, das ich in die andere Airlist getan habe, welche nie losgehen wollte, doch mal abzuspielen. Ich muss auch gar nicht viel dazu sagen. Alle haben bestimmt mitbekommen, Neil the Seal ist zurück in Tasmanien.
0: Ja.
1: Und reißt irgendwelche Zäune runter und hat ganz viel Spaß auf dem Asphalt.
0: Eins der besten Meeressäugetiere aller Zeiten in meinen Augen irgendwie. Neil the Seal, der randalierende Seeelefant.
2: Ja, krass aggressiv.
1: Ja.
0: Missverstanden. Ja,
1: missverstanden. Aggressiv ist er eigentlich nicht.
0: Wer ist der wahre Aggressor?
1: Genau.
0: Neil the Seal, der sich einfach ein bisschen sonnen und ausruhen will? Oder wir Menschen? Wir?
1: Ja,
0: Die einfach dann Pfosten und Autos hinstellen, wo wir leben.
1: Genau. Aber tatsächlich ganz viel Unsinn machen, wie zum Beispiel mit unseren viel zu kleinen Kindern viel zu nah an Neil the Seal gehen, weil wir ein super Selfie machen wollen. Und das ist halt vielleicht doch nicht so schlau bei so einem Meeresraubtier.
0: Ich nenne es Evolution.
1: Ja, und zwar noch eine Tonne wiegt.
0: Der leider nicht am Mikrofon ist, weil er dringend an seinem Dosenbier saugen muss, ruft von der Seite meereszoologische Fakten ein, nämlich, dass Seeelefanten gern mal um eine Tonne wiegen.
1: Naja,
0: also deutlich mehr als ein Kleinkind.
1: Zustand ungefähr 3,5 Tonnen. Sie sagen ja, er ist noch gar nicht ganz ausgewachsen. Also Neil wird noch richtig, richtig schön, glaube ich.
0: Da können eure Kleinkinder einpacken, Insta-Moms.
1: Genau. Aber jetzt, lange Rede, gar keinen Sinn, versuche ich mal DJ Pips Beats abzuspielen mit Neil the Seal, damit Mark O. seinen angestammten Platz einnehmen kann.
0: Und weiter sein Frühkölsch genießen.
1: Genau. Ab dafür.
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0: So, ja, bevor ihr euch jetzt weiter über Flaschenöffner unterhaltet, ist so schön wieder hier zu sein. Auch wenn ich das mit diesen Wahlgesängen nicht verstehe. Wieso hört man die nicht?
1: Ach doch, doch, man hört, es ist nur manchmal sehr leise und manchmal hört man sie lauter.
0: Ah.
1: Ja.
0: Da sind sie, okay. Dann kann ich sie ein bisschen lauter eingestellt lassen, damit wir auch was davon haben.
2: Ja. Ich wollte sogar die Wahlgesänge suchen, die Jeffrey Lebowski hört in Big Lebowski auf dem Teppich, der das Zimmer eigentlich erst gemütlich gemacht hat.
0: Mhm.
2: Die habe ich so nicht gefunden,
0: dass niemand drauf gepinkelt hat. Deswegen, sprich doch gerne ein bisschen näher in das Mikrofon hinein.
2: Deswegen musste ich auf Songs of the Humpback Whales zurückgreifen. Was? Fun Fact über mein Leben. Die erste Kassette war, die ich hatte. Das war als nicht mehr Hörspielkassetten, so Kinderhörspiele, sondern das war so die erste Kassette, die ich hatte.
0: Ich bin immer noch ganz verwirrt. Ich glaube, ich habe dir das falsche Mikro aufgedreht. Würdest du noch mal etwas sagen, bitte?
3: Ich sage noch mal etwas.
0: Ah, ja. Tatsache, war das falsche Mikro an.
3: Ja, da kann ich lang umschreiben.
0: Ja, jetzt können wir leider, also du hast eine sehr berührende Geschichte aus deiner Kindheit erzählt, die jetzt nur leider niemand gehört hat.
3: Tja.
1: So ging's Forrest Gump im Film Forrest Gump.
0: Das ist schade. Er ist eigentlich immer nur gelaufen.
1: Ja, Mann.
0: Aber viel erlebt dabei.
1: Toll. Ja. Auch was mit Tieren. Um wieder zurückzuführen.
0: Ja, ich kann mich nur an Krebse erinnern.
1: Ja, die Shrimps. Ja. Shrimps. Baba Gumps. Shrimps.
0: Ja. Ja. Das heißt so. Also, ich habe auch ein bisschen was zu Tieren recherchiert und wäre unter anderen Umständen auch ein bisschen früher da gewesen und hätte dann schon mein erstes Lied spielen können. Aber höhere Gewalt kann man nichts
3: machen. Was war es denn heute? Die Türen, Menschen im Gleisbett?
0: Ich glaube, Winter, in Sommer, Köln war es noch eine kaputte Oberleitung, in Frankfurt war es dann fehlendes Personal. Und das
3: ich finde diese Erzählung passt super zu den Walges.
0: Und das in Kombination macht dann halt ungefähr eine Stunde, aber da ist man ja schon, da will man, sag ich, ja noch nicht mal ein Fahrgastrechteformular abholen, weil das ja.
1: Ja.
0: Hm. Egal. Es geht um Tiere und ich habe mal so ein bisschen geguckt, was gibt es denn so in der Vergangenheit oder was gab es denn da so an Sommerlochtieren? Und ein Tier zum Beispiel war Yvonne die Kuh.
1: Wo war Yvonne die Kuh? Das weiß ich nicht mehr.
0: Yvonne die Kuh war, wenn ich mich recht erinnere, irgendwo im Süden Bayerns und sie hätte eigentlich zum Schlachter gesollt.
3: War das die Kuh, die man dann mittels Sexualität aus dem Wald locken wollte?
0: Ich glaube es schon.
3: Indem man einen besonders prächtigen Zeugungsbullen vor den Wald gestellt hat. Oder habe ich das geträumt?
0: Ob sie das mit einem Bullen gemacht haben, das weiß ich ehrlich gesagt nicht. Aber jedenfalls, Yvonne die Kuh war ein Held dann gewissermaßen, eine Heldin, pardon. Weil sie ja,
3: Schwein.
0: Weil sie ja vor den SchlachterInnen geflohen ist und fortan ein Leben als freie Kuh gelebt hat. Also im Grunde eine Erzählung von Freiheit und Ausbruch.
3: In einer
0: ein bisschen wie Easy Rider.
3: Anarchistischen, selbstbestimmten, libertären Kuhmune.
0: Oh.
3: Tö.
0: ja, so ungefähr. Und mit dieser Erzählung hat Yvonne die Kuh auch einige Musiker inspiriert. Ist ja so, ne? Das sind die großen... Ja. Die großen Freiheitskämpfer, an die man sich dann gerne erinnert, oder die, also Martin Luther King, William Wallace, Yvonne die Kuh.
1: Rubin Carter und Yvonne die Kuh.
3: Ja. Elsbeth, das Zwergflusspferd.
0: Ja.
3: Und, war das gerade ein Furzgeräusch oder ein Wahlgesang?
0: Ich glaube,
3: das
0: ist ein Wahlgesang.
3: Das klang gerade entsetzlich gebläht. Entbläht.
0: Und das Schöne ist, es sind tatsächlich noch echte Menschen an dieser Hymne auf Yvonne die Kuh beteiligt gewesen.
1: Mhm.
0: Da hat noch ein Mensch sozusagen kreative Energie darauf verwandt.
3: Entschuldigung, diese Wahlgesänge sind super fäkal.
0: Ich weiß ja nicht, was du dir erzählen.
3: Ich weiß es auch nicht. Ich stelle nur fest, irgendwie, dass dass manche dieser Wahlgesänge auch von Mr. Methane sein könnten.
0: Ja. Ich lasse mich ja ablenken gerade, aber...
3: Verzeihung.
0: So Wale haben ja eigentlich eine sehr, sehr einseitige Ernährung. Meistens, oder?
1: Naja, mehrere hundert Sorten Fisch, würde ich
0: sagen. Ist das so?
3: Kommt auf den Wal an.
0: Also wenn jetzt so ein Bartenwal, ne? Also die singen ja. Ich weiß gar nicht, ob Zahnwale überhaupt singen. Ja, die Delfine, die machen halt so Ultraschallgeräusche.
3: Die rappen eher.
0: Aber also wenn jetzt so ein singender Bartenwal, ne, da filtert ja hauptsächlich Krill und so kleines Krebszeug aus dem Wasser.
3: Ja, aber, Entschuldigung, wenn ich unterbreche, aber ich bin sehr leidenschaftlich bei diesem Thema. Zum Beispiel der Buckelwal, der ja heute...
1: Sorry.
3: Ja. Der heute mit Ideengeber der Sendung war. Mhm. Der zum Beispiel frisst schon auch Heringe und so Schwarmfische.
0: Ah, ja, stimmt, die umkreisen sie und die genau, haben so eine Jagdtechnik mit den Blasen.
3: Blasnetze. Ja.
0: Mhm. Clever. Ja, okay, aber trotzdem ist es ja.
3: Blasfallen.
0: Also gut, sie fressen verschiedene Viecher, ne? Aber bleibt ja trotzdem irgendwie so ein bisschen einseitig. Und hat dann so ein Wal auch mal Verdauungsprobleme? Gibt es Durchfall bei Walen?
3: Wenn man Herman Melville, der ja selbst auf Walfangjagd gefahren ist, glauben darf, ja. In dem Roman, den der marxistische Historiker Eric Hobsbawm für den größten Roman des 19. Jahrhunderts hält, Moby Dick, wird unter anderem ein Wal geschildert, der schon ziemlich krank und kaputt ist und unter anderem auch furchtbare Blähungen hat, woraufhin die Matrosen blöde Witze über Afterwind machen. Aber es ist die Art von Wal, in der sich besonders viel Ambra findet. Ah. Ein Verdauungsrückstand, der aber für die Parfümgewinnung wahnsinnig wichtig war.
0: Also gerade in den geblähten Walen.
3: Sagt Herman Melville. Und ich habe keinen Grund, ihm anzuzweifeln, weil der weiß da bestimmt mehr als ich.
0: Okay, gut, kleiner Ausflug in die Wahl,

0: über Yvonne die Kuh von zwei Männern geschrieben. Eine Frau hat es mit eingesungen. Den Namen habe ich mir leider nicht gemerkt. Das Ganze zugetragen hat sich, glaube ich, 2011. Liegt schon ein bisschen zurück. Also kleine Zeitreise hier im Sendeloch.
1: Ich habe ein Herz, genau wie du. Ich heiße Yvonne und ich bin eine Kuh.

0: So lehnen sie sich zurück. Die macht vielleicht eine blaue Wellenlampe an und lauscht den entspannenden Wahlgesängen.
1: Ja. Wir hatten jetzt also schon Wale und Seeelefanten und Kühe. Mhm. Vielleicht wollen wir einfach weitermachen mit Tieren, die bellen.
0: Okay. Jetzt bin ich aber gespannt, was da kommt.
1: Kein Lied über Hunde.
2: Das ist okay.

0: Das finde ich super interessant, weil ich mich gerade frage, was für Tiere bellen außer Hunden?
1: Ich glaube, du hast wieder das falsche Mikro. Er klingt so, nein, so weit weg.
2: Ja, ich habe dir schon wieder das
3: ich
2: falsche
3: Mikro. Ich möchte sagen, ich habe das richtige
2: einfach,
3: Mikro.
2: Du sitzt einfach am falschen Platz.
3: Technik Mark O hat das falsche Mikro angemacht.
1: Ja, das
3: ich
1: stimmt.
3: Bin im Recht.
2: Ja. Ja, ich bin,
3: dort bin ich gern.
2: Ich bin offenbar doch ein Mensch der Routinen und du sitzt an einem anderen Platz.
3: Ja, weil ich diesen schrecklichen Schlauchschaden habe.
2: Ja.
1: Ja, bitte seid nicht so aggressiv, denn schaut, ihr habt doch beide recht.
3: Oh. Naja.
1: Ich hasse diesen Satz so sehr. Ich wollte ihn einmal gesagt
2: haben. Aber sowas habe ich, sowas ungefähr in dem Dreh habe ich heute auch mal gesagt.
1: Und dich selbst dafür gehasst, so ein kleines bisschen.
2: Nein, ich habe sehr gehofft, dass es aufhört.
1: Ja.
3: Tiere, die bellen.
1: Ja,
2: Seehunde.
1: Also vielleicht habe ich das auch absichtlich ein bisschen gemein formuliert. Es geht indirekt um Hunde, aber der Interpret möchte zumindest in seinem künstlerischen Ich nicht das Hunde bellen, sondern Frauen, nehme ich an. Denn
3: bellen?
1: Es geht um Breitner, ein Ballermann-Künstler, bürgerlicher Name David Schuling. Und der hat ja zunächst niedergemacht unter dem Namen David Dauerbreit. Dann hat er aber irgendwann gemerkt, so ein Soft-Pseudonym ist vielleicht doch irgendwie blöd. Nenne ich mich Breitner.
2: Aha, das ist voll clever, weil wegen diesem Fußballer und so.
1: Genau.
2: Der hat er bestimmt auch mal einen Song gemacht über Paul Breitner.
1: Ich glaube noch nicht, aber was nicht ist, kann noch werden. Ja. Denn man muss auch sagen, unter dem Namen Breitner hat er jetzt noch nicht so viel veröffentlicht, aber er hatte einen echt großen Hit, muss man sagen, im Januar, der am Ballermann immer noch gern gespielt wird, nämlich Baby Bell. Und jetzt kommt das...
2: Baby Bell. Ja, okay.
3: Wie der
2: okay,
3: ich verstehe
1: es. Jetzt, genau, denn das ist jetzt das Wortspiel. Er singt darin, zieh dich aus wie ein Baby Bell und dann Baby Bell. Wow. Ja, und das ist so ein Ballermann-Hit, der sorgt überall gleich für... mitsingendes, mitgrüllendes, tanzendes Publikum, weil es ist halt ein sehr einfacher Refrain.
3: Sag bloß. Wie du mich auf deiner letzten Exkursion, auf deiner letzten Menschensafari bestätigen konntest.
1: Genau, ja, ich war von Sonntag bis Donnerstag nämlich auf Safari und habe das Ballermann-Publikum aus nächster Nähe beobachtet und ich muss sagen, sehr erschreckende, aber auch amüsierende Dinge festgestellt. Und ein Amüsement darunter war, dass bei diesem Lied tatsächlich plötzlich ganz viele Menschen, egal wie viele auf einem Platz sind, anfangen, Bellgeräusche nachzumachen.
3: Das sei dahingestellt. Aber ich finde irgendwie die Assoziation, also ich finde jetzt die Assoziation, also ich meine, Baby Bell ist schon ein guter Käse, um ihn zwischendurch zu essen in seiner Verzweiflung. So. Aber ich finde jetzt die erotische Komponente von hey, zieh dich aus, Baby, wie ein Käse. Irgendwie erschließt sich mir irgendwie nicht.
2: Wie ein Käse in einer dicken Wachshaut. Ja.
1: Ich muss allerdings zugeben,
3: bis die Finger ganz schmierig sind.
1: Ein
3: Käse, der noch nie das Tageslicht gesehen hat. Eher so glibbrig weiß.
2: Und
3: ist
2: deine
3: so
2: Klamotten, die vermanschen wir dann zu einer Kugel. Und dann.
3: Also als Käse ja, als...
1: Aber habt ihr euch noch nie bei der Verpackung von Baby Bell gedacht, dass das schon irgendwie absichtlich erotisierend gemacht worden ist?
3: Nein.
2: Nee.
1: Also man hat dieses rote Ding in der Hand, ja? Und dann gibt es so einen weißen Streifen und den zieht man und dann sieht man immer mehr von dem Käse, bis umgedreht hat und dann klappt man es auf und sieht den Käse in seiner Pracht und
3: du meinst das wie also, ein Striptease quasi?
1: Ja, genau, das hat mir glaube ich gefehlt.
3: So habe ich es noch nie gesehen.
1: Nein. Ja, also ich glaube...
3: Jetzt kann ich es wahrscheinlich nie wieder anders.
1: Es tut mir so leid. Du wirst mir nie wieder Baby Bell kaufen.
3: Nächstes Mal, wenn ich dich aufmache, du geiler Käse, spiele ich irgendwie Softporno-Musik.
1: Oder halt Ballermann-Musik. Ich werde morgen eine Babybell, eine Minimütze aufsetzen und dir ein Foto schicken.
3: Ich habe ein freundliches Gesicht darauf gemalt.
1: Ja, aber vielleicht hören wir uns jetzt dieses Desaster einfach mal an. Breitner mit Babybell.

0: Moment. Jetzt ist das richtige Mikro auf. Ihr seid beim Sendeloch der Sendung für den garantiert schlechten Schlauch. Und wir hören Musik von Breitner.
1: Baby Bell. Ich versuche mein Schlauchloch
0: Baby,
1: zu ficken.
0: Baby Bell.
2: Genau.
1: Ich würde gern zurück ins Meer zu Timmy respektive Hope zurückkehren.
0: Wie hieß? Ah! Ich habe gerade überlegt, wie dieser Wal hieß. Da gab es so in den 90er Jahren gab's so ein Schwertwal-Drama mit dem Schwertwal in dem Becken und dann schließt er Freundschaft mit einem Jungen und am Ende.
1: Willy.
0: Richtig.
2: Ach so. Free Willy. Free Willy. Ja. Ich dachte, du meinst einen echten Fall und haben schon überlegt, so, ein Wal, der eine Freundschaft mit einem Jungen hat. So, ja.
0: Nee, ich meinte schon den Film.
2: Ja, okay.
0: Es ist kein Lied über Willy, wenn ich dein Gesicht richtig deute.
1: Es ist kein Lied über Willy, es ist einfach nochmal Wahlschmons mit Pathos-Musik. Mhm. Angeblich dieses Mal von EUP Music. Ich verdächtige aber, dass sie identisch sind mit Aqualoon Static, beziehungsweise dass sie das gleiche KI-Programm benutzt haben. Weil es klingt fürchterlich identisch. Also der Text ist schon anders. So, es sind natürlich auch die gleichen Versatzstücke, aber es ist nicht das gleich, ganz dasselbe Lied. Es ist nur sehr, sehr gleich. Mhm. Also auch gleich scheiße. Und auch hier treten wieder sachlich falsche Behauptungen auf. Nämlich der Satz, die Wellen tragen dich bald wieder wild und frei. Und das stimmt nicht. Das ist nicht, was passiert ist.
0: Das stimmt, aber das war vielleicht ein Lied, das sie getextet oder texten haben lassen, bevor er zurück in die Nordsee, glaube ich, wurde er geschleppt und ist dann dort verendet. Oder wo war das? Wie war das nochmal genau?
1: So Richtung Nordsee und genaueres weiß man nicht, außer dass das wahrscheinlich das Leiden dieses armen Viehs irgendwie noch um einige Tage verlängert und vergrößert hat. Also ich hatte ja eingangs erwähnt von diesem freien Amateurradio ARD, die diesen Podcast Wild Crimes haben, und der ist wirklich hörenswert, unter anderem, weil total klar wird, dass dieser Versuch, den irgendwie auf eine Barge zu bringen und dann Richtung Nordsee zu fahren, das ist halt einfach eine Fortsetzung von krasser Tierquälerei, weil die ganze Zeit irgendwie an die Wände gedotzt ist, so, weil er halt 100.000 Kilo wiegt und ja. Hm. Es ist halt nicht so einfach wie die Wahlflüsterer und Wahlhippies und sonstige Leute, die eigentlich nichts davon verstehen, außer dass sie voll mitfühlen, sich dachten. Also es hat letztendlich, ist das jetzt endlich kann ich das mal übers Radio sagen, ich hab's ja gleich gesagt, sprengen hätten man ihn sollen. Das wäre die humane, tierfreundliche Lösung gewesen.
2: Hm. Ich glaube, was mich allerdings
1: am meisten... Eine Sprengladung, das ist noch in Norwegen... Blubber regnet.
2: Ja, was mich aber, glaube ich, am meisten aufgeregt hat von dieser Bewegung, die gegen diese, ich nenne sie jetzt mal Wahlfreunde war, war eigentlich das typisch Deutsche an jeder Geschichte, dass es nämlich immer irgendwo ganz viele Deppen gibt, die gleich brüllen, wie viel das kostet und sowas.
1: Oh, ja.
2: Und das ist so das, was mich am meisten genervt hat.
1: Dazu
2: und das ist
1: noch
2: so das Schlimme,
1: mit
2: weil,
1: dem Lied
2: weil
1: von
2: quasi
1: Pöbel
2: diese
1: später.
2: Zwei Pole, ja, die einen, die irgendwie ums Verrecken wollen, dass das alles Mögliche getan wird in dieser romantischen Vorstellung, dass der Wal wie Free Willy irgendwie dann in die Freiheit schwimmen
0: über
2: wird.
0: Über den Skagerrak springt.
2: Genau. Und dann halt aber die anderen, die so null Empathie für gar nichts zeigen, sondern als erstes nur mal daran denken, wie viel das dem Staat kostet, so als wäre man bei ihnen zu Hause gewesen und hätte gesagt, also sie müssen jetzt auch 50 Euro geben, weil wir wollen den Wal da draußen retten. Und das ist eigentlich das, was mich bei jeglicher Diskussion in Deutschland fast mit am meisten nervt.
1: Alle
2: wir
1: haben
2: sollen
1: Recht.
2: Es bezahlen oder wie viel das kostet. Und das ist so.
1: Aber das ist, aber das ist schön, dass du
2: kein
1: sagst,
2: Geld,
1: weil tatsächlich, also das wieder so ein Ding war, wo man sagen musste, niemand hat Recht. Die sollten alle das Maul halten. Irgendwie niemand irgendwie hat da irgendwie recht, sondern es ist halt, naja, außer uns.
0: Selbstverständlich. Wie heißt das Lied denn jetzt?
1: Gleich.
0: Oh.
1: Aber um nochmal auf diesen Podcast hinzuweisen, es hat wirklich also ich habe das ja so im Detail gar nicht mitverfolgt, aber diese Timmy-Hysterie hat wirklich beeindruckende Ausmaße angenommen. Also so, dass Leute irgendwie von der Fähre gesprungen sind und zum Wal hingeschwommen sind, weil sie sich ihm spirituell nahe gefühlt haben. Oder irgendwie durch die halbe Republik gereist sind, weil sie halt da sein wollten. Und also es war wirklich das schon, also nicht sehr rational. Ja, sehr gut dagegen hat mir gefallen, nachdem der Wal gestorben ist und in Dänemark angeschwemmt wurde, ein dänischer Rentner, der sich beim Strandspaziergang von seiner Frau hat fotografieren lassen, wie er auf dem toten Wal stand und dann von Deutschen sehr angefeindet wurde und meinte, naja, es ist halt nicht heilig, das ist halt kein Heiligtum, das ist halt ein totes Tier. So, angenehm sachlich.
0: Nee. Ja, man muss sich trotzdem auch nicht auf ein totes Tier draufstellen.
1: Ja. Ich finde, man muss.
0: Bisschen merkwürdig.
2: Ja.
1: Ja, aber es ist halt.
2: Und wie viel das kostet?
1: Wir hören jetzt zurück in die Freiheit.
0: Ach, zurück in die Freiheit. Ich dachte, ja, das letzte Lied für
1: Freiheit ist absolut ein Konzept, das Tiere haben. Genauso wie Gerechtigkeit oder Moralrelativismus.
0: Ah, ich höre das Piano. Es ist
2: deep.
0: Deep. Oh, Geigen, ist traurig auch noch.
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0: So ungefähr müssen wir uns den Gesang von Timmy vorstellen. Das ist ein bisschen tragisch.
1: Oder ist es auch die Antwort auf die Frage, was macht Xavier Naidoo heute?
0: Also es kann natürlich sein, ne, dass die KI auch mit Xavier Naidoo gefüttert worden ist. Und wenn man ein entsprechendes Prompt eingibt, irgendwas mit, keine Ahnung.
1: Aber wir sind uns schon einig, dass diese ganze
0: gefühlige KI, Ballade, whatever, dann spuckt die KI halt sowas aus, was tatsächlich ein bisschen klingt wie Xavier Naidoo. Ich habe tatsächlich von diesem Timmy-Scheiß gar nicht so viel mitgekriegt. Ich habe es nicht so verfolgt. Ich wollte es auch gar nicht so verfolgen. Auch diese abstrusen Live-Ticker, die dann eingerichtet worden sind, so steht es um die Timmy-Rettung und so. Das
1: ich auch nicht, aber deswegen nochmal empfehle ich diesen Wild Crimes-Podcast, weil der nochmal komprimiert den ganzen Wahnsinn zusammenfasst, der da passiert. Das ist wirklich sehr unterhaltsam.
2: Also ich habe den auch nicht aktiv verfolgt. Ich bin nur einer dieser Menschen, der früh morgens, bevor er in die Arbeit geht, gern den Fernseher und damit irgendein Frühstücksfernsehenprogramm einschaltet, damit er irgendwie ganz komprimiert Nachrichten hört, bevor er in die Arbeit fährt. Und da war RTL sei Dank eigentlich Timmy immer ganz großes Thema. Und da habe ich halt dann so Dinge gesehen, wie genau die Menschen, die du vorhin beschrieben hast, Boba, die halt von aller Herren Länder oder aller Herren Bundesländer dahin gefahren sind und dann irgendwie am Strand standen und gesagt haben, ja, und ich weiß ganz sicher, er schafft's. Und dabei geweint haben und so. Und dann hat man sie angesprochen und sie kamen aus, ja, sonst woher. Ja. Und ich weiß nicht, auf mich übt das ja auch eine gewisse Art Faszination aus, zu sehen, was Menschen dazu bewegt, zum Beispiel 500, 600 Kilometer zu fahren, um einem Ereignis beizuwohnen. Ja, also da frage ich mich dann, ohne dass es jetzt spirituell oder so klingen soll, was löst das in Menschen aus, damit einer wirklich sagt, da muss ich jetzt hinfahren und dabei sein? Weil ich meine, das tut doch auch bestimmt so ein verrückter Mensch nicht einfach so. Also das fand ich faszinierend. Ja,
1: find ich auch. Als soziales Phänomen finde ich das super interessant.
2: Ja.
1: Vor allem, das ist halt wirklich so, also ich meine, das spiegelt sich so ein bisschen an diesen Liedern wieder. Irgendwie ist es halt so ganz pathetische Kitsch ist mit Riesengefühlen und
0: jede Menge Projektion.
1: Es geht um Freiheit und Einsamkeit und Verlassenheit und er ist das unschuldige Kind der Meere und eigentlich ein Riese, aber man lässt ihn nicht. Also da steckt, psychologisch steckt da, glaube ich, wahnsinnig viel drin. Projektion.
0: Ja, jetzt überlege ich gerade, ob das Gleiche für Sammy gilt.
1: Wer war denn gleich nochmal Sammy?
0: Sammy war ein Kaiman. Sammy der Kaiman. Mit das erste Sommerlochtier.
1: War er ein Ast?
0: Was?
1: War er ein Ast?
0: Nein. Sammy war tatsächlich ein leibhaftiger Brillenkaiman. Der, Gott, jetzt habe ich schon wieder vergessen, wie der Ort hieß. Also der hat in einem Haus gelebt. Er war dort in diesem Haus.
1: Wie ein ganz normaler Mensch.
0: Ja, sozusagen.
2: Das ist eine Mietwohnung.
0: Der Ort heißt Dormagen.
1: Dormagen.
2: Dormagen. Bei Dormagen.
0: Ich weiß ehrlich gesagt nicht, wo Dormagen ist, aber bei Dormagen gibt es Baggerseen.
2: Bei Leverkusen und Krefeld in der
0: Nähe. Dann bin ich ja
2: da stand nämlich ein riesen Bayer-Werk.
0: Bin ich da heute
2: großen Zeit
0: vorbeigefahren.
1: Hast du diese Chance gegeben, dass Sammy, der Kaiman, mutiert?
0: Er ist nicht mutiert.
1: Teenage-Ninja-Mutant-Kaiman?
0: Sammy ist mittlerweile gestorben. Aber, also 1994 war das.
2: Doch so, boah, krass.
0: Der Kaiman Sammy, der hat bei einem arbeitslosen Elektriker in der Wohnung gelebt und der Elektriker hat sich dann noch irgendwann mal im Fernsehen zitieren lassen, dass Sammy auch bei ihm im Bett schläft, was ein wichtiges Detail ist für jetzt gleich. Und Sammy durfte halt auch durch diese Wohnung frei tigern und sein Besitzer war sich sicher, da passiert nichts. Weil, was soll schon passieren, wenn ein Krokodil frei in seiner Wohnung herumläuft? Passiert ist dann Folgendes, Sammy ist ausgebüxt und hat sich in einem nahegelegenen Baggersee niedergelassen.
1: Resultat, 12 Tote.
0: Nein, es ist tatsächlich niemand gestorben, aber die Aufregung war groß. Sein Besitzer hat auch immer wieder gesagt, der will sinngemäß, er tut nichts, der spielt bloß.
1: Die urzeitliche Raubhexe.
0: Und er war sich sicher, wenn er ihn nur lockt, dann kommt er auch wieder raus. Ist er aber nicht. So, also er hat versucht, ihn mit seinen üblichen Lockrufen aus dem See zu holen, aber alles in allem hat es Sammy in dem Baggersee wohl doch gut gefallen. Und er ist drin geblieben.
1: Ich hoffe, ich nehme nichts vorweg, aber ich habe wirklich keine lebendige Erinnerung an diesen Sammy-Vorfall. Ist er wirklich nachts und abends um den Baggersee geschlichen und hat Kaiman-Rufe gemacht?
0: Das weiß ich
1: nicht. Wie ruft ein Kaiman?
0: Naja, sie haben ja keine Stimmbänder, also ich weiß nicht. Ob die,
2: also wahrscheinlich ruft er gar nicht.
0: Aber ganz still und leise. Er hatte halt einen Lockruf für den Kaiman. Es muss jetzt, glaube ich, nicht kaimanisch gewesen sein. Also er hat versucht, Sammy wieder aus diesem See zu kriegen. Das hat nicht geklappt. Und dann hat er allen gesagt, der macht nichts. Und trotzdem ist die Nervosität größer geworden. Und hat man versucht, ihn anders einzufangen, bis dann die Polizei irgendwann gesagt hat, jetzt gibt es einen Schießbefehl. Also dann ist auch die Polizei ausgerückt, wie damals, wie letztes Jahr beim legendären Wels im Brombachsee.
1: Sammy jetzt der Wels.
0: Und die Polizei hat also in den See geballert und hat dann verkündet, dass der Kaiman mit 99%iger Sicherheit jetzt also tot ist. Am nächsten Tag war er aber immer noch da. Also die Polizei hat offensichtlich den Sammy nicht getroffen. Woraufhin dann ein Sporttaucher in den See gegangen ist.
2: Dachte schon, den Sporttaucher hätten sie getaucht. Das hätte noch gefehlt. Der Kaiman ist ganz sicher tot.
1: Der hat sich verdächtig.
0: Stattdessen haben sie einen Sporttaucher erlegt.
2: Genau. Wir haben eindeutig ein Au gehört.
0: Ja. Ist ein Sporttaucher, hat sich in den See begeben und er hat tatsächlich dann, Sammy war wohl schon etwas entkräftet, liegt vielleicht auch so ein bisschen auf der Hand, dass ein kleines Krokodil, das in Gefangenschaft aufwächst, nicht unbedingt weiß, wie man in einem See jagt oder vielleicht doch oder vielleicht gab es auch nicht das genügend Futter, ich weiß nicht. Oder es war allgemein gestresst jedenfalls, Sammy war relativ entkräftet und hat sich dann problemlos einfangen lassen von diesem Sporttaucher. Sein Besitzer hat sich furchtbar gefreut darauf, dann endlich wieder mit Sammy in einem Bett zu schlafen. Leider hat er sein Krokodil nicht wiederbekommen. Offenbar wurde er als ungeeignet eingestuft, ein Krokodil zu halten. Und Sammy wurde in einen Tierpark gebracht und ist dort dann nach ein paar Jahren, hat er noch 15 Jahre, in diesem Tierpark gelebt und ist dann gestorben. Ja. Aber Sammy, das Krokodil, war eines der ersten Sommerlochtiere und hat ebenfalls einen Sänger zu einem Lied inspiriert, nämlich Peter Orloff. Das ist so ein Sänger, ich weiß gar nicht, ob der noch lebt, aber der
1: klingt wie ein Fürst aus den Karpaten, der nachts sich in eine Fledermaus verwandelt.
0: Ja, so ungefähr, das ist auch sein Gimmick. Also das ist schon so.
1: Ein Vampir?
0: Nein, aber
2: eine Art Vorgänger von Vincent Raven.
0: Der hat so gerne auch mit so, wie soll man das nennen, so blödsinnige Kosaken-Ästhetik
1: so Iban Ripoff.
0: Ja. Und er hat einen Song aufgenommen, er heißt Ohne Krokodil und beschreibt im Grunde die Situation des Besitzers von Sammy, dem im Bett jetzt etwas fehlt. So, ohne Krokodil. Es klingt merkwürdig anzüglich. ist aber nachvollziehbar, wenn man sich überlegt, dass der Typ ja wirklich mit seinem kleinen Krokodil im Bett geschlafen hat. Naja, also Peter Orloff ohne Krokodil, der Sammy-Song.
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0: Peter Orloff. Ohne Krokodil geht bei ihm nicht viel, weil er sein Krokodil gerne wieder hätte im Bett.
1: Wahnsinn.
0: So viel zu Sammy, dem leider schon verstorbenen Brillenkaiman, ehemals der Schrecken eines Baggersees bei Dormagen.
1: Ja. Wow.
2: Der Dara von Dormagen.
1: Also eine gar so tolle Story habe ich jetzt leider nicht. Ich kann nur festhalten, dass ich wieder zum Hundethema zurückkomme. Mhm. Vorhin hatte ich es zumindest mit Wesen, die bellen.
0: Von Dormagen jetzt, zu Dogs.
1: Ja, sozusagen. Denn ich wurde ja im Rahmen dieser wunderbaren Sendung Sendeloch vor einigen Jahren zum Eurodance-Papst ernannt. Mhm. Weißer Rauch stieg auf über dem Radio Z-Studio. Und seitdem ist es meine Ehre, aber auch Pflicht, in jeder Sendung mindestens einen Eurodance-Song zu spielen und einen Gottesdienst abzuhalten. Dem möchte ich natürlich heute wieder nachkommen. Und ich spiele eine Band, die ich so weder kannte noch irgendwie gedacht hätte, dass man eine Band einfach so nennen kann, nämlich The Dog.
0: Klingt ja nach, weiß ich nicht, so britische Indie-Gruppe, würde ich sagen.
2: Also Singular, mhm. The Dog oder The Dogs?
1: The Dog, einfach nur der Hund.
2: Ja, das finde ich auch komisch.
1: Sehr komisch, denn man weiß auch relativ wenig über diese Gruppe. Man weiß nur, es gab immer nur einen männlichen Sänger in dieser Gruppe. Mhm. Und produziert wurde das unter dem Label Italian Style.
0: Aha.
1: Ja, ist also Italo-Eurodance. Ja.
0: Aha, das ist, kann schlecht und kann furchtbar gut sein.
1: Genau. Und das Lied
0: so ist. Wenn es mehr so Eiffel 65 ist, das wäre dann schon eher gräuslich. Wenn es mehr wie Gala ist, dann ist es schon ein Hit.
1: Ja, ich glaube, es bewegt sich irgendwo dazwischen, musikalisch. Denn wie du gleich hören wirst, ja, es ist aus dem Jahr 95. Und man weiß noch, dass das Lied, das wir gleich hören werden, Come On, Let's Go, geschrieben wurde von zwei italienischen Herren, Walter Cremonini und Alberto Gilardi.
2: Mhm. Ja. Walter?
1: Ja.
2: Walter Cremonini?
1: Ja.
2: Ist Walter ein typisch italienischer Name?
0: Vielleicht nicht typisch, aber es gibt ihn.
2: Ach.
1: Ja. Unvergessen, ja. Walter Zenger,
0: genau,
1: zum Beispiel.
0: Torwartlegende.
1: Ja.
2: Keine Ahnung.
1: Ja. Aber gut, wie dem auch sei, ich möchte jetzt alle bitten, sich zu erheben für den Gottesdienst. Sowohl alle da draußen als auch hier im Studio und mir nachzusprechen.
0: Come on, Entschuldigung. Oh Gott, das ist total blasphemisch, jetzt in diese Predigt hineinzugrätschen, aber ja. Möchtest du die Wahlgesänge im Hintergrund haben?
1: Gerne.
0: Okay.
2: Das sind die Engel des Meeres.
1: Die beten mit. Come on, let's go.
0: Come on, let's go.
1: Don't you need it?
0: Don't you need it?
1: To feel the rhythm.
0: To feel the rhythm.
1: Deep in your soul.
0: Deep in your soul. Ja, ist klar.
1: Come on, let's go.
0: Come on, let's go.
1: Amen.
2: Amen.

0: Aber wisst ihr was? Ich habe mir gerade wirklich gedacht, Hope Solo könnte am Ende war wirklich einfach. Irgendwann waren die Eltern einfach nur krasse Star Wars-Fans.
1: Ja, aber ich dachte, der Nachname ist Solo.
0: Ja.
1: Also, du meinst, sie haben sich als Familie umbenannt?
0: Nein, ich habe mir gerade gedacht, Star Wars, A New Hope und so weiter.
1: Ja.
0: Und wenn man den Film total geil findet und Harrison Ford als Han Solo und so.
1: Und eh schon Solo heißt.
0: Mhm.
1: Ne, ich glaube dann nicht. Also, wer ist ein Sohn, dann hätte ich ihn gleich so genannt. Und wer ist eine Tochter, die ist hier vielleicht Hannah genannt. Hannah.
0: Tja, ist aber Hope geworden.
1: Tja, so, schwer nicht bei den Eltern.
0: Um das mal klarzustellen, Hope Solo hat überhaupt nichts mit einem Wal zu tun.
2: Und auch nicht mit dem Lied, das wir gerade gehört haben.
0: Nee, nicht wirklich. Ja. Mit Fußball schon. Fußball-WM ist ja auch gerade, aber da spielen auch keine Tiere mit. Also eigentlich ist es vollkommen irrelevant, was wir gerade gesagt haben.
1: Und damit zu etwas völlig anderem.
2: Man könnte nur sprichwörtlich sagen, dass das vielleicht, dass die WM zum Teil ausgetragen wird von großen Schweinen. Es wäre aber ganz schön gemein Schweinen gegenüber.
1: Also, ja. Lustigerweise in meiner Moderation für das nächste Lied, tatsächlich habe ich eine Fußballreferenz. Es ist, als hätten wir es besprochen. Soll ich mal?
0: Ja, bitte.
1: Okay, das nächste
0: Lied. Anpfiff.
1: Das nächste Lied ist von Loritos News, die. Wo wahrscheinlich auch wieder irgendjemand dahinter steckt, der halt einfach irgendwie Zeug durch die KI verwurstet hat. Es heißt, das letzte Lied für Hope. Also mal, das ist die eine große Abwechslung. Sie nennen den scheiß Wal nicht Timmy, den Wal, er kann ja nichts dafür. Nicht Timmy, sondern Hope.
0: Warum eigentlich?
1: Und präsentiert uns statt Walschmons im Format von Unheilig oder Walschmons im Format von Xavier Naidoo, jetzt halt Walschmons im Stil von der unsäglichen Sarah Lesch, respektive im Stil von Sarah Lesch, respektive mit Stilblüten.
0: Sarah Lesch ist so der weibliche Jerk with a Guitar, oder?
1: Ja. Ich hatte vor längerer Zeit mal eine Sendung, da ging es darum, dass die Götter sich einpissen, weil die Menschheit so dumm ist, weil sie so gemein zur Umwelt ist. Also so, also es kommt rüber wie so grün alternativer Protestsong, aber wenn man sich anschaut, was da für Ideen verhandelt werden, ist es eigentlich rechtsradikal. So, also sehr unangenehm. So, die wirkt nicht so, sie hat natürlich Dreadlocks und Gitarre, aber es ist halt die Art von Kapitalismus und Gesellschaftskritik, die im Grunde sackreaktionär ist. So, also könnte auch gut gespielt werden auf AfD-Anti-Corona-Demos. Ist auch so, keine Ahnung, Teil der Bewegung zur Zerstörung der Vernunft, würde ich sagen. Aber, Zerstörung der Vernunft soll die Brücke sein. Dieses Lied, also obwohl sich da niemand wirklich Mühe gemacht hat, die haben einen Text geschrieben oder zum Teil wahrscheinlich auch schreiben lassen und dann Musik vom Computer dazu entwerfen lassen. Und trotzdem ist dieses Lied voller inhaltlicher Stilblüten. Ein Beispiel. Du hast gerufen, still und fern.
0: Aha.
1: Kennt jeder das stille Rufen und das laute Schweigen. Ach, du hast gerufen, still und fern, eben nicht so fern, irgendwie, der lag vor der Küste rum. Du hast gerufen, still und fern, doch niemand hörte deinen Stern. What?
0: Was, den Stern?
1: Ja, ich habe mir jetzt mehrmals angehört, niemand hörte deinen Stern.
0: Vielleicht ist es so ein bisschen so Verballhorn, niemand hörte deinen Stern.
1: Das dachte ich nämlich auch, deswegen habe ich es mir mehrmals angehört. Nein, der Text sagt, niemand hörte deinen Stern. Fuck.
0: Ja.
1: Trottel.
0: Glaube ich sogar.
1: Und da ist. Ja.
0: Ja. Und dass man, und da ist niemand man, hörte Timmys Schrankwand.
1: Ja. Das ist. Und dass man schon so weit, also mit solchen Textzeilen ist man schon so weit von der Idee entfernt, dass Sprache vielleicht Sinn transportieren könnte. Man könnte fast meinen, man sei auf dem zweifellos rundgemachten Planeten der Sportfreunde Stiller gelandet. Die, Achtung, jetzt angekündigte Fußballreferenz, die dank Paraguays hervorragendem heroischen Einsatz wenigstens dieses Jahr nicht die Gelegenheit bekamen, die Öffentlichkeit mit ihrem tristen Lila-Laune-Pop zu belästigen. Und das immerhin, muss man sagen, es ist nicht alles schlecht. Sie tun es doch und ich habe es nicht gemerkt.
2: Nee, ich muss nur einhaken, weil genau die gleichen Sportfreunde Stiller, die von ihren Fans liebevoll und zu meiner Verachtung immer Sporties genannt werden, haben nämlich auch mal ein Lied über einen paraguayanischen Stürmer gemacht.
1: Ich rocke.
2: Über Roque Santa Cruz, genau. Ja. Ah, oh, the irony. Deswegen, was für ein, genau. Das habe ich nämlich auch während des Spiels zitiert mit Haha, und man hat mal ein Lied über einen. Naja, aber gut. Sie werden es wohl nicht spielen. Also
1: das ist eine interessante Information, aber Hauptsache, die halten ihr Maul.
2: Das sollte immer bei jeder Forderung die erste Priorität sein.
1: So denke ich es mir oft, irgendwie, wenn mir irgendwie eine kleinere Unannehmlichkeit passiert. Also jetzt heute habe ich mir einen Platten gefahren, aber wenigstens ist Martin Walzer tot.
2: Ich finde, man sollte sich an den positiven Dingen hochschrauben. Ja,
1: das Dankbarkeitstagebuch. Meine Feinde sterben auch.
0: Jeden Tag ein Geschenk.
2: Ja. Und ganz wichtig tatsächlich ist, wenn dich dann Leute ansprechen, also sowas sagt man doch nicht oder so. Ich finde, es ist ganz, ganz wichtig, dass man sich selbst verzeihen kann. Und zwar ganz, ganz schnell.
1: Ja.
2: Und das auch zum Ausdruck bringt. Also einer meiner Lieblingssätze in den letzten Monaten ist, ja, da hast du recht, aber jetzt habe ich mir mal ganz schnell selbst verziehen. Und wie blöd Leute schauen, wenn man das sagt. Das ist also wirklich ein Pro-Hack.
1: Das ist schön, weil das in diese Mental-Health-Jargon-Kerbe schlägt. Irgendwie Selbstverzeihen ist super wichtig. Und
2: ja, hey. Genau. Ja, einfach mal gegen sie angewandt. Ja. Zack.
1: Ja. Das ist gut.
2: Da, ich find, wie schön. Also wir können hier alle voneinander lernen. Ja, ja, ich werde jetzt immer gehen.
1: Ich
2: und
1: bin
2: sagen,
1: okay, du bist okay, wir haben alle recht.
2: Oh Scheiße, ich habe schon wieder.
1: Auch mit vollkommen widersprüchlichen Aussagen.
2: Genau. Ha. Welches Lied wollten wir gespielt?
1: Ich habe vergessen, wo sind wir?
0: Das letzte Lied für Hope. Aber im Titel sind 6 Fragezeichen, wenn ich mich nicht verzählt habe.
1: Und ich glaube 10 Smileys.
0: Oh. Das bedeutet, vielleicht ist es gar nicht das letzte Lied für Hope.
1: Tja, weil Hope stirbt zuletzt irgendwo vor Dänemark.
0: Und die aufdringlichen Fragezeichen, die signalisieren dir, das soll es schon gewesen sein.
1: Du kannst es, glaube ich, nicht hören, weil du Kopfhörer auf hast. Draußen hupt es offensichtlich schon wieder ein WM-Spiel vorbei.
0: Irgendwas hat gewonnen.
1: Australien gegen Ägypten hat, glaube ich, gespielt.
2: Ägypten ist weit.
0: Ich glaube, Australier hupen hier nicht.
1: Ja.
0: Gut, dann schöne Grüße aus der Südstadt. Das letzte Lied für Hope.

0: So, Sendeloch, die Sendung für den garantiert schlechten Tiergeschmack. Wie schmeckt eigentlich Wal?
1: Dranig.
0: Ja.
1: Sagt man. Es kann ein angenehmer Geschmack sein.
0: Ja, ich glaube, das ist auch so ein Problem. Also, was heißt ein Problem? Aber es gibt ja so Traditionalisten in Japan, die davon ausgehen, dass unbedingt noch Walfleisch gegessen werden müsste, der lieben Tradition wegen. Hm. Dass aber immer weniger Leute Walfleisch essen, weil es halt wohl nicht so geil ist.
2: Hm. Hm. Kann ich mir vorstellen.
0: Und ich kann mich an so eine Aktion erinnern, da war ich noch klein. Und fand ja Wale auch immer so toll. Und da gab es so eine Aktion, ich weiß gar nicht, war das Greenpeace irgendwas in der Richtung? Und die hatten so kleine Tabletts und sind damit, das war in der breiten Gasse, sind damit durch die breite Gasse gelaufen und haben dann gesagt, magst du mal ein bisschen Wal probieren?
1: Das ist nicht, was ich von Greenpeace erwartet hätte. Sind es nicht die, die sagen, dass man nicht Walfleisch probieren soll?
0: Ja, nein, das war ja voll der Schocker. Die haben dann noch,
1: wie viele Wale mussten für diese Walschutzaktion sterben?
0: Ja, nein, die haben ja dann ziemlich schnell klargestellt, dass es natürlich kein Walfleisch ist und so, aber sie waren so. Über dieses Ding sind sie sozusagen darüber ins Gespräch gekommen. Hm. Über Walschutz und dass Norwegen noch so viele Wale gefangen werden und dass man... Das ist damals, glaube ich, auch in einem Boykottaufruf gegipfelt. Man soll doch bitte keine norwegischen Produkte kaufen.
1: Okay, weil dann jetzt halt mal ein halbes Jahr keinen Trockenfisch vor den Lofoten mehr. Ich müsste auf Anhieb, abgesehen von Benzin oder was irgendwie, was ich ja eh nicht kaufe, gar nicht, was so ein typisch norwegisches Produkt ist, das mir im Alltag begegnet.
0: Ich wüsste es auch nicht. Nö.
1: Nö.
0: Keine Ahnung. Nö. Deswegen ist mir der Boykott leicht gefallen. Kann man sagen.
1: Schon Feuer und Flamme habe ich den umgesetzt. Noch heute boykotte ich echt norwegische Produkte.
0: So. Oh, jetzt mache ich mal die Wahlgesänge im Hintergrund wieder an, ne?
1: Schön.
0: Damit wir ein bisschen
1: Schön.
0: Was hören.
2: Ja.
1: Hätten wir beliebig viel Zeit und Energie, um Dinge zu tun, wir hätten einen Filmtipp machen können über den Film von Star Trek, wo sie in der Zeit zurückreisen, um zwei Buckelwale zu retten.
0: Oh.
1: Wie Timmy.
0: Aber das war halt der Film zur Zeit.
1: Ja, es war in den 80ern irgendwie, da hat das gut gepasst.
0: Ja, voll. Ja. Und die neueren Star Trek-Geschichten, also zumindest Discovery, die beschäftigen, war das Discovery? Ja, ich glaube schon. Die beschäftigen sich ja dann mit sowas wie KI und so und der Untergang der Galaxie durch die Entstehung der Singularität und so. Mhm. Also man kann an Star Trek absehen oder ablesen, was gerade so relevant für die Gesellschaften war.
1: Wenn man es überhaupt

0: im Brombachsee um eine dieser schwimmenden Plattformen herum hat ein Wels damals Schwimmer angegriffen. Und auch hier schritt die Polizei zur Tat, so wie damals bei Sammy dem Kaiman. Aber anders als bei Sammy dem Kaiman hat die Polizei getroffen und den Wels angeschossen. Also sie hat mehrmals in diesen See hineingeschossen. Und den Wels zumindest verletzt. Und dann gab es
1: deutsche Polizei versus Tierwelt 1:1.
0: man muss auch sagen, die deutsche Polizei zielt bei Tieren offensichtlich weniger genau, als wenn es darum geht, Schwarze zu erschießen. Das ist meistens sehr viel
1: gründlicher.
0: Ja.
1: Egal. Das ist eine deutsche Polizei.
0: Ja, das ist eine deutsche Polizei. Ja, also der Wels wurde angeschossen und es ging dann ein bisschen diese Falschmeldung durch die Welt, dass die Polizei selbst den Wels schon erlegt hätte. Tatsächlich hat sie ihn aber nur verletzt und fachmännisch erlegt werden musste er dann von einem Angler hinterher noch. Und im anschließend gab es dann in einem Pleinfeld, glaube ich, in einem Restaurant gab es ganz viel Welsfilet. Mhm. So, und das wiederum hat auch Musiker inspiriert, auch Musiker, die ganz lange gar keine Musik gemacht haben, nämlich die Band Lunar Eclipse zum Beispiel. Soweit wir das sehen können, war die in so einer Art, naja, wie soll man sagen, Schaffenskrise. Mhm. Da kam nicht mehr viel. Ja, also die haben Musik gemacht und dann haben sie ein bisschen Musik gemacht und dann kam ganz lange nichts. Und offenbar war das so eine kreative Blockade und dann...
1: Die gelöst wurde durch einen toten Fisch.
0: Und dann hat der Wels zugebissen. Ist die Polizei.
2: Die falsche Kamera, das falsche Mikro bei ihm.
0: Nö.
2: Okay.
0: Er spricht nur konsequent dran vorbei.
1: Ah. Das ist doch einfach nicht wahr.
0: Doch.
1: Ah,
0: jetzt. Ja. Und die Polizei hat geschossen, das Restaurant hat angerichtet. Und dann war die Inspiration wieder da. Und Luna Eclipse hat ein Lied geschrieben. Über den Wels vom Brombachsee.
2: Ja.
0: Und das hören wir.

0: meinst du?
1: Wer meint rollendes R?
2: Der Wels vom Brombachsee. Du warst nicht frei.
3: Oder so ähnlich. Wobei, naja, ich meine...
4: Wels?
3: Schon. Wels. Also. Er ist natürlich trotzdem in diesem See. Also seinem Lebensraum sind ja gewisse Grenzen gesetzt. Also,
4: was? Du bist nicht frei oder du bist nicht fein?
3: Frei.
4: Achso, ich dachte, das war eine Gastro-Kritik.
3: Erstmal keine Gastro-Kritik. Er hat sich ja nur bezogen darauf, dass der Wels irgendwie frei sein wollte, aber dann in seinem Versuch, so etwas wie frei zu sein, ja dann von der deutschen Polizei abgeschossen wurde.
4: Das ist auch. Das
3: aber
4: ist,
3: wie frei ist ein Fisch in einem Tümpel?
4: Ja, gar nicht. Der wollte auch nicht frei sein. Der wollte sein Gelege und seinen Laichgrund beschirmen und beschützen. Das ist. Freiheit ist ein. Ist kein selbstverständliches Konzept. Das ist ein abstraktes Konzept. So. Und es ist blöd, das Tieren zu unterstellen. Tiere wollen ihren tierischen Bedürfnissen nach.
3: Jetzt sei mal nicht so speziesistisch.
4: Doch!
5: Ja, und da waren auch wieder natürlich die Deutschen nicht weit, die gleich als erstes gesagt haben, na, das ist doch ein künstlicher See, das ist gar nicht sein natürliches Habitat. Das waren mir auch wieder die Liebsten.
3: Das stimmt, gab's die echt?
5: Ja, ganz viele.
4: Das würde ihn gestört haben, viele.
5: So nach dem Motto, weil ja Tierschützer dann so gesagt haben, mein Gott, die Menschen sind doch in sein Gebiet eingedrungen und so. Sie gleich gesagt haben, nee, es war gar nicht sein Gebiet, weil das ist ja schließlich nur ein Stausee.
4: Wir haben das für uns gebacken und jetzt kommt da dieser Wels.
5: Genau. Also das sind so Dinge, da denkst du dir, Deutscher geht's nimmer. Also das ist echt, das ist mein Stausee. Der darf da schwimmen,
4: Steuergeldern.
5: Von meinem Geld? Weißt du, was das kostet?
4: Ja. Der ist hier quasi in unsere Sozialsysteme eingewandert. Fuck off, ist das alles blöd.
5: Also wirklich, also es ist, habt ihr mitbekommen, dieses Wildschwein-Drama am Südfriedhof?
3: Nein.
4: Ich hatte auch
3: das Letzte, was ich von Wildschwein mitbekommen habe, war dieses Berliner Wildschwein, das dem nackten Mann die Snacks geklaut hat.
4: Das war ein sehr gutes Wildschwein. Ich glaube,
3: da gab es so dieses legendäre Foto von diesem dicken Mann, der dem Wildschwein hinterher rennt. Das ist irgendwie so eine gelbe Tüte im Maul. Das war das Letzte, was ich von Wildschwein mitbekommen habe.
4: Das Wichtigste im Leben ist, auch in schwierigen Situationen nie die Würde zu verlieren. In Berlin gab es auch ein Wildschwein, das mit einem Löwen verwechselt wurde.
5: Das stimmt. Das ist immer noch eines meiner Lieblingsgeschichten.
4: Und eben, es gab das Wildschwein vom Nürnberger Südfriedhof, aber das hat leider schon wieder die Polizei,
5: zumindest die Stadt,
4: mit krasser Repression niedergeschossen, bevor es zum richtigen Sommerlochtier werden konnte.
5: Ja.
3: Ah, gab es jetzt dann irgendwo in der Gartenstadt, gab es jetzt frisches Wild oder was?
5: Ja, also es gab ein Wildschwein, das da am Südfriedhof rumgestreunert und man wollte das eigentlich irgendwie anlocken und umsiedeln. Hat es aber irgendwie nicht geschafft und deswegen das Tier zum Abschuss freigegeben und es wurde erlegt, ich glaube vor ein oder zwei Tagen.
4: Ist noch nicht lange her,
5: Ja. Und das ist auch, ich hoffe, es gibt bald Lieder über das Wildschwein vom Südfriedhof.
3: Das habe ich tatsächlich nicht mitgekriegt. Ja. Ich finde es jetzt aber auch nicht so überraschend. Ich meine, der Reichswald ist ja nur einen Katzensprung entfernt und dass da mal irgendwie Wildschweine rüberwandern in den Südfriedhof, das
5: nicht also so krass. Normalerweise macht so ein Wildschwein ja auch nichts außer Snacks klauen. Aber von Wildschweinen vielleicht zu Schafen. Und ich glaube, du, Boba, hattest ja ursprünglich vorgeschlagen, dass wir das Motto Mensch und Tier nennen. Und die perfekte Verbindung ist natürlich ein Mensch, der sich um Tiere kümmert, wie zum Beispiel ein Schäfer. Genau. Und ja, ich habe ja einen Bildungsurlaub für das Sendeloch unternommen, indem ich nach Mallorca bin, um am Ballermann so seltene Spezies zu beobachten. und habe dabei auch zweimal das Vergnügen gehabt, einen Schäfer während seiner Arbeit zu beobachten.
4: Am Ballermann?
5: Ja, nämlich Schäfer Heinrich.
3: Oh. Oha, der schäfert so. Jetzt offensichtlich nicht mehr so wirklich.
5: Offensichtlich nicht, denn er hat genügend Zeit, nahezu jeden Abend, wie es scheint, im sogenannten Oberbayern aufzutreten. Ja, für alle, die nicht wissen, von wem ich rede, es geht um bürgerlich Heinrich Gersmeier aus Völlinghausen, der ein deutscher Landwirt war zumindest und inzwischen ja, Partyschlagersänger ist.
4: Also ich kenne ihn tatsächlich nicht. Ich glaube, ja. Ich glaube, der wurde in der Sendung schon mal erwähnt, aber sag mir weiter nichts.
3: Der war bei Bauer sucht Frau.
4: Das beantwortet meine Frage, ob das einen Weg zum Stardom begonnen hat über Bauer sucht Frau. Ja,
5: okay. Genau, über Bauer sucht Frau im Jahr 2008 rum in etwa. Und da er dort irgendwie gern gesungen hat, irgendwelche alten Schäferlieder und sowas, gab es halt damals schon relativ schnell einen Hype um ihn, was dazu geführt hat, dass EMI Music ihm einen Plattenvertrag gegeben hat. Und da hat er irgendwelche Schäferlieder gesungen. Aber naja.
4: Ein musikgeschichtlicher Witz. Und weil ich das richtige T-Shirt gerade dazu anhab irgendwie. Aber friss das, Sex Pistols. Schäfer Heinrich konnten den EMI-Vertrag halten, ihr nicht. EMI!
5: Naja, vielleicht konnte ihn Schäfer Heinrich auch nicht mehr halten. Ich habe ehrlich gesagt nicht geguckt, unter welchem Label er jetzt läuft, denn EMI ist ja, soweit ich weiß, auch inzwischen zersprengt worden. Ne? Es wurde ja von Universal aufgekauft und dann nach und nach zerschlagen.
4: Könnte gut sein.
5: Ja.
4: Mein Wissensstand.
5: Ja, also EMI gibt es seit Jahren nicht veraltet. Mehr. Ja. Wie dem auch sei, Heinrich der Schäfer hat immer noch ein Label, das kann man ihm zugutehalten und er macht eben inzwischen ja, Ballermann-Schlager und tritt auf und es ist Wahnsinn, wie gut der bei der Jugend ankommt. Mhm. Also es führt manchmal dazu, dass Minuten vor seinem Auftritt dieser ganze Laden voll mit Leuten, die wahrscheinlich geboren wurden, als der im Fernsehen war, dann gegen irgendwelche Scheiben oder Banden klopft und singt Schäfer Heinrich Ole, Schäfer Heinrich Ole, Schäfer Heinrich Ole und fordert, dass der auf die Bühne kommt und ihn abfeiert auf der Bühne. Okay. Das ist Wahnsinn. Also der kommt natürlich mit seinem Schäferstock und singt da irgendwie und alle wollen dann quasi mit seinem Schäferstock prosten und so. Mhm. Und er singt dann halt Lieder wie Alle Schafe sind schon da.
4: Genie.
5: In der Ballermann-Version. Oder eines seiner beliebtesten Songs. Er hat ein Haus am, Achtung, Achtung, Hühnerfrikassee.
3: Ah.
5: Und auch Lieder wie Urlaub. Oder, was wir gleich hören werden, Lady Killer. Und das war so etwas, das hat mich ziemlich überrascht. Denn,
3: das von ihm?
5: Ja, man erkennt, dass er gleich Lady Killer singen wird, wenn er seinen Schäferstock zur Seite tut, eine Kapuze aufsetzt und eine grüne Sonnenbrille aufsetzt. Dann brüllt sein Publikum schon Lady Killer, Lady Killer, weil das ist quasi seine Aufmachung als Lady Killer. Und dann singt er diesen Song. Und das ist, wie soll ich sagen, wenn man sich den Heinrich den Schäfer von Bauer sucht Frau anschaut, von vor 18 Jahren oder 16 Jahren, whatever, und jetzt anschaut, also ich hätte das überhaupt nicht kommen sehen. Jetzt ist er quasi Ballermann-Star und verdient da bestimmt seine Brötchen und
3: zumindest während der Saison, ne?
5: Ja, also Wahnsinn.
3: Ich muss mir das wirklich mal angucken. Also ich habe nur so ein ganz diffuses Bild von Schäfer Heinrich vor Augen und ich erinnere mich an den als damals schon nicht so ganz jung.
5: Ja, aber jetzt ist er also
3: 20 Jahre her.
5: Er ist schon krass gealtert, wenn man so das vergleicht von den Bildern her. Aber wie gesagt, seiner Popularität nimmt das keinen Wie heißt's?
3: Tut das keinen Abbruch.
5: Tut das keinen Abbruch, dankeschön. Und was mir aufgefallen ist, er ist tatsächlich relativ demütig. Also wenn er dann so auf der Bühne steht und dieses junge Publikum feiert ihn ab ohne Ende, dann sagt er auch gern so Sachen wie, dankeschön, meine Lieben, ohne euch wäre ich gar nicht da. Dankeschön, dankeschön und sowas. Also,
3: da hat er ja wahrscheinlich recht.
5: Ja, und das ist, also das, ich möchte jetzt nicht von Sympathie gleich reden, aber nennen wir es Respekt. Ich dachte mir, wow, also der hat so einen Weg gefunden für sich, aber er macht das mit einer gewissen Demut.
3: Ja. Okay, ja, dann aber gucken wir mal, was jetzt dieser demütige Schäfer Heinrich da so zusammensingt.
5: Genau, 2017 kam das Lied raus, es ist immer noch ein Hit am Ballermann, Lady Killer.

0: So, jetzt aber die Buckelwale singen uns die letzten 10 Minuten ein oder so ähnlich. Das Sendeloch neigt sich schon dem Ende zu.
1: Es geht jetzt in wahrscheinlich meinem letzten Lied für heute Abend um einen völlig anderen Wal.
0: Mhm. Aber es geht um Wale.
1: Einen Beluga-Wal, der 1966 in den Rhein geschwommen ist und dann aufgrund der krassen Umweltverschmutzung sich zu 100% aufgelöst hat.
2: Nein, das stimmt so.
1: Wie cool, dass es möglich sein könnte.
2: Wollen wir erst das jetzt einfach
1: drum erzählen? Dann ist er am BASF vorbeigeschoben und dann war er weg. Es ist ein kleines Rauchwölkchen gab's. wir haben uns ja vorhin in der Redaktionskonferenz über deine Abenteuer am Rhein unterhalten, Mark O. Mhm. Und da hätte das gut gepasst. Das Lied heißt, also es gab tatsächlich 1966 den Vorfall, dass ein Beluga-Wal in den Rhein hineingeschwommen ist und das war eine Mediensensation der Zeit, das wiederholt sich, anderer Wal, gleiche Dynamik, und das Medium TZ hat dazu das Lied gemacht, was will der weiße Wal im Rhein, legitime Frage, weniger legitime, respektive meereszoologisch fragwürdige Antwort des TZs ist saufen. Er will nicht mehr weiß sein, er will ordentlich blau sein. Ja, also und so ist es musikalisch auch, so Schunkelscheiß.
2: Aber dann würde ein Wal doch bestimmt keinen Kölsch trinken, weil das ist doch kein Bier.
1: Na, ein Wein, ein Rheinwein, das ist nämlich ein besonders guter Jahrgang, sagt wenigstens das Medium TZ.
2: Okay.
0: Ein Rheinwein. Gibt es einen Rheinwein bei Koblenz dann?
1: Rheinwein. Das war so im 19. Jahrhundert, bis die Laus, die Reblaus, die europäische Weinkultur zerstört hat, war der Rheinwein sogar relativ angesehen. Das war so Synonym für guten Weißwein. Hm.
0: Der Rheinwein.
1: Erstaunlich, was ich alles weiß.
0: Schön. Na das gut, ist, na dann.
1: Wer wird Millionär? Ich hoffe, ihr hört zu.
0: Dann auf ein Schlückchen Rheinwein zum Beluga-Wal. Und dem Medium-Tazit.

0: Hallo, ihr Schlonskis.
1: Nix Schlonski, Miss Molly Mill. So nämlich heißt Inge Brück in einer Vorabendserie des ZDF, die in den 70er Jahren anscheinend sehr erfolgreich gewesen ist. Und mir war sie bis jetzt kein Begriff.
0: In welchem Jahr?
1: In den 70ern.
0: Ach so.
1: Und ich kann es kaum glauben, aber ich habe gerade eben gelesen, dass diese Serie teilweise von bis zu, das kann doch nicht sein, 20 Millionen Menschen verfolgt worden ist.
0: Also zum einen,
1: es gab damals keine Konkurrenz.
0: Nichts, aber 20 Millionen ist schon viel bei einer Bevölkerung von nach der Wiedervereinigung knapp über 80 Millionen.
1: Ja, das war ja noch vor der Wiedervereinigung.
0: Ja, eben.
1: Also muss ja fast jeder...
0: Mein Gott, diese Serie muss spektakulär gut gewesen sein.
1: Fast jeder muss der Putzfrau Molly Mill dabei zugesehen haben, wie sie amateurmäßig Detektivgeschichten aufklärt und dann dafür dann immer irgendwie einen Rüffel kriegt.
0: Prägend für eine ganze Generation wahrscheinlich.
1: Ja.
0: Und es sind wahrscheinlich 20 Millionen Haushalte oder 20 Millionen Einzelzuschauer.
1: Zuschauer. Sagenhaft. Inge Brück.
0: Krass.
1: Was man ja alles lernt. Inge Brück hat außerdem eine musikalische Ausbildung und sie hat bei Jazzfestivals mitgemacht und sie hat unter anderem auch Deutschland beim Chanson de la... Wie heißt es?
2: Eurovision
1: de la Chanson Dingsbums. Das ist der offizielle Titel, danke.
2: Mhm.
1: Vertreten und ich glaube mit 7 Punkten den 8. Platz gemacht.
0: Spektakulär gut für eine deutsche Interpretin.
1: Tatsache, aber mit 7 Punkten hat es immerhin noch für den 8. Platz gereicht. Also haben nicht so viele Leute mitgemacht. Und
0: war halt zu beschäftigt, die Sendung zu schauen.
1: Ja, und wenn sie nicht musikalisch unterwegs war, dann eben die Schauspielerei unter anderem als Miss Marple Abklatsch auf Deutsch, Miss Molly Mill. Wahnsinnig erfolgreich und ich habe bis heute nicht davon gehört. Wir gucken uns noch so zum Abschluss der 2 Stunden Sendeloch ein Stückchen aus ihrem Oeuvre an, dem musikalischen Oeuvre, nämlich Chico Ja, Chico Nein. Und das ist natürlich konstruiert. Der Anlass ist, oder der Bezug zum Thema ist natürlich Chico, der Kampfhund, der vor mittlerweile 8 Jahren eingeschläfert wurde, nachdem er seine Besitzerin und ihren Sohn totgebissen hat. Und auch da gab es Empörung unter den Hundefreunden. Es gab Mahnwachen zugunsten des zu Unrecht geschmähten Hundes. Und es gab natürlich auch Lieder damals
0: über Chico. Er wollte doch nur beißen.
1: Das Schöne ist, dass man sagt ja, das Internet vergisst nie und in dem Fall hat es aber vergessen, die damaligen Lieder für Chico, die sind da eigentlich alle nicht mehr auffindbar. Und man muss da ein bisschen konstruieren und ich habe jetzt ein Lied gefunden von eben Inge Brück. Chico ja, Chico nein und in beschreibt sie, dass sie ihn ja schon irgendwie lieb hat.
0: Aber es geht in dem Lied auch um den Hund oder
1: nein.
0: Um
1: nein,
0: das ist so ein Spanien-esker nein,
1: das,
0: Schlager,
1: das ist so,
0: um den Chico Amico Chicolo geht.
1: Das ist eher so, es soll glaube ich mexikanisch sein.
0: Ach so.
1: Also so ein bisschen hispanisierter.
0: Ja,
1: passt zur WM. Hispanisierter Schlager aus den 60er Jahren. Das zum Abschluss hier der 2 Stunden Sendeloch. Ihr hört uns wieder am 1. August, Freitag, um 22 Uhr. Und gleich im Anschluss gibt es den Nachtclub. Bye, bye.
2: Ciao.

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1: Den eigentümlichen Charme des sozialistischen Realismus gleich noch ein Beispiel. Und zwar aus der Sparte Post- und Popmusik.

Erstmal alles wieder in Ordnung bringen. So wie ich das will. Und guck, schon läuft's. 2 Stunden Nachtclub, heute am Mikro und an der Technik The Walking Dead. Hallo.

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So, nur aber wirklich. Typisch deutscher Clubsound, düster, mystisch, sinnfrei. Zumindest gibt's da recht viel davon. Wo selbst ich, die ich glaube, der deutschen Sprache kundig zu sein, denke, was will uns der Künstler, die Künstlerin, wollen uns die Künstler damit sagen? Aber gut, wahrscheinlich bin ich auch nicht düster und nicht gruftig genug, um da diese mystischen Nachrichten und Zeichen zu verstehen. Warum sollte ich auch? Habe ich keine Zeit für. Ganz kurz und schmerzhaft, Grüße gehen raus an Sarah und Nicole W., an Iris T., an Susanne S. Weitere Grüße gehen raus an Brittel, an Uschi, an wen noch? An Mike und an Picknick und ansonsten you, sage ich jetzt nicht. So, Kinder der Sonne, wenn ihr mögt, dürft ihr anrufen. 0911 45 003 mal die 6. Die Nummer hat auch ihre Gültigkeit, wenn ihr es nicht tut. Sei es drum, weiter geht's.

Na klar, push it to the limit. So, ihr Lieben, ihr habt noch was vergessen. Schöne Grüße auch an den Udo und an die Jutta. Mensch, ich hab euch vergessen. Tut mir leid.

Ja, so klingt's im Radio Z-Nachtclub heute. Und natürlich spiele ich keine brachiale, laute Musik. Nein, ich möchte euch doch nur glücklich machen mit sanften Weisen zu nächtlicher Stunde. Und ich hoffe, hier und da ist eine Seele da, die Freude daran hat. Wer mag, darf sich wie gesagt gerne melden. 0911 4500 und dreimal.

bitte. Etwas sanfter ging's ja dann doch. Aber viel sanfter wird's heute nicht. Dreiviertelstunde ist schon rum. Meine Güte, Zeit vergeht. Allen, die mir jetzt zuhören, wünsche ich einen wunderbaren guten Morgen. Wir haben Samstag, den 4. Juli.

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0: 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Wisst ihr was? Ich hab die Nase gestrichen voll. Ich will nicht immer der Freak sein, der Insekten frisst oder die Syphilis kriegt. 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

Und mit diesem wunderbaren Stück sind wir in den Stundenwechsel gegangen. Und weiter geht's mit fröhlichen, sanften Weisen zur Nacht. Im Radio Z Nachtclub, am Mikro immer noch The Walking Dead.

Ah ja, mystische Stimmen, tiefe Trauer. Was ein alter Hut. Hatten wir doch alles schon mal, oder? 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

wir verweigern uns. Ich habe manchmal das Gefühl, meine Lieben, das sollte man viel öfter sagen. Und nicht nur sagen. Meine Güte, ich habe gerade gesehen, die Sendung geht langsam dem Ende entgegen. Ich hoffe, es macht euch immer noch ein bisschen Spaß, falls hier überhaupt noch jemand zuhört. Wenn ja, zeig doch mal, dass du da bist. Würde mich freuen. 0911 45003 mal die 6.

0: Die Nummer machen wir nächste Woche nochmal.
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Jo, guck mal. Jetzt haben wir es schon wieder, ne? Scheibenhonig. Ich hätte da gerne noch ein bisschen weitergemacht.

aber zu meinem Leidwesen sind die 2 Stunden jetzt Geschichte. Aber große Freude, Thierry Lee. Vielleicht für den einen, für den anderen nicht. Ich bin nächste Woche schon wieder hier. Na. Und da gibt's dann nochmal 2 Stunden Nachtclub. Aber vorher gibt's mich schon mal wieder mit der Nachtschicht am Sonntag auf Montag in der Nacht. Dann eine leider vorproduzierte Sendung vom Terror Broadcast am Montag und Dienstag auf Mittwoch bei den Audiopads bin ich schon wieder hier. Ihr seht, ich habe letzte Woche nicht zu viel versprochen. Der Moment kommt und ich gehe euch mit meiner Omnipräsenz auf den Keks. Aber jetzt sagt The Walking Dead erstmal Sayonara. Gute Nacht, gehabt euch wohl und bleibt uns gewogen. Ja.

0: Medaille Brasil!
1: Onda Latina.